0: Na gut, jetzt spielen wir noch ein bisschen live. Live-Musik von der Superwolf. J, P, G, R und R kommt nochmal. Underground-Dance-Musik mit Samplern, Synthesizern, Drum Machines, Vocals für alle Menschen.
1: Ja, ich bin bereit.

machen wir mal wieder ein bisschen Live-Musik von der Superbooth. Was habe ich jetzt hier? Electric Indigo, das ist Susanne Kirschmeier, aka Electric Indigo, wer hätte es gedacht? Die intelligente und eigenständige Interpretation von Techno und elektronischer Musik macht.

0: Weiter geht's hier mit Interviews Schlag auf Schlag. Jetzt haben wir Lem Gomberg von Mikrorec da. Der ist eigentlich jedes Jahr bei uns im mobilen Studio und der hat so kleine lustige Leiterplatinen, die Musik machen.
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Na gut, wieder ein bisschen Live-Musik von den Bühnen der Superbuff. Robot Man Machine ist es und alle begrüßen ihn herzlich auf der Bühne, weil er springt kurzfristig für jemanden ein.

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So, der letzte große Block besteht uns vor oder irgendwie so. Das war Musik von Rothand und Lady Starlight. Die waren live auf der Seebühne und verschieben die Erwartung stand hier, weil sie bekannt sind für rohe Hardware-basierte Live-Performance beziehungsweise für tiefen, treibenden Berliner Techno. Apropos Berliner Techno, wir sind ja bald am Ende unseres Specials von der Superbooth 2026 hier im Nachtprogramm der Freien Radios. Und deswegen kommt jetzt das Hammerding, nämlich ein Gesprächskonzert mit Alexander Spree meet Dr. Spree. Für diesen Event zeigt Alexander Spree ein anderthalbstündiges Live-Format seines YouTube-Channels. Das Publikum kann ihn dabei über die Schultern schauen, Fragen stellen, mehr über modulare Musik und elektronische Produktion erfahren und die Entstehung seiner Live-Sets hautnah miterleben. Das könnt ihr natürlich nicht, aber ich habe den Mitschnitt ein bisschen überarbeitet, damit man ihn auch im Radio spielen kann. Los geht's!

0: Ich muss mich da auch mal immer einmischen. Also als Vertreter der ganz normalen Bürger dieses Landes muss ich mal sagen, dieses ganze Nerdgeschwafel geht mir selber voll auf den Zeiger. Es muss auch noch einfach nachvollziehbar sein. Ich habe eine Bandmaschine und einen Atari. Leck mich doch am Arsch.
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2: Also hereinspaziert und mitgemacht. Ihr habt doch die Pionierbluse an oder wenigstens euer Halstuch umgebunden. Natürlich beginnen wir mit einem Lied.
3: End of file.
4: Wir spielen jedes Mal dasselbe Set. Super, oder?
5: Ja.
4: Aber für die ist es natürlich hart. Für dich ist gut und wenn du in Köln bist, dann spielen die da und du willst ja die Lieder hören, dann fahren sie weiter nach Wuppertal, dann spielen sie dort auch. Oder wahrscheinlich treten die ja nicht in Köln und Wuppertal auf. Nur in London und Berlin, Frankfurt und Rostock an der Havel. Ja, war doch an der Havel. Ja, und das meine ich. Für dich als Künstler ist es manchmal annoying, dass du immer so ein Repertoire spielst. Ich hatte ja auch Bands und so, hab mit Bands gespielt, natürlich auch mit klassischen Sinfonieorchester und bla und so. Sachen müssen natürlich auf dem Punkt sein und da geht es nicht anders. Da ist Repertoire nun mal, ja, das ist so mal ein Programm und man liefert perfekt, Perfektion ab. Diese Sache, die Zeug hier und für, wer von euch ist überhaupt hier mal so DJ oder spielt irgendwie live? Du. Aha, 4, 5 von... 20, okay, 20%. Also viele, viel Publikum, was einfach nur technisch interessiert ist oder so. Hey, grüß dich. Ja, wer sagt, wer auf die Bühne kommt, der muss ein bisschen mutig sein. Er ist zum Beispiel sehr, sehr mutig. Stellt sich da hin. Das Schöne ist also, man kann sich mit diesen elektronischen Sachen, die auch so random Zeug machen, total gut empowern. Ja, also wie mit Platten. Als DJ habe ich zwar die Kontrolle über die Decks, aber die krasse Musik ist auf den Platten drauf. Und das ist bei den Modulen halt auch so. Die Musik ist hier in den Modulen. Ich muss ja auch nicht machen. Ich mach die Module. Oh, geil. Ich muss halt nur wissen oder auch ausprobieren,

0: Realität oder die können zufällig von irgendwelchen Random-Generatoren, Sample and Hold zum Beispiel. Ja, ich mache jetzt hier nicht die komplette Eurorack-Terminologie, ist klar, aber nur mal so ungefähr so einen kleinen Überblick. Habe ich hier natürlich, Sample and Hold. Ich kann ja auch ein paar Brands sagen. Ich sage nicht alle Brands, aber so ein paar vielleicht, weil es schön ist. Die sind von DivKit, was achtfach.
1: Also hier zwei, eins ist ein LFO, wo acht LFOs gleichzeitig rauskommen. Verschieden, bestimmt. Auf der Webseite steht, dass sie musikalisch stimmen. Also das heißt, wenn die erste schwingt, dann schwingt die zweite irgendwie in der Phase so ein bisschen wie die Quinte. So. Wenn man jetzt ganz hoch stimmen würde, würde man einen Akkord hören. Ist aber nicht gemacht.
0: Ist also gelogen. Ja. Ist nur, damit ihr die kauft. Bei mir hat es geklappt, ist ein sehr geiles Modul, weil damit kannst du sehr, ganz schnell deine Parameter verändern und natürlich super harmonisch verändern. Was ich nicht mache, weil das Mimiophon, dieses Delay, was mit den Parameter verändert werden kann, soll ja so ein bisschen hin und her wandern die ganze Zeit. Dann habe ich natürlich auch noch verschiedene Filtergeschichten von Döpfer. Döpfer ist die geile Firma. Döpfer ist die, also wenn ihr nicht wisst, was für ein Modul ihr womit anfangen sollt, dann müsst ihr erstmal Döpfer gucken, weißt du, weil der Döpfer ist halt der, der das Ganze erfunden hat hier, der Dieter Döpfer. Das ist der, der ist derjenige, weswegen wir überhaupt hier alle stehen. Es gibt so viel fancy Zeug und die Module, die sind sehr, sehr gut. Also sie sind sehr, sehr gut. So, ich sag mal so, die Module von Döpfer sind sehr, sehr gut. Ja. Super Qualität, mitgedacht und jedes Ding ist, weil es eben dem Konzept folgt eines modularen Systems, macht das, was das machen soll. Filter, Oszillatoren, da gibt es natürlich in der Filterebene gibt's verschiedene Filter, die einen sind krasser, die anderen sind kranker, die einer machen Bandpass und für jedes Ding gibt es 10 Filter. Und du kannst dann bei Döpfer die ganzen Filter für deinen, ja, 24 dB, 12 dB, Ladderfilter, Transistoren, Kaskaden, kannst du bei Döpfer und dann hast du dann das geile Ding. Und es ist auch sehr fair, ja. Wie wir alle wissen, diese Module sind ziemlich teuer. Frage der Perspektive, der Sichtweise. Ja, was heißt teuer? Eine Snare-Drum ist auch teuer. Und das ist mein Schlagzeug hier. Und da ist eine Bassdrum drin, eine Snare-Drum drin, Hi-Hats drin. Und wenn ich ein guter Schlagzeuger sein und irgendwann stelle ich fest, ich brauche ein gutes Instrument. Das ist ein Instrument. Das muss ich auch üben, wie ein Instrument. Also ganz viel mit den Knöpfen muss ich natürlich nicht. Das Schöne ist ja, ich kann einfach nur Sequenz drin machen, dann spielt das Ding. Mach ich mal kurz.
1: Achso, ich habe keine Gliederung, keine Struktur, keinen Plan, habt ihr schon gemerkt. Ich mach einfach, was kommt.
2: Alexander, ist Mikrofon!
0: Wieso? Da merkst du schon, diese Erwartungen. Da sind Erwartungen von draußen, da muss man jetzt drauf reagieren. Jetzt könnte ich sagen, oh ja, stimmt, ich wusste ins Mikrofon sprechen. Und schon bin ich. Nee, es ist nicht schlimm, muss ich nicht entschuldigen. Du darfst machen, was du willst. Du bist du. Aber ich bin ich. Das heißt, ich kann auch machen, was ich will.
3: Oh Mann, Mobi!
0: Das ist der Dr. Mobitz, von dem habe ich sehr viel gelernt. Ja, Doktor der Musikwissenschaften und vor allem auch ein großer Humorist und, ja, und Literat und ein Lebemann und auch Hedonist. Ja, und das ist, das Leben bedeutet, dass man sich das schick macht. Finde ich jedenfalls. Hab trotzdem schon Familie und Kinder und alles.
1: Nein, das ist
0: schön. Also, okay, genau, machen wir so. Ich mache jetzt mal einmal kurz. Was mache ich überhaupt? An.
1: Warte.
0: Ich habe ja noch nicht fertig gepatcht. Ich muss ja noch aufbauen. Ist ja noch gar nichts dran und gar nichts drin. Ihr seht ja hier, Audio, noch nichts dran, noch nichts drin. Ich habe jetzt erstmal nur gelabert. Kann auch sein, dass nicht passiert mehr. Ich hatte vor, so ein Techno-Ding abzuballern. Mal eine halbe Stunde oder so, habe ich mich verkalkuliert. Und kann sein, das ist ja mein Lieblingsinstrument, ist ja das Mikrofon und meine Stimme. Ja. Besonders, wenn ich solche Leute hier neben mir habe, die ganze Zeit, weißt du, mich animieren. Nee, aber wie gesagt, also erwartet bitte nicht ein geiles Set oder so. Ja. Jetzt mache ich den Sequenzer an und versuche, dass der, weil das war die Frage, welche Sequenzer ich benutze. Sequenzer ist richtig krass. Sequenzer, ich habe bestimmt 10 Sequenzer, auch im Studio und alle möglichen immer ausprobiert. Ich glaube, dass ich jetzt erst ungefähr weiß, was ich mit Sequenzern vor allem live will. Ich habe den Eloquenzer, wenn ihr ihn kennt, Wintermodular. Geil, ist wirklich geil. Okay, ich habe analoge Sequenzer, die man direkt wie das Modularsystem auch direkt benutzen kann, wie O-Control. Irgendwo ist immer was. O-Control hat zu wenig Steps. Wenn der O-Control einfach nur 20 Steps hat, man kann ihn natürlich so mit einem, da braucht man aber einen 20.

zweites Modul, was dann wieder eine Weiche aufmacht. Und immer wenn er an dem einen Step vorbeikommt, geht er auf die nächste Reihe. Und dann könnte man 3x8 Steps eigentlich abfeuern. Aber Quatsch. Warum nicht gleich 20 Steps? Oder 40? 40 reicht. Für mich. Triggerpad. Also Triggerpad ist für Triggern. Das ist dieses kleine Modul. Ja, das Launchpad ist der Monitor für dieses Modul. Triggerpad, Crosspatch. Hat einer erfunden, der heißt Mitya, ich weiß nicht, ob er schon da ist, aber ist egal. Und das ist wirklich für Trigger, wenn du jetzt nicht TV und keine Melodien spielen willst, obwohl es Quatsch, man kann natürlich auch mit Triggern Melodien spielen, kannst ja mit jedem Trigger irgendwie einen Ton antriggern. Und wenn du achtstimmige Polyphonie mit dem Triggerpad machen, ist natürlich ein bisschen hintenrum gedacht. Aber der ist auf jeden Fall Herzstück. Und den versuche ich jetzt mal hier mit meinem anderen Sequenzer, der die Glocke ist, vorher hatte ich die Pams drin, habe ich jetzt erst neu, deswegen bin ich auch noch nicht ganz sicher, ob alles schon stimmt, weißt du? Muss ich jetzt mal ausprobieren. Ich mach mal an. Läuft. Ich war jetzt gerade mit meinem Glock-Kabel im Input von meinem Sequenzer, der aber die Glock machen soll, also nicht receiven soll, sondern machen soll. Tja, stell dir vor, so viele Kabel, du fängst an zu patchen und zu machen und dann bist du im Club und dann geht's los und dann ist genau, passiert genau das und gar nichts geht, weil das ist absolut krass, das ist wie wenn der Stromkabel irgendwo fehlt und du suchst die ganze Zeit den Fehler oder richtig schlimm. Ich hab's gefunden, Gott sei Dank, weil ich so unfassbar erfahren bin und jedenfalls tausendmal das hier mache hier in einer Woche. Hab einfach nur Glück gehabt. Ging schon richtig ab, schon richtig geschwitzt, hast du gesehen, Mann. Der spielt jetzt sozusagen meinen Ton. Das ist bloß ein Oszillator, ein schöner analoger Oszillator, ein zweiter noch dazu, der den beeinflusst. Sehr schnelle Envelope und die Envelope, die hier mit getriggert wird, mit meinem Triggerpad, kann ich hier auf den Pitch wirken lassen. Da wird es schneller. Kann den Stimmen nach unten. Kann den kurz machen. Kickdrum. Analoge und keine Sample. Basierte, sondern eine analoge, man kann natürlich auch digitales Signal, aber was wichtig ist für mich, ich möchte im Club, hört man die draußen auch, die Kickdrum? Ja, hört ihr die Kickdrum? Das ist gut, ist sie auch schön laut? Und schön tief? Weil das ist nämlich der Punkt, ihr könnt jetzt euren Soundcheck, der 2 Stunden dauert, weil ihr das so abgemacht habt in eurem Technikrider, könnt ihr jetzt im Club eure Kickdrum so machen, wie sie euch dort gefällt. Denn die klingt 100% nicht so, wie sie bei dir im Studio klingt. 100%. Du kannst sie richtig fein, eine geile Kickdrum mit einem schönen Low-End gebastelt, fein hinten Decay kurz gemacht, damit die schön und dann bist du dann plötzlich auf dem Stage und die haben einen unfassbaren Sub drin und alles nichts funktioniert. Also brauchst du eine Kickdrum oder irgendeine, wenn du mit Kickdrum-basierter Musik arbeitest, wie Techno oder so, die man shapen kann.

Jetzt. Jetzt hört man sehr schön Klang. Jetzt erzähle ich was über Klang, ja. Weil wir gerade dabei sind. Das ist jetzt Rhythmus. Das ist eine rhythmische, also eine sehr, sehr tiefe Welle, weil sie distorted ist. Eigentlich ist sie rund, aber weil sie distorted ist, knackt die so. Und aus Rhythmus wird Ton. Ton und Rhythmus, Klang, Struktur ist dasselbe. Nur eben in einer anderen Frequenz. Und das ist das Schöne bei der Musik, dass die Ohren das wahrnehmen können. Und wenn ich den Distortion wegnehme, wird es wieder rund und schön. Und ich kann nur mit meiner Kickdrum, wenn ich möchte, eine Melodie spielen. Die ihr erkennt. Was war das? Die Schweizer Nationalhymne. Gut. Dankeschön. War schön gewesen mit euch. Ihr könnt wieder gehen. Ach so. Nee, ich mache jetzt weiter. Also jetzt werde ich wahrscheinlich mit dem Mikro, weiß nicht, ob es klappt, ob ich das hier mit rübernehme. Ich patche jetzt erstmal. Ich habe ja noch nichts dran. Kickdrum habt ihr gehört. Ich lasse jetzt einfach laufen. Pass auf, ich mache wieder an. Obwohl, nervt vielleicht. Keine Ahnung, weiß nicht. Ich trigger jetzt erstmal mein Hi-Hat. Ja? Kickdrum Hi-Hat. Das ist das Profunde eines Techno-Sets. Eigentlich wollte ich euch erstmal meinen Oszillator noch zeigen, hier den schönen Schlappi. Weil das ist nämlich das Geile. Modularsystem bedeutet crazy stuff. Ja, nicht irgendwelche Töne vorbereitet, sondern du kannst aus dem Stuff, was da passiert, und das möchten die Leute doch hören. Und das musst du natürlich dann auch machen, live. Musst du natürlich nicht, aber das macht so einen Spaß, wenn man das macht. Und dieser Schlappi ist ein Oszillator, der drei Oszillatoren hat, die sich gegenseitig beeinflussen. Da gibt es ganz viele, von Meklos gibt es die XPO oder wie der heißt. Es gibt einen Haufen komplexe Oszillatoren. Oder du nimmst einfach nur drei von der. Wie heißt es nochmal? Ich muss mal gucken, ob ihr gut aufgepasst habt. Ja! Nehmt euch drei Oszillatoren von schöne Döpfer-Dinger und macht die Cross-Modulation. Ja? Einer moduliert den anderen. Der geht in den FM-Eingang, der macht den schneller, der geht wieder zurück und moduliert die Phase. Bei der Phase ist es ein bisschen schwierig. Gibt nicht viele Oszillatoren, die Phasenmodulation machen. Der Schlappi macht es übrigens. Und wie schön es ist, zeige ich jetzt als erstes. Bevor ich hier Rhythmus anmache und Techno und so, zeige ich mal ganz kurz den Oszillator. Weil da merkst du ja, wie geil sozusagen Spaß das macht, dass die Dinge hier gerade passieren. Alles, was wir hier heute hören, wird nie wieder passieren. Und es ist auch vorher noch nie passiert. Und trotzdem wird es für immer in dieser Welt sein. Weil wir schicken es jetzt hier raus. Ich nehme hier nichts auf. Ich hatte eigentlich, wollte ich, oh, Kamera und so, wegen YouTube machst du, nee, Quatsch alles. Weil das nervt tierisch, wenn man sich überlegen muss. Meine Dokument hat auch noch nie geklappt bei mir. Immer vergessen, Record zu drücken oder ein Kabel steckt da nicht drin oder was auch immer. Und nervt. Ist eine zweite Baustelle, die hat nichts damit zu tun, mit der als Musiker, ich möchte Musik machen. Und nicht dann, also das ist eine zweischneidige Sache. Aber wie gesagt, es passiert gerade, auch jetzt, nur dass wir es nicht hören. Ich habe nämlich nichts auf. Also wenn ich hier abspiele, läuft die Bassdrum jetzt oder nicht? Die läuft, oder? Oder nicht? Das ist die Frage. Das ist Schrödingers Katze, ganz genau. Katze im Karton. Ist sie drin oder nicht? Also hier ist die Katze drin und ich muss sie erstmal rauslassen kurz. Oder wir machen Fenster auf und gucken rein. Okay, alles klar. Ist da noch. Aber ist sie jetzt immer noch da? Sequenzer läuft. Jetzt mache ich den Sequenzer aus. Ist jetzt die Frage, ist sie jetzt noch da? Er schüttelt den Kopf, du sagst ja. Ich bin auf deiner Seite. Sie ist noch da. Sie wird halt nur gerade nicht... Der VCA wird gerade nicht aufgemacht vom Sequenzer. Das heißt also, der Verstärker, der durchlässt, nicht anders ist nämlich dieses Modul, da ist ein VCA drin, der wird getriggert und immer wenn sie triggert, geht sie auf. Und dann kommt der Sound von dem Ding da raus, sozusagen, der da drinnen steckt. Und zwar kurz und snappy kommt der raus. Wenn ich den VCA aufmache, ohne das Ding, und das richtig weit, oder einmal kurz, ist sie da. Die ist da, die war da. Nur der Verstärker ist nicht auf und zugegangen. Aber das ist das, was die ganze Zeit da ist. So, ist egal, nicht so wichtig. Jetzt sind wir schon wieder völlig anders. Philosophie und so. Ich glaube, das wird nicht mehr. Die Hi-Hat kann ich noch zeigen. Ich habe ja hier ganz viel Zeug. Ach nee, ich wollte ja erstmal den Schlappi, wa? Mach ich erstmal den Schlappi. Okay, wie mache ich das? Mit dem Pult verbinden. Man kann die ganzen Module direkt
ins Pult reinstecken, ja? Also am Anfang, wenn man so guckt und Recherche macht, da steht immer, du brauchst so ein Output-Modul. Weil diese Module machen so ein starkes, dolles Zeug. Und das muss erstmal runtergerechnet werden, damit dein Mischpult nicht kaputt geht und so. Mischpulte gehen immer mal wieder kaputt. Analoge gehen nicht so schnell kaputt. Kannst du, ich habe eh so ein altes Mackie-Pult, da haben wir mal vor 35 Jahren schon Bühnenshows, geht immer noch. Es war total staubig und dreckig, scheißegal. Also analoge Pult kann günstig sein und dann nimmst du so ein Kabel. Auf der einen Seite ist eine kleine Klinke, auf der anderen eine große. Und steckst dann einfach dein Modul ins Mischpult rein. Brauchst nicht noch ein fancy Mischmodul hier und brauchst nicht noch ein... Kannst du natürlich machen. Je nach, ich will nicht sagen, dass man das alles nicht braucht. Man braucht alles. Das ist total geil. Das gibt so ein geiles Zeug. Aber du brauchst das auch nicht, weil Output-Modul kostet auch Geld und man denkt sich immer, oh Gott, was passiert da? Ich reiß hier sowieso am Pult, mache ich immer Sachen, die gar nicht erlaubt sind. Zum Beispiel, ich spiele die jetzt mal an hier wieder. Ohne Distortion. Schön clean. Schön kurz. So, okay. Und am Pult ist ja auch ein Filter. Ich brauche ja jetzt nicht unbedingt einen analogen Filter. Ich kann einfach am Pult mit meinem EQ wunderbar filtern. Und am Pult ist auch ein Distortion. Ich habe zwar kein Distortion-Pedal jetzt da dran, ist trotzdem Distortion, weil nämlich auf den Mikrofoneingängen ein Gain drauf ist, den ich, wenn ich den sehr aufdrehe, Distortion. Ich habe einfach nur, so, und dann sagt der Tontechniker, wenn es nicht, weil es, in dem Fall ist ja mein Pult, aber wenn es seins wäre, würde er sagen, oh nein, du machst mein Pult kaputt. Dann sagt er, nein, nee, das geht nicht kaputt. Das ist nämlich analog, weißt du? Das Digitale geht auch nicht kaputt. Nur das Digitale klingt nicht schön dann. Klickt dann einfach ganz unschön. Aber das ist eine schöne, analoge Distortion von dem Pult. Ich hab's aber gerne ein bisschen snappy jetzt gerade. Okay, jetzt kommt der Schlappi. Ich brauche ein Kabel. Aufmachen und CV hochdrehen. Fehlt ja kein Trigger. Was ist das für ein Akkord gewesen? Moll oder Dur erstmal? Nö. Moll. Ja, Moll. Und was für ein normaler Mollakkord? Nee, war eine Sekunde, ist kein Mollakkord. Das ist auch Zufall. Ja.

überall Ton jetzt. Das ist nicht ganz, aber das ist ja schöner. Wunderbar.

weiß, es ist normal bei Modularsystemen, kommen immer diese, jetzt triggere ich das, aber ich kann überhaupt nicht sehen mit dieser Brille. Jetzt möchte ich natürlich, dass das nicht die ganze Zeit so lange immer nur, das waren jetzt nur Tonhöhen, ja, und hier rum hier. Ich möchte, dass es das auf und zu geht, damit meine Sequenz, die ihr gerade gehört habt, spiele ich erstmal nur mit einem Oszillator. Dazu muss ich was machen. Ich muss den Amplifier hier immer nur kurz auf und zu machen. Und zwar dann, wenn die Noten hier spielen. Wenn meine Melodie spielt, die übrigens der Oxy spielt. Ja, nur falls ihr wissen wollt, das ist der Oxy. Super krass. Muss ich erst noch richtig rausfinden. Habe ich vor 2 Wochen erst, ich weiß schon, hab schon eine Menge gelernt. Aber geiles Ding. In Verbindung mit dem Triggerpad hier, mit dem Vollmitja, den Crossbatch. Hast du für mich, also ist das das perfekte System, weil du kannst alles kontrollieren und das Schöne ist, Sequenzer sind selber auch Instrumente. Das sind also nicht nur Computer, die man vorher programmiert, die dann das Programm auf Knopfdruck, sind sie natürlich wunderbar. Du kannst ein ganzes Live-Set 2 Stunden lang mit deinem Sequenzer, hast du alles drin und du baust einen Song. So war es früher gedacht, ein Pattern macht irgendwie einen Song und 2 Songs sind dann die Introduktion. Und dann kommt der 2. Satz, Hauptsatz, Sonate und hinten raus nochmal eine Kadenz. Kannst du alles bauen, drückst auf den Knopf, dann spielt er das. Und ich muss nicht weitermachen als am Pult mal vielleicht ein und aus. Die Sequenzer sind aber auch, wie wir alle wissen, aus den Modularen kommt, ja, selber Instrumente. Ich kann, während der Sequenzer spielt, den natürlich die ganze Zeit beeinflussen. Ich kann einfach mal schnell die Sequenz kurz machen oder länger machen oder schnell mal umbauen. So wie der Geiger. Der hat zwar seine Pattern, die er einstudiert hat, aber er spielt die doch in dem Moment. Und das, was ich hier spiele, soll ja nicht nur sozusagen die Maschine die ganze Zeit spielen und ich mache an oder aus. Das ist aber meistens der Fall. Ja, du hast dann da einen Octatrack und ist ja auch schön, aber irgendwann wird es für dich selber auch langweilig, weil die Maschine spielt halt nur. Und die Maschine ist auch nicht irgendeine Langspielplatte von irgendeinem geilen DJ, also der richtig geil, was geil klingt, sondern klingt immer irgendwann irgendwie gleich. Und dann hast du das Problem, nach einer Stunde ist das immer dasselbe. Du hast ein Arpeggio drin, das kannst du an- oder ausmachen. Gut, ich habe natürlich noch eine Sequenz mit einem anderen Arpeggio, kann ich auch an, dann ist ein neues Arpeggio drin. Aber letztlich klingt alles gleich. Wenn ich aber meine Sequenzen, wie auch dieses die Klangerzeuger hier, live benutze, dann wird es spannend, auch für die Leute da draußen. Und auch für dich, weil jedes Mal der total krasse neue Scheiß passiert. Und jetzt ist der VCA zu. Ich versuche jetzt mal, die Trigger zu finden, weil ich weiß nicht, wo ich die genau habe hier. Irgendwo kommen sie hier raus. Die kann man nämlich bei dem Oxy, kann man jeden CV-Eingang bestimmen, was der machen soll. Ja, bei CV kannst du sagen, der soll zum Beispiel Pitch-Signal rausschicken, Volt per Octave, aber auch kannst du ein Herz auch rausschicken. Was dann sehr spannend ist, wenn man Volt per Octave Module hat und dann schickst du aber ein Herz deine Pitch raus. Dann hast du plötzlich so ein atonales Zeug, weil... Das finde ich noch ein bisschen doof. Es gibt nur diatonische, also es gibt nur die ganz normalen Skalen, die wir kennen. Nee, man kann glaube ich runterladen von der Seite, kann man auch andere Skalen runterladen, genau. Aber was ich gut finde, würde so mikrotonal richtig krass, dass ich einfach wie bei einem analogen Sequenzer ein Pitch-Signal rausschicke. Ich glaube, ich rede jetzt gerade ganz schön viel Mathematik-Quatsch, wa? Versteht ihr? Kommt ihr jetzt noch alle überhaupt noch mit? Ja? Ihr Nerds? Genau, dass man dann also einen ansatzlosen, ich habe halt kein D und dann Dis und ein E und eine Zwölftonskala, sondern ich habe halt zwischen C und Dis nochmal unzählige Tonhöhen. Und das ist geil, dadurch kriegst du diese Atonalität, die mag ich sehr. Im Moment habe ich jetzt hier verschiedene Skalen, chromatische und so weiter. Die werden schon drin gespielt in meinen Oszillator und jetzt muss ich noch rausfinden, wo ich hier meine Gates gesetzt habe. Die muss man nämlich erstmal assignen. Das sind 17 CV-Ausgänge, die er hat, mit der Glock noch. Und jeder kann das machen, was du ihm sagst, aber du musst ihm natürlich vorher erstmal sagen. So, und da werde ich ein paar Videos auch noch machen auf meinem Kanal. Achso, ich bin übrigens auch, mache auch Videos. Ihr könnt gerne mal kicken bei Alexander Spree. Da, ich mache jetzt Werbung. Oh Gott, das ist hart. Nee, nur damit ihr wisst, wie der Oxy geht. Werde ich demnächst ein Video oder 2 machen vielleicht oder 3 über den Oxy. Denn es gibt nicht viel darüber, Material im Internet. Und schon ja nicht auf Deutsch. Ich mache das auf Deutsch, weil es gibt schon viel auf Englisch, auch für andere Sachen, deswegen mache ich das auf Deutsch. Falls Leute nicht so 100% gut Englisch sprechen, können die dann bei mir mal kicken. Weißt du, sind ja auch 100.000 Leute, die in Deutschland leben. Und in der Schweiz. 70.000 wohnen, glaube ich, in Deutschland oder 80.000, 10.000 in der Schweiz. Und 10.000 in Österreich auch noch. Weißt du, grüß dich. Und deswegen, wenn ihr wollt und ihr wollt mal über demnächst, kickt der Alexander Spree, so heißt es, auf YouTube. Und gibst du Oxy eine oder nur Alexander? Ja, gibt es auch andere schöne Videos, wo ich singe und so.
Also jetzt muss ich rausfinden, wo das Gate rauskommt. Dazu brauche ich ein Kabel.

Okay, hat schon mal geklappt. Das sind jetzt nur Tonlängen, also die kann ich länger machen oder kürzer. Geht in Filter. Und jetzt möchte ich den Filter aber auch noch triggern, damit er so ein bisschen boing, boing. Den Oszillator, der eben den ganzen komischen, krassen Krach gemacht hat, ist derselbe, der jetzt gerade klingt hier. So eine schöne Welle. Und warum das so ein bisschen 303-mäßig klingt, mit Resonanz, Cutoff, das liegt an dem schönen, wunderschönen Filter von Dieter Döpfer, der genau die gleiche Schaltung hat wie die 303. Passkartenfilter. Den kann ich jetzt aber auch noch, damit der zwitschert, oder muss ich, damit er zwitschert, in seinem CV-Parameter Cutoff nochmal triggern. Dazu braucht er eine schnelle Envelope. Die hole ich mir wieder jetzt hier aus meinem Sequenzer raus.

0: Filter zwitschern, Envelope, Oszillator, also sozusagen rudimentäre Zeug und eine Basskick. So, jetzt muss ich rausfinden, wo die anderen Sachen liegen alle, weil ich will ja noch mehr machen. Hi-Hat zum Beispiel.
1: Die Hi-Hat ist auf jeden Fall erstmal
0: die hier, Metalloid.
1: Muss ich erstmal mit dem Mischpult verbinden.
2: Da wo aufsteht.
0: Da wo out steht, geht es meistens raus. Diese kryptischen, also Module, ja, die haben ganz viele verschiedene, jeder denkt sich selber was aus. Das ist am Anfang ein bisschen overwhelming. Du denkst, hä? Also Volt per Octave. Ja, bei manchen steht Pitch. Dasselbe Ding. Bei manchen steht, weiß ich, Ton oder so. Kann man ja mal gucken. Es gibt, jeder hat für dieselbe Funktion gerne. Aber out ist meistens raus. Und in. Rin. Aber selbst da gibt es Leute, die beschriften das nicht mal. Die machen da bloß einen Stern und dann geil. Sehr schön finde ich ja von Make Noise, also was die machen, das ist geil. Das ist selber eine kleine Kunstform, die Module zu beschriften. Und ob du zu nennen hier zum Beispiel heißt Halo. Halo. Ist so ein bisschen wie Halo. J-Lo, hello, how are you? Das ist aber eigentlich ein Reverb. Könnte man auch schreiben, der Reverb. Dann wüsste ich, ist egal. Man kann ja auch Echo, vielleicht wollen die sich abgrenzen von ihrem eigenen Echo-Phone und deswegen schreiben sie da, oder Reverb gibt es auch, deswegen. Ist es nicht, ist es halt kein Reverb, sondern irgendwas anderes, was aber genauso klingt wie ein Reverb. Und zwar ist es der Halo, okay? Die muss ich auch noch verkabeln, weil das ist richtig geil. Ich mache jetzt erstmal die Hi-Hat. Kann ich hier triggern? Passiert nicht. Warum nicht? Und ich glaube, wir müssen schon spielen. Woher noch Trigger?

Analog? Eine analoge Hi-Hat. Die meisten Hi-Hats sind wahrscheinlich Samples, aber die man so draußen hört, aber die ist ja analog. Ist auch irgendwie nicht so eine richtige Hi-Hat, ist so ein bisschen mehr wie so ein metallischer Oszillator, so heißt die nämlich auch, Metalloid Percussion. Ich mal ein bisschen, damit man sieht, dass die müsst ihr erst so eine Hi-Hat machen. Die klingt nämlich eigentlich so.

Pipers. Das nur. Die untere mache ich mal auch kurz aus. Die kann man hier nämlich auch noch laut und leise machen. Und jetzt. Halt ist ja auch metallisch eigentlich. Ist ja so ein Becken, so ein Metallbecken, wo man ruft. Und das ist ganz geil. Oder kürzer. Ne? Wenn ihr jetzt Veränderungen wollt an euren Drums, braucht ihr bloß an den Drums, während die spielen, ein bisschen rumzu. Schon habe ich ist alles dasselbe, aber ich habe schon drei Sequenzen gerade gespielt. Ja, weil ich denke, jetzt wird es langsam langweilig. Brauche ich da einen Kick? Oder eine. Ja, also spielst du dein Instrument wie der Schlagzeuger auch. Und dazu möchte ich euch ermuntern.

Schnabber, schnabber. So, was brauche ich jetzt noch? Percussion. Habe ich mir so überlegt. Braucht man natürlich nicht. Kannst du nur damit eine Stunde durchmachen. Die kommen noch mit an dazu und fertig. Muss jetzt ein bisschen mal kurz, 5 Minuten Pause habt ihr jetzt, ja? Könnt ihr mal eine Stulle essen gehen? Oder holt euch irgendwie in der Mitropa euch ein... Weil ich muss ein bisschen, das geht schneller, wenn ich nicht reden muss. Also ich habe vor, ich will noch ein bisschen mehr zeigen als Gesamtding. Also wenn das alles drin ist. Und dazu brauche ich kurz mal 5 Minuten, wo ich nicht rede. Ihr könnt natürlich trotzdem hier kicken und so, müsst ihr nicht. Aber wenn ihr wollt, könnt ihr auch eine Pause machen. 3/4 Stunde ist ja schon um, glaube ich, weiß es nicht. Hat jemand die Zeit? 3/4. Ja, das ist auch perfekt, so ist es. Schulstunde geht 1/3 Stunde lang. Jetzt habt ihr 10 Minuten Pause oder 5. Heutzutage haben die Kinder ja nur 5 Minuten Pause an den Schulen, damit die Lehrer schneller nach Hause können. Weil wenn jetzt 8 Stunden, 5 Minuten jeweils, sind 40 Minuten früher zu Hause. Die Kinder haben zwar mehr Stress und darum haben die Lehrer dann wieder mehr Stress, weil die Kinder, das ist ein neues Thema. Also Kinder, die 10 Minuten Pause für euch. Ich mach kurz ein bisschen Schnappe, Schnappe, dann geht's schneller. Dankeschön, bis gleich. So, ich beantworte keine Fragen jetzt. Jetzt treffe ich, weil ich muss erstmal...

0: gerade gemacht hat, ich habe gerade die Percussion.
1: Jetzt, Entschuldigung, ihr seid ja in der Pause, aber ich manchmal habe ich jetzt, das ist das Geile bei dieser Percussion, die ihr gerade gehört habt, die Alta Perk, die spielt an sich schon sehr geil. Super krasses Modul, also klingt. Tja, leider habe ich hier jetzt gerade die SSF-Module irgendwie abverkauft anscheinend. Ist aber egal. Also ist richtig geile Dinger. Die liebe ich, weil die sind analog und die können so viel feine Zeug machen. Und der, der die konzipiert hat hier, ja, von Steady State Fate, der ist jemand, der anscheinend diese Musik einfach sehr mag. Die Musik, die so rhythmisch basiert und so Klang, dass der Rhythmus, auch der, dass der Klang im Rhythmus so eine große Rolle spielt, ist für ihn sehr wichtig. Und er ist auch Musiker und deswegen hat er diese Module so gebaut. Und ich kann halt in meine Percussion hier Audiomaterial reinschicken, das wird dann dadurch, ich kann zum Beispiel meinen Oszillator, der eben noch meine Schnipsel gespielt hat, meine Acid-Line, kann ich hier noch mit drin spielen, der spielt die Percussion, diese Acid-Line auch mit. Ja, ich zeig mal kurz, ich mach jetzt mal hier die Acid-Line und ohne Percussion.

Und jetzt schicke ich das. Jetzt kommt die Percussion einfach mal so, wie sie ist, ohne. Schön tweaken hier.

So, schon wieder lost. Passiert mir immer. Wenn ich loslege, wenn ich an. Das ist ganz krass. Das ist mein Hyperfokus. Ich weiß nicht, was das ist. Das ist aber auch für mich sehr gut. Also, ich komme hier rein in diese Dinge, ich will irgendwie was machen und denke ich mir, wie geht das? Und dann passiert was und ich, oh, warte, jetzt los. Und die Musik selber spielt sofort in mich rein zurück. Und nach 4 Stunden fällt mir auf, ach so, du wolltest doch eigentlich. So, und die Zeit ist schön verschwunden. Die Welt da draußen war für 4 Stunden nicht mehr da. Der ganze Irrsinn und der Wahnsinn. Und der Wal wurde gerade gerettet oder die Leiche wurde einfach in die Nordsee reingezogen. Ich weiß es nicht, was sie da gemacht haben. Interessiert mich in den 4 Stunden gerade dann nicht mehr. Weil da habe ich nur noch hier meine Klänge und die Töne. Und das ist nochmal das andere Ding. Das kann ich natürlich für live benutzen, als Musikinstrument benutzen oder einfach nur dazu benutzen, dieser Welt mal kurz zu entfliehen oder so. Oder zumindest die Welt selber zu gestalten, in der ich machen kann, was ich will. Also ich bin sozusagen der Master of the Universe, of my eigenes Universe. Verstehst du? Das ist total wichtig. Selbstbestimmtes Leben. Ja, manchmal hat man irgendwie, musst du das machen, Steuererklärung, was auch immer. Andere sagen dir, du musst das machen. Mein Portemonnaie wurde geklaut vor 3 Wochen, jetzt brauche ich einen Ausweis. Warum eigentlich? Ich kann dir doch sagen, ich bin der. Ja, ich heiße Alexander. Und du kannst, oder ich heiße Mickey Mouse, ja, aber ich bestimme das doch, wer ich bin und wie ich heiße. Vielleicht heiße ich morgen anders. Warum muss ich so ein Dokument, 70 Euro, da steht dann wieder drauf, das ist der. Und dann Fingerabdrücke so mittlerweile, dass das auch wirklich ist. Also, weißt du, irre, Wahnsinnsquatsch. So ein Modul ist egal, da steht drauf Mimirfon, Halo, so, mit irgendwelchen kryptischen und ihr macht den Scheiß. Und das ist nun mal die Identität dieses Moduls. Und ich bin Mickey Mouse, ja, und ihr habt Pause. So, achso, ich wollte ja zeigen, was passiert, wenn die Snare, ja, wieder abgeschwurft. Hier, pass auf. Jetzt die, jetzt kommt das Audiosignal von dem Oszillator, der gerade die Assetline spielt, in meine Snare rein. Dann spielt die Snare, immer wenn sie aufgeht, die getriggert wird von mein Oszillator, mit dem mache ich jetzt aus. Und die kann natürlich die CV

Das ist zum Beispiel sehr geil, weil dadurch habe ich irgendwie immer wieder so ein ähnliches Material, was ich immer anders bearbeite. Das geht natürlich auch mit FM. Wenn ich mit meinem Sound, den ihr gerade hört, einen anderen Sound beeinflusse, dann spielt der darunter ja die ganze Zeit mit. Und ich habe immer noch mein Motiv, mein musikalisches, und wiederhole das, wie in einer klassischen Komposition. Wie bei Bach, der hat Motiv, oder Wagner, der große Chef von Motiven. Er hat ein Motiv, ein Leitmotiv für Tristan. Ja? Und Tristan ist natürlich ein Held, darum ist es in C-Dur. Weil bei Wagner, der war auch noch so ein bisschen esoterisch. Ja, und auch so ein deutschtümelnder Heroenmensch. Und natürlich die Helden sind C-Dur. Alle seine Helden, ja? Tristan und Isolde, Tristan ist C-Dur. Ja, Lohengrin, C-Dur. Immer C ist bei ihm Held. Und dann hat er ein Motiv, das klingt schön und das erscheint immer wieder. Das kommt in der Ouvertüre, bevor das Stück losgeht, die Oper kommt das schon vor. Deutet sich an. Und so deutet sich hier meine Acid-Line schon an. In der Snare drin. Und dann habe ich noch das Motiv woanders, weil das FM-mäßig einen zweiten Oszillator beeinflusst. Der dann wiederum. Und das mache ich natürlich gerne so, oh, wie es sich anhört. Also ganz wichtig für Musizieren sind die Ohren. Also nicht nur das, sogar erst zweitrangig, das, womit man das erzeugt. Die Musik ist das Zweite. Das Erste ist das Hören. Deswegen ist ein guter Musikunterricht auch nicht der, wo man die Taste lernt und erstmal gleich die Noten, weil der Lehrer nicht weiß, was er mit dir machen soll, gibt er dir die Noten, dann kannst du erstmal 2 Jahre Noten lernen und dann guckt er, ob du das richtig gemacht hast und der hat seine Ruhe. Nein, das Erste ist Hören. Du gehst also, und wir hören Musik. Wir lernen, wie unsere Ohren Dinge aufnehmen. Und die Rezeption sozusagen im Gehirn wird trainiert, indem man hören lernt. Gehörbildung kann man das auch nennen. Viele denken, Gehörbildung ist das eine Terz oder eine Quinte? Natürlich, um zu hören, ob es eine Terz ist oder eine Quinte oder eine Quarte oder sonst irgendwie was. Erstmal musst du wissen, was eine Terz ist, musst du aber nicht. Hört man, ist es traurig? Ist es lustig? Ist es voller Energie? Oder ist es meinetwegen deprimierend oder larmoyant, weinerlich, ja, das macht dein Gehör. Und eine gute Musik zeichnet sich dadurch aus, dass man sich selber und auch dem, was um einen rum passiert, die ganze Zeit zuhört. Und wenn du das machst, dann stellst du fest, oh nein, die Bassdrum nervt jetzt. Weißt du, die anderen haben schon lange bemerkt, du aber nicht, weil du in deinen Dingern da drin, weil deine Ohren verschlossen sind. Das ist eine große Falle bei elektronischer Musik, wenn man improvisiert, dass die Dinger einfach nur laufen und zu lange laufen und du gar nicht mehr merkst. Weißt du? Und viele elektronische Musiker die kiffen sehr gerne. Ich weiß nicht, warum das so ist. Verstehe ich nicht, weil Kiffen ist ja geil, also ist eine geile zum Einschlafen. Und wenn du da mal Musik machst, bekifft, passiert Folgendes: Du findest dich alles geil. Ganz lange. Aber die Leute nicht unbedingt. Die findet auch gut 5 Minuten lang oder wenn sie sehr, sehr, vielleicht sogar 8 Minuten lang. Ja, wenn man so die Oldschool-Leute von früher, die kennen das noch, dass eine Platte 10 Minuten hat, ein Track. Einfach nur ein Loop, aber das war nicht ein Loop, sondern der hat sich die ganze Zeit so ein bisschen verändert. 10 Minuten lang. Total geil. Heute ist ein bisschen anders. Da ist es so, alle 20 Sekunden. Kommt ein neuer Loop mit einem neuen Break und nächste Ding. Und dann kann man eigentlich nur noch so vorm Pult stehen und ein bisschen so, nach 20 Minuten ist aber langweilig. Verstehst du? 10 Minuten lang ist okay. Aber 20 Minuten lang immer dieselbe Bassdrum ist für die Leute manchmal da draußen boring. Das heißt jetzt nicht, dass man andere Drogen nehmen soll, die schneller sind. Obwohl es geht immer natürlich auch um Combination, ist ja klar. In der Musik meine ich natürlich. Ja? Ich nehme übrigens keine Drogen. Krieg oft so, weißt du, weil immer so, oh, das passiert oft. Menschen, die so ein bisschen ADHS-mäßig unterwegs sind, was der Quatsch ist, ich habe kein ADHS. Wir behaupten immer alle, ja, und jeder, der ADHS ist, sieht, oh, du hast doch ADHS. Ist nicht der Fall. Aber ich bin einfach nur sozusagen von der Musik so und dem ganzen Zeug so überwältigt, dass in meinem Kopf dann alles stolpert. Und hat gar nichts. Nur Kaffee natürlich. Ich trinke auch ganz gern Schnaps, aber nur mal, um das klarzustellen. Weil kommen immer wieder so Sachen, falls Leute der Meinung sind hier, Leute, ist doch drauf und so. Nein. Weil ist ein persönliches, ich weiß ja nicht, was ich gesagt habe. Ihr habt ja eh Pause. Ich muss mal kurz das einrichten. Mikro war aus Versehen an. Wie auf der Klimakonferenz, wenn der Bolsonaro aus Versehen die... Also, Snare habe ich.

Augsweg geht in Filter. Filter kriegt Parameter CV. Kann auf und zu gehen. Kann ich selber auch machen hier. Mimifon Delay kriegt Parameter. Das ist wieder dieses Prinzip von Dingen, die schon da sind, dass man die benutzt, um zu lernen, sozusagen. Dadurch wird es spannend und interessant und total unpredictable, auch für mich gut, als Künstler. Oder was heißt Künstler? Als performender Künstler. Gibt ja auch noch bildende Künstler, so ist natürlich auch bildende Kunst. Angewandte bildende Kunst, die jetzt gerade gezeigt wird. Also bin ich jetzt zurzeit bildender Künstler und performender Künstler. Richtig geil. Stell dich mal vor. Jeder ist ja ein Artist, wissen wir ja von Boys. Aber ich bin zwei Artists. Bildender Künstler und performender Künstler. Und im Mimifon performt mit. Und macht mir aus meiner Snare.

0: Habt ihr einen Hund?
1: Kennst du? Von Dieter Krebs? Ja. So, mein Snare-Modul möchte natürlich auch CV haben. Möchte mit Steuerspannung, möchte gerne was kriegen. Strom. Ins Loch. Hier kommt was drin jetzt vom CV-Generator, damit meine Percussion weniger oder mehr stark sich moduliert. Ja, ich lasse mal also spielen. Ohne alles. Ohne Audio, damit sie gleich klingt, damit man nicht hört. Jetzt kann ich hier schön mit der Hand die Tonhöhe. Geil, geiler Sound. Das ist eine krasse Maschine. Fast schon wie eine Kick. Dass die so geil natürlich swingt, liegt daran, dass ich so geil den Rhythmus komponiert habe. Ja, der swingt. Da ist nämlich ein Swing drauf, ein 70%iger, weil ich liebe diese geschaffelte UK-Zeug. Und so muss es klingen, finde ich. Und auch die Hi-Hat. Weißt du? Schöner Swing. Triggerpad kann immediately mit dem ganz kleinen Ding, zum Beispiel Gig hierauf, drückt da drauf auf den obersten Knopf. Und da kann ich sehen, hier mein Swing. Ganz einfach. Ich kann also live den Swing rausnehmen, zack. Und jetzt wieder. Und das mache ich live am Sequenzer, weil der Sequenzer ist ja, wie wir alle gelernt haben, ein Instrument.
2: Jawohl.
1: Was gerne benutzt werden möchte als Instrument. Wir möchten nicht einfach nur rumstehen und schön aussehen, sondern. Und der Oxy ist richtig krass, denn der macht den live einen Quatsch. Achso, Percussion, was würde ich machen? CV-Rin. Ton hin. Zufällig. Schöner, zufälliger Tonhöhenveränderungs. Und wenn ich jetzt hier die Länge noch ab und zu mal. Wollte ich jetzt mit der Hand mache. CV. Das ist das Geile. Weshalb haben wir nämlich alle Modularsystem? Weil die Module ganz viele Parameter haben. Und wenn wir die verändern, dann klingen die so unfassbar geil. Das, also der ganze Spaß liegt einfach daran, dass diese Module die ganze Zeit in ihren Parametern verändern. Also in den Spannungen, in diesen Steuerspannungen, heißt ja Spannung, ist ja Spannung drin in dem Wort. Das ist also super spannend. Und deswegen haben diese Module überall, hat mein Filter zum Beispiel am Pult nicht, den stelle ich einmal ein, mein Filter hier am Pult. Und da hat er so viel Bassanteil und so viel Mitten und Höhen. Und mein Filter aber im Modularsystem, kann mit Steuerspannung der Filter schnell mal aufgemacht werden, zufällig mit meiner Hand oder mit diesen schönen Steuerspannungen. Also die meisten Module sind Steuerspannungsgeschichten. Das sind überhaupt, alles ist nur Strom hier. Auch die Audiogeschichten sind eigentlich Steuerspannungen, die so schnell schwingen, das sind dann eben, die heißen nicht Steuerspannungen, sind aber Spannungen, die so schnell schwingen, dass dann eben ein Ton raus wird. Und der VCA wird dann eben aufgemacht von meinem CV. Control Voltages. Steuerspannung. Nehme ich jetzt eine und mache damit die Länge von der Percussion, die ja schon in dem Parameter Höhe verändert wird die ganze Zeit. Zufällig. Kürzer. Und aus der Snare wird auf einmal eine schöne Voice. Okay, nervt jetzt, denn die kennen wir schon. Also müssen wir sie verändern.

Also die Monitore. Warte mal. Sind gerade ein bisschen überfordert. Ist egal. Knackt's bei euch draußen auch oder nur bei uns hier auf der Bühne? Knackt auch, ja. Ich glaube, das liegt dann. Ich hab dann. Hört ihr das auch? Ja, wa? Habt ihr, ja? Woran liegt's? Hab ich zu viel?

reicht natürlich eigentlich schon aus. Ich habe aber noch mehr Zeug. Mein Oszillator, eine Bassdrum, eine Snare, also eine Percussion. Eine Snare habe ich auch, eine schöne, geile Snare.

So, ihr könnt jetzt auf den Sinuston spielen, weil Sinustöne, wenn die sehr hoch sind, vertreiben Menschen. Nein, ich bin ja Misanthrop. Wie heißt das nochmal? Wenn man Menschen nicht weiß, ob man die mag oder nicht mag. Ich mag Menschen, wollte ich damit sagen. Manchmal nicht, aber das ist doch nicht an den Menschen. Okay, jetzt wollte ich meine Snare zeigen, meine schöne. Ja? Indem ich einfach mal die Snare. Die liegt hier drauf. Geht dann hier hin. Darin. Nee. Da geht sie raus. Und dann geht es in den Filter. Und der Filter ist halb zu. Getriggert wird es hoffentlich, weiß ich nicht genau. Wer will das sehen? So. Analoge Snare. Die durch den Filter geht. Natürlich ein Döpferfilter. Resonanz, dadurch smasht die so schön. Die Snare heißt 2 HP, weil es ist, hat nur 2 HP und ist total geil. Er hat, ist sehr, sehr dick hinten, also die passt nicht in jeden Dreck. Ah, das finde ich zum Beispiel auch, ist so eine Sache, da kann man auch mal ganz kurz was zu sagen. Diese Racks, da gibt es nicht viele, die man so, du kannst ja natürlich deinen Rack selber bauen, wahrscheinlich ist es so ja das Beste. Aber die sind immer unfassbar teuer, die Dinger. Und immer ist irgendwas. Dann hast du das gute Ding gekauft. Und dann hat zum Beispiel dieses schöne VMS, schüttet Format. Aber warum kann man dann nur 4 Module, Entschuldigung, warum kann man nicht 6 Module oder 8? Wenn ich jetzt 2-AP-Module habe, dann könnte ich ja 16, das geht nicht, weil dann nur 4 Stecker hinten drin sind. Muss ich also noch ein zweites dazu kaufen und dann, ja, das ist natürlich schön, wie Ikea und so, muss ich gerade neu kaufen. Sonst ist das Ding geil, könnte besser sein. Tipptopp, wunderbar, in der unteren Reihe nicht dick genug für bestimmte Sachen, wie zum Beispiel die 2HP oder Snare. Oder für Döpfermodule, die manchmal auch ein bisschen breiter sind, 55 oder so. Dann passen die nicht mehr rein. 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Ein Typ hat die programmiert aus Leipzig, glaube ich, ich weiß nicht, ob er da ist. Haben wir letztes Mal auf dem Parkplatz, haben wir den kennengelernt, richtig geil, weil wir parken, ich sitze hier immer auf dem Parkplatz 3 Nächte. Bei der Superwurst ist ja wie ein Festival. Außer, dass um 19 Uhr alle nach Hause gehen irgendwie. Weiß nicht, das kommt mir immer so vor wie Feierabend. Dabei ist ja, geht ja plötzlich, ist halt eine Industriemesse. Muss man sich nicht vormachen. Ist kein Festival. Nur wir jetzt hier. Wir sind jetzt das Festival. Ja, Modular Grid, da kannst du gucken, wie dick ist mein Modul, wie viel Strom braucht mein Modul, wie tief geht es hinten rein, das Modul. Oh Gott, nicht falsch verstehen. Wie tief braucht es, wie viel Tiefe braucht es im System? Und dann kannst du das anpassen und so weiter. Und hier habe ich jetzt die 2 HP, 2 HP ist die Breiteneinheit. Also ganz schmal, wunderbar, schöne Snare. Durch den Filter, damit sie knallt. Schön aufgepimpt.

Sinne, wer weiß, was das ist. Was war das? Hä? Sidechain war dabei. Also geschulte Ohren, da war Sidechain. Und was ist das Material? Hello? Nee. Das ist ein Loop. Das ist einfach nur ein Loop. Den habe ich hier drin gespielt, den Loop, und der wurde angetriggert. Und der macht meinen Rumble. Rumble, auch so ein Ding. Techno-Rumble oder Bassraum-Rumble. Bassraum braucht immer Rumble. Braucht eine Bassraum immer Rumble? Nein, warum nicht? Weil, wenn die keinen Rumble hat, dann ist sie viel konkreter. Du hörst dann diese Bassraum und dann kommst du so unfassbar live vor.

funktioniert. Ist natürlich geil. Dafür habe ich meine Loops. Die werden kurz eingetriggert. Und drunter Licht. Da ist mein Rumble. Der liegt hier drauf. Kann ich aber verändern. Indem ich ihn anders antrigger. Ja? Das ist ein kleiner Loop, der untenrum, unten weggefiltert, mitspielt und darum rumrammelt. Und wenn ich den aufmache, wird es schon interessanter wieder.

ganze Loop mal. Also es ist schlimm, wenn ihr Loops nehmt, ja, oder Samples. Ist in Ordnung, dürft ihr machen. Ja, ihr könnt auch eine Platte samplen, die euch irgendwie fällt. Rinn damit in euren Eurorack-Sampler. Bei mir ist es hier der Rampel. Ja. Und natürlich auch Morphogene. Das spielt jetzt gerade nicht mit. Ist aber de facto auch ein Sampler. Da kann man schön Audiomaterial drin machen, was euch gefällt. Und dann kannst du es kürzer, schneller, langsamer, rückwärts. Und das ist wie eine Themenmaschine, die schön angetriggert werden kann. Zeige ich euch jetzt.

braucht man sehr viel Ruhe. Für den Morphin Gene braucht man sehr viel Ruhe. Wenn du aufgeregt bist und das sich verstellt hat, deswegen musst du das üben, dein Instrument, damit du ruhig bleibst. Ja. Wenn der Geiger rumzittert, dann nimmt der Tranquilizer. Damit er, wenn sein Solo kommt im Orchester, nicht zittert. Der Ton, sondern der muss ganz ruhig, cool, wie Arsch. Und die meisten sind es aber gar nicht und dann nehmen die Medikamente. Also richtige, echte Medikamente, Tranquilizer, damit sie ruhig bleiben. So ähnlich ist das Mimiphon. Das Mimiphon, um da genau zu finden, diese grüne Zone, wo das Tempo genau, wenn es ein bisschen verschoben ist, ist es ja schon out of time, wenn man timebasierte Sachen da drin hat, ist ja klar. Wenn nicht, ist es ideal. Und manchmal ist es auch sehr schön, gerade, dass es sich verschiebt, werde ich gleich mal zeigen. Aber Ruhe ist wichtig. Und die kriegt ihr dann, wenn ihr 2 Stunden Soundcheck gemacht habt, wenn ihr das System gut kennt, wenn ihr euch die Zeit nehmt. Und auch nicht eurem Dienstleistungsanspruch hinterherlauft die ganze Zeit. Oh, ich muss ja abliefern. Schnell noch eine Kick, die Leute, das heißt nicht, je mehr du machst, desto weniger wird's gut. Wenn irgendwas ist, was dir nicht gefällt, dann ist mein Tipp, genau das Gegenteil zu tun. Also nicht hinterherlaufen, ich muss jetzt mehr machen, damit's, sondern erstmal ja nicht mehr machen. Ruhig bleiben, vielleicht einfach nur noch alles rausnehmen. Und den Ton da laufen lassen. Durchatmen. Die Geschwindigkeit suchen, ganz gemütlich. Die Leute finden es gut, weil es nämlich ein Break. Und dann kommt was drin und dann oh, umso doller ist dann der Effekt, wenn wieder was reinkommt. So, hier ist jetzt mein Morphogene.

Okay, Dankeschön. War schön gewesen. Ja. Das Ding ist, manchmal ist hier was. Ich habe ja noch einen Kompressor extra, schön für die Sommer hinten raus. Kann man auch wieder am Club, je nachdem, wie der, kann sie sehr schnell, wie so ein bisschen wie ein Limiter laufen lassen. Really Nice, RNC heißt der. Really Nice Kompressor. FLNR oder so, keine Ahnung. Geile amerikanische Firma, günstiges Ding, klein, kompakt. Musste natürlich beim Soundcheck ein bisschen tweaken, musste überlegen, wo Threshold und Release, wenn du sehr rhythmusbasierte Sachen machst, dann möchtest du vielleicht eine ganz, ganz kurze Attack-Time haben und auch eine recht kurze Release-Time, wenn du jetzt mehr so Ambient-Zeug machst oder so, dass ihr Zeug machst oder so, dass sich nicht alle wegdrückt. Und dann musst du natürlich hören, wie sehr drückt sich's weg. Manche finden es gut, ich finde es auch manchmal gut, wenn was wegnimmst und immer kommt das andere richtig krass doll hoch. Ja, das ist ja auch ein Stilmittel. Manchmal ist es vielleicht auch nicht so geil, nimmt ein Kilt ein bisschen die Dynamik von den anderen Sachen und so weiter. Aber dieser kleine ist gut. Wir haben jetzt aber gerade so ein bisschen Klicken und Knacken drauf. Aber ist überall drauf, auch draußen, ja, oder nur hier auf meinem Monitor. Nur bei der Bassdrum? Nee, ja, weiß nicht. Ja. Oh, okay. Ich hab's ja bei mir im Studio richtig dolle an, hör mal. Richtig laut. Ja, weil ich liebe das. Müsst ihr auch machen. Ihr müsst zu Hause, wenn die Nachbarn kommen und sagen, ey, sorry, ist ja jetzt 9:30, das Kind muss ja früh raus, kannst du nicht ein bisschen, nein, nicht hier, vielleicht, eventuell, ein bisschen leiser nehmen, was, wenn du das machst, zu Hause, dann kommen die immer an, hast du keine Chance mehr, wenn du einmal Konzession gemacht hast, am Anfang, kannst du später machen Konzession, am Anfang erstmal, nein, was willst du, also richtig gleich so, dann denken die, du bist verrückt, dann kommen sie nicht nochmal, und das ist ja für dich auch wichtig, sich zu empowern, nicht nur das Kind soll in die Schule früh, du bist ja das Kind, das innere Kind möchte ja spielen. Das Kind, was in die Schule früh soll, lernt von dem Nachbarn da oben, der die ganze Zeit Spaß hat, was das Leben bedeutet. Also das ist auch eine Verantwortung, die man hat gegenüber der Umwelt. Nicht gleich auszumachen, wenn einer will, lass mal leiser. Wieso hat der recht? Weil ich verstehe das. Wenn du leiser haben willst, gehst du raus in die Natur, da ist ein See, da sind Fische, sie sagen nichts. Oder was sie sagen, das sagen sie unter Wasser, man hört es nicht. Bisschen Rauschen, wunderschön. Aber in der Stadt, in der Mietwohnung, wohnt vielleicht ein Musiker über dir oder irgendein, weiß ich was, zwei Leute, die ganze Zeit Liebe machen, ganz laut. Willst du dann auch? Geht ja nicht. Dann sagst du, Leute, Lebensfreude. Und dann der Rest hausordnungsmäßig geregelt wahrscheinlich. Ich hab das immer so gemacht, einfach laut. Weil dadurch das, ja. Genau. Schön laut. Und wenn es dann klickt oder knackt, dann muss man rausfinden, woran es liegt. Ich weiß jetzt nicht, woran es liegt, habe ich eigentlich selten. Meistens ist es dann so, dass das gesamte Signal einfach irgendwann übersteuert, meistens im SAP, im unteren Bereich. Und dann knickt es irgendwie. Habe ich auch schon oft mit Digitalpulten. Die Digitalpulte, die lassen nicht zu Übersteuerung. Wenn es dann übersteuert, fängt es an, sofort zu knacken und zu klicken. Wenn jetzt analoge Pult direkt an deine PA und dann fängt es einfach nur an zu distorten fein. Und letztens hatte ich eine schöne Konversation mit Acidrop, wir im Berghain. Das große Ziel, was mein großes Ziel ist, was er erreicht hat, die Anlage gecrashed. Also das große Ziel für euch als Modularkünstler sollte sein, die PA zu zerstören. Weil dann, ja, er ist die DC. Am Ende nimmst du die Gitarre im Haus, alles kaputt. Dann ist der Spaß, also, oder meine, spielst halt Bach, ist was anderes, dann willst du nicht. Aber Acid Drop hat er geschafft. Und zwar, indem er analoge Sachen so aufgeheizt hat, dass die Schwingung durch die Hitze, die da entstanden ist, sind diese Kalotten, die ja aus Papier bestehen, also so einem Papiermaterial, so verstärkte, die haben dann angefangen, Feuer zu fangen. Durch Acid. Ist das geil? Und dann hat er das Ding genommen, nee, er nicht, und jemand anderes hat sofort Angst gekriegt. Und dann hat er gesagt, oh nee, Fenster auf, und hat die brennende Box aus, also die, ja, aus dem Fenster raus. Wer weiß, ob da unten, das ist eine geile Geschichte. Robert Babitsch hat er mir letztens gerade erzählt, das sollte euer Ziel sein. Dass die Box brennt. Und das geht natürlich mit modularen Systemen. Mit einfach nur einem Sample-Player geht das nicht. Weil ich sage euch das, wie das ist. Geht nicht. Geht nur mit Bassdrums, die wirklich böse, böse. Also auf der Superbus kriegt man nichts kaputt. Weil diese Anlagen hier, die haben ja nicht mal Papier, die kriegst du nicht kaputt. Aber man kann die dazu bringen, dass sie scheiße klingen.

0: es nicht ein. Ich mach jetzt Schluss, weil ich hab keinen Bock mehr.
1: Ach so.
0: Ich hab noch 5 Minuten. Ich hab ja im Gegensatz zu euch keine Pause gemacht. Ihr hattet ja 10 Minuten Mittagspause, ja? Nee, ich mach gleich. Moment, ja. Irgendwas ist hier noch. Das ist jetzt übrigens das Mimifon. Viele sagen immer, dass das Mimifon ein Problem hat. Ja? Das hat gar kein Problem. Sondern es ist ein Delay. Und das Delay hat Zonen, die sehr lange manchmal verschwinden. 3 Minuten lang. Und dann sagen die Leute, oh, da ist doch so ein Rauschen drauf und so. Da musst du einmal kurz den Delay nach unten drehen und wieder aufmachen, dann ist alles fein. Kann natürlich sein, dass es Teile gibt, Module, die wirklich proben. Am meisten jedenfalls nicht. Und es ist eine ältere Generation, wunderbar, man hört gar nichts mehr. Mimifon, wunderschönes Kontrollsteuerspannung, Parameter, Delay. Allerdings recht... Das ist der andere, mag ich jetzt nicht. Mit dem, was das kostet, ist egal. Eine richtig gute Klarinette kostet auch richtig viel Geld. Und die brauchst du, wenn du als professioneller Musiker oder irgendwie in irgendeiner Form auch für dich selber Spaß haben willst, brauchst du auch ein gutes Instrument. Sag mal so. Jetzt habe ich hier noch ein, was hängt hier das noch? Ein Synthesizer. Den mag ich jetzt nicht an. Ich hab keinen Bock. Ich mach jetzt einfach ein bisschen laufen. Ich lass laufen, ja. Ein bisschen Ambient.

0: War nur ein kurzer Ausschnitt, ja. Wenn ihr mehr, dann müsst ihr zum Konzert kommen. Weil heute war ja Lecture. Dankeschön. Also Modular ist eine geile Scheiße. Vielen Dank, Dr. Spree, ich bin ich. Ihr seid ihr.
1: Ja, das war ein Brett. Naja, Gesprächskonzert mit Alexander Spree war das. Live von der Superbooth. Und wir kommen langsam zum Ende des Nachtprogramms. Besser gesagt, des speziellen Nachtprogramms. Und jetzt kommt natürlich die Danksagung an alle, die unsere Anwesenheit auf der Superbooth ermöglicht haben. Auf jeden Fall Andreas Schneider und André Kaufmann, die große Fans der Freien Radios sind, die Interviews haben, Thomas Müller, Niki Matita, Karl Markstadt, Frank Dürsch, Gene Berlin, Slow Pete und einmal auch ich geführt. Einen Hauptanteil an der Musik hatten die Künstler, die live auf der Bühne gespielt haben. Bis zum nächsten Mal im Jahr 2027, dem Jahr des Synthesizers. Mal sehen, ob wir da noch leben. Hiermit beende ich mal die Nerdhölle. Weiter geht's hier am herkömmlichen Programm, dem Nachtprogramm der Freien Radios. Ihr könnt jetzt schlafen gehen.
2: Hallo. 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
2: Guten Morgen hier im Morgenmagazin. Es ist jetzt Punkt 7 Uhr und ihr habt eingeschaltet, zum Beispiel bei Radio Korax auf der 95,9. Dann habt ihr hier gerade vielleicht noch die letzten Minuten von Music with Sleeves gehört. 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Ihr könnt zuhören bei Radio Swupfurt in Frankfurt oder auf DAB+, bei Radio Unerhört Marburg auf der 90,1 und auf DAB+ oder im Livestream. Am Mikro ist hier Hanna für euch und ich freue mich sehr, euch mit euch jetzt hier langsam den letzten Tag vorm Wochenende einzuleiten. Dementsprechend gibt es hier auch einige Kulturtipps, was so am Wochenende geht, falls ihr noch nicht so viele Pläne habt. Zum Beispiel wird es hier in einer knappen halben Stunde um das Ostenfestival gehen, das aktuell in Wolfen in Sachsen-Anhalt stattfindet und noch in der Umgebung von Wolfen. Und um 9 Uhr vielleicht schon mal als kleiner Programm Ausblick geht es noch um ein Festival, das in Leipzig stattfindet am Wochenende, das Synapse Festival. Dazwischen ist es natürlich auch sehr spannend. Wir blicken natürlich auch auf die tagesaktuell politischen Themen, so zum Beispiel gleich in den Nachrichten. Aber jetzt erstmal wünsche ich euch allen einen guten Morgen.

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Guten Morgen, hieß es hier von den Tonsteine Scherben, gerade im Morgenmagazin. 5 nach um 7, das heißt, es ist Zeit für die Nachrichten.

Zunächst einmal die Schlagzeilen im Überblick. Die Polizei geht erneut gegen LGBTQ-AktivistInnen in Istanbul vor. Nach Razzien und Festnahmen am Wochenende, die die türkischen Behörden im Rahmen der gegen queere Vereine gerichteten Operation Meine Familie ist sicher durchgeführt hatte, sind in der Türkei nun 8 Personen verhaftet worden. Die DemonstrantInnen hatten sich vor dem Justizpalast versammelt und die Freilassung der Festgenommenen vom Wochenende gefordert. Die Polizei erklärte die Kundgebung für illegal, löste sie auf und nahm zahlreiche TeilnehmerInnen fest. Zu den Protesten aufgerufen hatten Menschenrechtsorganisationen, Gewerkschaften und Oppositionsgruppen. Unter den Verhafteten sind auch AnwältInnen und JournalistInnen. Lateinamerika bleibt die gefährlichste Region für UmweltschützerInnen. Mehr als 3/4 der Opfer waren KleinbäuerInnen, Indigene und Menschen der afrikanischen Diaspora. Häufig ging es um Konflikte um Land und Rohstoffe. Rund 85% der registrierten Todesfälle im letzten Jahr entfielen auf Lateinamerika. Laut einem Bericht der Nichtregierungsorganisation Global Witness sind im vergangenen Jahr mindestens 124 Menschen weltweit wegen ihres Einsatzes für Land und Umwelt getötet worden. 105 Menschen davon starben in Lateinamerika. Besonders stark betroffen waren Menschen, deren Lebensgrundlage unmittelbar vom Zugang zu Land und natürlichen Ressourcen abhängt. Besonders gefährlich ist die Lage dort, wo um Land und natürliche Ressourcen gestritten wird. Mehr als die Hälfte der Tötungen stand dem Bericht zufolge mit Landkonflikten in Verbindung. Betroffen sind unter anderem Regionen mit Bergbau, Rohstoffförderung, Abholzung und Landwirtschaft. Ungeklärte oder nicht anerkannte Landrechte führten dazu, dass indigene Gemeinschaften und KleinbäuerInnen unter Landraub, Einschüchterung und Gewalt litten, so Global Witness im Bericht. Seit Beginn der Erfassung im Jahr 2012 dokumentierte die NGO insgesamt über 2300 Tötungen. Global Witness geht allerdings davon aus, dass die tatsächliche Zahl höher liegt, da nicht alle Fälle bekannt oder erfasst werden. Die französische Regierung plant für ihren Haushalt massive Einsparungen. So sollen im kommenden Jahr Einsparungen in Höhe von 54 Milliarden Euro anvisiert werden. Premierminister Sébastien Lecornu sagte, dies sei eine radikale Kehrtwende. Sonst würde das Defizit des Staates auf 6,5% des Bruttoinlandsprodukts steigen. Ende des Monats soll der Haushaltsentwurf ins Parlament eingebracht werden. Die beiden vorherigen Premierminister in Frankreich waren an den Haushalten gescheitert. Die Regierung steht wegen der Lage an den Anleihmärkten und der Unzufriedenheit der Bevölkerung über steigende Lebenshaltungskosten unter Druck. Anfang der Woche lag die Rendite für 10-jährige Staatsanleihen bei mehr als 4,5% und damit auf dem höchsten Stand seit 18 Jahren. Der Haushaltsentwurf soll Ende des Monats ins Parlament eingebracht werden, das politisch gespalten ist. Die sozialistischen Abgeordneten haben ihre Unterstützung bereits ausgeschlossen. Und hier noch einmal die Schlagzeilen im Überblick. Die Polizei geht erneut gegen queere AktivistInnen in Istanbul vor. Lateinamerika bleibt die gefährlichste Region für UmweltschützerInnen. Und die französische Regierung plant für ihren Haushalt massive Einsparungen. Das war die erste Runde der Nachrichten. Ein kleiner Überblick, was so gerade in Weltgeschehen und lokal los ist. Und darum soll es jetzt hier auch gleich noch weitergehen. Denn was gerade in den Nachrichten nicht erwähnt wurde, aber natürlich trotzdem in aller Munde ist, dass am Wochenende natürlich das nächste Wahlwochenende ansteht. In Deutschland wird in Mecklenburg-Vorpommern und in Berlin gewählt. International wird auch in Russland gewählt. Und wir blicken gleich auf die Landtagswahl in Mecklenburg-Vorpommern und da nach Rostock. Davor aber geht es hier noch ein bisschen entspannter weiter in den Morgen mit ein wenig Musik von Güna Künia, einer Künstlerin aus Berlin, die dieses Jahr eine neue Single veröffentlicht hat und vielleicht da ja auch noch ein Album draus wird, wer weiß. Downtown heißt das Ganze und gibt's überall, wo ihr Musik hören könnt.

Und so schnell ist es auch vorbei, da wollte schon das nächste Lied anstimmen, aber das halte ich euch noch ein wenig vor. Wem das gefallen hat, Güna Künya, die ihr hier gerade gehört habt, mit Downtown, ist aktuell auf Tour, allerdings eher im Westen von, Westen von Deutschland oder in Europa. Zum Beispiel könnt ihr sie sehen am 18. September in Duisburg oder am 13. Oktober in Frankfurt am Main. Und ansonsten gibt es ein paar internationale Termine in Frankreich, Großbritannien und der Schweiz zusammen. Dann ist Güna Künya auf Tour mit Pisse. Wenn euch das interessiert, dann schaut doch mal rein. Und noch etwas weiter hinten, am 19. November spielt aber Güna Künya auch in Berlin zusammen mit noch ein paar mehr KünstlerInnen, kann man sie da hören. Soweit als Ausblick auf vielleicht Veranstaltungen. Da gibt es auf jeden Fall noch einiges mehr in nächster Zeit. Was jetzt aber konkreter erstmal in nächster Zukunft ansteht, und zwar am Sonntag, ist die Landtagswahl in MacPom, wie hier gerade schon angekündigt. Auch in Mecklenburg-Vorpommern liegt ähnlich wie in Sachsen-Anhalt die AfD in den Wahlprognosen ganz vorne. Allerdings liefert sie sich etwas mehr ein Kopf-an-Kopf-Rennen mit der SPD, vor allem im Vergleich zu Sachsen-Anhalt. Falls die AfD allerdings die Landesregierung stellen würde, ist natürlich

0: Politikwechsel stattfinden könnte. Und das wäre vor allem die Bildungspolitik, aber auch in der Kulturpolitik und natürlich, welche Wirtschaftsbereiche man fördert und so weiter.
1: Sie haben eben schon den Bildungsbereich erwähnt. Für die Zulassung zum Gymnasium möchte die AfD eine Eignungsprüfung für alle SchülerInnen einführen, die einen Notendurchschnitt schlechter als 2,5 haben. Auch der Zugang zu den Hochschulen soll durch Eignungsprüfung beschränkt werden. Was hätte das für konkrete Auswirkungen?
0: Also die AfD hat in der Bildungspolitik vor allem, sie bezeichnet das als Leistungsgedanken, also Menschen sollen nur höhere Bildungseinrichtungen besuchen können, wenn sie gewisse Leistungshürden nehmen können. Das macht es natürlich schwieriger für Menschen aus schlechteren sozialen Verhältnissen. Auch der Inklusionsgedanke spielt natürlich bei der AfD überhaupt gar keine Rolle. Auch da würde sich die Schule dann verändern. Und mit Blick auf die Unis, da kann ich es ja nun genau sagen, da ist es ein bisschen schwierig, da so rein zu regieren, weil Kapazitäten legen wir selber fest. Aber natürlich die Art, wie Kapazität festgelegt wird, da hat die Landesregierung schon die Möglichkeit. Aber das sind recht komplexe Prozesse, die auch nicht sofort greifen würden. Und wenn wir da jetzt sind, dann natürlich auch Themen wie Gender, wer würden nicht mehr gefördert werden oder KollegInnen, die dazu forschen, hätten vielleicht Probleme, dass ihre Stellen verlängert werden. Und ein anderer Punkt, ja, wäre alles irgendwie, was mit Critical Race Theory zu tun hat, also wo kritisch Rassismus oder auch Kolonialismus betrachtet wird. Das sind alles Themen, die der AfD nicht gefallen. Aber auch da gibt es Autonomie, Freiheit von Forschung und Lehre. Das heißt, inwieweit da wirklich eingegriffen werden kann, das ist noch offen. Aber wir sehen natürlich auch in Amerika, da sind die Voraussetzungen ein bisschen andere, wo auch das passieren kann. Aber ja, das ist ein Szenario, die möglich wäre.
1: Eine Forderung der AfD ist die Abschaffung des gebührenfinanzierten öffentlich-rechtlichen Rundfunks. Deshalb möchte die AfD den Medienstaatsvertrag kündigen. Was hätte das für Folgen?
0: Wenn man die Juristinnen fragt, die sich ein bisschen mit Medienrecht auskennen, sagen die, na, so einfach ist das gar nicht. Es würde lange dauern, weil geklagt werden würde. Aber man könnte sich dann eben ein Land ohne das Nordmagazin, ohne NDR1 vorstellen. Das könnte vielleicht bedeuten, dass dann die Kollegen aus Hamburg weiterarbeiten und über MV berichten. Aber das wäre ein großer Einschnitt für die Medienlandschaft. BSW fordert das auch. Das würde die Medienlandschaft schon sehr verändern, denn wir haben eigentlich nur noch zwei regionale Tageszeitungen, die auch nicht mehr die großen Leserzahlen haben. Und ja, das bisschen politische Öffentlichkeit, was wir für das ganze Bundesland haben, muss man sagen, das findet schon auch zum großen Teil beim NDR statt.
1: Wären davon auch die Bürgermedien wie zum Beispiel Radio Loro betroffen?
0: Da könnte Betroffenheit erzeugt werden über Kulturförderung, also indem Förderposten zusammengekürzt werden oder halt, ja, dann Gegenprojekte vielleicht auch. Also dass Menschen, die vielleicht mit der identitären Bewegung oder Generation Deutschland zu tun haben, dass denen dann Fördermittel für, ja, vielleicht nicht ein klassisches Radio, aber vielleicht für Online-Streaming oder irgendwas anderes gegeben werden, ja.
1: Ein großes Thema der AfD ist auch immer die Migrationspolitik. Auf was müssen sich Geflüchtete und gegebenenfalls Menschen mit Migrationshintergrund einstellen? Sollte die AfD die Regierung stellen?
0: Die großen Fragen werden natürlich in Berlin bzw. Brüssel entschieden, wie Geflüchtete verteilt werden, wie viel herkommen. In Schwerin wird vor allem die Frage der Integration entschieden. Also gibt es extra Sprachklassen? Wie viel Gelder stellt man dafür zur Verfügung? Und wie unterstützt man die Gemeinden in der Unterbringung? Das sind natürlich Fragen. Was sich ändern wird, ist der Ton. Also wenn eine Regierung dann diese Menschen nicht mehr wertschätzt, sie pauschal herabsetzt, dann fühlen diese Menschen sich natürlich noch weniger aufgehoben und überlegen vielleicht dann auch, das Bundesland zu verlassen. Das ist eine Sache. Inwieweit Remigrationspläne, wie Teile der AfD das ja auch immer behaupten, umsetzbar sind. Das ist auch schwierig, aber erstmal wird eine Situation geschaffen, wo diese Menschen erstmal von sich aus unter Druck gesetzt werden, ohne dass irgendwie ein Polizist oder so danach kommt. Auch das Thema Abschiebung, da fordert die AfD ja auch stärkeres Vorgehen, aber da schaffen es auch die konservativen gestalteten Bundesländer, wo CDU und CSU regieren und das viel gefordert haben, auch kaum höhere Abschiebequoten zustande zu bekommen, weil am Ende die Menschen, die wirklich untergetaucht sind, die kann man eben nicht abschieben, weil man an die nicht rankommt. Aber da wird es viel Symbolpolitik sein und vielleicht am Ende kommt es auch, könnte so ein Szenario sein, dass man, wenn man dann keine Erfolge vorzuweisen hat, dann mit dem Finger dann wieder auf Berlin oder Brüssel zeigen kann und sagen, naja, wir können unsere Politik ja gar nicht umsetzen, wir haben gewollt, aber es geht nicht. Und das sind so Narrative, die wir ja auch aus

0: von anderen rechtspopulistischen Regierungen kennen.
1: Bleiben wir noch kurz beim Thema Geflüchtete. Die AfD möchte eine sogenannte Abschiebepolizei einführen. Ist das so einfach umsetzbar?
0: Ja, auch da, das halte ich auch für sehr unwahrscheinlich, dass das kommt. Ähnlich wie Lehrer findet man neue Polizisten nicht einfach auf dem Arbeitsmarkt. Die müssen erst ausgebildet werden und man kommt eben auch in Konkurrenzverhältnissen zur Bundespolizei. Das soll ein bisschen nach ICE klingen, wie es in den USA der Fall war, wo stark durchgegriffen wurde mit einer militarisierten Sonderpolizei. Das halte ich für unwahrscheinlich, dass dies auch in Mecklenburg-Vorpommern möglich wäre.
1: Schauen wir mal auf die Wirtschafts- und Energiepolitik. Die Windkraft ist quasi eine Erfolgsgeschichte in MV. Rund 80% der Stromerzeugung stammen aus erneuerbaren Energien, das Gros aus Windkraft. Trotzdem möchte die AfD den Ausbau der erneuerbaren Energien stoppen. Stattdessen setzt sie auf Atomenergie und russisches Erdgas. Was ist denn da los?
0: Ja, das ist natürlich ein großer Schritt zurück, wenn wir auf Energiewende und Klimaschutz schauen. Die Argumentation der AfD ist es hier, technologieoffen zu schauen. Es wird auch immer auf Nachbarländer verwiesen, wo weiterhin Atomreaktoren gebaut werden. Aber auch diese Länder haben vor allem mit der Dürre Probleme, weil die Reaktoren nicht mehr gekühlt werden können. Die Kosten explodieren bei allen Atombauprojekten in Europa. Und es ist natürlich der Weg zurück in die Vergangenheit. Es bleibt die Endlagerfrage. Keine Gemeinde in Mecklenburg-Vorpommern möchte ein Endlager, keine Gemeinde möchte ein Atomkraftwerk. Die AfD nutzt hier die Stimmung gegen die Windkraft, wo es natürlich immer lokale Protestprojekte gibt, weil die sich damit, ja, weil die für zu nah an die Dörfer halten. Aber sie vernachlässigen natürlich, dass es ein großer Industriearbeitgeber mittlerweile ist und dass es auch eine Chance ist für weitere Ansiedlungen von Industrie, wenn hier eben grüne Energie vorhanden ist. Die AfD argumentiert halt immer mit der Dunkelflaute, also das heißt, wenn keine Sonne scheint und kein Wind weht. Aber auch da gibt es halt noch andere Energieträger und das muss nicht Atomenergie sein. Diese Politik riskiert eher Arbeitsplätze, als dass sie sie schafft. Dann die einzige Lösung, die die AfD mittel- und kurzfristig ja anbieten könnte, wäre Energie aus Russland, aber auch das ist mit, also rund Nord Stream, die Pipeline ist gesprengt und kann nicht sofort wieder in Betrieb genommen werden. Also da, ja, will man zurück in so eine, ja, Energie, billigen Energiezeiten, die aber vorbei sind, und das ist eher ein riskanter Kurs wirtschaftspolitisch.
1: Die AfD möchte auch die Landeszentrale für politische Bildung abschaffen. Geht das so einfach?
0: Die Landeszentrale für politische Bildung ist geschaffen worden durch einen Ministerialerlass und das ist kein Gesetz. Die Landeszentrale steht auch nicht in der Landesverfassung. Das heißt, sie ist nicht extra geschützt und könnte tatsächlich mit so einem Erlass auch wieder abgeschafft werden. Und dann würden natürlich ganz viele Projekte, der Demokratiebus, die Förderung der Gedenkstätten und auch die Fördermittel, die die Landeszentrale verteilt an die ganz, ganz vielen Träger, die überall im Land kleine, große Projekte von politischer Bildung machen, die würden dann wegfallen. Und das wäre auch etwas, was die AfD, sowas wäre halt auch möglich, ohne dass man ein Gesetz durchs Parlament bringt. Und ja, da herrscht eine große Gefahr.
2: Das sagt Jan Müller. Er ist Politikwissenschaftler von der Uni Rostock und hat mit Radio Loro, das auch in Rostock sitzt, gesprochen über die anstehende Landtagswahl in MacPom am Wochenende und vor allem über das Wahlprogramm der AfD und was die AfD plant. Die AfD liegt auch in den Wahlprognosen für Mecklenburg-Vorpommern relativ weit vorne. Allerdings ist die Situation etwas anders als bei der Wahl vor kurzem in Sachsen-Anhalt, da unter anderem die SPD zum Beispiel auch deutlich weiter im Rennen liegt vorne in Mecklenburg-Vorpommern. Vielleicht noch ein kleiner Reminder, es wird nicht nur in Mecklenburg-Vorpommern gewählt am Wochenende, sondern auch in Berlin. Und an dieser Stelle würde ich auch gerne nochmal hinweisen auf eine Publikation oder ein Reader vielleicht, der vor kurzem in Sachsen-Anhalt erschienen ist, und zwar beim Miteinander e.V. Strategien für die Zivilgesellschaft nach dem Wahlsieg der AfD, The Day After heißt das Ganze. Oder besser gesagt, The Days After kann man, wenn man zum Beispiel auf die Seite von Miteinander e.V. geht, miteinander-ev.de, oder das einfach mal in die Suchmaschine eurer Wahl eingibt, finden. Da geht es besonders eben darum, was Organisationen, die sich gegen die extreme Rechte und für Demokratie einsetzen, jetzt erwartet und bündelt Strategievorschläge dafür, wie demokratische AkteurInnen auch nach einem möglichen politischen Machtwechsel handlungsfähig bleiben, Schutz organisieren und gesellschaftliche Räume für Demokratie offenhalten können. Das ganze Papier ist auch relativ kurz und bündig geschrieben. Auf 7 Seiten sind da verschiedene Strategien, 10 an der Stück. Geschrieben haben das eben unter anderem der Miteinander e.V., aber auch verschiedene andere Vereine aus Sachsen-Anhalt und zum Beispiel der LAMSA e.V., der Landesverband MigrantInnen Sachsen-Anhalt, war auch mit dabei und verschiedene Hochschulen. Also falls ihr noch was zum Lesen sucht oder euch auch fragt, was heißt denn das jetzt eigentlich für vielleicht meinen Verein, für die Zusammenhänge, in denen ich organisiert bin oder wie kann ich vielleicht auch demokratische AkteurInnen unterstützen, dann wäre das doch zum Beispiel mal eine ganz gute Adresse, um da mal reinzuschauen. Jetzt geht es hier im nächsten Song auch mit diesem Drohszenario, das gerade gefühlt über Sachsen-Anhalt schwebt, weiter und diesem Gefühl, aber auch der Uhrzeit, 7.26 Uhr haben wir es hier, ihr hört das Morgenmagazin und das sind Dream Nails mit Fascism is Coming.

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0: Ja, und für alle, die nicht über vielleicht fragwürdige Seen in Wolfen surfen wollen, gibt es jetzt noch hier in den nächsten halben Stunden ein ganz anderes Angebot, auch in Wolfen. Dort findet nämlich seit 4 Jahren ein partizipatives Kunstfestival alle 3 Jahre, 2 Jahre statt, das einfach den Namen ja, Osten trägt. Dieses Jahr wieder, schon seit letztem Wochenende. Und noch dieses und nächstes Wochenende gibt es da in Wolfen und einem nahegelegenen Kraftwerk ganz, ganz viel Programm zu ganz verschiedenen Themen unter dem Titel Kraftwerk Zukunft. Und ja, worum es da geht, will ich jetzt gar nicht mehr so viel weiter vorwegnehmen, sondern ihr hört jetzt VeranstalterInnen wie Aljoscha Bekrich zum Ostenfestival und einige Eindrücke. Das Gespräch, das ihr jetzt hört, ist bevor dem Start des Ostenfestivals ja, aufgezeichnet worden. Das heißt, noch im Rahmen, genau, ist schon etwas her und auch vor der Landtagswahl in Sachsen-Anhalt als kleiner Kontext.
1: Hallo, mein Name ist Christian Schirner. Ich bin Teil des kuratorischen Teams des Festival Osten. Also das findet in Wolfen-Nord statt. Das ist ein rückgebautes Neubaugebiet aus der DDR, wo es einen Jugendclub gibt, einen alten, ein Gemeindehaus. Und da findet das Festival statt zwischen Gärtnern und Begegnungen und Essen gemeinsam, Exkursionen, Ausstellungen. Und was ganz wichtig ist, es gibt ein Camp, also einen Zeltplatz. Und man kann also mehrere Tage dort verbringen, kann da richtig abhängen, muss nach dem Lagerfeuer nicht nach Hause fahren, sondern kann dort übernachten. Wenn man es nicht gesehen hat, ist es ganz schwer zu beschreiben. Also einfach hinkommen, dann bekommt man eine Vorstellung davon.
2: Das Ostenfestival wird vor allem von denjenigen gemacht, die sich vorher in unsere Beteiligungsprojekte einbringen. Und die BesucherInnen, die dann zum Festival kommen und offen sind für den Austausch und das gegenseitige Interesse, was wir dort hoffentlich erzeugen.
3: Besonders dieses Jahr am Festival ist, dass wir an zwei verschiedenen Orten stattfinden. Wir sind einerseits in Schornewitz, dort im Industriedenkmal Kraftwerk Schornewitz, und zum anderen sind wir in Wolfen-Nord, in diesem Satellitenstadtteil im ehemaligen Neubauviertel. Und es gibt erstmals eine Busverbindung, die die beiden Orte miteinander verbindet und wie an zwei Orten das Festival stattfinden lassen.
4: Ich bin Christine und ich habe zusammen mit Aljoscha und Ludwig das Festival gegründet und auch den Verein Kulturpark e.V., der Träger des Festivals ist, und aktuell bin ich im Vorstand von Kulturpark e.V. Das Ostenfestival ist für mich drei Dinge. Das eine ist ein Festival für gegenseitiges Interesse. Das steht für mich dafür, dass wir möglichst viele Menschen zusammenbringen, die sich auf unserem Festival begegnen können und miteinander ins Gespräch kommen. Und zwar intergenerativ und auch regional wie international. Und das nächste ist natürlich das Thema Osten. Da geht es eben darum, nicht über den Osten zu sprechen, sondern aus dem Osten heraus und vielleicht bestimmte Klischees und Vorurteile auch aufzulösen. Aber auch ganz ehrlich die Lage zu betrachten.
3: Das Kraftwerk Schornewitz ist ein besonderer Ort, weil es eben für eine Zeit steht, wo wir noch Braunkohle verbrannt haben, um Strom zu erzeugen. Es gibt ein großes Atelier für gegenseitiges Interesse, was wir mit Raumlabor Berlin, La Relève und laufender Quadratmeter bauen werden. Man kann als Festivalbesucherin mitbauen. Und dann kann man das Kraftwerk entdecken und historische Führungen zum Kraftwerk erleben. Und da gehen wir der Frage nach, wie hat die Energie eigentlich die Region hier mitgeprägt und gestaltet?
4: Das ist an sich schon ein Ort der Industriekultur, nachhaltig und partizipativ. Es wird eine mobile Architektur, eine Art Pavillon geben, aus recycelten Materialien hergestellt, zusammen mit den Bürgerinnen der Stadt. Die Inhalte und Formate bestimmen die Jugendlichen und andere Initiativen aus Bitterfeld-Wolfen zusammen.
5: Verändert hat sich alles, seitdem ich es kenne. Ich kenne es tatsächlich erst seit 2019. Also ich bin auch im Bezirk Magdeburg geboren und habe auch einen Bezug zu Sachsen-Anhalt. Aber ich hätte nicht gesagt, dass das hier meine Heimat ist, weil tatsächlich Bitterfeld ja eine sehr besondere Struktur hat. Und ich war tatsächlich das erste Mal hier 2019. Wir hatten damals schon das Gefühl, dass man hier viele Dinge beobachten kann, die woanders auch passieren werden, die man vergrößern kann, also wie eine Demokratie zerfällt, wie eine Wertschätzung, wie eine Gesellschaft vielleicht nicht mehr richtig zusammenhält, aber auch was Transformationsprozesse angeht, auch jetzt mal ökologische Renaturierung, die ich hier sehr vorbildlich finde, dass man das hier alles sehr gut beobachten kann. Und tatsächlich ist aber die Entwicklung in den letzten 7 Jahren viel, viel krasser gewesen, als ich es gedacht hätte. Und das erreicht zum Beispiel aber auch die Sprache. Also ganz viele Texte, die ich geschrieben habe vor 5 Jahren, würde ich heute, glaube ich, nicht mehr so schreiben, oder? Ich merke, dass einem die Worte fehlen.
6: Ich bin hier mal mit einer damaligen hier geborenen Umweltministerin losgelaufen im Bitterfeld zur Goitsche. Und eigentlich, wenn ich da unterwegs bin, so in der Region, dann habe ich immer das Gefühl, die Leute mögen das sehr, eigentlich hier zu sein. Dieses Wort eigentlich gibt es ja nicht umsonst. Es impliziert so ein bisschen, dass trotzdem irgendwie was nicht stimmt. Was stimmt denn aus deiner Sicht für die Bitterfelder nicht? Warum gibt es hier so eine irgendwie ja doch mehrheitlich so ein Negativ-Setting?
5: Also ich glaube, das ist eine sehr, sehr gute Frage, aber die ist auch sehr schwer. Und ich würde nicht sagen, dass ich sie beantworten kann. Also wenn man rauszoomt, dann müsste das eigentlich hier eine Erfolgsgeschichte sein. Ja, das war in den 80er Jahren ein schrecklicher Ort. Also es war unglaublich dreckig. Man konnte nicht atmen, man konnte nicht anbauen. In den 90er war es ein schlimmer Ort, hohe Arbeitslosigkeit. Sehr viele Menschen sind hier weggegangen, große Abwanderung, vor allem von Frauen, vor allem von gebildeten Menschen. Und jetzt ist das hier, sagen wir mal, in diesen Parametern eigentlich sehr, sehr gut. Ja, es gibt hier eine Beschäftigung, die Natur ist wunderbar, es gibt hier einen Chemiepark, es gibt eine Industrie und so weiter und so fort. Und die große Frage ist eigentlich, wieso gibt es trotzdem so viel Frust? Weil der ist eben nicht so einfach zu erklären mit solchen Parametern, wo man sagen würde, ah, okay, daran liegt's. Ich antworte jetzt mal als Kulturschaffender, ja, also das ist ein Soziologe, muss was anderes sagen. Ich glaube, was hier tatsächlich fehlt, ist eben eine emotionale, sinnliche Begleitung dieses doch sehr, sehr radikalen Prozesses. Wenn wir das vergleichen mit dem Ruhrgebiet, da gibt es seit, ich glaube, die erste Zeche wurde in den 60ern schon geschlossen und seitdem gibt es einen Transformationsprozess, der mit sehr, sehr vielen Millionen kulturell, sinnlich, emotional begleitet wurde, der auch eine Identität dort geschaffen hat. Da gibt es auch AfD-Wähler, ist gar nicht die Frage, da gibt es auch Menschen, die Probleme und Frust haben, aber das gibt natürlich erstmal grundsätzlich ein ganz anderes Bezugssystem zur Gesellschaft. Und hier waren diese Prozesse sehr, sehr viel drastischer, sehr viel schneller und eben unbegleitet. Also ich glaube tatsächlich, dass Kunst und Kultur da eine Rolle spielen können und immer noch, also nicht nur hätten können, sondern auch können. Aber das ist natürlich jetzt im Nachhinein sehr, sehr schwierig da aufzuholen. Ne?
6: Wir kommen ja beide auch aus dem Umfeld, genau sowas zu machen, was man so gemeinhin immer als Kulturarbeit bezeichnet und dann auch mit der Zuschreibung zu leben. Ah ja, die Kunst, die kann ja da viel offener und viel freier und dann könnte die ja da auch einen wichtigen Part übernehmen und du sagst selbst, das ist damit natürlich nicht genug und trotzdem habt ihr ja die Energie. Das Ostenfestival steht ja auch vor der Tür, das immer wieder auch zu machen. Was sind denn eure Ansätze? Also wie seid ihr denn eigentlich in die Konzeption des diesjährigen Festivals gegangen?
5: Eine Sparte ist immer die Verlängerung des Bitterfelder Weges, also immer die Frage, wie kann ich Projekte machen, die mit der Bevölkerung stattfinden, die partizipativ sind, die niedrigschwellig sind, weil das ist, glaube ich, etwas, was hier fehlt, wo man einen Ankerpunkt schaffen kann, wo Leute irgendwie sich auch mit verbinden können und man sagt, wir können zusammen Motorrad fahren, wir können zusammen schwimmen, wir können zusammen singen. Das ist erstmal nichts Elitäres oder Abgehobenes. Das ist eine Konstante bei uns. Das Zweite ist, dass wir jetzt natürlich schon auch stark damit beschäftigt haben, wie ist die Stimmung nach der Wahl? Wie können wir Trost schaffen? Wie können wir vielleicht auch trauern? Aber wo können wir auch Zukunft aufbauen? Also unser heißt ja nicht ohne Grund das Festival diesmal Kraftwerk Zukunft. Zu sagen, nee, das ist jetzt hier genau der richtige Ort, um an die Zukunft zu denken und daran zu arbeiten. Und die dritte und vielleicht grundsätzliche Antwort wäre, dass ich natürlich schon auch an symbolische Handlungen und Symbolpolitik glaube. Also wir kriegen ja nicht 90% der Bevölkerung. Ich weiß, dass da nur ein paar wenige Leute hinkommen. Aber die Plakate sind überall, die Nachrichten sind überall. Und ich glaube eben auch, dass die Leute daran vorbeifahren und dann ist vielleicht auch sekundär, wie die das finden. Die kriegen ja erstmal mit, dass da was stattfindet. Und das ist, glaube ich, ein ganz, ganz wichtiges Zeichen, was natürlich in den Leuten etwas bewegt.
7: Also die sinnliche Erfahrung, die sinnliche Begleitung, dann die Formate, die das Festival Osten halt schon seit 4 Jahren, 5 Jahren fortführt. Meine Frage an dich, euch aber auch, was braucht eigentlich eine gute Geschichte? Also oder was braucht eine gute Erzählung?
5: Eine gute Erzählung, ich glaube, braucht einen guten Anfang. Und der Anfang muss erstmal so sein, dass ich das Gefühl habe, ich bin da angesprochen. Und dann können wir gucken, wo die hinführt. So, und vielleicht kenne ich das Ende auch noch gar nicht. Aber ich glaube, am Anfang muss ich erstmal verstehen, dass ich da vorkomme.
6: Du bist kein Lokalpolitiker, wir müssen das ja nicht immer wieder sozusagen so, wir können das nicht beantworten, aber es gibt eine Menge von Subjektiven, die dann auch eine Erzählung werden. Wie könnte das Ding hier aussehen in 20 Jahren in einer positiven Geschichte?
5: Ich glaube, man braucht einen Ort, der Gemeinschaft herstellen kann. Und es ist nicht schlecht, wenn der schon eine Vergangenheit hat. Deswegen, wir haben ja das erste Festival im Kulturpalast gemacht. Der Kulturpalast ist viel zu groß für diese Stadt. Der ist viel zu teuer im Unterhalt. Das ist gar keine Frage. Aber das ist ein Wahnsinns-Attraktionspunkt. Wir hatten ganz viel Publikum, die wollten nicht zum Festival. Die haben sich auch gar nicht dafür interessiert, was wir machen. Die wollten zu dem Gebäude, weil sie da Erinnerungen haben, weil sie da Geschichten haben. Und dann sind sie auch bereit, dann sich da ein Werksorchester anzugucken oder bei einem Malworkshop mitzumachen oder bei einer Diskussion. Das ist ja gar nicht, das ist vollkommen okay. Aber du hast erstmal ein Ort, der ganz viel Erinnerung mitbringt und Erinnerung ist mit Emotionen verbunden. Und dann kann man natürlich auch darüber in eine Diskussion kommen, war das denn alles richtig, was damals Stadler war? War das vielleicht, gab es da auch politische Sachen und so weiter? Und dann ist man schon in einem sehr, sehr interessanten Feld, wo du eine Begegnung herstellen kannst. Und wenn man diese Orte nicht hat oder neu erfinden will, wird es natürlich schwierig, so, weil der Startpunkt, der gemeinsame Startpunkt gar nicht da ist.
8: Der Osten, so wie ich ihn in den letzten Jahren kennenlernen durfte, ist für mich vor allen Dingen ein Ort, wo in der Zukunft noch Dinge möglich sein werden.
9: Mein Objekt symbolisiert eine sehr westzentrierte Sicht auf den Freiheitsbegriff, den ich dem Osten gegenüber empfinde. Diese Schokolade habe ich als Schulkind an die sogenannten Flüchtlinge aus der Prager Botschaft so hoch in die Zugfenster gereicht. Später bin ich zum Studium nach Jena und habe eine sehr offene und wirklich eine sehr freie Zeit dort erlebt, wo so die individuelle Suchbewegung in dieser Lebensphase wahrscheinlich auch auf die einer ganzen Gesellschaft getroffen ist und man da immer in einem direkten Austausch, im direkten Miteinander Dinge verhandelt hat. Und das hat ein sehr großes Freiheitsempfinden bei mir ausgelöst, das ich heute noch damit verbinde.
10: Für viele Landstriche bedeutete Strukturwandel aber Abriss, Arbeitslosigkeit und Abwanderung. Man kann das sehr gut sehen, wenn er seine alte DDR-Schulatlaskarte mit den Industriegebieten auf eine heutige Karte der Wahlergebnisse legt. Beschäftigt er sich schon seit vielen Jahren mit den Folgen dieses sogenannten Strukturwandels in Ostdeutschland.
7: Du bist ein wesentlicher Akteur der zeitgenössischen Kunst- und Theaterszene, bist Dramaturg, bist Festivalmacher, machst Festivals in Südamerika, in Berlin, Festival Osten. Wir sind hier in Bitterfeld, ja, Festival Osten. Das ist mir als Festivalmacher, als Kulturakteur auch immer abhängig von diesen Makrostrukturen, ne? Also von Politik, von Wirtschaft, aber auch von kulturellen Leitbegriffen. Ja, gibt es einen Wandel in diesen kulturellen Leitbegriffen? Also nochmal Klammer auf, in den letzten Jahren gab es sehr viele Projekte unter den Stichworten kulturelle Vielfalt, Partizipation etc. Ich habe jetzt das Gefühl, dass sich diese Leitbegriffe ändern. Wie gehst du damit um oder wie geht ihr damit um als Festivalmacher?
5: Ich glaube, da gibt es zwei Antworten. Du hast jetzt auch darauf angespielt, dass ich ja in unterschiedlichen Kontexten arbeite. Also hier gibt es ja gar keine Selbstverständlichkeiten mehr. Ist ja gar nicht klar, dass Kunst zum Beispiel, würde ich jetzt sagen, erstmal pro Vielfalt oder pro Demokratie ist. Ich habe hier Gespräche mit Leuten, wo ich erstmal merke, warte mal, ich muss erstmal erklären, wo ich politisch stehe. Das ist überhaupt gar nicht selbstverständlich, sondern es könnte auch erstmal selbstverständlich sein, dass man halt autoritär und antidemokratisch ist. Das ist eine ganz, ganz, ganz neue, aber auch sehr eigene Situation hier vor Ort. Und die macht natürlich was mit der Kunst. Und das andere ist, dass es einen Wahnsinns-Legitimationsdruck gibt. Der ist, glaube ich, überall so, hier vielleicht noch mal größer, was ein bisschen absurd ist, weil wir zum Beispiel ja überhaupt noch nie einen einzigen Euro von der Stadt bekommen haben, aber schon sehr, sehr viel Geld hierher gebracht haben. Trotzdem musst du dich permanent rechtfertigen für das, was du machst. Das muss verständlich sein, das muss zugänglich sein. Und das ist natürlich, also ich mache das alles sehr, sehr gerne, aber es ist aus einer künstlerischen Perspektive natürlich auch ein Problem, weil ich finde, ein Künstler, eine Künstlerin darf auch das Recht haben, was Erratisches, Kompliziertes, vielleicht auch Abstoßendes zu machen. Das müsste eigentlich möglich sein. Und ich glaube, diese Spielräume, die werden immer enger. Und die sind hier, sind sie schon sehr, sehr eng, weil das Verständnis dafür sehr, sehr eng ist.
7: Was tun?
5: Ja, die würde ich einfach immer weiterreichen. Ne? Also ich meine, ich bin ja kein Künstler, ich bin ja ein Kurator oder ein Festivalmacher und ich denke, das ist eine Frage, die können Künstlerinnen sehr, sehr gut beantworten. Und wir haben da sehr, sehr unterschiedliche Antworten drauf. Aber was ich schon merke ist, es gibt ein krasses Gefühl von Sinnhaftigkeit. Also auch wenn sich in Berlin oder in anderen Großstädten die Leute manchmal fragen, ach ja, braucht die Welt das jetzt eigentlich oder muss ich das machen? wenn du hier bist und du machst hier ein Projekt, zeichnest mit Leuten Karten oder webst zusammen ein Stück Teppich oder so, du weißt, oder machst einen kleinen, jetzt gibt es so ein Projekt irgendwie, wie klingt der Osten, da unterhalten sie sich darüber, welche Musik für sie identitätsstiftend ist und was das im Nachhinein war, diese DDR-Musik oder wie sie das heute sehen, da weißt du jede Sekunde, warum du das machst, das Projekt, ne? Das ist total klar.
6: Ja, ich musste vorhin so, als ich dich gefragt habe, in 20 Jahren und sowas, an dieses Moment denken, das kennst du vielleicht, hier gibt es so einen Friedhof für die russischen Soldaten in der Nähe von Bitterfeld und da hat ein Lehrer mal 1976, glaube ich, oder sowas, oder 75, seine Schüler Briefe an die Zukunft schreiben lassen, die dann geraubt wurden in der Wendezeit, sodass man das nur so imaginieren kann. Aber in dem Zusammenhang fiel mir auch ein, das kannst du vielleicht besser beschreiben. Also klar, es gibt diese Transformationsproblematik, aber es gibt natürlich irgendwie auch junge Leute in Bitterfeld. Was ist denn da überhaupt für eine Stimmungslage da? Also was geht denn hier mit oder für oder von Jugendlichen?
11: Wenn ihr diesen Brief lest, bin ich 72, zumindest falls ich jemals 72 werde. Ich könnte also eure Großmutter sein. Und doch schreibe ich hier keine großmütterlichen Weisheiten. Ich kann nicht rückblickend resümieren, um euch davor zu warnen, meine Fehler zu wiederholen. Vermutlich mache ich täglich Fehler. Mit jedem plastikverpackten und Palmöl getränkten Produkt, das ich konsumiere, und mit jedem ausbeuterisch produzierten T-Shirt, das ich für 5 Euro im H&M kaufe, mit jedem Mal in den Urlaub fliegen, weil der innereuropäische Kurzstreckenflug so unschlagbar günstig war, sorge ich dafür, dass eure Welt eine kaputte ist. Wir zerstören, weil es bequem ist. Lasst euch niemals einreden, wir hätten das nicht gewusst. Auf den Fidschi-Inseln müssen Menschen evakuiert werden, wegen der steigenden Meeresspiegel und im Mittelmeer sind wieder hunderte Menschen ertrunken. Aber wenn die Tagesschau vorbei ist, ist das alles sehr weit weg. Es ist immer noch so leicht, die Augen zu verschließen vor den Konsequenzen unserer Handlungen. Vor allem in Zeiten, in denen Fakten als Verschwörung dargestellt werden und umgekehrt. Ich würde sehr gern den Glauben an die Menschheit behalten. Ich würde gern glauben, dass meine Generation dafür sorgen konnte, dass eure Welt kein trostloser Ort ist. Dass in 50 Jahren die Vernunft und die Empathie und die Solidarität die Oberhand gewonnen haben. Aber falls das nicht so ist, dann bitte ich euch, steht ihr gemeinsam für eine solche Welt ein. Eure Zukunft war und ist unsere Verantwortung und unsere Schuld. An die Jugend, lernt aus unseren Fehlern, kämpft weiter. Unser Kampf ist eure Zukunft. Euer Kampf, euer Alltag, eure Diskussionen, eure Demonstrationen, eure Meinung ist die Zukunft eurer Kinder. Lasst sie eine schöne sein. There is no future for you.
12: There is no future for me. Es gibt nur eine Gegenwart zu gewinnen. Jetzt oder nie.
5: Ja, das ist natürlich jetzt eine ganz schöne Geschichte, die du erzählt hast, weil diese Zukunft, die die Leute da imaginiert haben, die gab es ja nicht. Und man hat schon auch oft das Gefühl, für viele Menschen gibt es hier nach wie vor keine Zukunft. Ich bin jetzt ja nicht der Sprecher der jungen Generation oder so, ich lebe ja hier auch nicht. Aber die Leute, die ich kennenlerne, junge Leute, wir haben als allererste Aktion hier mal so 18-Jährige gesucht, uns von denen die Stadt haben zeigen lassen. Das ist ganz klar. Die sagen, sie gehen weg. Und sie müssen weggehen, weil hier gibt es ja gar keine Hochschule oder keine Fachhochschule oder keine weiterführenden Möglichkeiten. Also das ist gar nicht so, dass die jetzt alles scheiße finden. Aber die, wenn du dich quasi weiterentwickeln willst, einen Weg gehen willst, dann musst du in eine andere Stadt gehen. Und das ist natürlich ein Riesenproblem.
6: Hab Dank in jedem Fall.
5: Danke euch.
13: Ja.
5: Jetzt bin ich doch nervös. Jetzt bin ich doch...
14: Hallo.
5: Hallo.
14: Wir sind vom Festival Osten. Und was ist eigentlich Osten? Viel wird über den Osten gesprochen und dabei wird der Osten oft einseitig dargestellt. Auf der einen Seite das Bild einer demokratiefeindlichen Region voller Nazis, wie es in Hamburg oder München gern auf dem Marktplatz erzählt wird. Auf der anderen das der entmündigten, vermeintlich reineren Deutschen, wie es sich ein Höcke herbeiredet. Doch heute zeigen wir mal wieder, der Osten ist bunt, vielfältig und offen. Osten ist eine Himmelsrichtung und der Ort, wo wir Leute auf Anhieb verstehen, auch wenn wir manchmal nicht ihrer Meinung sind.
5: Eine Heimat, die manchmal fremd ist.
14: Hier bin ich zu Hause.
5: Immer wieder schön.
14: Irgendwo auf der Erde ist immer Osten.
5: Soljanka.
14: Senfeier.
5: Ruckartige Veränderung.
14: Identity Issue.
5: Osten findet man auch im Westen.
14: Vom Osterei zu Osteria.
5: Fruchtbarer Boden für Kreativität.
14: Hier will ich leben.
5: Ein Ort mit großer Zukunft.
14: Geborgenheit und Zuhause.
5: Mein Zuhause, also wunderbar.
14: Osten ist für mich Urlaub.
13: Ein schmallippiger Mann mit großen Händen, den ich lange nicht mehr gesehen habe.
14: Der Osten ist mir zu depressiv. Schau nach vorn.
13: Ich wünsche mir mehr Fröhlichkeit statt Unzufriedenheit.
14: Kann man einem Außerirdischen nicht erklären.
13: Raum für neue Möglichkeiten.
14: Tage, Tage, Jahre.
13: Immer wenn man denkt, man hat's, ist's wieder alles anders.
14: Wenn der Osten nicht wäre, wäre der Osten vom Westen der Osten.
13: Im Osten geht was.
14: Ich bin Ossi, keine Frage.
13: Der Osten ist vom Mittelpunkt.
14: Sozialistischer Realismus in melancholischer Leere.
13: Riecht gut und sieht toll aus.
14: Der Osten rockt immer.
13: Belebt und frei.
14: Der Osten ist der Bereich, in dem ich aufgewachsen bin.
13: Osten ist keine Himmelsrichtung, sondern ein bestimmter gesellschaftlicher Zustand.
14: Am Park der Chemiearbeiter 06749 Bitterfeld-Wolfen.
13: Farbenstraße 06803 Bitterfeld-Wolfen.
14: Stiller Winkel 06766 Bitterfeld-Wolfen.
13: Der Osten ist ein mystisches Inselreich, das große Teile Europas und Asiens unterworfen hat, aber infolge einer Naturkatastrophe innerhalb eines einzigen Tages und einer unglückseligen Nacht untergegangen ist.
14: Und wenn alles wieder schief geht, geht die Sonne trotzdem auf.
13: Eine Himmelsrichtung.
14: Der Sandmann experimentiert mit Neuem und isst dabei Soljanka und Senfei und macht doppelte Sachen an der süßen Ostsee und denkt an Ambiguität und Kulturvielfalt.
13: Neugier, manchmal Heimat.
14: Der Osten ist ein Sanierungsprojekt des Westens.
13: Der Osten ist spektakulär.
14: Der Osten ist. Wir wollen im Festival erforschen, was der Osten heute bedeutet, mit Kunst den Osten neu vermessen. Wir möchten die Vielfalt und Kontraste des Ostens zeigen, die Lebendigkeit und Aktivität. Und wir wollen Begegnungen. Deswegen heißt es auch Festival für Kunst und gegenseitiges Interesse.
13: Und für das diesjährige Festival, was am 12. September anfängt, haben wir uns das Motto genommen, Kraftwerk Zukunft. Und insofern waren die beiden Lieder, die wir hier gehört haben, schon total thematisch für uns, weil das sind die beiden Sachen, Begegnung, gegenseitiges Interesse, Zusammensein und die Zukunft pink sehen, die Zukunft pink malen und gemeinsam an einer Zukunft bauen. Deswegen laden wir euch alle herzlich ein, kommt nach Wolfen, kommt nach Czornowitz und lasst uns zusammen ein Kraftwerk Zukunft bauen. Vielen Dank.
14: Dankeschön.
0: Das waren einige Eindrücke, die Radio Korax im Vorfeld des Osten-Festivals aufgenommen hat. Das Osten-Festival findet alle zwei Jahre in Bitterfeld-Wolfen statt und lädt dieses Jahr unter dem Titel Kraftwerk Zukunft ein, Wolfen und den Osten in Anführungszeichen als Landschaft der Veränderung für Mensch, Natur und Zusammenleben zu erforschen und zu feiern. Dieses Wochenende und nächstes Wochenende kann man da noch vorbeischauen. Und ich bin hier gerade am Programm. Für dieses Wochenende gibt es zum Beispiel eben in Wolfen ab heute Abend, wieder ab 17 Uhr Veranstaltungen. Und dann geht es den ganzen Samstag in Wolfen und im Kraftwerk Czornowitz, das ist noch in der Umgebung von Wolfen, weiter. Heute zum Beispiel geht 17 Uhr los mit der Veranstaltung Wie schmeckt Bitterfeld Wolfen? Dann gibt es noch später einen Film, Kunstinstallation, eine offene Werkstatt und noch Theater und abends auch noch mehr Musik. Und heute Abend vielleicht, kleiner Stargast, kommt Charlie Hübner und hatte eine Lecture-Performance unter dem Titel Noch mehr Wahnsinn in Tüten. Infos dazu findet ihr entweder auf Social Media oder bei osten-festival.de. Und das könnt ihr jetzt hier schon die Veranstaltungshinweise einleiten, aber nicht so schnell. Es ist hier kurz vor 8 im Morgenmagazin und es geht hier erstmal weiter mit ein bisschen Musik. Die ich noch rausgesucht habe, weil ich gestern einen ganz tollen Film geschaut habe von François, nach einer Romanvorlage von François Cactus, Für immer 16, von der Band Stereo Total. Und bevor ich da jetzt weiter über den Film fangirle, gebe ich euch erstmal vielleicht einen kleinen Einblick, wer Stereo Total nochmal sind. Für immer 16, gleicher Song wie der Film.
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Kleine süße 16 wollte hier gerade Françoise Cactus bleiben. Und für immer 16 ist auch der Name von einem Film, von den Breze Göring gemacht hat. Der zweite Part von Stereototal, die ihr hier gerade gehört habt, nach einer Romanvorlage von Françoise Cactus. Und den kann man gerade in Halle schauen. In anderen Städten ist er ja schon seit längerem im Kino. In Halle jetzt seit gestern Abend im Sasi zu sehen und auch noch das ganze Wochenende. Ja, ich würde sagen, der Film ist ein bisschen ähnlich wie die Musik von Stereototal. Ich habe hier gerade so eine Beschreibung. Da steht, es ist ein roher, psychedelischer Fiebertraum. Ja, das finde ich passt eigentlich ganz gut. Sehr lustig, sehr zu empfehlen. Sehr guter Soundtrack, aus dem ich bestimmt auch noch den einen oder anderen Teil spielen werde. Genau, und auch eine Handlung, die ja, eine Kameraführung und Dialoge, die man sich mal geben kann. Also wenn ihr am Wochenende noch was zu tun sucht oder mal wieder Lust habt, die Kinosaison einzuleiten, dann würde ich sagen, wäre das ein guter Start. Mehr Veranstaltungshinweise gibt es hier gleich in so ungefähr 10 Minuten. Davor kommen aber nochmal eine Runde Nachrichten und davor auch noch ein bisschen weiter mal Musikempfehlungen. Und zwar von Balance. Das ist eine slowenische Band aus der Nähe von Ljubljana. Die haben jetzt ein neues Album rausgebracht vor kurzem. Ich bin zumindest jetzt erst drüber gestolpert. Priselane Prinese Pokorice. Und mein BKMS ist leider wirklich, lässt zu wünschen übrig. Die Musik macht aber richtig Spaß zu hören. Und wir hören jetzt hier Zato Vokai von Balance.

Um 8.05 Uhr die zweite Runde der Nachrichten im Morgenmagazin am Freitag, den 18. September 2026. Zunächst einmal die Schlagzeilen im Überblick. Die Polizei geht erneut gegen LGBTQ-AktivistInnen in Istanbul vor. Lateinamerika bleibt die gefährlichste Region für UmweltschützerInnen. Und die französische Regierung plant massive Einsparungen für ihren Haushalt. Die Polizei geht erneut gegen LGBTQ-AktivistInnen in Istanbul vor. Nach Razzien und Festnahmen am Wochenende, die die türkischen Behörden im Rahmen der gegen LGBTQ-Vereine gerichteten Operation Meine Familie ist sicher durchgeführt hatten, sind in der Türkei nun 8 Personen verhaftet worden. Die DemonstrantInnen hatten sich vor dem Justizpalast versammelt und die Freilassung der Festgenommenen vom Wochenende gefordert. Die Polizei erklärte die Kundgebung für illegal, löste sie auf und nahm zahlreiche TeilnehmerInnen fest. Zu den Protesten aufgerufen hatten Menschenrechtsorganisationen, Gewerkschaften und Oppositionsgruppen. Unter den Verhafteten befinden sich auch JournalistInnen und AnwältInnen. Lateinamerika bleibt die gefährlichste Region für UmweltschützerInnen. Mehr als 3/4 der Opfer waren KleinbäuerInnen, Indigene oder Menschen aus der afrikanischen Diaspora. Häufig ging es um Konflikte und Land und Rohstoffe. Rund 85% der von der Nichtregierungsorganisation Global Witness registrierten Todesfälle von UmweltschützerInnen im letzten Jahr entfielen auf Lateinamerika. Laut einem Bericht von Global Witness sind im vergangenen Jahr mindestens 124 Menschen weltweit wegen ihres Einsatzes für Land und Umwelt getötet worden. 105 davon in Lateinamerika. Besonders stark betroffen waren Menschen, deren Lebensgrundlage unmittelbar vom Zugang zu Land und natürlichen Ressourcen abhing. Betroffen sind damit unter anderem Regionen mit Bergbau, Rohstoffförderung, Abholzung und Landwirtschaft. Unerklärte oder nicht anerkannte Landrechte führten dazu, dass indigene Gemeinschaften und KleinbäuerInnen unter Landraub, Einschüchterung und Gewalt litten, so Global Witness. Seit Beginn der Erfassung im Jahr 2012 dokumentierte die Organisation insgesamt 2.375 Tötungen. Global Witness geht allerdings davon aus, dass die tatsächliche Zahl höher liegt, da nicht alle Fälle bekannt oder erfasst werden. Die französische Regierung plant massive Einsparungen für ihren Haushalt. Im kommenden Jahr will die französische Regierung 54 Milliarden Euro einsparen. Premierminister Sébastien Lecornu sagte, dies sei eine radikale Kehrtwende. Ende des Monats soll der Haushaltsentwurf ins Parlament eingebracht werden. Die beiden vorherigen Premierminister in Frankreich waren an Haushalten gescheitert. Die Regierung steht wegen der Lage an den Anleihmärkten und der Unzufriedenheit der Bevölkerung über steigende Lebenshaltungskosten unter Druck. Anfang der Woche lag die Rendite für 10-jährige Staatsanleihen auf dem höchsten Stand seit 18 Jahren, bei mehr als 4,5%. Der Haushaltsentwurf soll Ende des Monats ins Parlament eingebracht werden, das politisch sehr gespalten ist. Die sozialistischen Abgeordneten haben ihre Unterstützung bereits ausgeschlossen. Bei vergangenen Haushaltseinsparungen gab es auch massive Proteste in Frankreich. Und nun nochmal die Schlagzeilen im Überblick. Die Polizei geht erneut gegen LGBTQ-AktivistInnen in Istanbul vor. Lateinamerika bleibt die gefährlichste Region für UmweltschützerInnen. Und die französische Regierung plant massive Einsparungen für ihren Haushalt.

Ganz schunkelig ging es hier im MoMA geradezu. Stranger Danger habt ihr gehört von der Künstlerin She Beast vom Album Violent Tendencies von 2021 aus Schweden. Kommt She Beast. Stranger Danger war das hier gerade. 8.13 Uhr, Viertel neun. Das heißt, es ist Zeit im Morgenmagazin für den Blick auf den Tag, was so ansteht für Veranstaltungshinweise. Vor allem für heute, aber natürlich auch heute etwas ausgedehnter fürs Wochenende. Aber da auch nochmal der Hinweis, dass jetzt hier eine kleine Auswahl. Es gibt das ganze Morgenmagazin lang noch mehr Tipps und Empfehlungen oder vielleicht auch einfach nur Impulse, was so geht am Wochenende, denn das ist wie immer viel. Heute Abend zum Beispiel könnte man ins Theater gehen in Halle. Da kommt ab 19.30 Uhr läuft da die Premiere vom Theaterstück Hedda Gabler im NT-Saal. Das ist ein Stück über Freiheit und Selbstbehauptung von Henrik Ibsen. 19.30 Uhr in einem neuen Theater feiert es seine Premiere, läuft aber dann natürlich noch eine ganze Weile. Zum Beispiel auch noch am Sonntag könnte man sich das angucken. Und ich habe gerade geguckt, es gibt noch Restkarten für heute und für Sonntag gibt es auch noch ganz regulär Karten. Hedda Gabler nach dem Vorlage von Henrik Ibsen. Morgen ist dann für alle, die ökologisch interessiert sind oder einfach in sich schon immer mit Auen und Insekten beschäftigen wollten, ab um 10 wird es dann spannend. Da geht es nämlich eine Veranstaltung unter der, geht es darum, Insektenfauna zu erfassen. Am Bahnhof Wolfen wird sich da dann getroffen und es dauert ungefähr 4 Stunden. Der Arbeitskreis Hallische Auenwälder lädt dazu ein, zusammen zu laufen und die, wie man sagt, Entomofauna im Auenrestwald Wolfener Busch zu erfassen. Was heißt das konkret? Insekten und Spinnen sollen mit der Lupe erfasst werden und dann die gesichteten Tiere schriftlich erfasst werden. Natürlich kann man da auch einiges lernen. Bitte, wenn ihr kommt, dann bringt eure eigene Lupe mit und meldet euch bis spätestens 22 Uhr heute Abend an unter einer Telefonnummer. Die findet ihr, wenn ihr einfach mal auf die Seite vom Arbeitskreis Hallische Auenwälder geht. Da gibt es auch noch mehr Informationen zum

eine große Empfehlung für alle, die sie noch nicht gesehen haben. Bis Sonntag läuft noch im Kunstmuseum Moritzburg in Halle die Ausstellung Helga Paris, Häuser und Gesichter. Die Fotografin hat Mitte der 80er ein sensibles Porträt der Stadt Halle festgehalten und ja, die Stadtlandschaft fotografiert. Und die ja, Diva in Grau ja, zeigt wirklich, ich würde sagen, den morbiden Charme und den architektonischen Verfall. Das Ganze war dann auch ein kleiner Skandal in der DDR, aber mehr dazu müsst ihr euch vielleicht selber einfach anschauen. In der Moritzburg in Halle noch bis zum Sonntag läuft da die Ausstellung Helga Paris, Häuser und Gesichter Halle 1983 bis 85. Und da auch noch die Empfehlung, im Stadtmuseum in Halle gibt es auch gerade noch eine Ausstellung, eine Fotoausstellung zu Subkultur in der DDR in Halle, die auch sehr lohnenswert ist. In Leipzig gibt es heute Abend in der Galerie KUB ein Vortrag und Vernetzungstreffen mit dem Titel Was tun gegen Rechts? Gemeinsam organisieren. Es gibt kurze Inputs und vor allem aber auch konkrete Möglichkeiten, selbst aktiv zu werden und gemeinsam was aufzubauen. Das Ganze findet statt in der Kantstraße 18 heute Abend um 18 Uhr. Und da Möglichkeiten aktiv zu werden, die gibt es auch jetzt konkret am Wochenende. Der 5. CSD in Döbeln findet nämlich heute statt unter dem Motto Always Here, Always Queer. Das Ganze geht los ab 14 Uhr am Hauptbahnhof in Döbeln an. Das ist, Entschuldigung, nicht heute, sondern morgen. Macht ja auch viel mehr Sinn, das am Samstagnachmittag zu machen. Genau, 14 Uhr am Hauptbahnhof in Döbeln gibt es los. Es gibt auch eine Support-Demo mit dem Namen Pöbeln im Döbeln. Die den CSD vor rechten Gegendemos abschirmen will. Das Ganze, die beginnt auch um 14 Uhr am Sternplatz. Aus Leipzig gibt es auch eine gemeinsame Anreise. Um 11.15 Uhr wird sich getroffen aus Gleis 21 am Bahnhof in Leipzig. Also morgen findet der 5. CSD in Döbeln statt. Und morgen ist auch für alle, die eher theoretischer sich weiterbilden wollen, ein Tagesseminar zur marxistisch-feministischen Kritik der Familie statt. Und es geht um die Frage nach der Funktion der Familie in der heutigen Gesellschaft in der Translib in der Götzstraße 7. Auch dafür, von 10 bis 18 Uhr. Auch dafür ist es gut, sich vorher anzumelden. Es gibt nämlich auch Texte, die man am besten schon vorher lesen kann. Mehr Informationen dazu findet ihr einfach auf der Seite von der Translib oder wenn ihr euch anmelden wollt, dann schreibt einfach mail an mail@translib.de. Und in Berlin findet dieses Wochenende das 17. Berliner Hörspielfestival statt, der freien Szene in der Akademie der Künste. Die Themenschwerpunkte in diesem Jahr sind freie Radios und Klangkunst, wie weit gefasst. Wie immer gibt es Wettbewerbe, Gespräche, Live-Acts, Installationen, Workshops und. Es gibt auch Kinderbetreuung, wenn ihr euch da mehr informieren wollt. Das Motto des Festivals ist übersteuert, denn übersteuert ist, sei die Welt, in der wir leben. Findet mehr Infos dazu, findet ihr einfach auf berliner-hörspielfestival.de oder wenn ihr einfach mal noch auf Social Media rumguckt. Und das Bündnis What the Fuck ruft morgen zu queerfeministischen Gegenprotest zum sogenannten Marsch für das Leben auf. Der findet nämlich in Berlin statt und das Bündnis What the Fuck ruft dafür auf, den Marsch für das Leben zu sabotieren in einer queer-feministischen Kundgebung, weil christliche, so heißt es im Aufruf, christliche FundamentalistInnen, Konservative und die extreme Rechte beim sogenannten Marsch für das Leben wieder durch Berlin-Mitte laufen will. Dagegen wird zu Protest aufgerufen, um auch die Verstrickung von Antifeminismus, Queerfeindlichkeit und Faschismus deutlich zu benennen. Getroffen wird sich da um 11 Uhr am Washingtonplatz. Und diesen Protest habe ich jetzt hier auch zum Anlass genommen, um den nächsten Song rauszusuchen. Der wird jetzt etwas lauter. Das heißt, falls ihr noch nicht ganz wach seid, vielleicht ist das jetzt hier der Moment. Oder ansonsten der Moment, kurz etwas leiser zu schalten für die nächsten 3 Minuten. Die Petrol Girls hört ihr jetzt hier mit Baby, I Had an Abortion.

0: Und jetzt geht es hier weiter mit einem Thema, das traditionell die Gemüter spaltet, vor allem innerhalb der Linken auch ganz gerne. Es geht um Sexarbeit. In der Ablehnung und Diskriminierung von Sexarbeit und Sexarbeitenden kommt es immer wieder zu oft unsichtbaren inhaltlichen Anschlüssen und Allianzen zwischen konservativen, christlichen FundamentalistInnen und radikal-feministischen Akteuren. Aktuell geht es jetzt hier um einen Prozess vom Sisters e.V., der gegen die SexarbeiterInnen, BildungsreferentInnen und AktivistInnen Ruby Rebelde klagt, seit 2023. Im Gespräch mit Radio Dreieckland aus Freiburg erklärt Ruby, wie der aktuelle Stand des Verfahrens ist, was am Begriff der sogenannten Prostitutionslobby so problematisch ist und warum es wichtig ist, reaktionären Kräften auf allen Ebenen entgegenzuhalten und sich solidarisch zu verbünden.
1: Mein Name ist Ruby Rebelde. Ich mache seit 16 Jahren Sexarbeit und politische Bildung, auch schon 9 Jahre lang zum Thema Antidiskriminierung von Menschen, die diese Arbeit machen. Und ja, ich setze mich einfach ein für die Rechte von Sexarbeitenden.
2: Und in dem Rahmen bist du auch zu verschiedenen Veranstaltungen immer wieder eingeladen, eben deine Bildungsarbeit, dein Aktivismus. Und da hat dich der Verein Sisters 2023 nach einer Veranstaltung verklagt. Um was ging es da genau?
1: Genau, 2023 hat der Verein aus Stuttgart mich abgemahnt zunächst, zusammen auch mit dem Verlag Emma und einer weiteren GbR. Und als ich diese strafbewährte Unterlassungserklärung nicht unterschrieben habe, dann sind sie in ein Eilverfahren gegangen auf Unterlassung. Und ja, das läuft jetzt alles schon. Also das Eilverfahren war 2024 zu Ende. Ist gut für mich ausgegangen. Also die Klage von denen wurde dann abgewiesen. Aber jetzt läuft es auch schon 2 Jahre im Hauptsacheverfahren und es ist leider noch nicht zu Ende.
2: Was wollten die von dir, was du nicht sagst?
1: Genau, also das ist erstmal gar nicht so einfach zu verstehen. Also man muss immer wissen, es gibt halt so beim Thema Sexarbeit und Prostitution gibt es halt sehr konträre Sichtweisen, ne? Also Menschen empfinden anscheinend sehr unterschiedlich darüber, ob es halt das geben sollen darf oder nicht. Und deswegen mache ich ja auch teils diese Arbeit. Und was aber so die letzten 10 Jahre passiert ist, roundabout, ist, dass halt so bestimmte Vereine, die halt auch andere problematische Einstellungen haben, halt sehr, sehr aggressiv aufgetreten sind. Und in dem Fall war es halt so, ich habe Kritik geübt an einer Argumentation von dem Verein, nämlich die Argumentation, Sexarbeitende als Prostitutionslobby zu bezeichnen. Und diese Kritik hat dem Verein nicht gefallen und die wollten sich die sozusagen auf dem Rechtsweg verbieten. Und dann halt haben dazu gegriffen, sozusagen mich auf Unterlassung zu verklagen oder dazu aufzufordern. Ja, und das hat aber das haben die Gerichte bislang immer wieder anders gesehen und ihre Klage abgewiesen. Und das ist auch wichtig, weil Sexarbeitende gehören ja zu einer Minderheit in der Gesellschaft. Und wir erleben ohnehin schon Diskriminierung und Stigmatisierung. Und deswegen ist es halt wahnsinnig wichtig, dass wir Leute dafür auch kritisieren dürfen, die halt solche Sachen über uns sagen, nämlich, dass wir nämlich eigentlich Täter wären und ne, halt was Schlimmes und moralisch, dass man uns nicht braucht und solche Sachen.
2: Das ist ein Teil der Täter-Opfer-Umkehr, hätte ich gesagt. Sisters e.V., vielleicht kannst du noch ein, zwei Worte zum Verein verlieren. Was machen die eigentlich?
1: Sisters e.V. ist ein Verein, der sich circa 2015 in Stuttgart gründet, rund um eine ehemalige oder vielleicht auch noch aktuelle, das weiß ich nicht genau, Sozialarbeiterin namens Sabine Constable. Und die haben sich zur Aufgabe gemacht, Menschen zu helfen, die aus der Prostitution aussteigen wollen. Und dagegen habe ich überhaupt nichts, dass Menschen geholfen wird, aber wenn Teil dieser Hilfe ist, Menschen, die anderer Meinung sind, zu verklagen, wie es bei mir passiert ist, dann habe ich da schon was dagegen.
2: Und da gab es jetzt auch gerade wieder einen neuen Beschluss in der Sache. Ende Juli Wurde dir quasi in der zweiten Instanz auch wieder Recht gegeben, dass du deine Meinung äußern darfst, dass die von der Meinungsfreiheit gedeckt ist?
1: Genau. Also man muss vielleicht nochmal wissen, das läuft jetzt schon fast 3,5 Jahre. Ne? Also es gab eben diese Abmahnung, dann ein Eilverfahren, das ist dann halt abgeschlossen gewesen und das Urteil, also war eben, dass die Klage abgewiesen wurde, dann sind sie ins Hauptsacheverfahren gegangen, dann gab es einen Blogbeitrag auf der Sisters Homepage, wo sie gesagt haben, notfalls bis zum Verfassungsgericht versuchen wir, Kritik an unserer Arbeit verbieten zu lassen. Ne, der letzte Teilsatz kommt von mir sozusagen. Und da sieht man halt auch, mit was für einer brutalen Wut die da auch vorgehen. Ne? Also es geht da gar nicht darum, ob sie vielleicht nachvollziehen können, wieso ich diese Kritik äußere, sondern es geht darum, Recht zu haben. Und da ist es halt jetzt so gewesen, selbst in der Instanz, das ist sozusagen das Oberlandesgericht in Berlin, was dafür zuständig war, hat die Klage jetzt wieder erneut abgewiesen. Und das wollen die jetzt auch nicht auf sich beruhen lassen. Und vor kurzem kam Post, dass sie also vor dem Bundesgerichtshof quasi eine Nichtzulassungsbeschwerde einreichen wollen. Das heißt also, dieser Rechtsstreit, der schon über 3,5 Jahre geht und die unheimlich viel Geld gekostet haben muss, es geht jetzt noch eine Runde weiter, weil der Verein einfach nicht einsehen will, dass Kritik an ihm zulässig ist.
2: Und genau, auf deinem Blog kann man auch in diese Streitschrift einsehen. Da ist so ein mittlerer, fünfstelliger Betrag auch schon so als Prozesskostenstreitwert benannt. Das ist einfach immens. Magst du nochmal auf deine Kritik eingehen, weil ich finde, dass das auch sehr wichtig ist, da nochmal zu benennen, was eigentlich das Problem jetzt ist, dass e.V. ist und solchen vermeintlichen Prostitutions... du wirst ja als Prostitutionslobby angegriffen und sie nennen sich FrauenschützerInnen oder weiß nicht ganz genau.
1: Ja. Also es gibt viele problematische Elemente rund um diesen Verein und der Verein steht immer wieder in Kritik, ja, teilweise wegen transfeindlichen, queerfeindlichen Äußerungen. Das ist nur eine bestimmte Bubble rund um die Emma, die sich dann halt auch gegenseitig Preise verleihen und da halt sich gegenseitig fördern und ihre Dinge drucken und so. Bei dem Thema ging es halt wirklich also um eine Aussage, ne, dass Sexarbeitende ja selber profitieren würden und somit zu einer ausgedachten, das ist mir wichtig, Prostitutionslobby gehören würden, die halt quasi denen das Leid von den Menschen, die zum Beispiel gezwungen werden, ausgebeutet werden, Gewalt erleiden, das sei uns, also der Lobby, egal, weil wir ja mit Bordellbetreibenden und anderen Profiteuren unter einer Decke stecken würden. Und also ich mache es mir mittlerweile an der Stelle, versuche ich das halt runterzubrechen und sage, würdest du denn auch von einer Lobby sprechen, wenn es zum Beispiel um wohnungslose Menschen geht? So, also Wohnungslosenlobby, komplett weird, ne? Würde ja, glaube ich, kaum jemand sagen, ne? Und deswegen finde ich halt, diese Erzählung mit der Prostitutionslobby enthält halt die Täter-Opfer-Umkehr, ne? Also Sexarbeitende haben keine Lobby, Punkt. So, wir, ganz anders als der Verein Sisters e.V., wo jahrelang eine Bundestagsabgeordnete im Vorstand war, nämlich Leni Breimeyer, wir haben keine direkten Kontakte in die Politik oder können direkt Einfluss nehmen auf das, was halt über uns beschlossen wird. Ne? Und das ist so ein Teil des Ganzen. Und dann ist da natürlich noch eine Elitenerzählung drin. Und diese Elitenerzählung, dass es halt eine weltweite, machtvolle, milliardenschwere Lobby gäbe, da liegt der Hase für mich im Pfeffer. Und ich finde, das ist eine kodierte, strukturell antisemitische Elitenerzählung.
2: Und diese Meinung ist von der Meinungsfreiheit gedeckt.
1: Das ist, so sagt es der Beschluss, scharfe Kritik, Aber die muss der Verein ertragen, weil der Verein sich umgekehrt nun ganz sicherlich nicht mit Kritik an Menschen wie mir oder sowas zurückgehalten hat. Ne? Und das heißt also einerseits, wenn man sich halt auf mit solchen Äußerungen auch so, also so in die Öffentlichkeit begibt, musst du sowieso noch mal mehr Kritik hinnehmen als Menschen, die halt das nicht machen. Und dazu kommt halt auch der Kontext. Und all das führt dazu, ja, das ist eine zulässige Kritik, Punkt. Und das wollen sie einfach nicht verstehen. Und wer weiß, also es gab ein Crowdfunding für diesen Prozess und wer mal auf die Homepage guckt, der sieht das auch bei Sisters. Da gibt es immer wieder Blog-Einträge, wo es halt um das Verfahren geht mit mir oder gegen mich, muss man sagen. Das sind Tausende von Euros und das Crowdfunding, das wird das nicht decken. Und die arbeiten über Spendengelder und da steht schon, finde ich, die Frage im Raum, ob sie eigentlich noch ihrer Kernaufgabe nachkommen oder ob es im Moment eher darum geht, auf dem Rechtswege sich Kritik zu verbitten.
2: Das ist ja für dich sicher auch eine sehr belastende Situation. Du stehst quasi erstmal zumindest als Person alleine gegen diesen Verein vor Gericht. Die Berufungsklage wurde gerade abgelehnt. Du hast schon erwähnt, dass du damit rechnest, dass die weiterziehen werden. Wie ist jetzt so der Ausblick?
1: Ja, schwer zu sagen, ne? Also erstmal können wir festhalten heute, das geht weiter, weil es einfach sie es nicht einsehen wollen, dass sie das jetzt irgendwie, dass dreimal die Klage an unterschiedlicher Stelle abgewiesen wurde und dass sie halt auch irgendwie nicht ablassen von dem, weiß ich nicht, ist das ein Hassobjekt oder bin ich ein Feindbild? Ich weiß es nicht genau. Auf jeden Fall ist ihnen halt sehr wichtig und so. Und Leute haben vor kurzem, als der aktuelle Beschluss kam, haben sie mir halt ihre Glückwünsche ausgesprochen, gesagt, ah, oh, endlich ist es vorbei. Und ich habe immer sehr vorsichtig geantwortet und gesagt, nein, ich weiß es nicht. Weil das, was passiert ist, dass sie halt das Klima so vergiften. Und dazu kann ich ganz konkret sagen, ich war ja im Sommer auf Lesereise, war zum Beispiel auch in Freiburg, habe dort aus meinem Buch Warum sie uns hassen gelesen und habe auch Workshops gegeben und so. Und wo ich auch lesen wollte und wo es nicht geklappt hat, war in der Stadt Offenburg. Und zwar, weil man dort sehr wohl in der Lage ist, eine sexarbeitsfeindliche Ausstellung über 3 Monate oder als Zeitraum weiß ich nicht genau, längere Zeit auf jeden Fall zu zeigen. Und wenn man dann aber aufgefordert wird, auch unserer Seite, nämlich der sexarbeitenden Seite, zuzuhören, dann zieht man sich da aus der Affäre und sagt, nee, wir wüssten ja schon alles und wir hätten unsere Meinung sozusagen schon zu dem Thema gefunden. Und das ist halt das, was passiert, wenn Vereine wie Sisters halt einfach ja ihre, also auf eine Art sehr toxische Art und Weise der Rechthaberei praktizieren können, über die Köpfe von Betroffenen hinweg. Und wenn das Ganze dann in den juristischen Raum verlagert wird, dann führt es dazu, dass wir überhaupt nicht mehr gegensteuern können, wenn Leute sexarbeitsfeindlich sind.
2: Ich würde auch diese Klage gegen dich als Teil der Sexarbeitsfeindlichkeit titulieren. Danke auch nochmal für diesen tollen Workshop, den du uns hier nach Freiburg gebracht hast und die Lesung mit deinem letzten Buch, Warum sie uns hassen, Sexarbeitsfeindlichkeit erkennen und begegnen, oder so ist der Titel?
1: Genau. Ja, sehr gut erinnert.
2: Du bist aktuell auch an einem neuen Projekt dran. Magst du dazu noch kurz was sagen?
1: Ja, also ich habe lange gegrübelt, was ich als nächstes mache, weil es gibt viele Sachen, die ich gerne täte und so. Und jetzt habe ich mich dazu entschieden, dass mein nächstes Projekt eine Fortsetzung der Episoden aus dem Buch Warum sie uns hassen sein werden. Und zwar sind die Episoden, das sind persönliche Texte, wo ich halt darüber spreche oder Geschichten wiedergebe, die mir KollegInnen erzählt haben, wo sie halt im Grunde genommen berichten, wie das eigentlich ist, in dieser Gesellschaft Sexarbeit zu machen, Hure zu sein, so beschimpft zu werden, was das passiert, also was das mit dir macht, wenn du in Arztpraxen gehst oder in den Gesundheitsbereich und was Leute dann da so zu dir sagen und solche Sachen. Also das wird ein ganz, ganz konkretes und anschauliches Buch, was auch ein bisschen dafür sorgt, dass nicht so schwere Kost, nicht so viel Analyse, ne, sondern halt eher mal so ein bisschen was zum Anfassen, dass Menschen mehr das Gefühl bekommen, ah, okay, ja, jetzt checke ich, so fühlt sich das an für die Person. Und ich glaube, das ist wichtig, dass das konkreter nochmal wird.
2: Das klingt ja total spannend, ja. Ebenso Geschichten aus dem Leben und betroffenen Perspektiven.
1: Ja, ich hoffe auch ein bisschen empowernd, ne? Weil halt so eine kreative Beschäftigung, also mich empowert das und ich glaube, es hat dazu beigetragen, dass ich das besser ertragen kann, auch diesen Rechtsstreit und so. Und vielleicht komme ich ja dann auch mal wieder nach Freiburg für eine Lesung. Wäre auf jeden Fall schön.
2: Ich hoffe inständig. Ruby, willst du hier on air noch was loswerden? Beziehungsweise ich fände es auch noch spannend, was du dir so an, wie wir dich unterstützen können in diesem Verfahren. Was?
1: Ich hab gleich einen Appell. Ja. Na? Also bei dem Verfahren, da warten wir jetzt alle erstmal ab. So, ne? Also ich finde schon krass, dass die selber über den Ausgang des Verfahrens jetzt gar nicht berichtet haben, Sisters, sondern dass die Leute das sozusagen bei mir erfahren haben, was jetzt gerade so los ist. Aber das ist deren Entscheidung. Darauf haben wir ja keinen Einfluss, ne? Und deswegen, was aber super wichtig ist, ist, also deswegen habe ich das Beispiel Offenburg auch gebracht und würde halt auch sagen, so, bitte lass das nicht zu, dass das Klima sich so vergiftet. Ja, also wenn ihr halt wahrnehmt, dass der Verein unterwegs ist, ist es völlig legitim, sie zu kritisieren und sie damit zu konfrontieren, wenn ihr anderer Meinung seid. Und es ist halt echt wichtig, gerade in Baden-Württemberg, wo die so mächtig sich fühlen, ob sie es sind, lassen wir mal dahingestellt, dass es dann halt auch einfach Formate gibt, wo SexarbeiterInnen selber sprechen können. Und dazu möchte ich alle ermuntern. Erstens, laut zu bleiben, Kritik zu üben und zweitens, Sexarbeitenden zuzuhören und sich halt auch zu checken, ob das, was wir so denken, was da alles so los sein könnte in dem Bereich, ob das eigentlich zutrifft.
2: Ja, das ist doch ein guter Appell. Und eben, wenn wir jetzt auf die große politische Ebene schauen mit dem Sexarbeiterinnenschutzgesetz, dem angedachten nordischen Modell, der Wind weht eisig so in Richtung Sexarbeitenden.
1: Ganz und schlimm, ja.
2: Ja, da also gegenhalten.
1: Soli, wir müssen einfach füreinander da sein, ne? Weil die Kämpfe sind verbunden. Auch wenn es halt gegen Queers geht, gegen AntifaschistInnen und so. Also es sind wirklich häufig die gleichen Leute. Und deswegen ist besser, wir versuchen gemeinsam dagegen zu halten.
0: Das sagt Ruby Rewelde im Gespräch mit Radio Dreieckland über den aktuellen Stand des Verfahrens zwischen Ruby Rewelde und dem Verein Sisters e.V. Ihr habt gerade auch nochmal den Hintergrund gehört des ganzen Verfahrens und des Rechtsstreits. 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

Patti Smith habt ihr hier gerade gehört im Morgenmagazin, das ihr im freien Sendeverbund bei verschiedenen freien Radios hören könnt. Davor noch gab es zu hören Prostituto von Daisy Tigrona. Und ich habe jetzt hier auch noch musikalische, cineastische Empfehlung, die ich schon, glaube ich, vor einer knappen Stunde mal getätigt habe, aber die man einfach nicht oft genug machen kann dieser Tage, weil ich war gestern im Kino und das hat mich ganz schön begeistert. Ich bin aber auch mit einer ganz schönen Erwartung reingegangen. Gesehen habe ich Für immer 16, einen Film von Brezel Göring. Der Film erzählt die Geschichte von Charlotte, Helena und Oskar, die sich nach ganz langer Zeit wieder treffen und gemeinsam in den Urlaub fahren. Charlotte ist reich, hat als Schauspielerin Karriere gemacht und lädt Helena und Oskar ein, die sehr arm sind. Die drei waren früher die Experimentalfilmgruppe Für immer 16 und hatten sich dann aber heillos zerstritten. Im Urlaub brechen Neid und Eifersucht erneut aus und Nebensorge an Schärfe zu, als Rudolf in ihr Leben tritt. Sie beschließen dann wie früher einen Underground-Film zu drehen. Demenzia, eine männermordende Serienkinder. Killerin soll unentwegt Typen umbringen, die allesamt von Rudolf gespielt werden. Soweit vielleicht kurz zum Inhalt des Films. Der Ganze beruht auf einem Roman von Françoise Cactus, der den gleichen Namen trägt, auch Für immer 16. Darin hat sich so Brezel Göring über den Roman Françoise Cactus vorgestellt, wie es wäre, alt zu sein und die Kumpels von früher wiederzusehen. Also Science Fiction bezogen auf die Individualpsychologie. Die machen weiter, wo sie aufgehört haben, sie drehen einen Film und sie zanken sich. Ich würde sagen, das sieht man auch im Film. Der Film hat mir total viel Spaß gemacht zum Sehen, zum Zugucken. Fand ich sehr, sehr unterhaltsam, klug und lustig. Hat auch einen super Soundtrack, alles von Stereo Total, einer Band, die ich auch sehr gerne mag und die wir deshalb jetzt hier auch nochmal hören. A l'amour comme à la guerre, also bei der Liebe wie beim Krieg oder in der Liebe wie im Krieg von Stereo Total hört ihr hier.

Alamo, komm, Alagia, Stereo total. Wenn ihr mehr davon hören wollt, dann ja, hört entweder die Mucke oder geht doch ins Kino. Für immer 16 läuft da gerade. Es gibt auch einen Comic über Stereo total, die Songs von denen, der im Ventilverlag erschienen ist. Und zu diesem Comic und zur Musik von der Band gibt es auch eine Sendung von der Musikredaktion, die man unter Mixcloud nachhören könnt, wenn ihr einfach mal da interessiert seid und dann die Begriffe vielleicht sowas wie Stereo Total Musikredaktion der Korax sucht, dann solltet ihr das über den Mixout-Account von Korax finden. Und musikalisch geht es auch weiter, musikalisch-kulturell vielleicht. Es wird hier gleich gehen um ein Festival, das am Wochenende stattfindet in Leipzig, also das eigentlich genauer gesagt gestern schon begonnen hat. Das Synapse Festival ist ein transdisziplinäres Festival für experimentelle Musik- und Klangkunst, das ist dieses Jahr sein 10-jähriges Bestehen feiert und da ein ganz breites Programm bietet mit ja, Workshops, Performances, Radio auch und Konzerten. Und was ist da so zu hören? Uiuiui, meine Stimme hier. Was es da so zu hören gibt, da hören wir jetzt mal rein. Und zwar in eine Band, die da heißt Sansage, die auftreten wird auf dem Synapse Festival in Leipzig. Und ihr hört jetzt Comme un cours d'eau. Na, das ist immer noch Stereo total. Das haben wir ja schon gehört, für alle, die schon ganz lange dabei sind. Da hat etwas wohl nicht ganz so geklappt, wie ich will. Probiere ich nochmal. Klingt schon besser. Viel Spaß.

0: Das waren hier gerade ein kleiner Einblick in Musik, die beim Synapse Festival zu hören sein wird. Wir werden noch ein bisschen mehr gleich hören. Das Synapse Festival ist ein transdisziplinäres Festival für experimentelle Musik und Klangkunst und findet seit 10 Jahren jedes Jahr in Leipzig statt, vom 17. bis zum 20. September. Also dieses Wochenende feiert Synapse sein 10-jähriges Jubiläum und ich bin jetzt hier digital verbunden mit Amelie und Jonas, die das Festival mit kuratieren. Guten Morgen, könnt ihr mich denn auch so gerade gut hören?
1: Ja,
2: ja, auf jeden Fall. Ja, danke für die Einladung.
0: Ja, toll, dass ihr da seid. Vielleicht mal ganz zum Einstieg, 10 Jahre Synapse, wie fühlt sich das denn für euch an?
2: Das ist eine gute Frage.
1: Also, um ehrlich zu sein, nicht so richtig anders wie jedes andere Jahr, weil wir mitten in der Umsetzung vom Festival stecken und da gibt es nicht so viel Zeit, nostalgisch zu werden. Was ein bisschen anders ist in diesem Jahr, ist natürlich, dass wir viele Freunde, auch Menschen, die das Festival am Anfang begleitet haben, jetzt aber mittlerweile in ganz anderen Städten oder Ländern leben, sind extra gekommen, um das gemeinsam mit uns zu feiern. Das ist dann schon doch ein bisschen anders als sonst, aber genau, für Nostalgie hatten wir noch nicht so richtig viel Zeit, vielleicht danach.
2: Ja, das stimmt.
0: Gestern Abend ist es ja schon losgegangen im Kunstraum Ortloff in Leipzig. Wie war denn der Einstieg ins Festival?
2: Also wir hatten einen sehr schönen Abend. Das Kunstraum Ortloff hat ja einen Galerieraum und den Barraum. Und im Galerieraum hatten wir von Amos Pellet die Eröffnung der Installation, die jetzt auch noch heute ab 12 Uhr bis 18 Uhr und den nächsten Tagen ebenso zu sehen ist. Und dann haben wir, genau, einfach Amos hat auch ein bisschen was geredet über die Installation. Und dann haben wir danach noch eine Performance von Shannon Soundquist aus Dresden live gehabt und noch ein DJ-Set von Max Maru. Also ein eigentlich ziemlich entspanntes Opening und eine gute Stimmung. Und auch so der erste Moment, wo wir als Team auch mal alle so zusammengekommen sind und erste Künstlerin auch angekommen sind. Und ja, war ein schöner erster Abend, genau. Und heute geht es ja dann weiter im Radiolab ab 12 Uhr und dann später auch die Eröffnung im Westflügel ab 18 Uhr.
0: Ja, es klingt auf jeden Fall nach einem schönen Abend und ich habe auch mal das Programm jetzt in der Vorbereitung ein bisschen genauer angeschaut. Ich finde es jedes Jahr aufs Neue also total beeindruckend, wie viele unterschiedliche Formate auch beim Synapse immer zu sehen sind. Also von jetzt ja Konzerten, Performances, Radio, Installationen. Wie würdet ihr denn für Menschen, die vielleicht jetzt noch nicht so viele Berührungspunkte mit dem Festival hatten, beschreiben, für was das für ein Festival ist und wie die Stimmung da so ist?
1: Ja, also das ist auf jeden Fall ein Festival, wo jeder vorbeikommen kann. Deswegen, es braucht bei uns keinerlei Vorkenntnisse oder Sonstiges. Wie war die Frage nochmal? Wer vorbeikommen kann und?
0: Wie die Stimmung ist.
1: Ah, wie die Stimmung ist. Okay, naja, im besten Fall hoffe ich, dass es immer eine aufgeschlossene Stimmung ist. Die Leute reden viel miteinander und im Prinzip nutzen wir alle Konzerte, Interventionen im öffentlichen Raum, die wir machen, auch dafür, dass das im Prinzip so wie das Gesprächsmaterial sein soll für alle, die dorthin kommen. Also deswegen, das Programm ist sehr divers und es ist auch so angelegt, auch die Abende, die sind in sich schon kuratiert, dass die Dinge so zusammenpassen und immer so ein geschlossenes Ganzes ergeben, aber es sind schon sehr unterschiedliche Beiträge, die immer dazu anregen, Dinge vielleicht miteinander zu vergleichen, auch mal darüber zu sprechen, wie wurde das technisch eigentlich umgesetzt. Und ich glaube, das ist auch das, weswegen so viele unterschiedliche Menschen auch zum Festival kommen. Die Workshops sind immer so angelegt, dass es auch, zum Beispiel wir haben morgen einen Workshop im Ortloff auch von Laure Boer. Der ist so angelegt, dass alle ab 8 Jahre kommen können, bis 99 oder älter. Und genau, dieser Workshop-Space dient dann eben auch als Raum, in dem man zusammenkommt, in dem man sich austauscht, in dem man schaut, was man schon kann und was man voneinander lernen kann. Und ich glaube, das ist etwas, das sich eben in alle Formate überträgt, würde ich sagen.
2: Mhm. Ja, ich dachte nur noch auch bei den Konzerten und so, bei der Stimmung sind auf jeden Fall sehr viele verschiedene Genres dabei. Und das ist auch so ein bisschen was ist, wo man sich auch überraschen lassen kann und dass man in diesem gemeinsamen Hören vielleicht auch mal was hört, was man vorher noch nicht gehört hat und aber auch vertraute Sachen hört und das ist genau, dass man sich einmal auch darauf einlassen kann und vorbeikommen kann und vielleicht ja einfach eine gute gemeinsame Hörerfahrung machen kann.
0: Wie geht ihr da denn beim Kuratieren vor? Ihr habt jetzt schon gesagt, dass es ein sehr diverses und breites Angebot ist, auch mit ja ganz unterschiedlichen Formaten. Wie bringt ihr die denn dann in ein Programm zusammen und einen Einklang?
2: Also da gibt es, glaube ich, unterschiedliche Faktoren, die irgendwie eine Rolle spielen. Zum einen ist es natürlich eher so ein, es ist jetzt, muss nicht immer alles komplett 1:1 passen, sondern es kann natürlich auch Widersprüche können erzeugt werden. Aber zum Beispiel jetzt am Samstag haben wir relativ viele Künstlerinnen, die auch mit Wind oder mit Windinstrumenten und Stimme arbeiten. Da sind manchmal so thematische Sachen, die fast so dann automatisch passieren.
1: Ja, gerade weil du von Samstag sprichst, da gibt es auch eigentlich nochmal dann die Brücke zu der Installation von Amos Pellet. Also da war so das Thema eigentlich Luft und die Verbindung auch zum Körper ein sehr starker konzeptuell, also so ein innerer konzeptueller Anker. Und ich glaube, manchmal fädelt sich das über dieses, ah, das ist doch interessant, schau mal, die, alle, die wir hier rausgesucht haben, die spielen alle Windinstrumente. Es hat immer eine andere Form von Körperlichkeit, auch einen ganz anderen Umgang mit dem Raum. Also wie erfahre ich den Klang? Und manchmal ist es einfach sehr schön, so verschiedene Positionen, die ähnlich, aber dann eben doch ganz unterschiedlich sind, so nebeneinander zu stellen, weil man dann einfach so viele unterschiedliche Perspektiven der Künstlerin an einem Abend da hat. Und stilistisch geht das dann aber auch wirklich durch mehrere Genres durch. Und ja. Und am Sonntag haben wir auch eigentlich oder häufiger eigentlich mehr Fahrtrichtung. Entschuldigung, ist es wirklich sehr früh für mich gerade. Dass wir wirklich versuchen, in intensive Hörerlebnisse zu kommen. Also da trauen wir uns dann auch mal an so Ambient-Sets ran. Oder vielleicht erzählst du vielleicht von Hedong
2: Lee. Ah, ja. Ja, genau, Hedong Lee und Yedan Kim hat auch Anleihen so zum Ambient, aber auch zum Noise, also irgendwas auch dazwischen. Ist aber auch eine olfaktorische Performance, weil Yedan Kim mit selbst hergestellten Räucher Ritualen auch arbeitet während der Performance und genau, das ist halt sozusagen nicht nur Konzertperformance, sondern auch ja, für mehrere Sinne gleichzeitig und ja, ich glaube diese verschiedenen, das hat für uns irgendwie sehr gut auch zu dem Sonntag gepasst, auch nochmal nach 4 Festivaltagen nochmal eine andere Art von ja, nochmal eine andere Art von Performance-Format und auch zu merken, dass durch Musik oder in Musik auch verschiedene ja, Kunstformen auch miteinander verbunden werden können. Deswegen genau sind wir ein Festival für experimentelle Musik, aber auch für Klangkunst und oder auch für transdisziplinäre Formate. Und das spiegelt sich dann auch am Sonntag wieder.
0: Und zu diesen ja, Konzerten, Performances, die ihr jetzt gerade erwähnt habt, gibt es ja auch wieder ein Radiolab im Rahmen des Festivals, das man zum Beispiel auch bei Radio Korax hören kann oder auch bei Radio Blau und wo man ja auch vor Ort mit zuhören kann. Und das auch ein Motto hat dieses Mal, nämlich Zählzeiten. Was hat es denn mit diesem Motto aus sich oder was sind Zählzeiten eigentlich für euch?
1: Das ist, also im Prinzip müsste man das tatsächlich Tina und Paul fragen, die das Radiolab schon seit vielen Jahren für das Festival organisieren. Zu Zählzeiten ist es gekommen, da wir dieses Jahr das Thema Ten haben, also einfach die Geburtstagszahl und gleichzeitig aber auch in Anlehnung von einem Experimentalfilm, der Powers of Ten heißt im Titel. Der beschäftigt sich damit, wie man in das Leben der Menschen in 10er-Potenzschritten hinein oder herauszoomen kann und welche Ebenen, also angefangen auf einer Picknickdecke, wie in so einer Vogelperspektive, in so 10er-Potenzen, dass man immer mehr Abstand nimmt von der Erde bis wirklich ins All. Und dann wird das Ganze wieder runtergezählt und trifft auf den Menschen und geht durch die Haut des Menschen durch bis hin. Bis man die verschiedenen Ebenen des Bodens durchkreuzt. Und im Prinzip haben wir das, Powers of Ten, diesen Film von Ray und Charles Eames, so ein bisschen als Ausgangspunkt genommen, so als konzeptuelle Stütze, damit wir so ein bisschen auch untereinander im Team so ein bisschen darüber sprechen können, was bedeutet das eigentlich, was bedeutet 10, wenn wir jetzt nicht immer in die Rückschau gehen wollen. Und deswegen haben wir diesen Film genommen. Und da sich dieser Film eben aufsplittet in diese 10er-Potenz als Zählzeit, um diese Geschichte zu erzählen, ist, denke ich, sind so Tina und Paul auf das Thema für den Open Call gekommen, Zählzeiten. Und Zählzeiten bezieht sich eben auch auf die ganze Vielfalt, ähnlich wie der Film, auf Tagesrhythmen, auf zeitgeschichtliche Rhythmen, auf wirtschaftliche Rhythmen, soziale Rhythmen. Es gibt wirklich einfach, es ist sehr breit aufgestellt. Es geht mehr um den, wie soll ich sagen, um den thematischen Grundboden dabei und hält so das Programm zusammen, würde ich sagen. Aber so richtig, wie jetzt Tina und Paul darauf gekommen, also ernsthaft drauf gekommen sind, in einem Satz, hast du gemerkt, konnte ich nicht drauf antworten.
0: War aber trotzdem, fand ich, eine interessante Einblick und gute Erklärung. Und auch nochmal, ich wollte auch nochmal fragen, wie sich der Film denn so im Programm äußert. Aber das habt ihr ja jetzt schon so ein bisschen schon mit angeschnitten. Danke auf jeden Fall dafür. Das Festival findet ja, wie am Anfang schon gesagt, in Leipzig statt und da eben an verschiedenen Orten. Wenn ich richtig gezählt habe, sind es, glaube ich, 5 verschiedene Orte, die man besuchen kann und eben mit einem ganz, ganz großen Programm. Ich weiß, es ist vermutlich total schwer, aber wenn ihr jetzt für morgen eine Veranstaltung empfehlen solltet, wenn jemand nur Zeit hat für eine Veranstaltung, wo wäre der beste Ort oder was würdet ihr besonders den Leuten ans Herz legen, was vielleicht jetzt so beim Durchschauen des Programms vielleicht eher hinten runterfällt?
1: Die Sache ist die, okay, eine Sache benennen, dann gibt es natürlich ganz klar nochmal einen Unterschied. Bei uns sind eigentlich alle Programmpunkte kostenfrei zu besuchen. Wer also gar kein Geld hat, kann morgen sich die Ausstellung angucken oder eben die Intervention von Studio Andersturm auf dem Spinnereigelände. Ist ein kostenfreies Angebot tagsüber. Und wer doch Geld zur Verfügung hat, dem oder ihr empfehle ich auf jeden Fall natürlich auch, dann zum Westflügel zu kommen und sich die Konzerte anzuschauen und auch die DJ-Sets, die da stattfinden. Ab 18 Uhr geht es da los. Also ich glaube, das ist vielleicht so ein bisschen die einzige Trennlinie, die ich machen kann, ob jemand genau, einfach nur mal gucken kommen möchte. Und genau, wer sich gar nicht rantraut und trotzdem mal wissen möchte, was das überhaupt für Konzerte sind, die wir da machen, hat auch die Möglichkeit, am Sonntag in die Spelunke zu kommen. Am Nachmittag, da gibt es auch ein Konzertprogramm, das kostenfrei ist, von 14 bis 16 Uhr.
2: Ja, bis 17.
1: 17 Uhr, okay.
0: Ja, vielen Dank. Das sind auch schon mal ganz schön konkrete Empfehlungen. Und dann habe ich nur noch eine letzte Frage. Wie jetzt ist 10 Jahre am Synapse? Gibt es dann in 10 Jahren Powers of 20?
2: Das wäre natürlich ziemlich powervoll.

0: Schönen Tag dir.
1: Hoffentlich bis bald beim Festival.
2: Ja, bis bald. Und für alle, die jetzt hier noch reinhören wollen, da war ein Ton ganz schön laut. Naja, für alle, die jetzt hier noch mehr in die experimentelle Musik reinhören wollen oder gar keine Vorstellung davon haben, was experimentelle Musik sein könnte, hören wir jetzt mal noch rein in eine Künstlerin, die auch auftreten wird und zwar heute Abend da zu hören sein wird beim Synapse Festival. Eating the Other hört ihr jetzt hier von Dumama, heute Abend zu hören in Leipzig beim Synapse Festival.

Eating the Other habt ihr hier gerade gehört von Dumama. Und Dumama könnt ihr heute Abend in Leipzig hören im Rahmen des Synapse Festivals beim Konzert im Westflügel mit noch vier anderen KünstlerInnen und danach noch einem DJ-Set. Über das Synapse Festival hatte ich hier gerade mit Jonas und Amelie gesprochen. Das Synapse Festival ist ein transdisziplinäres Festival für experimentelle Musik und Klangkunst, das seit gestern Abend in Leipzig stattfindet. Heute ab um 12 geht es da im Lurukino und Sphere Radio mit der Radiolab weiter, dieses Jahr unter dem Titel Zählzeiten. Und da könnt ihr von Freitag bis Sonntag von 12 bis 5 jeweils das Radio online hören bei Sphere Radio und aber auch teilweise bei Radio Blau, Radio T, Radio Kurax, Kashmir Radio in Berlin und noch anderen Radios. Ihr könnt aber auch einfach vorbeikommen beim Kino und dem Programm in live quasi zuhören im Lurukino und lauschen. Eine Übersicht dazu, was es für Programme gibt, findet ihr unter synapse.net und dann zu Radiolab. Bei Synapse findet ihr auch eine Übersicht über das ganze Programm und könnt auch zum Beispiel noch Tickets kaufen für das Konzert, für die Konzerte heute Abend. Und da findet ihr eben auch noch die ganzen anderen Infos, was das ganze Wochenende noch so zu hören sein wird beim Synapse Festival in Leipzig.

Ganz träumerisch ist es hier gerade geworden mit Far From Paradise in einem Remix von Roof, war das Original. Und ich muss aber leider zugeben, ich fand es gerade total schön, aber ich brauche das so ein bisschen weiter aufzuwachen. Und ich habe euch auch noch einen Song mitgebracht, den ich gerne teilen würde, der ein bisschen in eine andere Richtung geht, nämlich etwas energetischer, ist aber auch nicht so lang. Danach kann es bestimmt wieder ruhiger werden. Und zwar ist der von Cabin Crew, vielleicht kennt ihr die. Die sind, glaube ich, so TikTok bekannt geworden durch The Spark, machen aber ganz, ganz viel andere Musik und sind vor allem ein Kollektiv, vor allem von ja sehr jungen Jugendlichen bis Kindern aus Cork City, die da eigentlich so einen wöchentlichen Hip-Hop-Treff hatten und es dann ja in verschiedene Talentshows geschafft haben und jetzt regelmäßig releasen. Und zum Beispiel Dare to Believe, das ihr jetzt hört.

0: und vom Daring to Believen von ja, jungen Hip-Hop-Stars geht es jetzt zu einem eher älteren Geburtstag. Die, vielleicht kennt ihr die Monatszeitschrift ILA, Informationen, das Blatt Lateinamerika aus Bonn. Die erscheint eben jeden Monat und das seit 50 Jahren. Und nicht nur das, dieses Jahr gibt es auch noch die 500. Ausgabe. So viel Fünfen und Nullen, so viel Jubiläen in diesem Morgenmagazin. Und dazu kommt aber, wird die ILA zum 50-jährigen Jubiläum auch oder Geburtstag auch nochmal ein ganzes Stück moderner, digitaler. Man kann nämlich jetzt alle Ausgaben der ILA auch digital lesen mit einer ganz neuen Website. Das Ganze wurde dann natürlich gefeiert auch. So viel ja, Neuerungen zum 50-jährigen Jubiläum können sich andere mal eine ganze Scheibe von abschneiden, würde ich sagen. Anfang September gab es dann ein rauschendes Fest im Kölner Allerweltshaus, bei dem natürlich auch die ILA-Hausband Flor de Soko auftrat. Aber hört doch am besten selbst ein paar Eindrücke vom 50-jährigen Geburtstag der ILA.
1: Die Monatszeitschrift ILA, Informationsstelle Lateinamerika aus Bonn, hat Geburtstag. 50 Jahre, ein halbes Jahrhundert.
2: Ja, herzlichen Glückwunsch ILA, 50 Jahre.
3: 50 Jahre ILA bei so einem schönen Herbstnachmittag. Das muss gefeiert werden. Und da die ILA jetzt schon viel älter ist als viele ihrer LeserInnen, ist es ja noch viel schöner, dass es euch gibt. Und 50 Jahre, da muss man ja wirklich den Hut ganz tief ziehen. Mal sehen, wer das noch schafft in den nächsten Jahren.
4: Die ILA wird dieses Jahr nicht nur 50 Jahre alt, sondern es erscheint dieses Jahr auch die 500. Ausgabe der ILA.
5: Das ist jeden Monat ein kleines Wunder. Ich denke, keines dieser Projekte würde jetzt 2026 aus der Taufe gehoben werden. Also, dass da sich Energie finden würde, um so ein Projekt ins Leben zu rufen, kann man sich 2026 kaum vorstellen. Und deswegen ist es umso wichtiger, es am Leben zu erhalten.

0: Also, ich habe die ILA abonniert schon 1979, vielleicht sogar 78, ich weiß es nicht, als es in Nicaragua losging mit der Revolution.
1: Ich habe 1978 irrtümlicherweise an der Pädagogischen Hochschule in Bonn studiert. Den Irrtum habe ich auch schnell wieder korrigiert, aber ich habe auf dem Weg dahin mit dem Fahrrad bin ich immer in dem ILA-Büro vorbeigekommen, was damals ganz in der Nähe war. Und da habe ich dann Kontakt aufgenommen.
2: Ich habe selbst während dem Studium ein Praktikum in der ILA gemacht.
3: Die ILA ist eine von den Brücken, die wir von Bolivien nach Deutschland haben, wo es eine Möglichkeit gibt, ein bisschen über Dinge zu informieren. Nicht nur über die Dinge, die Schlagzeilen machen, sondern auch mal ein bisschen Hintergründe zu liefern. Und das ist ganz wichtig, weil wir in der Welt so verbunden sind, auch über viele Kilometer hinweg.
4: Dafür gibt es die ILA jetzt auch digital. Das Ganze mit einer neuen Website. Im Archiv findet ihr 5000 Artikel, die seit 1976 erschienen sind, online. Sprich, auch Leute, die nicht die letzten 500 Ausgaben noch unterm Bett oder im Keller archiviert haben, können nachlesen, was in den 1970er Jahren in der ILA stand. In alte Schwerpunktthemen blättern oder mit den Länderschwerpunkten sich auf die nächste Reise vorbereiten.
5: Also ich habe seit Jahren das ILA-Abo und muss nicht immer nur ins Internet. Also ich finde toll, dass sie so lange es geschafft haben und hoffe auch, dass es sie diesen Übergang schafft zur digitalen Welt. Da kommen sie ja nicht drum rum.
6: Weil notwendig ist es, weil Probleme, die es vor 50 Jahren gegeben hat, die gibt es irgendwie immer noch. Klar, es gibt jetzt nicht mehr die Militärdiktaturen in Lateinamerika, aber die Probleme von Landbesitz und sozialer Ungleichheit, da hat sich ja nichts wirklich groß gebessert. Und jetzt dieser ganze Rechtsruck, also Aufklärung ist nach wie vor mehr denn je nötig.
0: Für mich ein wichtiges Forum, schreibe ich gerne für und ja, man hat Erinnerungen hinterher. Auch Reiseberichte, Museumsbesuche in Kolumbien oder in Nicaragua oder in Kuba oder in Costa Rica, wenn man in die Museen reinrennt, darüber auch mal Berichte zu machen.
7: Aber es ist einfach schön, weil ich mit vielen Menschen von der ILA seit 50 Jahren tolle Aktivitäten gemacht habe. Die ILA haben mit uns vom Infobüro Nicaragua die Botschaft von Nicaragua blockiert, als Somoza noch an der Macht war, und die waren immer im richtigen Moment für Aktionen bereit.
8: Und eine unglaubliche Recherche eben an Journalistinnen, Journalisten, Wissenschaftlerinnen.
9: Was ich an der ILA toll fand und finde, ist, dass sie sich immer einen unabhängigen Geist bewahrt haben.
10: Wir lieben die Mischung, wir lieben die Fusion, wir lieben eine vielfältige Gesellschaft, die Begegnungen, die Internationalität, und wir werden das auch verteidigen.
11: Außerdem online erscheint die ILA seit neuestem zweisprachig.
12: Nosotras hacemos parte del equipo de traductoras, entonces traducimos artículos del alemán al español, de dar una mirada, digamos, de diversa América Latina con una visión distinta a la que ponen la mayoría de los medios alemanes.
13: Siento que es una labor muy importante la que hace la ILA de transmitir esta información de Latinoamérica a Alemania, pero también en este caso de traducir esos artículos para que la gente hispanoamericana e hispanohablante pueda entender y trabajar también esas temáticas.

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1: Anfang September gab es ein rauschendes Fest im Kölner Allerweltshaus, bei dem natürlich auch, wie ihr hört, die Ila Hausband Flor de Saúco auftrat.
2: Möge es noch viele 50 Jahre Geburtstage mehr feiern.
3: Du. Und ansonsten alles Gute bis zum 100. Da sehen wir uns wieder.
4: So schnell war es dann auch wieder vorbei, sind wir vom rauschenden Geburtstagsfest der ILA wieder hier zurück ins Studio geworfen worden. Die ILA Informationsblatt Lateinamerika erscheint monatlich und jetzt gibt es eine ganz, ganz neue Website. Ist auch ganz lustig, ich habe die gerade hier offen und immer, wenn man auf was klickt, dann kommen erstmal ein bisschen Konfetti auf der Seite. Da wird also gerade ganz, ganz viel gefeiert. Vielleicht auch nochmal einen Moment für euch dazu stöbern. Unter ila-web.de gibt es jetzt alle 500 Ausgaben, alle Artikel. Kann man also ganz, ganz viel nachlesen, wie ihr hier gerade auch gehört habt. Der Beitrag, den ihr gerade gehört habt, war vom Nachrichtenpol Lateinamerika, die auch einen ganz eigenen, also zum einen eine Website haben und aber auch ein eigenes Magazin, Onda Info. Das könnt ihr zum Beispiel auch bei freie-radios.net nachhören oder regelmäßig im Programm beim freien Radio eurer Wahl, zum Beispiel bei Radio Korax läuft Onda auch regelmäßig. Immer Nachrichten aus Lateinamerika. Die aktuellste Ausgabe ist zum Beispiel gerade auch von gestern, kann man also auch nochmal gut weiter reinhören. Ich gebe euch auch gleich aber noch ein paar mehr Hinweise, was ihr jetzt so heute noch so machen könntet, außer zum Beispiel Online-Nachrichten hören. Davor kommt jetzt aber hier erstmal Cecilia mit Schokolade.

Ganz entspannt plätschert hier Cecilia mit Schokolade in den Freitagmorgen. Und das ist der Moment, in dem ich euch noch ein paar Veranstaltungstipps gebe für diesen Freitag, was man noch so machen könnte. In Dresden nämlich ist heute ein Konzert, ein Atelierkonzert mit Vitya, ein Singer-Songwriter aus Dresden, der akustischen Pop mit Storytelling und klaren emotionalen Lyrics verbindet. Die Musik von ihm lebt von persönlichen Geschichten, eingängigen Melodien und einer Atmosphäre, die Raum zum Zuhören lässt. Und wenn ihr wissen wollt, wie das klingt, dann kommt heute Abend ab um 8 zum Atelier des Neustadt Art Kollektivs in der Rudolf-Lehnert-Straße 19. Der Eintritt ist auch frei. Außerdem gibt es auch heute und morgen in Dresden im Garten nebenan, der Wölfnitzstraße, ein ganz aktives Wochenende unter dem Motto Bunt brach bewegt, kann man Pflanzen hüten, bei Gartenpartys tanzen oder zum offenen Kaffee Kuchen essen. Es gibt auch Küfer oder sich auf alles Feste einstimmen lassen, Akro-Yoga. Es gibt ein ganz spannendes Workshop-Programm auch und Mitbring Brunch. Eigentlich das ganze Wochenende lang von 9 bis 22 Uhr kann man einfach im Garten nebenan vorbeikommen in der Wölfnerstraße 6 bis 10 in Dresden. Und vielleicht nochmal aus Halle zwei Highlights. Bis zum Sonntag kann man sich noch die Ausstellung Helga Paris Häuser und Geschichten anschauen in der Moritzburg. Da sind Fotos, die die Fotografin Mitte der 80er von Halle gemacht hat, die sowohl den architektonischen Verfall als auch vielleicht die Schönheit der Stadt zeigen. Und das war auf jeden Fall dann ein ganz schönes Politikum. Sehr sehenswert, bis zum Sonntag noch in der Moritzburg zu sehen. Und im Stadtmuseum in Halle gibt es zeitgleich auch eine Ausstellung zu Subkultur in der DDR, in Halle. Das könnt ihr euch auch noch anschauen, bis noch ein bisschen länger geht die Ausstellung. Aber vielleicht eine ganz gute Kombi für ein eher graueres Wochenende, leichte Einstimmung auf den Herbst. Falls ihr in Berlin seid oder nach Berlin fahren wollt, dann könntet ihr da morgen dem Aufruf des Bündnis What the Fuck folgen. Das Bündnis ruft zum queer-feministischen Gegenprotest, zum sogenannten Marsch für das Leben auf. Darüber gab es auch ein Gespräch von Radio Korax im Morgenmagazin vor ein paar Tagen. Wenn ihr das nochmal nachhören wollt, noch mehr Informationen euch auditiv zu Gemüte führen wollt, dann könnt ihr das tun unter freie-radios.net. Da könnt ihr auch wahrscheinlich im Laufe des Tages ein Interview nachhören, das ich hier geführt habe vor knapp 50 Minuten um 9 mit zwei KuratorInnen des Synapse Festivals. Das Synapse ist ein transdisziplinäres Festival für experimentelle Musik und Klangkunst in Leipzig. Und es hat schon gestern angefangen, geht heute noch weiter, hat auch ein sehr, sehr diverses und sehenswertes Programm zum Sehen und zum Hören. Mehr Infos da findet ihr auch auf der Synapse-Seite. Und da geht es ab heute um 12 mit Radioprogramm weiter, das ihr auch bei Korax unter anderem hören könnt oder bei Radio Blau in Leipzig. Was es sonst noch so zu hören gibt, hier ab um 10, wenn das Morgenmagazin dann sich dem Ende neigt, das hört ihr gleich davor, aber nochmal ein bisschen Mucke, Carambolage, tu doch nicht so.

Tu doch nicht so von Carambolage, habt ihr hier gerade gehört, um kurz vorm 10 im Morgenmagazin. Das heißt auch, dass das Morgenmagazin hier gleich zu Ende ist. Und ja, das wiederum heißt natürlich auch, dass es dann hier gleich ganz spannend weitergeht in den verschiedenen freien Radios. Und wie, das hört ihr jetzt. Falls ihr von Radio Korax auf der 95,9 eingeschaltet habt, dann wird hier gleich der Süd-Nord-Funk weiterlaufen. Die Sendung vom Informationszentrum Dritte Welt aus Freiburg oder IZ3W. Eine monatliche Magazinsendung voller Inhalte, Debatten und Stimmen aus dem globalen Süden für eine Stunde. Und dann vielleicht noch nur als Hinweis, was ich vorhin schon so kurz angeschnitten habe, ihr werdet auch heute noch Programm hören können vom Synapse Radio Lab, was hier auch vorhin im Morgenmagazin mal Thema war. Von 13 bis 15 Uhr könnt ihr da zuhören und morgen von 15 bis 16 Uhr. Oder ihr könnt auch, wenn ihr aus Leipzig zuhört, live zum Luru-Kino kommen und da einfach ganz alles hören und sehen, wie das Radio fabriziert wird. Wenn wir schon bei Leipzig sind, bei Radio Blau geht es gleich weiter mit Further Infusion. Musikalische Kategorien spielen keine Rolle. Es geht einfach um das Fusion-Programm. Und dann vielleicht heute auch, da wird auch das Synapse-Festival übertragen. Und dann gibt es noch ab 16 Uhr eine Live-Übertragung vom Parking Day. Radio soll auf die Straße geholt werden. Und deshalb wird vor Ort Live-Musik gemacht, mit Plattenspielern aufgelegt und eine offene Bühne angeboten. Und quasi im Rahmen des heutigen Parking Days das auch mit ja ins Radio übertragen. Das heißt, auch da könnte man auf die Straße gehen, vorbeischauen oder einfach das Radio einschalten und zuhören. Bei Kohle Radio in Dresden geht es jetzt weiter mit dem Musiktaxi, Musikfrei Haus. Bei Radio Unerhört in Magdeburg geht es mit Parking Sons, Musik der Rockmusik der 60er und bis 80er und Blues und Folk weiter. Und bei Radio Swupfurt kommt jetzt erstmal noch eine Stunde weiter Magazin. Und dann geht es auch weil musikalisch weiter mit der Blues Collection, Folk und mehr. Das Morgenmagazin hier wurde vorbereitet von der tagesaktuellen Redaktion. Vielen, vielen Dank für die ganze Vorbereitung und Planung. Wenn ihr bei Korax zuhört, könnt ihr heute um 18 Uhr nochmal eine Stunde der tagesaktuellen Redaktion lauschen. Da kommt der Widerhall. Und das nächste Morgenmagazin kommt dann am Montag früh ab um 7 wieder. Die Beiträge, die ihr hier gehört habt, könnt ihr auch alle nachhören auf freie-radios.net. Und vielleicht nochmal ein letzter Appell, freies Radio lebt vom Mitmachen. Also wenn ihr gerne Radio hört, dann bringt euch doch mal ein, schaut mal vorbei beim Radio, da wo ihr gerade zuhört, oder informiert euch einfach, wie man sonst das Radio unterstützen kann. Und damit verabschiede ich mich jetzt hier. Vielen Dank auch an die Technik, die dafür sorgt, dass hier gleich so reibungslos weitergeht. Und zuletzt gebe ich nochmal das Wort an Tonsteine Scherben mit Der Turm stürzt ein.

Tribelcher Song. Wirklich wunderbar. Die großartige Brigitte Fontaine zusammen mit Areski, Belkacem und dem Art Ensemble of Chicago. Cum alla Radio. Der Titeltrack des gleichnamigen gemeinsamen Albums aus dem Jahr 1969. Und ab dem, ich muss kurz schauen, genau, ab dem 23. Oktober als Special Edition Reissue beim Label We Want Sounds neu aufgelegt. Doppel-LP, CD und digital, inklusive Alternate Takes und Instrumentals. Brigitte Fontaine, Cum alla Radio, hier in der englischen Fassung. Und irgendwie auch ein klasse Einstieg, wie ich finde, für die heutige Show. On the Radio. Ich hoffe, das seid ihr auch für die nächsten 2 Stunden, wenn es hier heißt Further Infusion Freestyle Radio Show auf Radio Korax 95.9 FM sowie bei Radio Blau. Mark Bailey ist für euch am Mikrofon. Welcome along. Ja, 120 Minuten, no categories, Kessel Buntes, Global Sounds all the way, fresh new music, essential classics, notable reissues. Und wir machen auch gleich weiter hier im Background. Neue Single des französischen Bassisten und Composers Cam Meslien. Vesso Phantom. Erschien beim Pariser Label Heavenly Sweetness. Und damit wünsche ich euch beste Unterhaltung. Enjoy the musical ride. Further Infusion, Freestyle Madness. Let's get it on.

aus dem am 25. September bei ATA Records erscheinenden neuen Album Ups der britischen Reggae and Funk Combo The Flying Heads. Das ist für euch der Track Lightning Bottle.

Feather Infusion Freestyle Radio Show mit erster Single Reese von Los Angeles-based Saxophonist, Multi-Instrumentalist und Producer Josh Johnson vom upcoming Album Animative, das für den 23. Oktober beim Label International Anthem angekündigt ist. Vor der in Hamburg ansässige Drummer und Producer Sylvan Strauss, dessen neues Werk Sprinting ist jüngst beim Label Caru Fire erschienen. Daraus gab es für euch den Track Pink Tape.

Boah, was eine klasse Nummer. Excellent new track von UK Multi-Instrumentalist and Producer Wonky Logic. Zweite Single Strange Attractor aus seinem am 11. November bei Brownswood Recordings erscheinenden Debüt-Longplayer Mac Do and Mend. Auch in dieser Runde dabei gewesen Amsterdam-based Songwriter and Producer Shamis. Auch er hat sein Debütalbum angekündigt. Define heißt das Werk und wird Anfang 2027 bei Wicked Wax veröffentlicht. Daraus zu hören gab es das Stück Stop Signs Part 2 zusammen mit Sydney Lowell on Vocals. Aus aktuellem Anlass folgt darauf ein Stück von Cassandra Wilson, die großartige Cassandra Wilson, eine der herausragendsten Stimmen des Jazz dieser Zeit, ist am 2. September im Alter von nur 70 Jahren verstorben. Hier zu Ehren habe ich das Stück Run the Voodoo Down aus ihrem 1999er Album Traveling Miles gespielt. Rest in Power, Cassandra Wilson. Ja, und ebenfalls in dieser Runde Melbourne-based Jazz and Fusion Ensemble Standing Circle. Deren Self-Titled Debut Long Player wird am 18. September veröffentlicht. Quasi, ja, am Freitag. Daraus habe ich den Track The Run Up gespielt. Brazilian Jazz Fusion and MPB Singer-Songwriterin Ikone Joyce Moreno veröffentlicht Ende Oktober ihr neues Studioalbum Never Too Soon beim Label Far Out Recordings und läutet dieses jenes ein mit der ersten Single und gleichzeitig Remake ihres 1980er Hits Aldeia de Ogum. Joyce Moreno, jetzt hier. 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

Yes, Feather and Fusion Freestyle Radio Show auf Radio Korax und bei Radio Blau. Und einer weiteren Runde exzellenter neuen Releases. Als da waren DJ und Produzentin Marla Cather zusammen mit North London Rapper Rico und gemeinsamen Tune Run the Track. Die dazugehörige neue EP Luzu von Marla Cather folgt am 16. Oktober bei Strut Records. Italian Singer-Songwriter Chiaro Civello sowie Italian Producer Clap Clap haben sich als gemeinsames Projekt CCCC zusammengetan. Erste Single New Dimension vom upcoming self-titled Long Player gab es hier zu hören. Es folgte der frische, neue, wirklich grandiose 2000 Black Remix des Midnight Robot Tracks Giving Thanks, zu finden auf der Race a Symphony Remixes EP. Ja, und hier im Background fresh new reissue des 80er Acid Jazz Krachers Food on the Floor, der Combo Onward International, das Ganze bei Maple Jazz Room Records. Ja, und by the way, die komplette Tracklist zur heutigen Show findet ihr auf unserer Mixcloud-Seite unter den jeweiligen Sendungen in den Comments. Gebe ich aber später am Ende der Show nochmals durch. Bis 12 sind wir noch on the air. Further and future, hope you stay with us.

Feather Infusion on our Groove Mission mit frischen neuen Tracks von Berlins Edit Maestro Delphonic mit dem Track S&S, seinem ja, quasi Edit des The Crusaders Disco Funk Bangers Sweet and Sour aus dem Jahr 1976. Ja, und die neue Delphonic EP Versions, so genannt, kommt am 25. September als Vinyl-Only-Release, also quasi nur auf der guten alten Schallplatte. Daneben Hot Biscuit Recordings. Watch out for Delphonic Versions. South African Producer Radic the Myth folgte darauf mit seinem brandneuen Release Everything You Are. VÖ ist kommende Woche Freitag und für euch gab es den DeMarcus Lewis Remix auf die Ohren. Und finally, right in the back, Riverstar and Close Counters aus der gemeinsamen Push Your Luck EP vergangenen Freitag bei Heist Recordings erschienen, der Titeltrack im Sketch Dub.

Alright, alright. As we continue hier bei FFF geht es weiter mit UK-Producer Shadow Child und yes, seine Hommage an die frühen End-80er und Anfang 90er UK-Rave-Zeiten. Seine DNA-EP ist ja eigentlich schon bereits Ende Juli erschienen. Und daraus hier für euch der Track Song for Sophia. Musik von Shadow Child. Check this one out.

Musik aus der am 19. Oktober bei Soundway Records erscheinenden Compilation Antiano Progressivo mit Stücken von Artists der ehemaligen Dutch-Caribbean-Inseln Aruba, Curaçao und St. Martin aus den Jahren 1968 bis 1986. Zwei Tracks daraus gab es hier eben zu hören. Zum einen Lloyd and the Joys mit The New York Business und hier im Background das Quinteto Finoy mit La Cupanchera. Watch out for Antiano Progressivo, Classic Compilation bei Soundway Records.

Feather Infusion, No Categories, mit dem wirklich exzellenten Titeltrack der upcoming Fear the Sun EP von Melbourne-based Producer und Close Counters Member Finn Rees. Single ist vergangenen Freitag erschienen. Die EP folgt am 30. Oktober beim Label Mr. Bongo. Ja, und ebenfalls vergangenen Freitag veröffentlicht das neue Album Here Because of Hope des Mercury Prize und Brit Award Gewinners

hat sogar Geschichte geschrieben als erster Jazz-Act ever. Rede ist vom Ezra Collective. Gespielt habe ich vom neuen Album den Track Black Flag. Ja, und Musik aus der brandneuen Brownswood Recordings Label Compilation Future Bubbles 9.0, also bereits der 9. Teil dieser klasse Compilation. Gleich für euch daraus der Track 6884 von Alexa Nava. Keep it locked.

einfach nur, ja, was soll ich sagen, großartig. Live and direct, UK Keyboard Wizard, KD Tatham, zusammen mit The First World All-Stars und der bezaubernden Vanessa Williams. Do What You Gotta Do. Die erste Live-Single aus der für den 20. November angekündigten Compilation Clapton Hymns Volume 1 10 Years Church of Sound auf extra dafür gelaunchten Label Church of Sound Recordings alle Stücke aufgenommen in der legendären Kirche St. James the Great im Londoner Stadtteil Hackney. Ich bin sowas von gespannt drauf. Musik von KD Tatham and the First World All-Stars featuring Vanessa Freeman. Do What You Gotta Do.

Early UK Rave Hommage, die zweite heute hier bei FAF. Und diese kommt in diesem Fall aus Texas von Beatmaker und Producer Flo Bama. Seine neue EP Soundboys Return wird Anfang Oktober beim Label Astrophonica veröffentlicht und ist Early 90s UK Jungle Breaks Sound Aesthetic pur. Grandiose EP. Dies ist ein Track daraus. Flo Bama, Haunted Tape.

Ja. Ich war gerade eben auf einem ganz anderen Level irgendwie. Ihr hört nach wie vor Feather and Fusion auf Radio Korax und bei Radio Blau mit einer, ja, schicken Laidback-Female-Runde an neuen Tunes. Gestartet mit Singer-Songwriterin Tara Lilly und frischer neuer Single Break the Motion. Gefolgt von der walisischen Cellistin und Songwriterin Katie Mack zusammen mit Rosie Plain und gemeinsamer brandneuen, genau heute veröffentlichten Single Bass Goes Round. Und dritte im Bunde, eben noch gehört vor einigen Sekunden. Wow, yeah. Songwriterin, Artist Curator, Musikerin OK Candace mit ihrem wirklich wunderschönen Beitrag zur neuen Compilation Future Bubblers 9.0. OK Candace mit Growing Away. Ja, und weiter geht es mit brand new bit von Sao Paulo based Composer and Producer Lorenzo Ribetes. Hier ist für euch der Track Maestro.

Feather Fischen auf Radio Korax und bei Radio Blau. Endspurt für die heutige Show mit Spanish Producer, Percussionist, Musician Bailey Entero oder Entero und seinem Track Sequitilas vom upcoming self-titled Album, angekündigt für den 23. Oktober beim Label Love Monk. Ja, und Final Track für heute kommt aus dem am Freitag erscheinenden 16. Teil mittlerweile der ikonischen Future Sounds of Jazz Reihe beim Label Compost Records. Das ist der Beitrag von Ilan Esahins Istanbul Sessions. Der Track Birds, bereits im Jahr 2000 veröffentlicht worden, erstmals. Ja, und auf jeden Fall sind auf der neuen Compilation bzw. auf dem 16. Teil der Future Sounds of Jazz Reihe auch einige exklusive Tracks dabei. Mixcloud.com/FeatherInfusion, da könnt ihr die heutige Sendung auf jeden Fall nochmals nachhören, wann ihr wollt, wo ihr wollt, so oft ihr wollt. Mixcloud.com/FeatherInfusion, the place to be as usual. Ja, spät ist es. Und die komplette Tracklist findet ihr eben dort in den Mixcloud Comments aufgelistet. Oder ihr schaut bzw. folgt uns auf Instagram. Einfach FeatherInfusion eingeben, am besten mit Unterstrichen. Also Unterstrich Trennung Further Unterstrich in Unterstrich Fusion. Dort gibt es auch nochmal den Mixcloud-Link zur jeweils aktuellen Ausgabe von FAF. Jo, bei Facebook sind wir momentan leider erstmal nicht weiter verfügbar. Kleiner, böser, fieser Hackerangriff auf meines und somit auch das FAF-Profil. Anyways, im Radio könnt ihr die heutige Episode ebenfalls nochmalig hören. Donnerstag 13 Uhr auf Radio Korax sowie Freitagvormittag 10 Uhr bei Radio Blau. Ja, und die nächste Ausgabe von FAF gibt es dann wie gewohnt, wie gehabt in 14 Tagen. Same time, same place, same space. Würde mich freuen, wenn ihr auch wieder dabei seid. Und wie gesagt, spread the word. Folgt uns gerne auf Instagram. Further_in_fusion. Ja, ansonsten soll es das dann auch für heute gewesen sein. Vielen lieben Dank fürs Einschalten und Reinhören. Besten Dank auch an Val in der Sendetechnik. Kommt dann mal gut in den Start des Herbstes, Herbstanfang. Take care. See you soon. Tschüss für heute, sagt der Marc.

vergessen, mein Mikro anzumachen. Ist auch geil. Ja, ist Freitag. Also, ja, ich sollte Feierabenddach. Aber ich glaube, niemand ist nicht dazu zufrieden, wenn ich Feierabend machen würde. Aber ich habe euch jetzt eine Sendung, die nicht inklusiv ist, sondern eher eigentlich englischsprachig ist, mitgebracht. Was? Ja. Sag mal so, ich verstehe die Hälfte davon, aber ich hoffe, euch wird's gefallen. Aber vorher gibt's erstmal die Nachrichten.

0: Fontäne hat Wasser. Im Leipziger Clara-Zetkin-Park fließt das Wasser aus der Fontäne wieder. Nach monatelangen Sanierarbeiten am Becken auf dem Antonia-Brück-Allee sind die Bauarbeiten beendet. Das Becken war stark verschlammt und wurde denkmalgerecht erneuert. Die Baustelle begegnet im Januar 2025 und verzögerte sich bis August. Wegen der Bauarbeiten mussten Besucher Umwege gehen und Veranstaltungen wurden angepasst. Am 21. September stellt die Stadt Leipzig die Sanierungen offiziell vor. Herbstspaziergang zur Blockhütte. Im Herbst trinken viele Menschen gerne Tee, um sich aufzuwärmen und neue Energie zu bekommen. In Leipzig gibt es mehrere gemütliche Orte mit einer großen Auswahl an Tee, Kräutermischungen und Matcha. Ein Beispiel ist eine Blockhütte in Wildpark. Das Besondere von Familien, Touristen und Wandergruppen besucht wird. Dort gibt es neben verschiedenen Tees auch Kaffee, Glühwein, russische Speisen. Besonders beliebt sind unter anderem grüner Tee, schwarzer Tee, Kräutertee und Früchtetee sowie Jasmintee. Die Blockhütte in Wildpark hat um 11 Uhr bis 17.30 Uhr offen und ab 1. November 11 Uhr bis 16 Uhr geöffnet. Musikparty mit mehr Unterstützung bitte. Das Leipziger Festival in Musikon setzt Inklusion in Zentrum. Menschen mit und ohne Behinderung sollen gemeinsam Musik, Tanz, Begegnung erleben. Dabei wirkt Menschen mit Behinderung auch aktiv an der Planung und Programmgestaltung mit. Neben Workshops und weiteren Angeboten treten mehrere inklusive Musikgruppen und Künstler auf. Trotz zunehmender Aufmerksamkeit für Inklusion gibt es laut der Veranstalter weiterhin zu wenig Personal und finanzielle Unterstützung. Außerdem wünscht sie sich mehrere Besucher ohne Behinderung, damit das Festival stärker als Veranstaltung für alle wahrgenommen wird. Inmusikon findet am 19. September um 16 Uhr in Werk 2 statt. Die Karte kostet ab 10 Euro. Ja, das waren die Nachrichten. Ich hoffe, ihr geht in Musikon rein. Ich versuche da reinzukommen. Natürlich, ne, einen Beitrag zu machen. Ja, genau. Werde ich ja euch später mal erzählen, ob ich es geschafft habe oder nicht. Denn ich brauche Material für die nächste inklusive Sendung für euch. Und ja, somit gibt es erstmal Musik von Mark Foster, ein Lied. Ihr könnt das Video nicht sehen, aber das passt gerade zu In Musikon. Also hören wir mal rein.
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0: Ja, das war Mark Foster mit Ein Lied. Und ja, jetzt hat mir Coach Heat oder beziehungsweise uns einen Beitrag geschickt von Mark Mulder, ist Künstler und hat eine Ausstellung bei der Berliner Week veranstaltet. Und natürlich verstehe ich wenig, auch wenn ich Englisch kann, aber nicht so gut Englisch. Ja, dann hören wir einfach mal rein. Ihr könnt ja mal später schreiben, also an unsere E-Mail-Adresse radioblau@radioblau, wie ihr das Interview fandet. Und könnt mir aber auch mal reinschreiben, was erzählt worden ist. Mal sehen, ob meine Zusammenreimung da ziemlich gut gepasst hat.
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0: Ja, Nina, super. Genau. Dann wollen wir mal mit dem nächsten Beitrag anfangen, bevor ich mich verabschieden muss von euch. Und das ist ein Beitrag von Jolon, auch wieder Englisch. Aber hier geht es um, am Sonntag gibt es ein Kurzfilmprogramm in Luru Kino. Und es trägt den Titel Original Airwars, Everything About Yourself und ist ein Teil des Gegen-Kino-Festival. Die Regisseurin Nurika Sefa hat das Programm zusammengestellt und Jolon hat am Donnerstag mit ihr darüber gesprochen, was sie an diese Filme interessiert. Also, hören wir mal rein und es ist auf Englisch. Ja, vielleicht verstehe ich das sogar. Keine Ahnung. Also, auf geht's.
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1: Wir senden hier live aus dem Loro-Kino in Leipzig, Synapse Radio Lab. Ihr habt es gehört, wir haben uns einen Titel gegeben, Zählzeiten. Ihr könnt gern vorbeikommen und das Radioprogramm auch live verfolgen, weil der Ort ist ein Kino. Danke, Michael, dass wir hier senden können aus dem Foyer des Loro-Kino, was sehr, gerade jetzt, da es draußen so grau ist, ein sehr gemütlicher Ort ist, auch um das Radioprogramm anzuhören. Es ist, wir haben da so eine Listening Station jetzt sozusagen im Kino. Und in der folgenden Stunde werden wir uns auch nochmal aus einer anderen, mit einem anderen Format diesen Zählzeiten widmen. Ich habe eingeladen Christoph Liedtke und Anna Egerter, die heute Morgen aus Halle hierher gesaust sind, weil dort haben wir uns nämlich kennengelernt. Anna ist dort Künstlerin, Buchkünstlerin, schreibt, ist Autorin, und Christoph kenne ich dich über deine Malerei, aber auch über deine Musik, und du schreibst eben auch, und ich habe euch beide, also wir kennen uns, aber ich habe euch beide eure Arbeiten getroffen, auch in einer Ausstellung dieses Jahr, in der es um Zeit ging, und genau, und habe das zum Anlass genommen, euch hierher zu locken, auch weil wir lange keine Lesung mehr hatten im Radiolabor, und freue mich sehr. Hallo.
2: Hallo Tina, freut mich sehr.
1: Hört ihr euch gut?
2: Ja, ich höre mich gut.
3: Ich höre mich auch.
1: Sonst mache ich hier noch so ein bisschen, ich kann hier die Kopfhörer so ein bisschen anpassen, ich weiß nur manchmal nicht welchen. Ja, genau, ich habe euch gefragt, ob ihr Texte mitbringt, weil ich weiß, dass ihr beide schreibt, und Anna, deinen Text habe ich sozusagen als Installation getroffen. Brüten heißt der. Freue ich mich sehr, dass du den heute mitgebracht hast. Und genau, und habe euch dann gesagt, ja, Zählzeiten ist der Titel. Und irgendwie hast du da auch ein bisschen gegrummelt, Christoph, ne?
2: Ja, stimmt. Ich krummel immer noch ein bisschen. Genau, aber ist auch kein Problem, dass ich krummel. Zählzeiten war für mich immer so getaktet, so scharf und so, klang ein bisschen maschinell, und da so nach Lohnarbeit im schlimmsten Falle, und Stoppuhr und Genauigkeit, und da wird es bei mir ein bisschen schwierig, genau. Aber
1: du hast die Einladung angenommen. Ich hab die also angenommen. Irgendwie hast du ja, genau, Texte mitgebracht und die auch, genau, irgendwie ausgewählt.
2: Ja, richtig. Und genau, also man kann ja trotzdem mit dem Begriff irgendwie den da assoziieren und Verbindungen knüpfen. Also insofern habe ich meinen Frieden mit Zählzeiten geschlossen und genau, und habe auch ein paar Sachen gefunden, auch ein paar alte Gedichte noch ausgegraben, wo noch mehr gezählt wird, und genau. Und jetzt ist es so ein schönes Potpourri aus verschiedenen Sachen.
1: Wollt ihr noch was sagen zu den Texten, die ihr mitgebracht habt vorab?
2: Ich würde immer so anekdotisch dann vor den Gedichten noch vielleicht einen Satz sagen oder so, genau.
3: Ich habe, wie gesagt, diese Installation mitgebracht. Brüten, das ist, heißt die. Das ist so ein, wie so ein Langgedicht, also besteht aus mehreren einzelnen Versen, die so ein bisschen auch für sich stehen. Und ein paar eher aktuelle, teils alt ausgegrabene, die ich eben zusätzlich zu diesen Zählzeiten noch mitteilen wollte irgendwie, weil mir ging es ähnlich wie Christoph, dass ich bei Zählzeiten auch an dieses scharf Getaktete gedacht habe und da auf jeden Fall seit längerer Zeit wie so in Opposition dazu geschrieben habe. Das Brüten ist ja auch sozusagen in Opposition zu so einem mechanischen oder starren Art von Lebenstakt. Von dem her finde ich, passt es auch vielleicht bei dir, Christoph, weil man kann sich ja auch gegen einen Begriff wenden oder den quasi gegen ihn anschreiben.
2: Genau, aber da steckt ja auch der Rhythmus drin in Zählzeiten, und mit Rhythmus bin ich auch gut befreundet, also alles kein Problem. Genau.
1: Mhm. Ja, schön. Und? Wollen wir reingehen?
2: Ja, wir können anfangen und ich würde jetzt anfangen und wir fangen mit dem ersten Gedicht an und das erste, die 1 hat ja bei den Zählen eigentlich noch keine Referenz, also erst mit der 2 und mit der 3 kommen erstmal Verhältnisse dazu, deswegen kann ich auch einfach irgendein Gedicht vorlesen und das mache ich jetzt auch. Genau. Es heißt, ich bin verwandt mit allem. Ich bin verwandt mit allem. Auf meinen Händewangen trage ich Unendlichkeit. Gesehen habe ich alles, selbst wenn ich noch fast nirgends war. Die Zeit dreht relative Runden, tief hinein grub ich mich in sie und hab sie so verlängert allemal. Mein blinder Stotterschritt nach vorn ist wie der von jedem. Ich bin verwandt mit allem, das ist mein Glück und meine Qual. Mir ist alles zuzutrauen und angekettet an mich selbst werde ich vollenden, was als Verpuffen schon längst ausgeschrieben war. Die Natur gebärt sich zu gewaltigen Exzessen und kann nicht auf uns achten und braucht's auch nicht. Das sollten wir schon selber tun. Getrost und wenn's uns gut geht, können wir auf den Himmel pfeifen. Wir tragen unsere bunte 1000 Arten Erdenlast schon selbst. Auf Rettung zu verzichten haben wir verzweifelt lernen müssen. Doch wenn ein Flüsterer und Pferd Kopf an Kopf berühren und sich küssen, so will ich dank und trunken schmachten, glaube an den Raum der Liebe, raff mich auf, will nicht verzagen und wieder alles weh verachten. Denn nur vereint in 100 Widersprüchen fühle ich lebendig mich und da. So wahr, ich bin verwandt mit allem. Gehör der Welt allein und bin ihr Narr.
1: Danke, Christoph Liedtke hat hier den Aufschlag gemacht mit einem Text aus einer Sammlung, die kurz vor dem Radiolab zusammengestellt wurde für unser Schlagwort Zählzeiten. Anna Egerter ist auch mit im Studio. Anna, wirst du gleich darauf in Anführungsstrichen antworten?
3: Ich versuch's. Die Uhr meines Vaters. Es war einmal, als der Vater kein Vater, sondern ein Kind war, da hing die dunkle alte Pendeluhr in der Stube und pendelte und tickte, tick, tack, tick, tack, tick, tack. Während die Uhr in der Stube tickte, ihren staubigen Rhythmus getreu ihres Aufbaus den Bewohnern des Hauses schlug, wuchs der Vater, der kein Vater, sondern ein Kind war, zum Jugendlichen, zum jungen Erwachsenen heran. Wohl kurz bevor der Vater Vater wurde, saß er in der Stube gegenüber der alten Pendeluhr und noch immer pendelte sie ihr Pendeln. Sie war gewissenhaft aufgezogen worden über all die kleinen, treuen Schläge hinweg und noch immer tickte sie ihr Tick-Tacken. Der vorväterliche Vater hörte die Uhr und wunderte sich. Sie machte nun Tick-Tack, Tick-Tack, Tick-Tack. Heute hängt die Uhr in der Küche der Eltern, die längst Eltern sind. Noch immer tickt sie und ich muss den Vater fragen, ob sie nun tick-tack, tick-tack, tick-tack, tick-tackt. Während wir noch dem Herzschlag, dem Sonnenaufgang, dem Rhythmus der Jahreszeiten als Pulsgeber des Lebens hinterherweinen, wird bereits die ordentliche mechanische Uhr zertrümmert, ersetzt durch eine Art Teilchenbeschleuniger, exponentiell verhetzend, auf die Tage folgt keine Nacht, auf die Anspannung keine Ruhe, es ist das permanente Stolpern vom einen in den nächsten Schock. Darin sich einzurichten, besteht das zeitgenössische Leben.

0: So, jetzt bin ich wieder dran. Das nächste Gedicht hat auch eine richtig schöne Zählung. Irgendwann habe ich mal darüber nachgedacht, wo ich überall eigentlich schon in meinem Leben geschlafen habe. Also ich bin natürlich nicht auf alle Tage gekommen, es wäre auch ein bisschen lang geworden, das Gedicht. Aber so ein paar interessante Orte sind mir dann doch wieder eingefallen. Und das heißt, ich schlief. Mit Stiefeln schlief ich Richtung Fluglandebahn, in schimmligen Zimmern auf Dächern von Autobahnhaltestellen und Dächern von Gartenlauben und autonomen Zentren. Ich schlief und träumte mich fort, an der Himmelsleiter in St. Bartholomei, am hinteren Raubschloss bei den Bärenfängerwänden für 77 Euro Bußgeld, bei einer Hochzeit in Holzdorf und unter Ventilatoren in Tanger, in einem Doppelstockbett in Marrakesch aus den Stränden, an den Stränden von Sidi Kauki. Ich schlief am Tor zur Welt, am Bosporus schlief ich und bei den Eisblumen am Fenster. Ich schlief irgendwann das erste Mal am Feuer am See und irgendwo im portugiesischen Gestrüpp und an der Küste des Schwarzen Meeres. Ich schlief mit Rucksack als Kissen und Jacke als Decke und Armen auf den Augen, Kopf über, halb in, halb außerhalb des Zeltes. Ich schlief auf der Erde, auf nassen Stein und auf einer Dachterrasse im Schwarzertal schlief ich. Am Kojotenfelsen, am Örtelsbruch schlief ich. Auf Schieferhalten und in beheizten Sparkassen. Ich schlief auf der anderen Seite der Erdkugel im Reich der Zeichen. 3 Jahre schlief ich am Fuße des Watzmann. Ich schlief so gut ich konnte im Winter in einem Werkzeugwaggon und danach in einer Pfarrerei und in Abrisshäusern im Keller. Ich schlief an Wegesrändern zu Riesenrädern zwischen Obstkisten und in der Spitze eines Turmes. Und in einem Bett schlief ich, in deinem Bett.
1: Ja, Schlaf ist ja auch so eine ganz besondere Zeit, ne? Eigentlich ist ja irgendwie witzig, da so einen Text zum Schlafen mitzubringen, wenn es um Zählzeiten geht, weil da kann man ja eigentlich gar nichts. Also man kann halt, gut, letzte Nacht war ich sehr oft wach und kann halt noch zählen, wie oft ich wach war, sozusagen. Aber ansonsten passiert ja, es verschwindet diese Zeit halt einfach so. Faszinierend, dass dir auch manchmal so lang wird, dann, weil man halt irgendwie so krass unterwegs war in irgendwie ganz anderen Welten, ewig durch die Gegend, dann wacht man auf und denkt, boah, ist aber doch nur eine Nacht vergangen. Also Schlaf ist schon was Schönes, was eben auch so aufhebt, ne? Also dieses Metronom ja auch aufhebt, was wir hier auf eine, also genau, also Zählzeiten ist ja auch gewählt, nicht, weil ich so gerne mit dem Taktstock irgendwo draufschlage, sondern ich finde, das ist ja trotzdem, genau, macht halt diese Spanne auf der wir uns irgendwie bewegen. Also musikalisch kann man sich da drin bewegen und, aber ja auch im Leben sozusagen. Es gibt irgendeinen Takt, der wird von außen eingebracht oder von innen und will sich da durchsetzen und man kann halt immer auch dagegen gehen.
2: Ich habe gerade noch gedacht, als Kind konnte ich ganz oft nicht einschlafen und habe immer die, Schläge von der Kirchenuhr so gezählt. Also das war schon auch in der Nacht so eine Zählzeit, wo ich immer Angst gekriegt habe, oh nein, jetzt ist schon 2, jetzt ist schon 2:15, jetzt ist 2:30, jetzt ist 2:30, jetzt ist 3:15. Also so dieses viertelstündige Zerschlag.

0: Erzählzeit entspricht in keinster Weise der erzählten Zeit.
1: Christoph, ich habe dein Mikrofon angemacht. Ich wollte noch sagen, Christoph Liedtke und Anna Egerter hier im Studio zu einer Lesung zum Thema Zählzeiten.
0: Ihr frühester Albtraum, der mit dem Zählmeister. Wenn der Zählmeister in ihren Traum kommt. Wenn der Zählmeister in ihren Traum kommt, dann hört er nicht mehr auf zu zählen. Dann beginnt er mit dem eben naheliegenden, alles zählt er dann, alles, und er endet nicht mehr. Sie ist sodann gefangen in unendlicher Zählung, Bezahlung, Reihung. Die Zählzeit entspricht in keinster Weise der erzählten Zeit.
1: Ich musste auch bei Zählzeiten, und weil du jetzt nochmal der Zahlmeister, wie heißt der? Ihr wisst schon, wen ich meine. Der alles zählen muss. Graf Zahl.
2: Das Finanzamt?
1: Nee, Graf Zahl.
0: Graf Zahl.
1: Ja, oder, ja, es explodiert was, Donner und Blitz. Und er muss immer sozusagen, er muss alles in seiner Umgebung zählen. Graf Zahl kennt ihr nicht?
2: Ja, doch, doch. Den Namen schon, aber
0: ich kenne den irgendwie nicht so. Der ist an mir vorbeigegangen. Aber scheinbar nicht.
1: Ja, aber das ist wie so, und der kommt auch immer rein als so ein Fluch eigentlich, weil es ist dann vorbei, das ist eine Manie sozusagen, die da ausgelebt wird durch diese Figur. Und deswegen ist auch immer das mit diesen großen Wetterereignissen was ganz Monströsem, weil der zählt sich manisch durch sozusagen. Der macht alle wahnsinnig, indem er alle Objekte anfängt zu zählen oder was heraufbeschwört, was er zählt. Also dann in ein Restaurant zu gehen und dann einfach nur immer wieder diese Hotdogs zu bestellen, um einfach mehr davon zu haben, um die als zählbare Objekte vorzuführen. Es ist wirklich der Wahnsinn.
0: Ja. Oh ja, das ist ja genau das.
1: Ja, das ist genau das. Ja, das wird dann nochmal, das wird da so schön in die, auf die, also auf die äußerste Spitze getrieben.
2: Bin ich jetzt dran wieder?
1: Wenn du willst.
2: Ja, ich habe jetzt auch was Aufzählerisches. Du hast vorhin gesagt, dass ich auch male. Und dann habe ich mir natürlich mal auf lyrische Art und Weise Gedanken darüber gemacht, wie ich gern malen würde. Und da war ich auch sehr inspiriert von einem Text von Inger Christensen, Lieblingsdichterin von mir auch, die ich nur allen wärmstens ans Herz legen kann. Ist schon tot, aber... Genau, hat ein wunderbares Werk hinterlassen. Genau, also das nächste heißt dann, so möchte ich malen. Malen, wie das Meer den Saum des Ufers malt, wie Boote treiben vom Wind übers Meer, wie heute bräunen in der Sonne oder Tropfen für Tropfen das Wasser Felsen das Sandkorn entlockt. Wie gesteckte Samen unterirdisch wissen, wann Zeit ist zu treiben. So malen, wie der Regen Flut malt, der hereinbrechende Sommer mit seinen Hitzewellen den Boden aufreißt. Malen schwer und satt, wie der September seine Früchte abwirft, wie die Klamm in Schwüngen den Stein aushöhlt. Malen, wie die Vögel landen, wie die Würmer ihre Zeichnung in die Rinde zeichnen oder der Sand seine Dünen an neue Orte verschiebt. Malen, wie der Schmetterling seine Flügelzeichnung stiehlt, und so malen möchte ich, wie die Blätter ihr Grün aufspannen und durch Lichtkraft leben, so wie die Segelschiffe mit allen Winden segeln. Malen, wie die Erdbeben ganze Landstriche neu sortieren, wie unser nächster Stern malt, deren Licht nur ein winziger Teil die Erde nährt. Malen mit List, wie die Raubkatzen jagen, ihre Gämse krallen und mit ihnen hunderte Meter in die Tiefe stürzen oder Zugvögel ihren inneren Kompass folgen oder wild wie ein Luchs, der in Sibirien kein zweites Mal den gleichen Ort betritt. So will ich malen, wie plötzlich Land in Sicht sehen und malen, wie vagabundierende Flugspinnen ganze Ozeane überqueren und auf fremden Kontinenten landen. So malen, wie ein Leben nie vorherzusehen ist oder

wie Schwalben ihre waghalsigen Manöver fliegen, wie Wurzelhärchen ihren Weg durchs Dunkel graben und das Nashorn sein Nashorn trägt. So wie quietschende Türen wie Saxophone klingen oder Specht und Biber ihren bildhauerischen Tätigkeiten nachgehen. So will ich malen, wie als wenn das Malen so selbstverständlich wäre wie das Atmen oder Schlagen der Herzen selbst noch mit Herzfehler oder gebrochenen Herzen, als schritt man über den Planeten und man würde irgendwann irgendwo ankommen, was man Heimat nennen könnte, als wisse man, was zu tun sei. Wie die Pinguine sich zusammenrotten in den antarktischen Stürmen oder die Wale in den Meeren ihre Treffen anberaumen. So wie die Rotation der Erde im Driften durchs All ganz ihren Driften nachgeht oder wie das Feuer am Essen leckt und Fisch in der Luft trocknet, möchte ich malen. So möchte ich leben, wie ich malen möchte, wie das Katzengold, wenn die Sonne richtig steht, aus dem Steinhang funkelt, als wäre die Sommerstunde ein ganzes Leben lang und der Tod ein winziges Huhgespenst, von dem wir wissen, es ist ein Kind, das uns als Leitzwerg an die Hand nimmt. So malen wie Kämpfe von Kreaturen zwischen Anaconda und Krokodil oder das symbiotische Wechselwissen der Pilze mit den Pflanzen, die unterirdisch gemeinsam Netze spinnen, ganze Regenwälder zu gründen. Oder still in den Raubtierpupillen der Panther sich spärlich gestreutes Urwaldlicht spiegelt. Oder der Uhu, der fast unauffindbar so versteckt in dem Bild, das er vorgibt zu sein, die Zeichnung der Baumrinden trägt, die ihn verbergen. Als hätte alles eine reale Chance, als alles seine Zeit und mit der Zeit käme die Aufmerksamkeit und mit ihr das so unwahrscheinliche, schon so lange ersehnte Wunder zurück. Die Erinnerung an das Wunder.

0: im Aufeinanderfolgen, im sich jagen der, im Atemlos, im exponentiell explodieren des Krisensystems, dem wir geliefert werden, als Rohstoff, rohes Ei, Rohling, verrohend mehr denn je vielleicht, darin erstickend, denn ohne Atem ja, bereits erschlagen zwischen den Katastrophen die Ablenkung vom Kurs, vom Kampf, vom Leben, vom Guten, vom immer schon Schönen, so also kaputt, katatonisch hängend in der Luft, ohne Flügel, multiplen Abgründen geliefert, ausgehändigt, jeder Hand entbehrt, zwischen Erstickung und Hyperventilierung nur ein Katzensprung, ein neuer Tag, der dämmert fahl.
1: Aus den Wolken fiel ich. Der Erde sog, zog mich. In die Stille schaut mein Blick. Das Deckendach vom Weltgefäß mit Satellitensternen dicht behangen. Ich treib mit dir, Darling Sonne, doch durch noch größere Weltenätherschlangen. Als winzige Tropfen nur glänzend wie Splitter aus Mosaiken, eherne Tore zu fernen Territorien eingefasst. Wie wenn man von oben auf Felder, Viertel oder Häuser schaut, die an Halbleiterplatten erinnern, mit denen jetzt KI als Blackbox ihre unbekannten Muster webt. Hinein in neue Geheimniszustände, Kokons, die uns umspinnen, wo wir gerade erst dachten, wir stünden frei auf offener Flur. Das alles lassen wir hinter uns und reichen an unsere Grenzen wie Skispringer an ihre Weiten. Aus uns erwächst ein gewaltiger Könner, der uns lehrt, wie beim Zug 37 im Go-Spiel von Lise Doll gegen Alpha Go, bei dem die KI einen Zug machte, der unschlau schien und dann später Lee sagte, so schön. Nichtwissen wächst mit unserem Wissen und was wir schaffen, verstehen wir nicht. So geben wir Geheimnissen, denen wir entsprangen, mit dem, was wir schaffen, selbst zurück.

0: Ihr hört Synapse Radio Lab mit einer Lesung von Christoph Liedtke und Anna Egerter, zwei KünstlerInnen aus Halle, die ich eingeladen habe, um mit ihren Texten auf unseren Titel Zählzeiten zu reagieren. Und Anna, deinen Text habe ich schon dieses Jahr in einer anderen Ausstellung gesehen, nämlich vom Werkleitsfestival in Halle. Und da war der installiert auch als Loop. Und das war irgendwie ganz schön, weil man dieses Band sozusagen sich als Lesende da so drumrum winden musste irgendwie. Es war auch ein bisschen Anstrengung verbunden mit diesem Text, der Brüten heißt und den du auch mitgebracht hast heute.
1: Yes. Genau, ich würde jetzt da einfach mal anfangen reinzulesen. Bei der Installation ist es ganz schön, dass der einfach auch kreisförmig dann lesbar ist, immer wieder von vorne. Das geht jetzt im Radio nicht, aber das macht nichts.
0: Also irgendwie schon, ne? Aber genau, das dehnt sich dann immer linear so aus. Also wir würden dann so eine Langzeit-Performance machen und alle anderen rausschmeißen aus dem Programm. Du kannst auch immer mal wieder reinkommen mit dem Text, weißt du?
1: Ja.
0: So sozusagen als Erinnerung dann so um 16 Uhr oder so. Ich finde es noch mal mit Brüten.
1: Brüten, das ist dieses ausgedehnte, geduldige Verharren auf dem Gelege, das bei Vögeln zu beobachten ist. Ein sonderbar eigenzeitliches Phänomen, irgendwo zwischen tätig und untätig sein. Brüten, das ist Sitzen, ganz wiegsam, warm und warten. Eine Weile im Geheimen ruhen und sich selbst sacken lassen, ähnlich dem Senkblei. Schweres wird schwer zunächst, sinkt, beginnt zu schweben wie Wracks im Ozean. Brüten, das ist Schwebstoffe wirbeln sehen im Zwielicht, den Staubflaum begrüßen, der die Dinge ummantelt. Brüten, das ist langsam gehen und nicht wissen, wohin, warten und nicht wissen, worauf. Brüten, das ist der Winter. Brüten, das ist da rein lauschen, wo niemand spricht. Brüten, das ist den Übergang im Auge tragen. Perlmutt, rosa, nachtblau, Sterne. Brüten, das ist dem Vertrauen, was untergründig, abgründig in einem aufwiegelt, den Aufstand planen. Brüten, das ist die Zeit, die in mir wohnt. Brüten, das ist verschlafen, schwänzen, trödeln, geheim halten, menstruieren, faul sein, müde sein, das Bett hüten, vom Bett behütet werden, krank sein, Fiebergäste empfangen. Brüten, das ist produktives Dösen ohne Produkt. Brüten, das ist darauf vertrauen, dass die eigene Körperwärme etwas Gutes hervorbringt, etwas, das man nicht selbst schon ist, aber entsteht durch das eigene Lebendigsein. Brüten, das ist körperinnere Sonnenbergen und den mechanischen Takt ausschwitzen. Brüten, das ist verdauen, schlafen, aufwachen, träumen.
2: Toll, wunderbar, danke dir. Okay, Anna, dann bin ich jetzt dran mit, ich versuche zu reagieren mit Die Verrückten, ein kleines Gedicht über meine Jugend.
0: Aber ich muss auch nochmal sagen, jetzt nochmal, wo ich es gehört habe sozusagen und mir noch, also anders als mir das zu erlesen, nee, ich weiß nicht, was, also bei Brüten, ich bin so sehr bei der Henne, dass ich denke sozusagen, ne, es ist so ein, also es wird auch so richtig warm am Pups. Sorry, aber es ist irgendwie so beim, du sagst so oft Brüten und irgendwie merkst du richtig, es wird dann einfach auch warm.
1: Sehr gut.
2: Man kann das so richtig langsam sprechen, das Brüten. Ich finde, das ist...
1: Mhm.
2: Genau, naja.
1: Und du willst jetzt zum Wahnsinn?
2: Ich möchte jetzt vom Brüten zum Wahnsinn, ja, zur... Wie hast du was mit der Revolution, wie war es?
1: Den Aufstand planen.
2: Den Aufstand planen. Genau, das ist die Zeit, wo der Aufstand auch geplant wird hier. Also, die Verrückten. Vielleicht, weil irgendjemand ein Tape in einen Kassettenrekorder steckte, Play drückte und hungrigen Krähenkückenherzen Futter gab. Vielleicht, weil jemand jemanden an einer Ecke aussetzte, weil der Fahrer weiter in eine andere Richtung fuhr und der andere jemand noch ein paar Meter später um die Ecke bog, dort ein paar Fenster aufstanden und ein Junge wartete, dass etwas passierte. Oder vielleicht, weil die Vorstellung von der Welt sich der Welt noch gar nicht vorstellte. Es bestand noch keine Gelegenheit. Aber es lief irgendwann an. Einfach so, wie fliegende Pflastersteine sich empören und gegen ihre vorauseilende, unabgesprochene Lebensverwaltung zur Wehr setzen. Dass es aufbrechen würde, war vorherbestimmt, gerade nachts, weil sie sich teuer einkaufte und trotzdem billig blieb, durchschaubar flache Tiefe vortrübte, das am liebsten wohl sollten für alle immer fressdummes Gedenk vor sich herbrabbeln, bis ihre ausgewalzten Terrhimmel keine Ängste mehr auf uns ausübten und Geschichten so verpennt müde blieben, dass man einfach nicht mehr weiter wollte und nur so grausam dasaß, als wäre man ein vom Nichtstun besessener Anglerkollege. So machten wir uns auf die Socken, stahlen uns davon und unsere Pferde, die waren starke, klirrende Musik.

0: theoretisch vier, zwei kleine und drei, oder?
1: Ja. Wir hören Synapse Radio Lab. Im Hintergrund laufen Absprachen. Welche Texte als nächstes präsentiert werden, diese müssen wir noch fortsetzen. Und deswegen, weil es auch gerade ums Brüten ging und um das Entschleifen aufgehangen und Werden von Texten zum Beispiel und in deinem Text gerade kurz der sozusagen das Tape zum Anlass genommen wurde, ob dann nicht doch das irgendwas auslösen könnte, was vielleicht später irgendwas Gutes möglicherweise bedeuten könnte. Ich habe so Tape Loops wiedergefunden von einer Künstlerin Auguste Vikunaite und es ist ziemlich alt, diese Arbeit, aber ich finde die einfach so schön.

0: Brüten, das ist der Schlummer der Nymphen, jahrelang, erdtief. Die Klugheit der Magicicadas, die nach 17 dunklen Jahren in Massen schlüpfen. Wissen sie alle gemeinsam, wann Zeit ist? Wissen sie alle gemeinsam, was Zeit ist? Brüten, das ist die Dämmerung begrüßen, wo alles seine Anfänge findet, was zur Nacht bereits geduldig lag auf der Lauer. Brüten, das ist sich in der Dunkelheit geborgen wissen. Brüten, das ist being a lunatic. Brüten, das ist die große Pause, ein aufgestoßenes Zeitfenster im Block der Termine, ein Ort, wo es sich wohnen lässt, ein Zuhause, ein Exil. Brüten, das ist nicht zählen, das ist eine eigentümliche Zeichnung, keine Linie. Brüten, das ist das heiße Knacken der Schoten. Brüten, das ist der Frühling. Brüten, das ist heiter sterben, viele Male. Brüten, das ist der Frühling. Brüten, das ist das Fühlorgan der Pflanzen, die wissen, wo sie Licht finden, die wissen, wo sie wurzeln. Brüten, das ist dieses Hochwachsen zum Hellen, dieses Tiefwachsen ins Dunkle. Brüten, das ist die Fähigkeit, sich mit dem eigenen Harz zu heilen, Verholzungen, um Verletzungen zu bilden und die Hölzernheit der anderen achten, sie nicht brechen wollen, wo sie hart geworden sind. Brüten, das ist ein Tier in Winterruhe befindlich.
1: Ich habe noch ein letztes jetzt wahrscheinlich. Begegnung mit Schrift und Lesen. Ich möchte, mein Lesen sei Spiritualität. Jeder Buchstabe bildet eine nicht einzureißende Bastion in Reih und Glied der Ordnung ihrer Wörter, der sie angehören. Stehen sie fester als in Marmor gemeißelt, als in Beton gegossen? Gehämmerte Brandings, schwarze Diamanten auf Papier. Mit ihren Serifen klammern sie wie Krähenfüße in ihr Revier, in graue Hirnmasse und erzeugen das Bild, den Gedanke, die Vision. Von uns selbst sind sie ausgelagerter Geist, das heißt ausgelagertes Leben, das zurück ins Leben schneidet, gestellte Formgebungsweichen. So sind sie wie Brotkrumen und zeigen uns den Weg. Worte sind Zeitmaschinen. In Sekunden landet man bei dem, was man liest. Und zwischen den Buchstaben die Gräben und zwischen den Wörtern die Schluchten. Und würde ich nicht über sie hinweglesen, ich würde hineinstürzen in die Abgründe zwischen den Wortgebilden, in die ich viele und viele und keinen Halt fände, wenn ich nicht von Wortscholle zu Wortscholle sprenge, die Ereignisse sich fortschreiben im Lesen. Die Worte, sie tragen mich und schreiben die Geschichte fort und damit schreiben sie mein gesamtes Dasein fort, denn ich bin in der Geschichte, wenn ich lese und atme dabei und mein Herz schlägt. Und wo meine Augen die Schrift erkennen und ihre Bilder in meine Seele legen, passiert der Zauber des Lesens. Da greift sie ein in mich mit ihrer Kraft, da verändert sie meine innere Struktur, vielleicht sogar ein wenig meine DNA. Ich möchte, mein Lesen sei Spiritualität. Unsere Körper nehmen das Wissen auf, da liegt schwarz auf weiß, das Innen im Außen und beides verschwimmt. Und das, was irgendwann innen war, sah das Auge im Außen irgendwann und es löst sich das Verhältnis von mir und Welt und plötzlich ist nur eine einzige Welt, die schreibt und liest, über sich selbst schreibt und liest und an ihrer Vorstellung von sich arbeitet.
2: DNA-Veränderung hier also, vielleicht auch durch eine Live-Radiolesung, die ihr hört im Rahmen des Synapse Radio Lab, das hier aus dem Lorokino in Leipzig sendet, auf Sphere-Radio und auch auf Radio Korax, possibly maybe now also on Kashmir Radio and Studio Neo in Eupen. Und we just listened to Christoph Liedtke und Anna Egerter. Different texts they brought to our Radio Lab entitled Zählzeiten. Und wir haben noch ein wenig offen, ein wenig brüten offen, oder?
0: Ein paar letzte Verse.
2: Lass uns ausbrüten. Überhaupt, vorhin waren doch jetzt, kam doch auch irgendwas, irgendwelche Eier sind da noch aufgeplatzt, oder?
1: Schoten.
2: Ja, oder Schoten, es ist...
0: Ja, das ist auf jeden Fall die Frage, was folgt aus dem Brüten?
2: Genau.
0: Brüten, das ist warm halten, warm stellen, warm werden mit sich. Köcheln, sieden, modern und zu etwas Neuem zerfallen. Brüten, das ist gären, in einem Gärtopf sich verwandeln. Etwas kommt dazu, etwas war schon immer da, etwas bleibt... Von allem, was geht. Brüten, das ist der Metabolismus. Brüten, das ist der Falter im Kokon, Zuflucht des Flugs, sich selbst eingeboren, utopischer Uterus. Brüten, das ist ein Leib, der im Geheimen zaubert. Er zaubert im Stillen, er erschafft einen neuen Leib. Er hext im Verborgenen ein Leib, der gebiert, unbeirrbar wild, wider alle Bändigung, zu seiner Zeit, in seiner Zeit. Brüten, das ist der Sommer, ist auch der Herbst. Brüten, das ist das Faulen der Äpfel. Brüten, das ist die Weisheit der Samen, der Lichtkeimer, der Frostkeimer und der hölzernen Kapseln, die erst aufspringen, wenn die Zeit reif ist. Brüten, das ist der Teig der Großmutter, der auf dem Ofen steht, ein leise sich blähender, weicher Bauch unter kariertem Tuch. Brüten, das ist die eigene Zeit gebären.
2: Vielen Dank. Zuletzt gehört Brüten, ein Text von Anna Egerter. Anna und Christoph, es war mir wirklich eine Freude, diesen Freitagvormittag mit euch zu verbringen.
1: Tina, danke für die vielen Dank für den wunderschönen Mittag.
2: Ja, und dass ihr euch den Zählzeiten ausgesetzt habt, obwohl ja so mit so viel Gegenwehr, ich glaube, das hat sich irgendwie gelohnt. Danke euch auf jeden Fall.
0: Danke auch.
1: Danke für die Einladung.
2: Und wir hören jetzt noch hier um kurz vor zwei ein Stück, das eingereicht wurde zu unserem Open Call, nämlich ein Stück von Tom Williams, Of Clouds and Clocks heißt das. Und das ist so betitelt, hat uns Tom Williams noch zugeschickt, weil Of Clouds and Clocks auch der Titel ist eines Essays von Karl Popper, der sich mit sozusagen dem, wie sagt man nicht, Widerspruch, aber auch eben dem Spannungsfeld zwischen dem System gezählte Zeit, also Uhren, und dem System oder den Phänomenen der Natur beschäftigt. Und Tom Williams hat diesen Essay sozusagen als Anlass genommen oder als Inspiration für seine Komposition, die wir jetzt hören.

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1: Ihr hört das Synapse Radio Lab, ein Radio, das zum Synapse Festival stattfindet und KünstlerInnen einlädt, zu lesen, zu performen, Konzerte zu geben und aber auch ein Diskursraum ist für das Nachdenken über das Medium Klang, das Medium Radio, und genau das machen gerade und haben gemacht in den letzten Jahren zwei KünstlerInnen, die hier in Leipzig an der HGB ihren Abschluss gemacht haben, jetzt in Wien sich gerade befinden, Elsa Gubanova und Leon Seidel, die eigentlich aus der Fotografie sozusagen kommen, sich anlässlich des Krieges Russlands gegen die Ukraine angefangen haben, nochmal sehr eingehend mit Klang zu beschäftigen, nämlich mit der akustischen Dimension von Kriegen. Also wie, what kind of sounds can we connect to war? Und was hat das eigentlich für eine Bedeutung oder welche Bedeutungsräume macht das auf? Und die zwei haben für das Synapse Radio Lab einen akustischen Essay gemacht, A Bellyphonic Archive heißt der, und den werden wir gleich hören, und davor aber ein Gespräch, was ich mit Elsa und Leon vor ein paar Tagen geführt habe. Und wir hören jetzt das Gespräch und den Essay im Anschluss in der nächsten Stunde hier auf Synapse Radio Lab, auf Sphere Radio und jetzt auch auf Radio T. Elsa und Leon, ich freue mich sehr, dass wir heute aus verschiedenen Orten uns zusammenfinden können, in dem Fall im World Wide Web, im Internet. Wie geht's euch denn? Wo telefoniert ihr denn gerade her? Wo seid ihr denn gerade?
2: Ja, hallo. Schön, dass wir hier im Web alle zusammen sind. Ich sehe euch leider nicht und ich spreche mit euch aus Odessa. Ich bin gerade in der Ukraine und produziere meinen Film. Genau, damit bin ich jetzt beschäftigt.
3: Hi, danke für die Einladung. Ich bin gerade in Wien, wo ich seit April schon bin, aber bald wieder in Leipzig.
1: Elsa, weil du ja auch aus Odessa kommst und gerade in Odessa bist und es in den letzten Tagen, zumindest das kam hier bei mir medial an, sicherlich nicht nur in Odessa, aber eben auch dort wieder erneut Russland sozusagen die Stadt angegriffen hat oder relativ vehement angegriffen hat. Die Frage, wie erlebst du die Stadt gerade? Wie ist es gerade für dich, dort zu sein?
2: Ja, also das ist immer so eine komplizierte Frage für mich, weil ich eigentlich immer sehr schön finde, hier zu sein. Und es ist dann so komisch zu sagen, ja, ich finde es schön. Gestern war ich sehr traurig, weil gestern war so der erste Herbsttag, dass es schon so ein bisschen geregnet hat und das Himmel ist grau und so. Und ich bin spazieren gegangen und es hat mich irgendwie wahnsinnig traurig gemacht zu sehen, wie die Stadt einfach so auseinanderfällt. Aber gleichzeitig habe ich so eine tender Love zu allen diesen Strukturen und Faktoren. Und ja, es ist so ein trauriges Gefühl irgendwie. Wegen den Angriffen, ja, die sind stark. Gestern hat so ungefähr 200 Meter von uns ein Haus angeschlagen von einer Drohne. Das war ziemlich unangenehm und am Abend haben wir gesehen, dass eine Rakete auf Odessa irgendwie, also fliegen, die hat das vor, da zu fliegen. Und wir haben uns so voll gemütlich in den Flur gesetzt, alles vorbereitet, Kissen, Decke, ein Buch, so Gläser. Ich habe alle meine Festplatten neben mir gelegt, weil ich dachte, okay, was ist am wichtigsten, nicht mein Pass, meine Festplatten. Und Genau, und dann nach 15 Minuten war es over. Und das ist dann auch so ein komisches Gefühl, wenn man sich irgendwie vorbereitet und dann passiert nichts, dann war Sirene vorbei, ist natürlich gut, aber ja, wir sind dann noch im Flur geblieben und haben da einfach gechillt. Fand das irgendwie gemütlich da. Ja, das ist irgendwie so, und das, die Stadt ist voll mit Leben, und alle diese Gefühle und Ereignisse existieren in so einer Gleichzeitigkeit auch.
1: Ja, ihr arbeitet ja schon, habt ihr mir erzählt, seit mindestens 2022 zusammen und wechselt sozusagen auch einzeln oder zusammen zwischen den Welten. Also mit zwischen den Welten meine ich zwischen Orten in der Ukraine und wahlweise Leipzig oder Wien, hier, wo es eben keinen Krieg gibt und das medial vielleicht auch nur noch jetzt über die Jahre, also schon noch darüber berichtet wird, aber nicht mehr natürlich in dieser Vehemenz oder in dieser Urgency, in der es vielleicht eben 2022 der Fall war. Und ihr habt in Reaktion auf diesen Angriffskrieg Russlands gegen die Ukraine auch 2022 ein KünstlerInnenkollektiv gegründet, das, jetzt müsst ihr mich berichtigen wegen der Aussprache, Ustov Collective. Könnt ihr beschreiben, was diese Arbeit des Kollektivs ausmacht und genau, was eben da auch euer Antrieb war, das Kollektiv zu gründen?
3: Also, das Kollektiv existiert ja nicht mehr so direkt, aber damals war das eigentlich wirklich so eine Reaktion in dem Sinne, dass wir uns halt gefragt haben in so einer Situation, was macht man eigentlich als kunstschaffende Person, wenn man damit umgehen muss? Und man fühlt sich natürlich auch ein bisschen hilflos mit den Mitteln, die man hat, zumindest erstmal. Und wir haben eigentlich angefangen, dass wir nach einer Möglichkeit gesucht haben, so eine Plattform zu bieten, also halt vor allem für Kunstschaffende aus der Ukraine irgendwie auszustellen, aber halt auch an finanzielle Mittel zu kommen. Und das war am Anfang wirklich so eine Reaktion, wie dass wir zum Beispiel mit Fotografinnen und Fotografen aus der Ukraine gearbeitet haben und so Prints verkauft haben und denen halt, um denen Geld zu schicken. Und weiß nicht, wir haben Panel-Discussions organisiert, an der HGW auch dazu, und haben Leute eingeladen. Also das war irgendwie so eine Vermittlungsarbeit, aber auch so Support-Plattform am Anfang. Und dann ist halt über Zeit relativ schnell so eine Praxis entstanden, die eigentlich so kuratorisch geworden ist, ohne dass wir jetzt so viel darüber nachgedacht haben, sondern es ging eigentlich eher darum, halt anderen eine Möglichkeit zu bieten, auszustellen zum Beispiel und irgendwie auch halt zu vermitteln. Ja, und das war der Grundgedanke von dem Kollektiv ganz am Anfang.
2: Für mich persönlich war es sehr stark mit so einem Gefühl von eigener Sprachlosigkeit verbunden. Und 2022 wusste ich nicht, ob ich überhaupt irgendwann noch mal nach Hause kommen kann. Und ehrlich gesagt, diese Fragestellung hat sich auch nicht so wahnsinnig verändert. Ich frage mich das jedes Mal, wenn ich hier bin, ob ich nächstes Mal noch kommen kann. Und irgendwie diese Akt von Unterstützung und wie Leon das schon beschrieben hat, diese Plattform schaffen, weil wir mussten halt, also wir mussten nicht fliehen, wir waren schon vor Ort. Und dann, ja, das hat sich ganz natürlich angefühlt, dann erstmal wie so eine Brücke zu sein, weil, ja, weil ich mich auch eigentlich nicht in der Lage gefühlt habe, irgendwas in dem Moment als Künstlerin zu produzieren, weil ich nicht vor Ort war. Genau, und so ist die kuratorische Praxis auch so ein sehr natürliches Teil von unserer künstlerischen Praxis geworden, so total ungewollt eigentlich.
1: Und ist es dann auch so, dass aus dieser kuratorischen Praxis heraus oder aus dem Arbeiten in dem Kollektiv oder mit dem Kollektiv ihr auch verschiedene Open Calls ausgerufen habt nach Sounds, die mit dem Krieg in Verbindung stehen und daraus so langsam ein Audioarchiv gewachsen ist, mit dem ihr euch jetzt auseinandersetzt? Oder wie kommt es sozusagen zu diesem Bellyphonic Archive, aus dem wir gleich auch hören werden?
3: Ja, also es ging es relativ schnell, so dass wir irgendwie diesem so medialen Überangebot von Bildern von dem Krieg irgendwie was so nicht unbedingt entgegensetzen wollten, aber das halt, man merkt relativ schnell, wie wenig solche Bilder eigentlich leider auch können. Und das war jetzt keine strategische Entscheidung in dem Sinne, irgendwie jetzt mit Sound zu arbeiten. Also ich zum Beispiel komme eher aus dem Soundbereich, aber das war irgendwie so einer der ersten Einfälle, die wir hatten, was wir sonst halt machen können, ist halt stattdessen mit Sound zu arbeiten. Und dann haben wir halt über das Kollektiv diese Open Calls gemacht für Sound. Und ganz am Anfang war das ja wirklich so, es war nicht mal der Gedanke, jetzt so ein Archiv anzulegen, sondern halt wirklich eine Soundinstallation zu machen, wo wir auch relativ kompositorisch mit dem Material umgegangen sind. Aber das ist dann so über Zeit, irgendwie merkt man, wie relevant halt die klangliche Ebene von einem Krieg irgendwie ist, wie wichtig, also vor allem, wenn man selbst halt da ist, versteht man irgendwie, dass das wirklich so eine Sprache ist, die zum Überleben notwendig ist, dass sich die Arbeit halt über Jahre vertieft hat, halt auch in Recherche. Und jetzt Ende haben wir gemerkt, so ja, eigentlich haben wir halt so ein, naja, noch nicht öffentlich zugängliches Archiv, aber es ist ein Archiv geworden, was halt auch über die Zeit hinweg jetzt erzählen kann und was man untersuchen kann. Und genau, das ist jetzt auch das, was in dem Hörstück eigentlich so passiert, so dieser erste, so eigentlich quasi so ein bisschen ein Schritt zurück auch, so diese Arbeit mal versuchen, so neu zu denken oder so zu beobachten, was wir da eigentlich gemacht haben, weil man irgendwie in der Situation auch teilweise, also mir ging es vor allem so die ersten 2 Jahre, so 2022 bis 2024, so dass ich das Gefühl habe, ich kann eigentlich gar nicht über meine Arbeit nachdenken, sondern ich mache die eigentlich einfach, weil sich das immer so, es war immer so, es kommt immer aus so einer Reaktion heraus, weil die Zeit auch so anders läuft in so einem Kriegskontext. Man muss irgendwie so schneller agieren und irgendwie teilweise weniger nachdenken und mehr machen, wenn man auch vermitteln will und sozusagen, klingt so komisch eigentlich in der Kunst, aber so auch so sozusagen effektiv sein, wenn man Leute unterstützen will zum Beispiel.
2: Ja, ich habe auch noch so eine Beobachtung, weil ich finde, das ist schon, also die Arbeit jetzt an dem Audio-Essay war wie so eine kleine Retrospektive. Und wir saßen halt zusammen und haben uns all die Aufnahmen dann gehört, vor allem aus dem ersten Open Call. Und wir waren beide dann so zerstört danach, weil, also ich habe verstanden, dass die für mich eigentlich so ein Container ist für die Erinnerung über diese Zeit. Die Aufnahmen, die wir zugeschickt bekommen, weil ich zu dem Moment nicht vor Ort war und dann, also die Erinnerung an diese Zeit ist irgendwie in diesen Aufnahmen, die aber gar nicht mir gehören oder nicht Momente meines Lebens waren, sondern von Leben von anderen Leuten. Und ich glaube, das, was ich total schön an der Arbeit finde, ist, dass die, ich weiß nicht mal, ob es unsere Arbeit ist, ob man die so überhaupt benennen kann, weil diese Audioaufnahmen gehören unterschiedlichen Leuten und dann gibt es noch zwei von unseren Kolleginnen, mit denen wir in Austausch stehen und so weiter. Und das ist, ja, das ist dann so eine Frage, wie man so eine Arbeit vermittelt oder wie man über die spricht und sie zeigt. Und manchmal funktioniert es einfach nicht in so Ausstellungsräumen. Deswegen finde ich das total schön, dass es jetzt im Radio stattfindet, weil es auf jeden Fall so etwas Neues ist, was mit dieser Arbeit passiert.
1: Ja, vielleicht könnt ihr ja noch mal was auch sagen zu dem, was man eigentlich dann hört in dem Essay. Also es gibt die Aufnahmen aus den Open Calls. Was sind das eigentlich für, also wer hat da eigentlich eingereicht? Und was wollt ihr vielleicht noch sagen, zu dem Material, aus dem der Essay besteht?
3: Es sind natürlich total unterschiedliche Quellen. Also natürlich waren auch Leute, die wir kennen dabei, aber auch unglaublich viele Leute, die wir nicht gekannt haben. Ich habe auch in Erinnerung, dass also gerade in den ersten 2 Jahren halt dieser Open Call so eine unglaubliche Reichweite irgendwie erzeugt hat, was mich total überrascht hat. Und was ich damals ja auch total spannend fand, weil, naja, man sieht halt in der Metadata sozusagen von diesen Files auch, dass sehr viele halt nicht die wurden nicht vorher aufgenommen, sondern halt, oder die wurden schon vorher aufgenommen, also nicht explizit jetzt für den Open Call, sondern so Leute haben angefangen, Sounds tatsächlich so zu recorden, was ich voll spannend fand, dass dieses Medium automatisch so eine Relevanz bekommen hat. Ich weiß nicht, die Bandbreite an unterschiedlichen Aufnahmen von, weil ich meine, man würde jetzt erwarten, okay, man hört unglaublich oft Explosionen und Sirenen und das war natürlich dabei, aber genauso viele Aufnahmen von Gesprächen, Gebeten, Gesänge, Naturaufnahmen, die Soundscape von einer Stadt, und so weiter. Und das, ja, weil es so über die Zeit, wenn man sich das Archiv so anguckt, interessant, dass so eigentlich dieses Archiv auch halt überrascht. Also ich glaube, wenn eine Person jetzt, die gar keine Kriegserfahrung hat, das anguckt, würde man gar nicht unbedingt immer denken, dass es sozusagen aus diesem Kontext kommt.
1: Elsa, du hattest vorhin auch gesagt, dass ihr auch zwei Künstlerkolleginnen sozusagen auch mit in den Essay geholt habt. Wie ist euer, was sind das für Personen? Wie ist euer Verhältnis zu denen?
2: Also das sind Oleg Spudejko und Natalka Rivko. Und Natalka kannte ich schon aus Odessa. Wir waren aber nicht so eng befreundet. Wir kannten uns einfach. Und Oleg haben wir in Köln in 2022 bei einer Ausstellung kennengelernt. Also Oleg ist Komponist und Musiker und Natalka ist Künstlerin und Kuratorin und Kunsthistorikerin und eigentlich hat uns diese Arbeit zusammengebracht, würde ich sagen.

0: Und irgendwie hat es dann zu der Veranstaltung in Bonn geführt. Das war eine Diskussion im 2023, glaube ich, wo wir über diese unterschiedlichen Approaches gesprochen haben, wie man mit Sound im Krieg umgeht und was ist das überhaupt für ein Klang. Und dann haben wir auch bei dem Talk gemerkt, dass es total kompliziert ist, das zu vermitteln, wenn Leute diese Erfahrungen nicht teilen. Und ja, ich bin gespannt, wie das jetzt mit dem Essay für das Radio wird. Leon hat ja noch so eine Interviewreihe gemacht. Vielleicht kannst du noch ein bisschen darüber erzählen, weil du hast ja Nadauka interviewt und
1: Ja, ich war 2023 im Rahmen von einer Residency in Kiew und wollte so anknüpfen auch an diese Soundinstallation und dachte mir, wenn ich so lange da bin, wollte ich eigentlich selbst mit Sound arbeiten. Und dann dachte ich mir, das ist irgendwie auch so eine komische Perspektive, so eine so, naja, temporäre Besucher dort zu sein und dann irgendwie so die Behauptung aufstellen, man könnte viel über Sound erzählen. Weil das ja auch eine Erfahrung über Zeit ist. Und dann habe ich angefangen, also vor allem KünstlerInnen und Kulturschaffende aus Kiew und Odessa zur Klangerfahrung zu befragen. Und ich habe so ein Questionnaire entwickelt, das eigentlich auf Basis von so Arbeit aus der Vergangenheit zu Sound im Kontext von Krieg so zusammengekommen ist. Also vor allem, ich habe ein Buch gelesen, bei dem es viel um die Klanglandschaften in Polen im Zweiten Weltkrieg ging, wo man ja aber gar keine Grundlage von irgendwie Aufnahmen, also Audioaufnahmen hatte, sondern vor allem halt Diaries. Und es fand ich irgendwie spannend, so dieser Approach, so die Klangbeschreibung als Grundlage für die Untersuchung von Sound und nicht der Sound an sich. Ja, und wir haben im Endeffekt diese ganzen, es sind wirklich Fragmente, also ich habe die Interviews habe ich ja aufgezeichnet, mit gefilmt und ich habe Audioausschnitte aus diesen Interviews genommen. Wir haben aber auch dann Natalka und Oleg halt gebeten, so sozusagen ihren Gedanken jetzt zurückblickend, weil sich das auch immer wieder ändert, so Perspektiven zu dieser Arbeit mit Sound nochmal so aufzunehmen. Und die haben uns wirklich einfach Sprachnachrichten dazu geschickt. Und genau, und sonst hört man Aufnahmen aus unserem Archiv sozusagen.
2: Ihr habt ja schon gesagt, ihr habt schon mehrmals mit dem Material gearbeitet. Jetzt gibt es sozusagen so eine reflektierende Perspektive auch nochmal über diese Radioarbeit. Wollt ihr vielleicht noch, bevor wir das Ganze hören, was ankündigen? Gibt es eine andere Art von Beschäftigung, die ihr nochmal hier in den Raum bringen wollt oder für die ihr einladen wollt?
0: Ich wollte vielleicht nochmal zum Sound was sagen, weil, also ich habe das Gefühl, dass, ach, man stellt sich auch hier immer wieder diese Frage, so war es laut? Also man fragt einfach Leute, ja, war es laut bei dir? Und dann sagt man, nee, war nicht so laut. Also das Klang ist halt so crucial irgendwie in diesem Kontext. Und also ich laufe auf der Straße und dann höre ich, wie Leute halt besprechen irgendwie, wie laut das war oder wie klang es genau. Und also das ist immer noch das Thema, weil, wie gesagt, man sieht nicht unbedingt den Krieg oder man sieht nicht jede Explosion und dann gibt es auch immer wieder Begrenzungen, was man überhaupt aufzeichnen darf und so weiter. Aber man hört es halt alles und ich glaube, das ist auch so eine Frage von, was ist dann am Ende diese Testimony und Klang ist einfach so subjektiv. Aber ich glaube, dass diese Narration auch irgendwas mit einem macht, dass man dann schafft, dass zu verarbeiten. Also eigentlich ist es einfach der Fakt, dass Trauma nur durch so Narration aufhört, so weh zu tun oder so präsent zu sein. Und ja, und was ich noch gerne ankündigen würde, du hast es schon angesprochen am Anfang, dass genau, man kriegt es irgendwie mit, medial. Aber das ist nicht mehr so urgent wie in 2022 und ich glaube, ich würde gerne betonen.

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0: Hallo.
1: Sind wir Hallo. On air? Wir sind on air.
0: Wir sind on air.
1: Ja, für alle, die uns jetzt zuhören, ihr könnt es kaum glauben, aber wir sitzen hier gerade zu viert. Zu fünft. Wolfgang, Markus, Hilmar und ich, meine Wenigkeit. Und wir sitzen an einer Straße und sind live on air.
0: Ja, in einer Parklücke. Warum? Heute ist Parking Day. 18.09. bundesweit. Weltweit sogar. Verrückt. Besetzen Leute Parklücken und machen irgendwas Lustiges da drin. Wir zum Beispiel Radio, haben wir uns gedacht.
1: Ja, wir konnten weit und breit keinen lauteren Ort mehr finden.
0: wenn ihr uns finden wollt, zu uns kommen wollt, wir sitzen bei der HTWK auf der Karl-Liebknecht-Straße.
1: Wir sind ganz gespannt, was ihr für Themen mitbringt, mit denen ihr mit uns reden wollt.
0: Wir sind aber nicht alleine hier.
1: Nein.
0: Wir haben uns zu einer Gruppe von jungen Leuten gesellt. Wer sind das denn nochmal von der Grünen Jugend, ne?
1: Ja, wir sind vom Blauen Radio, die sind von der Grünen Jugend. Und die sehen ganz pfiffig aus, sie spielen Twister.
0: Was erwartet die HörerInnen heute hier in der Sendung? Haben wir eine Idee?
1: Wir haben auf jeden Fall Musik mitgebracht.
0: Sehr viel Musik.
1: Von einer Band.
2: Wir werden Autofahrer anhalten und dann sie zum Parking Day befragen. Also wir setzen uns einfach auf die Straße dann schnell und dann müssen die erhalten, die Autofahrer. Und das ist so ein bisschen die Idee auch, dass man den Autoverkehr stört. Oder? Habe ich das richtig verstanden?
0: Also ich setze mich auf keine Straße, Hilmar.
1: Dafür haben wir doch die Grünen.
2: Ich dachte, das macht man so, sich an der Straße festkleben und so.
0: Zum Parking Day? Nee.
2: Achso, das bezieht sich nur auf Parklücken, jetzt verstehe ich das erst.
0: Ja.
2: Aber Stolzig, da waren die ganzen Straßen so bemalt und da waren Kinder, die auf der Straße gespielt haben. Aber das ist halt nicht so riskant, weil da kaum Autos fahren. Eigentlich sehe ich schon auch so ein bisschen die Idee der Verkehrsberuhigung hinter diesem Parklückentag. Man will ja eigentlich nicht nur die Parklücke besetzen, sondern eigentlich sogar ein bisschen mehr möchte. Man möchte den öffentlichen Raum zurückerobern. Dazu gehört ja auch die Straße eigentlich. Also dieser Parklückentag ist ja nur aus Vorsichtsgründen, damit niemand überfahren wird, glaube ich. In der Eisenbahnstraße ist ja auch so, dass dann die ganze Straße gesperrt wird. Schon ein größerer Gedanke dahinter.
0: Ja, also ich denke auch, dass es eher darum geht, guck mal, die Autos stehen auf einer Fläche und das ist tote Fläche. Und man kann nichts mit dieser Fläche machen, außer dass da ein Auto rumsteht. Und das ist...
2: Man kann im Auto sitzen natürlich und da Autoradio hören, Radio Blau zum Parklückentag.
0: Ja.
2: Und den Motor laufen lassen.
0: Ja, mehr konstruktive Vorschläge immer.
2: Ja, der Parklückentag ist natürlich nicht für die Autofahrer gedacht.
0: Ja, nee.
2: Und die Autofahrerinnen, sondern... Aber es bezieht sich natürlich auch allgemein auf den Verkehr. Auch die Radfahrer sollten ein bisschen langsamer fahren. Das ist nämlich auch eine gewisse Gefahrenquelle hier.
0: Ja.
2: Direkt an der Straße. An der Karl-Liebknecht-Straße fahren die schon ganz schön schnell oft. Und allgemein ist das für mehr Kontemplation im öffentlichen Raum, denke ich, so eine Idee halt dahinter. Viele haben ja auch so eine Doppelrolle. Ich bin zum Beispiel Autofahrer, aber auch Fahrradfahrer und Fußgänger in einem. Also ich bin alles drei und es geht ja vielen Menschen vielleicht so. Und aber alle wünschen sich mehr Wohnzimmermäßigkeit für den öffentlichen Raum. Wenn der öffentliche Raum so ein Ort ist, wo man sich einfach hinsetzen kann und Spaß haben, das ist ja im Alltag doch selten der Fall.
1: Aber wie ist das?
0: Ohne Konsumzwang.
2: Ohne Konsumzwang.
1: Aber wie ist das bei dir, Hilmar? Kannst du dann da trennen, wenn du gleichzeitig Autofahrer, Fußgänger und Radfahrer bist? Also wenn du Auto fährst, regst du dich dann über die Radfahrer auf, wenn du Rad fährst, über die Autofahrer? Und
2: ja, eigentlich schon genau so. Also gleichzeitig geht ja glücklicherweise nicht. Ich kann nicht gleichzeitig Auto und Fahrrad fahren und zu Fuß gehen.
1: Ja.
2: Aber als Autofahrer rege ich mich über die Fahrradfahrer auf, dass die so langsam fahren oder sich nicht an die Verkehrsregeln halten oder kein Licht haben.
1: Ja.
2: Als Fahrradfahrer habe ich kein Licht und rege mich über die Autofahrer auf, weil die mir schimpfen, weil ich kein Licht habe. Und als Fußgänger rege ich mich über die Fahrradfahrer und über die Autofahrer auf. Also jeweils so eine Dreifach-Doppelrolle.
1: Ja, das kann man trennen.
0: Ich habe auch immer so ein bisschen das Gefühl, es geht immer nur darum, dass alle irgendwie... Ich will fahren, ich will vorwärts kommen. Mhm. Und der Fußgänger ist dann immer so ein bisschen der Gelackmeierte. Weil der kann ja nicht einfach so schnell wie die Fahrradfahrer fahren und auch nicht so schnell wie ein Auto. Ein Auto ist natürlich auch sehr groß. Und die Fußgänger sind dann...
2: Die besten Verkehrsteilnehmer auch halt, also die am besten totgefahren werden können von den Fahrradfahrern und den Autofahrern. Aber wir wollen ja nicht den Teufel malen.
1: Ich finde, man merkt auch am Hupen, die Art, wie in Deutschland gehupt wird, merkt man schon, in dem Hupen liegt immer das Wort Fahr. Fahr! so irgendwo anders häufig hupen, so Achtung, Achtung, ich komme. Hier ist immer so, fahr!
0: Aber habt ihr so Erfahrungen mit Parking Day und Gestaltung von Parklücken? Kennt jemand das von euch?
1: Ich kenne es von mir so zu Hause, ja. Ich wohne ja auf der Eisenbahnstraße und dann hatten wir Bingo das letzte Mal. Das war ein großes Highlight, ja. Man glaubt gar nicht, wie die grüne Jugend auf Bingo abfährt.
0: Ja, ich weiß, dass zum Beispiel im Leipziger Osten es viele Leute gibt, so Nachbarschaftsgruppen, die auch mal so Parklets auf so Parklücken stellen und dann stehen die da das ganze Jahr oder für immer und
1: ja, das durften wir leider nicht auf der Eisi, da darf man das nicht.
0: Aber kann man sich dann in diese Parklets setzen und kann da Kaffee trinken, plauschen mit den Nachbarn, das ist eigentlich ganz cool.
1: Voll. Oder auch mit, keine Ahnung, Menschen, die draußen leben und ziemlich viele Drogen konsumieren.
2: Diese Parklets sind ja auch so ein Teil von dieser Idee, die auch dem Parking Day innewohnt, halt, dass man Parklücken besetzt, einfach dauerhaft. In Schleusig gibt es auch so eine Parklücke, die ist eigentlich gut angenommen. Das ist für so ein Geschäft für Regionalwaren halt und funktioniert eigentlich ganz gut, also obwohl die auch fürs Geschäft natürlich dann da ist. Aber ja, und sonst hatte ich auch schon mal so Straßenfeste gefeiert früher. Wir hatten so eine Art Hausprojekt in der Schleusig und wenn wir ein Hausfest gefeiert haben, haben wir auch die Straße sperren lassen und es war auch schön, weil dann die ganze Nachbarschaft so zusammengekommen ist auf so einem schmalen Abschnitt von ungefähr 30 Metern oder so. Dann haben da Bands gespielt und so aus dem Viertel. Neues und Punk und es war einfach ein anderes Erlebnis als im Alltag oder so, wenn dann eine Punkband auf der Straße spielt und man hat noch ein Hausfest an und dann, ja, ärgern sich die Leute natürlich auch ein bisschen, dass da gesperrt ist und sie nicht durchfahren können, aber man freut sich auch ein bisschen über den Nachbarn, auch so alte Opas und Omas sind dann gekommen, haben uns die Punkband angehört und Bier getrunken. Es war ein richtiges Zusammenkommen aller Generationen.
0: Ja, wir wollten ja eigentlich ursprünglich heute auch sowas Ähnliches machen. Ne? Wir wollten auf der Kali 36 bei der Feinkost stehen. Wir wollten auflegen dort. Wir wollten eine offene Bühne machen, einladen zum Musik machen. Jackie Bum Bum hätte da gespielt heute Abend. Aber wir konnten das aus diversen bürokratischen Gründen nicht so richtig umsetzen. Das ist alles ein bisschen schade.
2: Ja, das macht sich auch kompliziert noch ein bisschen, weil man kann ja nicht einfach Sachen machen, die sich auf den Straßenverkehr dann auch auswirken. So eine richtige Veranstaltung muss halt die Straße dann auch abgesperrt werden, muss Polizei oder Ordnungsamt dabei stehen und das hat dann mehr Implikationen halt, aber man kann es natürlich auch so illegal oder halblegal machen. Ja,
1: ja, vielleicht haben die Punks
0: das haben wir jetzt nicht im Radio gesagt. Wollen wir erstmal nochmal wieder ein bisschen Musik hören?
1: Vielleicht haben die Punks früher den Bürokratie-Teil besser hinbekommen.
0: Das liegt in der Natur des Punks, oder?
1: Ich glaube, hinter uns wird auch schon ein neues Spiel aufgebaut. Sieht sehr aufregend aus.
0: Ja, stimmt. Wir müssen doch mal zum Gespräch einladen. Ja. Macht erstmal Musik und dann genau. Erstmal machen wir nochmal ein bisschen Musik. Helmer hat hier so ein kleines Portfolio angelegt in unserer Mehrlist und...

0: Ja, das war die Gruppe Hua, die ihr gehört habt, mit dem Song Wie funktioniert das? Und jetzt sind wir auch schon wieder hier live auf der Kalibknechtstraße beim Parking Day. Wir haben jetzt auch Gäste da, nämlich Marleen, genau gesagt. Ja, genau. Stell dich vielleicht mal kurz selber vor und wer seid ihr, was macht ihr hier auch zum Parking Day?
1: Hi, ja genau. Ich bin Marleen, ich bin von der Grünen Jugend Leipzig und wir haben hier uns die Parklücke bei der Stadt genehmigen lassen und wir machen quasi heute eine Demonstration dafür, dass dieser Parkraum viel besser genutzt werden könnte, wenn hier statt irgendeinem SUV, das hier dann wahrscheinlich irgendwie super lange steht und dann, wenn es wegfährt, kommt das nächste SUV, auch Platz für Menschen sein könnte. Also vom SUV hat hier irgendwie niemand was, außer die SUV-Besitzerin. Aber hier, wir spielen jetzt irgendwie gerade Twister, wir haben Siebdruckmaterial dabei und können irgendwie T-Shirts bedrucken, wir haben Limo da, Snacks und sind irgendwie als Freundesgruppe hier zusammen, als Freundinnengruppe und es ist viel cooler als ja irgendwie hier drei schnöde Autos.
0: Macht ihr das zum ersten Mal dieses Jahr oder habt ihr in den vergangenen Jahren, gab es ja auch schon Parklückenbesetzungen?
1: Tatsächlich machen wir das nicht zum ersten Mal dieses Jahr. Wir besetzen jetzt schon seit ein paar Wochen immer mal wieder auf der Kalibknechtstraße, meistens oben in der Nähe von der Feinkost, Parklücken, weil wir finden, dass die Kalibknechtstraße, so wie sie aktuell als verkehrsmäßig genutzt wird, mit den vielen Autos und dann auch den vielen Parklücken, gar nicht geil ist für eigentlich alle Verkehrsteilnehmenden. Also irgendwie, wenn du hier Auto fährst, hast du ständig irgendwelche Ampeln und kannst eigentlich maximal so im zweiten Gang fahren. Dann hast du auch ständig die RadfahrerInnen, die irgendwie sehr nah fahren, weil der Radschutzstreifen sehr eng ist. Teilweise überholen ja auch die Leute oder wollen mit ihren Kindern oder sowas fahren oder trauen sich gar nicht mehr zu fahren. Genau, für RadfahrerInnen ist auch irgendwie richtig blöd. Die fühlen sich hier sehr unsicher. Das haben wir auch schon im Gespräch irgendwie mit BürgerInnen viel gehört, als wir eben diese Parklücken besetzt haben und dann auch so gefragt haben, jo, wie könntet ihr euch die Kali geiler vorstellen? Und genau, die fühlen sich sehr unsicher, viele fahren auch hier nicht mehr oder haben irgendwie Angst, gerade mit diesen Parklücken oder wenn vorne die Ecken zugeparkt werden, dass sie dann einfach erwischt werden. Für so FußgängerInnen, hier unten an der HTWK geht es, hier ist irgendwie sehr breit, aber gerade weiter oben mit den Freisitzen und so, hat man ja einfach diesen Punkt, dass man mit dem Kinderwagen beispielsweise oder wenn man mit dem Rollstuhl unterwegs ist, einfach gar nicht mehr durchkommen würden. Genau, und deswegen besetzen wir schon seit ein paar Wochen immer mal wieder hier eine Parklücke, um zu zeigen, dass wenn man aus der Kali vielleicht eine Fahrradstraße machen würde und deswegen den Autoverkehr runternehmen würde, dann wäre das viel angenehmer für eigentlich alle Verkehrsteilnehmenden hier, insbesondere für die RadfahrerInnen. Und dann bräuchte man auch weniger Parklücken und dann hätten wir mehr Platz für Menschen.
0: Wie sind die Reaktionen so? Gibt es auch Leute, die genervt sind, wenn ihr da irgendwo eine Parklücke besetzt? Oder geht das bis jetzt? Kommt ihr mehr dann ins Gespräch auch einfach?
1: Also bisher hatten wir noch nie irgendwie Konflikte mit Leuten, die da parken wollten. Vor allen Dingen, weil es bisher auch immer mit der Stadt abgesprochen war. Also wir melden dann eine Versammlung an und es ist eine Protestaktion, es ist eine Kundgebung. Wir haben natürlich irgendwie, wenn wir mit BürgerInnen sprechen, sind da auch einfach Menschen dabei, die selber vielleicht mit dem Auto an dem Tag auf der Kali parken, weil sie irgendwie Erledigungen machen wollen oder so. Und die sind dann schon so und stellen irgendwie die Frage, ja, aber wo soll denn der Verkehr lang? Also die Kali ist ja, wissen irgendwie alle LeipzigerInnen und das sieht man auch recht schnell, wenn man als TouristIn beispielsweise hier ist. Das ist die Hauptschlagader in den Süden und die Frage stellt sich natürlich schon, wo käme dann der Verkehr? Aber wir haben es ja auch schon gesehen bei Sperrungen, letztes Jahr irgendwie sehr prominent. Es ist möglich, also es ist dann nicht, dass sich irgendwo anders das krass staut, sondern der Verkehr fließt weiter, er findet dann andere Wege und das kann man eigentlich auch langfristig so denken und durchziehen. Tatsächlich ist aber schon die überwiegende Reaktion positiv, also von Menschen, die dann auch wirklich stehen bleiben und mit uns sprechen, haben die meisten eigentlich Bock drauf und sehen auch Vorteile, sei es beim Radverkehr, aber auch beim Tramverkehr, ja.
0: Höre ich auch richtig gewisse Wohnzimmerqualitäten der Straße neu vielleicht hervorzuheben. Also der öffentliche Raum ist ja auch ein sozialer Raum. Also und wenn jetzt eine Fahrradstraße wäre, wäre natürlich trotzdem nur eine reine Verkehrsnutzung. Die Fahrradfahrer würden vielleicht auch sehr schnell fahren. Man könnte da trotzdem vielleicht ein bisschen, also denkt ihr, dass das auch dazu gehört, dass der Straßenraum auch als sozialer Raum aufgewertet wird durch so Parklets zum Beispiel oder das Superblocks-Konzept gibt es ja im Leipziger Osten halt, wo auch so Verkehrsberuhigung mitten in den Straßenraum reingesetzt wird, wo dann auch Leute sich treffen und so, seht ihr das als gemeinsames Ding?
1: 100%. Das Coole bei einer, also wenn man eine Fahrradstraße draus macht, ist natürlich, dass dadurch, dass ja der Verkehr und bestenfalls ist es eine Fahrradstraße, wo wirklich nur noch für AnliegerInnen und Lieferverkehr die Autos rein dürfen, dann würde man einfach viel weniger Platz benötigen, weil FahrradfahrerInnen, auch selbst wenn man die Fahrrad Straße dann so breit macht, dass sie nebeneinander fahren dürfen. Wir haben ja schon das zweispurige Konzept mit den Trams in der Mitte, weniger Platz benötigen. Und dann braucht man auch, wenn es nur noch AnliegerInnen und Lieferzonen sind, deutlich weniger Parkplätze. Und wir könnten einfach viel, viel Fläche umwidmen in eben Parklets. Wir haben mal einen Stand gemacht oder eine Kundgebung, wo wir dann auch gezeichnet haben und irgendwie Ideen gesammelt haben, was hier alles hin könnte. Und auf diesem, das war dann so ein Plakat, da war die Kali drauf gemalt und dann konnten ganz viele Leute da drauf malen, was sie gerne an die Parkplätze machen könnten. Waren so viele Ideen von Parkplätzen zu Urban Gardening, zu Grasflächen, wo man vielleicht Sport drauf machen könnte. Also wir können uns da so viel vorstellen, was da stattdessen hin könnte. Und ganz viele Leute haben auch hervorgehoben, dass es ihnen wichtig wäre, dass diese Kali, die auch jetzt durch die viele Gastronomie, aber auch die Spätikultur schon sehr als sozialer Raum genutzt wird und als Ort, wo Menschen eigentlich hinkommen, um auch zusammenzukommen, wenn das beibehalten und intensiviert würde und wenn es vor allen Dingen konsumfrei würde. Also im Restaurant, wenn ich mich hinsetze, muss ich dort auch was bestellen. Das ist mittlerweile zuweilen sehr teuer geworden. Irgendwie ein Cocktail für 10 Euro kann sich halt nicht jeder leisten. Aber es wäre ja so cool, wenn wir auch einfach so eben Parklets hätten, wo vielleicht schon so Schachbretter oder sowas auf Tische vorgemalt sind und man setzt sich hin, man holt sich vielleicht beim Späti für 1 Euro das Sterni oder auch gerne irgendwas Alkoholfreies und dann setzt man sich hin und spielt dann halt Schach mit NachbarInnen oder Freundin, Mama, whoever.
0: Ja, sollte auch ein sozialer Ort sein in dem Sinne, dass es halt ein unkommerzieller Raum ist, ja. Ähnlich wie eine Bibliothek, der so auch als dritter Ort im städtischen Raum bezeichnet wird, eben ein Ort, der nicht dem Konsum und nicht dem Verkaufen gewidmet ist, halt, dass das auch wichtig ist, dass Leute gerade in diesen Zeiten, wo Leute vielleicht auch nicht immer so viel Geld haben und es auch eine Frage der Inklusion ist, denke ich vielleicht, dass Leute sich beteiligt fühlen und gesehen fühlen, dass sie eben auch im öffentlichen Raum einen Platz haben, halt, das ist eine wichtige Sache, denke ich. Ja, aber wie wichtig ist für euch vielleicht die BürgerInnenbeteiligung? Das ist ja oft dann auch so ein Ding, wo es dann scheitert, weil dann kommen doch wieder Leute, die Einspruch erheben, der Lieferverkehr, die haben dann auch eine gewisse Lobby. Denkt ihr, dass das politisch durchsetzbar ist, die Kalibnitzstraße dauerhaft zu verändern?
1: Das ist ja jetzt kein, also wir sind ja jetzt nicht irgendwie eine Gruppe an jungen Leuten, die diese Idee zum allerersten Mal hatten, sondern die Kalibnechtstraße und gerade diese Idee, wie kann man hier verkehrspolitisch andere Konzepte umsetzen. Da gibt es ja schon viele Sachen, die irgendwie in den Raum geworfen und diskutiert wurden und da hat sich immer wieder so viel Widerstand gewehrt, dass sich bisher einfach nichts umgesetzt hat. Also wir sehen hier weiterhin, hier fließen die Autos lang und die Trams auch und für RadfahrerInnen ist es bisher sehr unschön. Aber wir glauben schon, dass es durchaus möglich wäre, mit Bürgerbeteiligung mal einen neuen Versuch zu wagen, was umzusetzen. Dafür braucht man natürlich viel Rückhalt von vielen verschiedenen Verbänden und den Menschen vor Ort. Und dann natürlich aber auch natürlich für die Ausgestaltung. Also was dann mit diesen Parklets, die müssten ja auch betreut werden von jemandem. Und das sind natürlich dann nicht die Aufgabe irgendwie von der Stadt, sondern das wäre dann auch in der Hand der BürgerInnen selbst zu gestalten, wie das Parklet bei ihnen vor Ort aussieht. Das ist ja auch ein Ort für die Nachbarschaft. Es ist ein Ort zum Zusammenkommen, zum fremde Leute treffen, wenn da ein Ort ist, eine Bank, wo eben viel Platz ist, um sich gemeinsam hinzusetzen.
0: Das müsste man vielleicht auch Vereine machen, weil man kann es ja dann auch nicht an so die Gastronomie anbinden. Dann wäre das wieder wie so eine erweiterte Gastronomie. Das soll es ja eigentlich auch nicht sein.
1: Ja. Total. Also es würde dann auch viel wahrscheinlich über die Nachbarschaft und die Zivilgesellschaft hier in Leipzig gehen. Ob dann so Lieferverkehr, also in der Innenstadt gibt es ja auch Lieferzeiten beispielsweise und Lieferzonen. Ich glaube, das kann man auch für die Kalibknechtstraße denken. Es gibt sicherlich Abschnitte, die mehr Lieferverkehr brauchen als andere, aber wir haben ja auch viele Seitenstraßen, wo das denkbar ist als Zufahrtwege und dass man dann angrenzend Lieferzonen einrichtet, die für gewisse Zeiträume genutzt werden können, gerade vormittags beispielsweise, wenn viele Menschen arbeiten.
0: Das ist ja auch so ein gesellschaftlicher Aushandlungsprozess, das muss halt dann schrittweise angepasst werden und alle müssen natürlich ihre Bedürfnisse dann anmelden können. Und das Radikalste, was ich immer finde, ist ja, dass es so viele Baustellen dauerhafte gibt in Leipzig. Das ist eigentlich beinahe das Radikalste, weil das ja auch zu dauerhaften Sperrungen von Straßen führt. Ich habe mich dann eigentlich klammheimlich immer über diese Baustellenkultur gefreut, weil die Kali war noch nie so gut und effektiv verkehrsberuhigt wie durch diese Baustellen und genauso eben in Schleusig zum Beispiel die Industriestraße, die auch dauerhaft über ganz lange Zeit komplett gesperrt war, weil die Brücke gebaut wurde. Also das, worüber man sich als Mensch am meisten freut, sind dann beinahe diese Baustellen.

0: Abfindungsprozess, wenn man die Kali so als sozialen Ort belebt, waren dann ja NachbarInnen, die quasi sich über Ruhestörungen beschwert haben.
1: Ja, ist schon wichtig, glaube ich, auch dann alle Interessen gegeneinander abzuwägen und auch, wenn berechtigte Einwände sind, Ruhestörungen und so, dann da auch den Dialog zu suchen und nicht halt auf Konfrontation zu gehen oder so.
0: Auf jeden
1: ist ja
0: Fall
1: wichtig, auch aus dem Leipziger Osten. Ich habe heute mit jemand vom Superblocks e.V. gesprochen. Mhm. Das war auch ein ganz langer Prozess, der auch dann ganz viele Widerstände dann, aber auch eben dann viele, sehr viele, eine Mehrheit war dafür, glaube ich, aber es gab auch diese Widerstände und zwar dann so ein Prozess auch, da zu einer Einigung zu kommen und das hat auch, glaube ich, dann schon zu einer Einigung geführt am Ende halt. Also ich glaube, inzwischen hat sich da sehr viel bewegt im Leipziger Osten halt in der Hinsicht, dass Nebenstraßenverkehrsprojekt sind und da auch gute Konzepte für erarbeitet wurden, die auch nachhaltig und dauerhaft dann vielleicht was eine Veränderung bewirken können.
0: Ja, ich glaube, Widerstand gibt es ja immer gerade auch am Anfang von Projekten, weil es neu ist und klar, am Anfang gibt es auch Reibereien, also auch für AnwohnerInnen, die wollen ja beispielsweise hier auch weiter ihr Auto parken, wenn sie eins haben, muss man immer Lösungen finden, dass alle letztendlich damit leben können, weil das ist ja auch das Ziel von der ganzen Verkehrsberuhigung eigentlich, dass es für alle angenehmer wird. Man will ja niemandem was unnötig kompliziert machen oder erschweren, sondern man will es für die Leute angenehmer machen, für die RadfahrerInnen, aber auch eben für die Menschen, die Kali als Ort nutzen, aber auch für die Menschen, die Kali ihr Zuhause nennen.
1: Ihr seid jetzt von der grünen Jugend, was habt ihr heute, wie lange macht ihr noch heute und was habt ihr demnächst noch so vor? Ihr seid ja noch weiterhin, das ist ja nicht nur von euch aus auf diesen einen Tag beschränkt, sondern ihr seid noch weiter aktiv oder habt ihr noch was geplant oder ist das jetzt auf den Sommer und Herbst so ein bisschen, dann Winter ist ja ein bisschen schwieriger dann.
0: Genau, wir haben jetzt vor allen Dingen im Sommer schon ein paar Parklücken besetzt und eben auch viel mit Menschen gesprochen. Heute sind wir noch bis 18 Uhr hier vor der HTWK und dann am Samstag noch auf der ISI. Also da ist ja auch immer ganz viel los auf der Eisenbahnstraße und es ist total schön.
2: Sonntag, oder?
0: Sonntag sind wir auf der Eisenbahnstraße unterwegs und haben auch wieder das Siebdruckzeug dabei. Und genau, wir sammeln jetzt quasi über den Winter. Wir gucken mal noch, ob noch eine Aktion vielleicht mit Spätis irgendwie was Cooles drin ist. Das müssen wir mal noch schauen. Ansonsten sammeln wir über den Winter unsere Kräfte, Ideen, alles, was wir irgendwie von den Menschen gehört haben und starten dann ins neue Jahr, um weiter irgendwie mobilisieren, Stimmung zu machen für eine Kali, die für alle lebenswerter ist.
1: Kann man zu euch dazu stoßen? Habt ihr eine Internetpräsenz, wo man eure Aktionen verfolgen kann?
0: Genau, wir sind auf Instagram, also einfach grünejugend_Leipzig. Wir haben auch eine Website, aber am meisten sieht man von uns auf Instagram.
1: Dann bedanke ich mich sehr bei Marleen von der Grünen Jugend hier auf der Kalibknechtstraße, wo auch ihr noch hinkommen könnt. Natürlich, ihr könnt zu allen möglichen Orten kommen, denn heute ist ja weltweit der Parklückenday. Ihr könnt auch Parklückentag, der Parking Day und ihr könnt in New York City, in London, wo auch immer der Parking Day heute ist, in Parklücken euch setzen und da die Parklücke zu einem Wohnzimmer umgestalten. Das ist der Sinn dieses Tages und auch natürlich auf die Nutzung des öffentlichen Raums einzuwirken. Ich bedanke mich sehr und wir hören jetzt erst noch mal Musik kurz und dann geht es aber auch weiter vielleicht mit Gesprächen hier in dieser Parklücke.
0: Dankeschön fürs Gespräch.
1: Wir stehen direkt vor der HTWK übrigens, also nicht weit vom Konwitzer Kreuz. Da könnt ihr uns finden. Das ist eigentlich leicht zu finden. Wir sind auch schon sichtbar in unserem Radio Blau Logo. Genau, wir hören noch mal Musik kurz und zwar von Jankat Jagileva.

0: So, ihr hört immer noch Radio Blau. Wir sind immer noch live hier vom Parking Day auf der Kali unterwegs. Und Gabi, wie findest du es hier bisher?
1: Mega. Also es macht total viel Spaß hier. Und auch wenn es so ein bisschen abgaslastige Luft ist hier. Aber doch schon irgendwie cool.
0: Auf jeden Fall.
1: Sollte viel öfter mal das Radio raus in solche spontane Aktionen bringen, oder?
2: Ja, gerade wo noch Sommer ist jetzt, da bietet sich das schon an. Wir waren jetzt ja auch viel unterwegs vor der GFZK oder auf dem Richard-Wagner-Platz und es macht eigentlich schon großen Spaß. Also cool ist natürlich besonders, wenn so Feste sind oder so. Wir sind ja auch immer beim Sellnecker Straßenfest und so. Aber das fehlt hier noch so ein bisschen, oft rauscht ja der Verkehr so vorbei. Wäre schon nicht schlecht, wenn die ganze Kali noch abgesperrt wäre und hier überall so Party-People wären und es würde natürlich noch schöner sein, dann hätte man noch mehr Leute, die man hier ans Mikrofon zerren könnte und sich fragen könnte. Hier ist ja jetzt, es gibt jetzt zwei Stände hier. Ich habe schon viele mehr Stände heute im öffentlichen Raum gesehen. In Schleusig waren schon heute Mittag um 13 Uhr schon drei Stände, habe ich gesehen, drei Parklücken, die auch richtig liebevoll gestaltet waren, wo so Kinder auf der Straße gespielt haben. Und ich glaube, wenn man jetzt auf ganz Leipzig drauf gucken würde, sind da doch mehr Leute, die Parklücken besetzt haben. Wir haben jetzt noch nicht so den Überblick, weil wir jetzt ja hier in Konnewitz sitzen. Aber ich glaube, dass das, gerade wenn man auch sich vorstellt, weltweit sitzen jetzt Leute in solchen Parklücken, wäre cool, wenn die alle vernetzt wären. Dann würde man jetzt mit jemandem in Indien, der dann in Neu-Delhi in einer Parklücke sitzt, ein Interview führen. Oder in London. In London hat das erst seinen Anfang genommen, diese Parking-Day-Idee, habe ich nachgelesen. Und das ist das Faszinierende, dass halt diese Idee so weltweit für Leute wichtig ist, halt. Ja, das finde ich faszinierend, den Gedanken, also auch wenn das uns jetzt wenig nützt, aber es ist ein schöner Gedanke.
1: Community, zusammenbringen.
2: Ja, auch, ja, genau, das auch die Leute, die wir jetzt interviewt hatten von der Grünen Jugend, die machen das ja auch schon länger jetzt und sind an mehreren Orten, an wechselnden Orten und das Wichtige ist, glaube ich, halt nicht nur diesen einen Tag zu haben, den einen Parking Day immer am 18. September, sondern das halt auch als was Nachhaltigeres zu begreifen, was dauerhaft sein sollte, wo dauerhaft der öffentliche Raum ein bisschen sozialer gestaltet wird, halt auch in unserem Sinne, halt, dass man mehr Anrecht auf öffentlichen Raum hat, dass man mehr mitbestimmen kann und nicht einfach das vor die Nase gesetzt bekommt, alles.
1: Meinst du, ist es bewirkt wirklich etwas? Also ich weiß nicht, ich bin immer so ein bisschen skeptisch.
2: Ja, ist immer ein Tropfen auf den heißen Stein natürlich, wenn hier so zwei Parklücken besetzt sind, gerade weil das auch nicht sehr konfrontativ ist, halt, es gab in London die Reclaim the Streets-Bewegung, die haben richtig dann illegal natürlich so in Form von Demonstrationen die Straßen besetzt und da waren dann zehntausende Leute 1996, 97, die auch mit Presslufthämmern die Straßen aufgebohrt haben und illegale Dinge gemacht haben und die waren auch verbündet mit der Hausbesetzerbewegung in London, die auch Häuser besetzt haben. Es ging um mehr halt als um nur ganz harmlos eine Parklücke besetzen, sondern den öffentlichen Raum auch ein bisschen konfrontativer sich anzueignen und auch natürlich halt dieses Problem, das man da hat, dass der öffentliche Raum nur dem Kommerz und dem Kapitalismus dient, in Frage zu stellen. Also das sage ich jetzt mal so provokativ in den Raum hinein, auch wenn ich weiß, dass das natürlich nicht allen so gefällt. Natürlich ist Politik immer ein Aushandlungsprozess und ich akzeptiere auch, dass das so ist halt, dass ich natürlich auch, ich füge mich dem auch, dass natürlich dann die Mehrheiten am Ende entscheiden halt. Und aber trotzdem möchte ich dieses Bedürfnis halt dem Ausdruck verleihen. Das ist ja der Sinn von politischem Handeln auch, ja. Und da kann man ruhig auch ein bisschen weitergehen und mal so eine Straße besetzen, nicht nur eine Parklücke, ohne jetzt so aufwieglerisch klingen zu wollen. Also ich möchte jetzt nicht dazu anregen, dass jetzt Presslufthämmer hervorgeholt werden und die Kalibnitstraße aufgehämmert wird, aufgebohrt und künstliche Baustellen hier erzeugt werden, aber das wäre schon so ein Wunschtraum, von dem ich nachts träume, aber das sage ich jetzt nur so, mit Einschränkungen.
0: Ja, so kann man halt auch sagen, was man will, indem man sagt, man will es nicht, aber...
2: Träume darf man ja formulieren, auf jeden Fall.
0: Ich glaube, wir haben jetzt so viel Werbung gemacht für die Jungen Grünen. Jetzt müssen wir gleich mal ein bisschen rumgucken, ob wir noch jemanden von der Jungen Union und den Jungen Sozialisten oder so finden. In der Zwischenzeit spielen wir vielleicht noch einen Song. Oder was meint ihr?
2: Die demokratische Jugend muss natürlich auch noch einbezogen werden. Oder heißen die anders? Wie heißt die CDU-Jugendorganisation?
0: Der Junge Union.
2: Junge Union. Stimmt, das habe ich vergessen. Ja, stimmt. Falls ihr das hört, kommt vorbei. Junge Union.
1: Genau. Nicht nur diese können gerne vorbeikommen, auch generell könnt ihr gerne vorbeikommen, wenn ihr uns sucht. Wir sitzen bei der HTWK in der Karl-Liebknecht-Straße, kurz vorm Konnewitzer Kreuz. Kommt gerne vorbei. und besucht uns. Macht hier die Parklücke noch voller mit Menschen. Das lohnt sich. Wir müssen irgendwie präsenter sein. Jetzt noch etwas Musik. Was hören wir denn Schönes?
0: Jetzt kommt, was kommt da?

0: Ja, wir sitzen immer noch hier und jetzt haben wir noch jemanden hier von der Straße runtergezerrt oder aus dem Auto herausgezerrt. Nee, vom Fahrrad. Wo bist du hergekommen?
1: Ich bin zu hergelaufen.
0: Zu Fuß.
1: Und sah doch da das blaue Radio mit seinem kleinen Stand in der Parklücke und dann fiel mir ein, heute ist ja dieser Parklückentag.
0: Und du bist ja auch einer der Frequenzbesetzer bei Radio Blau. Du hast eine Sendung bei Radio Blau. Stell mal deine Sendung kurz vor. Mit anderen zusammen.
1: Ich meine, seit einer Weile mit einem Freund zusammen, mit dem Funky Chris, machen wir Stein, Schleif, Schere. Jetzt 141 Sendungen, also ein paar Jahre.
0: Wow, wie lange macht ihr das schon?
1: Boah, ich glaube, wir sind jetzt bald im 12. Jahr.
0: Was ist deine Einstellung zum öffentlichen Nahverkehr, zum Verkehr, zum öffentlichen Raum?
1: Öffentlichen Nahverkehr,
0: Parklücken.
1: Super.
0: Ja.
1: Bin Bahnfahrer, Radfahrer, ne? Wenn ich
0: Autofahrer auch.
1: Nein, ich habe keinen PKW. Seitdem ich in Leipzig lebe, habe ich kein Auto mehr.
0: Bist du dagegen oder nur so aus praktischen Gründen?
1: Nee, ich brauch's nicht. Also ich bin nicht gegen Autos. Aber ein paar weniger Autos wären vielleicht hilfreich. Oder halt auch Innenstädte, die komplett autofrei sind, wo halt der Lieferverkehr reinkommen kann. Die Notversorgung, und das würde doch völlig ausreichen, oder? Den Rest kann man doch laufen. Oder mit der Bahn fahren oder mit dem Bus.
0: Was hältst du von so einem Parking Day, so einen Tag im Jahr, wo mal so Parklücken besetzt werden? Ist das eine gute Idee oder reicht das nicht aus? Müsste man mehr machen?
1: Ich fände es schön, wenn die Parklückenbesetzung überhaupt klappen würde. Ja, so wie ich es gehört habe, ist es ja nicht ganz so einfach.
0: Ja,
1: es gibt Bürokratie. Habt ihr irgendwelche Zahlen? Haben sich schon Leute gemeldet? Wie viele Parklücken besetzt worden sind heute?
0: Das wäre mal interessant. Wir bräuchten eine Zentrale, wo man anrufen könnte. So einer, der so eine Drohne, die dann die Parklücken zählt oder so.
2: Also ich habe sehr viel Zeit in den letzten 2 Wochen damit verbracht, herauszufinden bei der Stadt, ob es denn irgendwie mal eine Karte gibt, eine Übersicht, wo denn Parklücken heute überall besetzt sind. Es war nicht möglich. Also
0: ich glaube, auf der Seite
2: oft,
0: vom Ökolöwen gab es mal sowas.
2: Ganz oft. Die Eisenbahnstraße wurde genannt. Da ist aber erst am Sonntag. Ja, die machen ihren Special Parking Day. Genau, der Osten ist immer besonders. ich glaube, es lag auch so ein bisschen daran, dass in diesem Jahr, sollte auch nicht unerwähnt bleiben an dieser Stelle, finde ich, das wird ja immer organisiert vom Ökolöwen, ne? Der hat so ein bisschen die Hand darüber und kümmert sich da um die Leute, die das anmelden und organisiert da, unterstützt da. Und das hat dieses Jahr nicht geklappt, weil die Fördergelder an den Ökolöwen nicht genehmigt wurden.
0: Die Umweltbibliothek muss, glaube ich, auch zumachen, habe ich gelesen. Das ist auch ein ziemliches
2: war nämlich auch, ich hatte beim Ökolöwen nämlich auch angefragt, ob es da Infos gibt, wie ich das am besten irgendwie, und dann kam die Antwort, nee, wir unterstützen dies ja nicht aufgrund dieser mangelnden Förderung. Und das ist sehr schade. Ja.
0: Vielleicht gucken wir jetzt auch nochmal in die einzelnen Stadtteile. Wo wohnt ihr bei? Du wohnst im Osten, hast du da was von Parklücken heute schon gesehen?
2: Nee, leider nicht. Ich weiß nur, dass ab 17.30 Uhr wieder auch von den Grünen, glaube ich, am Rabet eine Parklücke zu finden sein wird.
0: Und denkst du, im Leipziger Osten, da gibt es schon was? Das, die Idee ist ja auch, dass der
2: Wolfgang weiß
0: Wolfgang
2: mehr.
0: Möchte noch was, ja.
3: Also am Sonntag beim Parking Day im Osten auf der Eisenbahnstraße sind ab Hermann-Liebmann-Straße bis Torgauer Platz 100 Parklücken besetzt. Die sind angemeldet und es ist schon eine große Menge, also es lohnt
2: aber
3: sich.
2: Heute
0: ist auch schon was, heute ist ja der offizielle Parking Day.
2: Heute ist 17.30 Uhr bis 20 Uhr eine Parklücke am Rabet zu finden, und zwar vom Bund, der Grünen oder
0: BUND.
2: BUND, ja, genau. Und vielleicht haben die sich so ein bisschen abgenabelt von dem großen Fest am Sonntag. Ich habe keine Ahnung.
0: Am eigentlichen Parking Day muss ja auch was sein. Jetzt wollen wir noch mal genauer hingucken, in welchem Stadtteil wohnst du denn, Marco?
1: Ich wohne in dem Stadtteil, in den ihr euch nicht reingetraut habt.
0: Konnewitz, ja. Ich der gefährliche, gefährlichste Stadtteil von ganz Leipzig.
1: Und das sind ja alle Parkplätze halt mit Autos besetzt, ne?
0: Aber wie ist das in Konnewitz? Hat sich da schon was gebessert? Es gibt ja so diese Idee von Parklets, wo so kleine Parklücken durch so, so Sitzbänke und so besetzt werden, oder gibt es in Konnewitz schon Verkehrsberuhigte
1: Bereiche? Habe ich schon gesehen,
0: Bereiche,
1: was ich bei
0: oder?
1: Mir in der Straße habe, in der Stö.
0: An der Stö,
1: wir haben Bäume bekommen.
0: Die Stö ist in sich schon so ein bisschen, der Teil der Stö ist ja schon so ein bisschen verkehrsberuhigt, den man kennt, die Livi und Manfred genau. Und so. Das ist eigentlich schon immer ganz angenehm, weil da schon immer auch ein gewisser Wohnzimmercharakter der Straße.
1: Definitiv hat diese Straße
0: durch eigene
1: mit
0: Initiative.
1: Den paar Parkplätzen, die genutzt werden,
0: ja.
1: Der hat schon seit langer Zeit Verkehrsberuhigung. Also da funktioniert das ganz gut. Auf meiner Seite, auf der bürgerlichen Seite, ja.
0: Ja, die kenne ich auch, ja.
1: In der Stuttgartstraße
0: weniger, ja.
1: Haben sie jetzt Bäume hingesetzt und das ist
0: Bäume. Immerhin.
1: Schon das finde ich wesentlich schöner.
0: Ja, denkst du, es müsste noch mehr sowas geben wie, also die Stuttgartstraße ist jetzt ein Beispiel für so eine Art verkehrsberuhigte Straße, wo die auch dann von den Anwohnenden genutzt wird. Denkst du, sowas wäre gut, wenn das noch mehr so Straßen
1: definitiv
0: gäbe?
1: Definitiv wäre das schöner, wenn man dann sowas wie einen Spielplatz, einen Treffpunkt abends draußen vor der Tür hätte, ja?
0: Hm.
1: Ich meine, klar, breite Bürgersteige, wir haben eine Menge Spätis, wo das stattfindet, aber an der eigenen Straße wäre es auch nicht schlecht. Einfach mal die Stühle nachmittags, abends rausgestellt, wenn es nicht zu heiß ist, ne? Und dann einfach genießen.
0: Schönes
1: Musik
0: Konzert
1: hören.
0: Auf der Straße. Ja.
1: Bitte?
0: Schönes Konzert auf der Straße.
1: Schönes Konzert. Naja, das haben wir ja ab und zu mal in der Stuttgartstraße.
0: Ja, Gott sei Dank.
1: Auf der Straße. Am Wochenende war ja jetzt auch erst wieder.
0: Das Pionierprojekt
1: das,
0: für Leipzig.
1: Genau.
0: Die Stuttgartstraße.
2: Ich habe zum Beispiel bei mir im Haus, nicht im Haus, im Hof, da stehen vier, fünf Autos immer so im Wechsel. Toter Raum. Anstatt man in dem Hof irgendwie was hinstellt, Bänke oder sowas, ne, wo sich die Nachbarn hinsetzen könnten, das ist auch schade. Danke. Das war eine Lobesbekundung, glaube ich.
1: Er hat gelächelt.
2: Ja?
1: Er hat gelächelt, also da denke ich mal, wäre eine Lösung, wirklich autofreie Städte zu schaffen halt und den Verkehr halt wirklich, den Straßenverkehr, den Autoverkehr halt wirklich in die Peripherie zu lenken. Aber dafür muss natürlich eine Menge Geld bewegt werden, glaube ich.
0: Und es muss
1: neue Radwege
0: geben,
1: dazu,
0: ja.
1: Aber das ist ja jetzt schon an manchen Stellen passiert, auch beim Radio unten.
0: Hm.
1: Da ist die große Straße von 4 Spuren auf 2 Spuren begrenzt worden und dafür gibt es 2 dicke Radspuren.
0: So eine
1: sehr,
0: Verbesserung,
1: sehr
0: als nicht mehr so aggressiv wirkt. Die Straße wirkt irgendwie ein bisschen friedlicher und auch menschlicher irgendwie dadurch, dass jetzt nur noch einspurig Autos fahren, weil sonst wirkt es so wie eine halbe Autobahn, wo man sich als Fahrradfahrer schon ein bisschen unsicher gefühlt
1: wo
0: hat.
1: Wo du wirklich halt schauen musstest, wenn du über die Straße wolltest, okay, wann jetzt? Oder Tempo 30?
0: Ja.
1: Dann wird die eine oder andere Autofahrerin auch sagen, okay,
0: das
1: kann ich auch mit dem Rad fahren ohne Probleme.
0: Ja, also es gibt viele Möglichkeiten, um Verkehrsberuhigung zu erzielen.
1: Definitiv.
0: Wenn der politische Wille da ist. Und natürlich ist auch eine Frage des Geldes, wenn so eine Straße umgestaltet wird.
1: Aber damit dürfen wir sie nicht immer davon kommen lassen, die
0: nee.
1: Mit einer Frage des Geldes. Nee, sehr schön.
0: Ja.
1: Toll, dass ihr das macht hier, dass ich dabei sein durfte.
0: Du kannst mal was über die Hildegardstraße. Kennst du die Hildegardstraße im
2: Leipziger
0: Osten? Die
2: Hildegardstraße, ist das die hier hinten?
0: Nee, im Leipziger Osten ist die, bei der Eisenbahnstraße ist die irgendwo.
2: Ach ja, stimmt, ich wohne da. Also nicht in der Hildegardstraße, ja, ich weiß.
0: Da gibt es nämlich das Konzept der Superblocks, hast du da schon mal von gehört?
2: Nee, das habe ich noch nicht gehört.
0: Das ist auch so eine Idee der Verkehrsberuhigung, dass man halt auch in den Straßenraum dann so Sitzgelegenheiten stellt. Oder auch das für als Kinderstraße dann absperrt und da können dann Autos zwar theoretisch noch durchfahren, Lieferverkehr und so, aber sehr stark eingeschränkt halt, das ist die Idee davon. Das wurde da schon seit 2022 oder 2023 umgesetzt und auch so ein bisschen als Pionierprojekt und da haben wir heute Abend in der 19 Uhr Sendung noch ein längeres Gespräch mit Ariane von Superblocks.
2: Genau, da können wir jetzt auch nochmal kurz reden. Wir sind ja gleich off-air. Wir senden ja dann nochmal 18 bis 20 Uhr von einer anderen Stelle. Erzähl doch mal was noch dazu.
0: Ja, 18 Uhr, da gibt es die Sendung her mit dem schönen Leben, die eigentlich vom Ende Chaos Wurzen auch so ein bisschen damit verbandelt ist. Und Siri, die hat immer auch so Themen, die so ein bisschen in die Landkreise hinaus verweisen, nach Wurzen und auch ja überhaupt einen Blick in die Landkreise ermöglichen. Sie hat sich aber auch mit dem Parking Day beschäftigt und ist natürlich auch ein wichtiges Ding in kleineren Städten oder in den Landkreisen, nicht nur für Leipzig, obwohl, denn da ist ja Verkehr häufig auch ein Problem. Es gibt ja Dörfer auch, die ganz extreme Probleme haben mit Verkehr, weil die Autofahrer da halt mit 100 km/h reinbrausen in so kleine Dörfer und dann mit 100 km/h auch durchbrausen und dann kommen Menschen da zu Tode oder Kinder zu Tode. Und also der Parking Day ist nicht nur wichtig in den Metropolen halt und das könnte auch ein Thema mit dem schönen Leben sein, aber ich weiß nicht genau, was sie da erzählt, aber sich mit dem Parking Day beschäftigt spezifisch und aktuell genauso. Wir haben auch 3 Gespräche. Einmal ist das mit dem einer Initiative, die so ein ehemaliges Haushaltswarengeschäft, Haushaltswarenrauch, jetzt einer anderen Nutzung zugeführt hat, nämlich so einer gemeinnützigen Nutzung für ein paar Monate zumindest. mit dem unterhalten wir uns, weil das auch davor in der Parklücke stattfindet. Und dann kommt noch jemand vom Parking Day am Sonntag von der Eisenbahnstraße, der das auch vorstellt. Das ist die Initiative, die das am Sonntag organisiert. Und dann als drittes noch das Superblocks e.V., Leipzig e.V. Ariane habe ich gesprochen. Das ist ja auch so eine Idee, die ganz grundsätzlich so ein Pionierprojekt beschreibt quasi. Und genau, und das kommt um 19 Uhr, dann könnt ihr auch noch einschalten und auch vorbeikommen dann in der Karl-Liebknecht-Straße. Ich habe die Hausnummer vergessen, aber es ist da.
2: Das ist die Haltestelle Hohe Straße. Wenn ihr mit der Straßenbahn fahrt, genau die Haltestelle Hohe Straße.
0: Das findet man auf jeden Fall, ja.
2: Ja.
0: Da, und man sieht uns auch dort und hört uns hoffentlich mit unserer schönen Musik. Und,
2: ja, ansonsten hören wir noch ein bisschen Musik. Hilmar, mach doch mal was
0: genau,
2: Schönes an.
0: Wir machen was Schönes an, kurz.
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0: Ja, das war Kimia Dawson mit der Gruppe The Uncluded, die wir gehört haben. Jetzt sind wir immer noch in dieser Sendung, die sich mit dem Parklückentag, dem Parking Day, beschäftigt. Wie war es jetzt für euch?
1: Also ich finde es mega. Es ist eine interessante Erfahrung. Haben wir ja so noch nicht gemacht, ne? Es ist das erste Mal mit dem Radio.
0: Das ist bestimmt noch mal beeindruckender am Sonntag dann auf der Eisenbahnstraße, wenn dann richtig viele Leute auf einem Haufen Parklücken und auch die ganze Straße abgesperrt ist. Aber dann ist ja auch quasi gar kein Verkehr, weil das ja gesperrt ist. Ja. Das ist auch nicht dasselbe dann halt irgendwie. Eigentlich ist es ja so ein bisschen schöner sogar, dass Verkehr da ist und man gesehen wird, dass man hier eigentlich so ein bisschen was eine Alternative zum Verkehr halt.
1: Ja.
0: Aber der Sonntag wird bestimmt auch toll auf der Eisenbahnstraße, denke ich. Geht ihr hin? Geht ihr hin?
1: Da? Ja, ich wohne ja da, ne?
0: Müsst ihr dann hingehen auch, oder?
2: Ja, ich bin auf jeden Fall da. Ich wohne ja direkt an der Eisi dran und vor unserem Haus gibt es dann auch ein paar Couches und wahrscheinlich Musik und Kuchen und sowas.
0: Denkt ihr, dass sowas wie so Hausprojekte und besetzte Häuser zum Beispiel auch zu der Idee dazugehören? Das sind ja auch Räume, die oft wo so Läden drin sind oder Konzerträume manchmal, die von Vereinen. Gehört das auch dazu, zu derselben Idee wie eine Parklücke oder den Verkehrsraum anders zu nutzen für euch? Oder ist das was Unterschiedliches?
1: Also ich denke, wenn ich die Frage jetzt richtig verstanden habe in dem ganzen Verkehr jetzt hier, sind diverse Hausprojekte auf der Eisi verortet. Also zum Beispiel die E97, die sich ihr Haus ja wieder zurückgekauft hat oder zurück, wie auch immer, erobert hat. Dann gibt es die Gleiserei.
0: Das japanische Haus.
1: Das japanische Haus als Gast unten immer mal so zweimal die Woche unten ist, drin ist. Und dann gibt es wohl noch am Torgauer Platz gibt es, glaube ich, auch noch ein Hausprojekt, oder?
2: Ja, da wohne ich ja. Das ist die 125. Und da ist es auf jeden Fall so, dass wir schon den Druck verspürt haben, die Straße wird gesperrt, wir müssen was machen. Aber die Ideen waren jetzt nicht so da. Letztes Mal gab es jemanden, der hat Bingo gemacht, das wurde sehr gut angenommen. Dieses Mal ist es eher so eine Verlegenheitshandlung, aber insofern gehören Hausprojekte auch dazu, ja.
0: Ja, also vielleicht ist das auch manchmal dann so ein Druck halt, also ist ja auch ein bisschen Bürokratie manchmal, wenn man jetzt zum Beispiel selber das alles organisieren will, so eine Parklücke besetzen und das über die Stadt offiziell machen will, dann hat man damit ganz schön viel Arbeit, dann ist einfacher natürlich, das so einfach so zu machen, aus Spaß, aber man hat ja immer eine Agenda dann auch, ja.
1: Jetzt ja, wir haben noch zwei
0: am
1: Minuten.
0: Ende Hilmer, wollen wir noch, weniger sogar, noch
1: ja,
0: eine
1: wir,
0: Minute.
1: Ich würde sagen, wir verabschieden uns und laden euch ein, 18 Uhr wieder uns einzuschalten. Jetzt kommt Jugendinfo und dann vielleicht bis gleich in der Hohen Straße. Bis dann.
0: Wir hören nochmal kurz Musik von Christiane Rösinger. Das Lob der stumpfen Arbeit hat sie uns gesungen.

0: 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Hallo, mein Name ist Salome und das sind die Themen der Woche. Sendeschluss war Donnerstag, der 17.09.2026. Überwachung. Polizei baut Messenger-Überwachung aus und KI-Unternehmen plant Überwachungssystem. Gesundheitswesen. Tod einer Frau nach Fixierung in Kölner Klinik. Ukraine. Außenministerium will Meldedaten von Ukrainern in Deutschland weitergeben. Westasien. Krieg im Jemen und Benzinpreise auf Rekordhoch. Sudan. Versorgungslage verschärft sich. Kalenderblatt. Vor 4 Jahren ist Gina Amini gestorben. Überwachung. Der Zoll und die Polizei bauen derzeit die Überwachung von Messenger-Diensten massiv aus. Dabei verzichten die Behörden teils auf Software wie den Staatstrojaner, um rechtliche Hürden zu umgehen. Die Überwachung läuft so ab, dass sich Beamte dauerhaft Zugang zu Messenger-Konten per Webclient oder Desktop-App verschaffen. Zum Beispiel, indem sie das Handy von Betroffenen in entsperrtem Zustand in die Hände bekommen. Dadurch können sie nicht nur Chats aus der Vergangenheit, sondern auch neue Chats auslesen und sogar selbst Nachrichten im Namen der Betroffenen verschicken. Dieses Vorgehen ist rechtswidrig. Deshalb berufen sich Behörden zum Teil auf veraltete Rechtsgrundlagen, um ihre Praxis zu rechtfertigen. Aber nicht nur Behörden planen, uns in Zukunft noch umfangreicher zu überwachen. Das KI-Unternehmen Anthropic baut ein umfassendes Überwachungssystem, um KI-Gegner und AktivistInnen zu beobachten. Anthropic stellt unter anderem den KI-Assistenten Claude her. Bereits im Juli erklärte Anthropic im Wall Street Journal, man verfolge auffälliges Verhalten über längere Zeit. So wurden mehrere Personen präventiv bei der Polizei gemeldet, bevor sich überhaupt etwas ereignete. Im Fokus der Überwachung stehen auch Proteste in der Nähe von Anthropic-Niederlassungen und Personen im Umfeld von leitenden MitarbeiterInnen. In einer Stellenausschreibung des Unternehmens wird unter anderem auch Aktivismus unter weltweiten Bedrohungen aufgeführt. Tod von Priscille K. in Klinik. Am 22. Mai ist die 26-jährige Priscille K. bei einer Fixierung in einer psychiatrischen Klinik in Köln gestorben. Nun nimmt die Staatsanwaltschaft gegen einen Mitarbeiter Ermittlungen wegen fahrlässiger Tötung auf. Priscille K. litt an Schizophrenie und wurde während einer akuten Krise in die Klinik des Landschaftsverbandes Rheinland in Köln-Merheim eingeliefert. In der Klinik wurde die sogenannte 7-Punkte-Fixierung vorgenommen. So eine Fixierung bedeutet, dass die PatientInnen mit 7 Gurten fixiert werden. Es sind also Arme, Beine, Brust, Rumpf und Schultern mit Gurten befestigt. Dabei ist die Strangulationsgefahr sehr hoch. Es ist daher gesetzlich vorgeschrieben, dass die 7-Punkte-Fixierung nur unter ständiger Aufsicht stattfinden darf. Wenn die Fixierung länger als 30 Minuten anhält, braucht sie sogar einen richterlichen Beschluss. Das liegt daran, dass längere Fixierungen als Freiheitsberaubung gelten. Priscille K. wurde erst am Morgen nach der Fixierung tot aufgefunden. Nach der Veröffentlichung des Todes von Priscille K. meldeten sich ihre damalige Zimmernachbarin und eine ehemalige Pflegerin der Klinik zu Wort. Die Zimmernachbarin von Priscille war am Todestag im selben Raum ebenfalls fixiert gewesen und hat nach ihrer Aussage mehrfach um Hilfe gerufen, ohne dass jemand gekommen ist. Auch die ehemalige Mitarbeiterin der Klinik bemängelt, dass Fixierungen in der Vergangenheit oft schon ohne richterlichen Beschluss durchgeführt worden seien. Die Familie von Priscille K. kritisierte den Personalmangel und unzureichende Betreuung in der Klinik sowie mangelnde Aufklärung nach jetzt 3 Monaten. Insgesamt fehlen heute weit über 100.000 Pflegekräfte im deutschen Gesundheitswesen. Ukraine. Das Außenministerium will die Meldedaten ukrainischer Geflüchteter in Deutschland an Kiew weitergeben. Wir wissen ganz genau, wer hier lebt. Das sagte Bundesminister Wadepool dazu vergangene Woche in einem Podcast. Die rund 355.000 sogenannten wehrfähigen Ukrainer in Deutschland könnten durch die Weitergabe ihrer Meldedaten von ukrainischen Behörden kontaktiert werden. Sie sollen dann ohne Zwang zur Rückkehr bewegt werden. Als wehrfähig gelten Männer zwischen 18 und 63 Jahren. Dieser Gruppe soll nun nach EU-Beschluss kein automatischer Schutzstatus mehr zustehen. Seit Kriegsbeginn sind Schätzungen zufolge mehrere hunderttausend Soldaten getötet worden. Nach Angaben des ukrainischen Militärs sind im gleichen Zeitraum etwa 60.000 ihrer Soldaten desertiert. Das heißt, sie haben sich illegal dem Wehrdienst entzogen. Mehrere hundert davon auch bei Übungen in Deutschland. Weiterhin kommt es regelmäßig zu Blockaden und Protesten gegen Zwangsrekrutierung in der Ukraine. Westasien. Im Jemen haben Truppen der Ansar Allah, besser bekannt als Houthis, neue Gebiete erobert. Nach eigenen Angaben haben sie nun alle jemenitischen Gebiete am Roten Meer eingenommen. Teil dieser Gebiete ist auch die Bab el-Mandeb-Meerenge. Sie ist ein wichtiger Handelskorridor, der jetzt von den Houthis vollständig blockiert wird. Durch die Meerenge laufen etwa 12% des globalen Seehandels. Die international anerkannte Regierung von Jemen, Presidential Leadership Council, kurz PLC, hat dafür eine Offensive im Zentrum von Jemen gegen die Houthis gestartet. Nach Schätzungen der Internationalen Organisation für Migration sind seit September fast 100.000 Menschen wegen dem Krieg auf der Flucht. Doch die anhaltenden Kämpfe beschränken sich nicht nur auf den Jemen. Der Iran unterstützt die Houthis und die PLC ist ein Verbündeter Saudi-Arabiens. Die Houthis haben letzte Woche Freitag Raketen auf Saudi-Arabien geschossen. Am selben Tag wurde aus dem Irak eine der wichtigsten Ölpipelines Saudi-Arabiens beschädigt. Die Blockade der Houthis und Angriffe auf Saudi-Arabiens Ölpipeline haben jetzt schon Folgen für den globalen Ölpreis. Auch in Deutschland ist der Preis für Benzin auf einem Rekord hoch. Zeitweise stand der Preis für Diesel bei fast 2,50 Euro pro Liter. Grund für die direkte Preiserhöhung sind oftmals Spekulationen darüber, wie sich der tatsächliche Ölpreis in der Zukunft verändern wird. Bundeswirtschaftsministerin Katharina Reiche hat Unterstützung für die VerbraucherInnen gerade erst abgelehnt. Bundeskanzler Merz hat zwar Entlastung in Aussicht gestellt, aber konkrete Vorschläge gab es auch von ihm noch nicht. Als der Iran-Krieg Anfang des Jahres ausbrach, hatte die Merz-Regierung noch Tankrabatte ausgestellt. Diese wurden damals allerdings kaum von den Ölkonzernen an die VerbraucherInnen weitergegeben. Laut Berechnungen von Greenpeace profitieren die Konzerne von dem Tankrabatt mit mehreren hundert Millionen Euro. Sudan. Im Sudan, in Nordostafrika, verschärft sich die Nahrungsmittelkrise immer weiter. Bei der letzten Ernte gab es Dürre und Ausfälle in der heimischen Produktion. Doch das ist nur ein Teil der Krise. Etwa 20 Millionen Menschen im Sudan sind auf Hilfen des UN-Welternährungsprogramms angewiesen. Mit einer Gesamtbevölkerung von 50 Millionen Menschen ist fast die Hälfte des Landes abhängig von diesem Programm. Das UN-Welternährungsprogramm hatte in letzter Zeit große Finanzlücken. Die kommen dadurch zustande, dass die USA ihren Beitrag zum Programm stark gedrosselt haben. Im Vergleich zum Jahr 2025 hat sich die Finanzierung halbiert. So können im Sudan derzeit nur 5 Millionen Menschen durch dieses Programm versorgt werden. Das bedeutet, dass 15 Millionen Menschen unversorgt bleiben. Ein Großteil der Lager für Hilfsgüter wird laut UN bis Ende September leer sein. Auch der Krieg in Jemen und dem Iran führt zu einer Verschärfung der Krise. Dadurch, dass die Straße von Hormuz und das Rote Meer blockiert sind, kann kein Düngemittel in den Sudan geliefert werden. Kalenderblatt. Vor 4 Jahren ist Jina Amini gestorben. Jina Amini war eine iranische Kurdin und lebte in der iranischen Hauptstadt Teheran. Angeblich hatte sie damals gegen die Kopftuchpflicht verstoßen, wurde dann festgenommen und in einen Kleinbus gezerrt. Bereits im Kleinbus der sogenannten Sittenpolizei wurde sie von den BeamtInnen geschlagen. Das berichteten weitere Festgenommene, die auch im Kleinbus gesessen hatten, im Nachhinein. Auf dem Polizeirevier ist Amini dann zusammengebrochen. Der Tod von Jina Amini löste zuerst Proteste im Iran aus, die sich dann weltweit ausgebreitet haben. Die Proteste waren in Regionen, in denen viele ethnische Minderheiten lebten, besonders stark. Die Menschen haben nach Aminis Tod für ein Ende der Kopftuchpflicht und die Abschaffung der Sittenpolizei protestiert. Im Laufe der Proteste wurde dann sogar das Ende der Islamischen Republik im Iran gefordert. Insgesamt wurden bei den Protesten über 550 Menschen getötet und knapp 20.000 verhaftet. Gegen 100 weitere wurde im Nachhinein die Todesstrafe verhängt. Heute ist der Slogan Jin Jiyan Azadi, was auf Deutsch Frau, Leben, Freiheit bedeutet, international bekannt. Ursprünglich stammt er aus der kurdischen Freiheitsbewegung.
1: Das war's auch schon wieder mit der aktuellen Folge Durchblick, der Blick auf die Woche. Falls ihr Feedback habt, schreibt uns gerne auf Instagram. Dort erreicht ihr uns unter jugendinfo-durchblick. Tschüss!

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0: Ja, herzlich willkommen hier bei Herr mit dem schönen Leben, beim freien Radio, Radio Blau hier in Leipzig. Und heute sind wir nicht im Studio und das ist total verrückt. Der Wind weht wahnsinnig, das hört man bestimmt auch in den Mikrofonen. Und hier wird uns gerade auch eine Paprika vorbeigebracht. Wir senden nämlich heute live von der Karl-Liebknecht-Straße. Wir sitzen gerade auf der Höhe vom Haushaltswaren Rauch. Das sollte dem einen oder der anderen was sagen. Genau, und wir machen ein Herr mit dem schönen Leben Special zum Parking Day heute. Und der Parking Day ist nämlich ein Tag, der 2005 ins Leben gerufen wurde und aus San Francisco, glaube ich, kommt.
1: Ja, das stimmt.
0: Genau. Und da haben irgendwelche verrückten Designleute einfach mal gesagt, okay, wir gestalten mal einen Parking-Slot um und machen da einen Gardening oder einen Park hin. So ungefähr, ne? Und das fanden weltweit so viele Menschen total cool, dass es das jetzt wirklich jedes Jahr und immer an diesem Freitag im September gibt. Und auch schon seit wie vielen Jahren in Leipzig?
1: Das kann ich dir, glaube ich, wenn ich mich nicht täusche, seit 2000 oder so, 2005?
0: Auf jeden Fall schon eine Weile. Ja. Genau. Und das wollten wir uns nicht nehmen lassen, dass Herr mit dem schönen Leben da mitmacht. Herr mit dem schönen Leben ist eigentlich eine Sendung aus Wurzen. Also wir senden immer mit Menschen, vor allen Dingen mit Frauen aus Wurzen und wollen auch diese Perspektive in Leipzig, aber auch im Landkreis verbreiten, weil wir denken, weibliche Stimmen werden sowieso generell zu selten gehört und auch migrantische Stimmen werden sehr viel seltener gehört als männliche Stimmen vielleicht. Und uns ist es ein großes Anliegen, da ein bisschen was entgegenzuwirken. Und das ist ja sowieso auch das Anliegen vom freien Radio, Radio Blau oder allen freien Radios, die es so in Deutschland gibt, Menschen die Möglichkeit geben, zu senden, Medien mitzugestalten und eine Stimme zu haben. Gerade auch die, die sonst wenig in den Medien vorkommen. Genau. Ich komme gerade aus Wurzen. Das passt ganz gut zum Parking Day, weil da ist jetzt gerade ein krasses dreitägiges Stadtfest, das Erntedankfest für Sachsen, glaube ich, für ganz Sachsen ausgegeben, keine Ahnung. Auf jeden Fall ist es Wahnsinn und die ganze Innenstadt und die Altstadt ist zu. Das heißt, auch da kann man nicht parken. Also man muss außerhalb parken, was schon für viel Aufregung bei sehr vielen Menschen geführt hat. Und es ist alles voll mit Ständen. Natürlich sind es viele Fressstände, Essensstände, viel Kulinarisches. Und jetzt hören wir auch gerade ein Auto. Ganz interessant. Hier bei uns, nämlich in der Parklücke, das muss ich kurz erzählen, steht ein großes Auto, ein BMW. Genau, und da steigen gerade die Leute an und man hört viel, was dieses Auto auch erzählt. Das ist interessant, die Autos, da ein E-Auto ist es immerhin. Genau. Wir waren beim Erntedankfest. Ich wollte nur sagen, da wird öffentlicher Raum bespielt für 3 Tage, auch in Beteiligung von ganz vielen Vereinen. Von Akteurinnen, die diesen öffentlichen Raum halt bespielen und sagen, das ist jetzt unser Slot hier und da machen wir, was wir wollen. Beziehungsweise da wird eingeladen zum Konsumieren. Und das ist, glaube ich, ein großes Thema, dass öffentlicher Raum ja eigentlich schon bei den alten Griechen als der Raum gesehen wurde, wo man Politik macht, wo man diskutiert, wo man streitet, wo man zusammenkommt. In dem Fall waren es die Männer, die da zusammengekommen sind, aber eigentlich ist der öffentliche Raum für uns alle da. Und das führt mich wieder zu unserem Thema, nämlich zu Frauen. Wir arbeiten im Netzwerk für demokratische Kultur mit ganz vielen unterschiedlichen Frauen und da ist eine sehr engagierte Frau aus Afghanistan und mit der habe ich auch über öffentliche Räume gesprochen. Und dieses Interview, was ich mit ihr zum Parking Day oder zu der Frage, wie ist es mit dem öffentlichen Raum in Afghanistan, in Kabul und wie sind Frauen da vertreten, gerade im Moment in der Situation, in der sich Afghanistan befindet. Genau, und in dieses Interview würde ich jetzt erstmal reinschalten wollen.
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0: 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And you have a perspective on women in Afghanistan. 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
0: Okay, ja, du hast gesagt, dass die Frauen jetzt nach der Wiedermachtergreifung der Taliban in Afghanistan im Prinzip aus dem öffentlichen Raum verbannt wurden. Also Frauen dürfen ohne männliche Begleitung eigentlich gar nicht mehr unterwegs sein. Und du hast auch von einem Frauengarten gesprochen, einem Park, in dem sich vor allen Dingen Frauen aufgehalten haben, der jetzt auch geschlossen wurde. They are not allowed to be in public on their own anymore, so they just can be at home. Or what can women do at the moment in Afghanistan?
2: All women is not at home. Lots of women is jobless. Lots of girls is not going to the university in a school. 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When we see some women in the street in some place, they find food for the kids. They say to another people, give me money for my children. I don't have a work. I don't have a money for this. Lots of women and kids do this, like this, the children.
0: Okay. Yeah. Du hast erzählt, dass es durchaus auch Frauen im öffentlichen Raum gibt, schon der Situation geschuldet, dass viele Frauen ihren Job verloren haben, nicht arbeiten gehen können und aber irgendwo das Essen für ihre Kinder herholen müssen. Also viele Frauen einfach auch auf den Straßen betteln müssen, um zu überleben. Also eine ganz krasse Situation für viele Frauen.
2: I say, when I talk about women in Afghanistan in the radio and something, I hope this is speaking good for women in Afghanistan. 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They can help the Afghanish women. Because we lost lots of women and girls, young children in Afghanistan for this. When they become to sixth class, then they sitting at home and they didn't go to for a study. 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
0: Ja, du machst dich nochmal ganz stark für gerade die jungen Frauen und Mädchen, die einfach überhaupt gar keine Zukunft mehr haben. Die bekommen keine Bildung, die können nicht zur Schule gehen, die können nicht in die Universität gehen. Die haben einfach überhaupt gar keine Möglichkeiten, ihre Zukunft zu gestalten. Das Einzige, was passiert mit jungen Mädchen, ist, dass sie an Männer verheiratet werden, oft auch an sehr alte Männer, und sie überhaupt gar keine Möglichkeiten haben, sich zu entwickeln. Und Zora, es ist ein ganz großes Anliegen, dass die Welt davon weiß und dass es Unterstützung gibt.
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0: Ja, ja, Zora reagiert jetzt auch nochmal auf die Entwicklung, die politische Entwicklung in Deutschland und hat erzählt, dass sie mit viel Hoffnung auch nach Deutschland gekommen ist für sie und auch für ihre Kinder, dass sie hier als Frauen und Mädchen eine Zukunft haben und sehen jetzt die Wahlergebnisse und die Tendenzen, dass zum Beispiel auch afghanische Menschen wieder zurückgeschickt werden sollen in diese Situation, von der wir hier schon gesprochen haben. Und sie hat große Angst und Sorge, wie das hier in Deutschland auch weitergeht. Thanks a lot, Zora. 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Thanks a lot.

0: Ihr hört Herr mit dem schönen Leben hier beim Freien Radio, Radio Blau. Und heute senden wir von der Karl-Liebknecht-Straße. Wir sitzen tatsächlich hier auf einem Parkplatz, haben den sozusagen besetzt und feiern dadurch den Parking Day. Das musste ich auch erst lernen, dass es ja nicht um das Parken an sich geht. Also schon, aber es geht auch um den Park. So, dass man also Parking-Slots, Parkplätze in Parks oder Gärten oder auf jeden Fall Orte umwandelt, an denen man gerne einfach verweilt. Und das ist ja auch eins der Themen, was auch Zora gerade nochmal mit uns geteilt hat, aus der Perspektive einer afghanischen Frau, wie Frauen in Afghanistan den öffentlichen Raum noch benutzen können, beziehungsweise dass sie ihn eigentlich gar nicht mehr für sich nutzen können. Und in einer ganz anderen Art und Weise ist das ja auch in Leipzig immer mehr der Fall, dass öffentliche Räume umgestaltet werden. Und zwar, wenn man sich zum Beispiel den Leipziger Bahnhof anguckt, haben wir da eine riesen Konsumhölle, in der man sich am besten nirgends aufhält oder verweilt einfach. Gut, es gibt jetzt auch wieder Sitzgelegenheiten. Ich glaube, da ist so ein kleiner Umschwung auch passiert, wenn ich das richtig sehe.
1: Ja, es gibt unten, aber auch sehr direkt und zentral bei den großen Einkaufsmöglich- und Konsummöglichkeiten da unten. Aber gibt es so kleine Inseln, wo man sich hinsetzen kann und verweilen kann, in Anführungsstrichen. Aber gemütlich ist es nicht. Also ich muss sagen, es ist nicht gemütlich. Es ist wirklich hier gemütlich, auch wenn es seltsamerweise ist. Nein, es ist irgendwie schön. Es hat irgendwie was, es ist etwas befremdlich und manchmal auch etwas laut. Aber interessant, dass wir hier so sitzen und hier Radio machen. Und genauso interessant finden es anscheinend auch unsere das sind ja nicht unsere Passanten. Die Passantinnen, die vorbeilaufen und sehr neugierige Blicke uns entgegenwerfen. Und irgendwie höre ich gerade Musik. Hört ihr das auch?
0: Ja, ein Saxophon.
1: Ein Saxophon.
0: Mal hin, richte mal dein Mikro dahin. Das ist schon wieder weg.
1: Das ist sehr schade. Die Straßenbahngeräusche sind unglaublich dominant und krass omnipräsent. Hört ihr es?
2: Ich gebe das wieder an.
0: Ja, das war meine Sendung heute. Herr mit dem schönen Leben hört ihr nämlich mit einem Special hier bei Radio Blau, dem freien Radio hier in Leipzig. Wir senden heute von der Karl-Liebknecht-Straße. Genau, Herr mit dem schönen Leben macht weibliche Stimmen aus Wurzeln im ländlichen Sachsen hörbar. Und ich gucke gerade rum, gerade war noch ziemlich viel los, aber jetzt, als hätten sie es geahnt, ist niemand mehr hier unterwegs. Hier kommt gerade ein Passant. Wissen Sie zufällig, was wir hier feiern oder haben Sie Interesse daran, das zu wissen? Nein. Aber hier klingelt auch schon jemand. Genau, und es wird auch gewunken. Also es ist sehr unterschiedlich, wie die Menschen auf uns reagieren hier. Auf jeden Fall fallen wir auf. Naja, wir gucken mal rum, falls noch mal jemand kommt, würde ich die Person auch ansprechen. Aber solange das hier noch nicht der Fall ist, habe ich aus Wurzen noch einen kleinen Beitrag mitgebracht. Ich habe nämlich auch mit meinen Kolleginnen Sondus und Hanja gesprochen über ihre Wahrnehmung des öffentlichen Raums und welche Erfahrungen sie damit gemacht haben. Und da könnten wir jetzt mal reinhören. Wir werden wahrscheinlich nicht das ganze Interview hören, weil wir waren einfach beim Kaffeeklatsch und da kommt man von einem ins nächste. Und genau, aber wir schalten mal rein. Findest du's? Gut, dann.
3: Und was mich, ich wünsche mir auch wirklich, dass das in öffentlichen Räumen, besonders auf Arbeit, dass die Leute wegen kurzer Gespräche nicht so sehr oft die sehr private Fragen stellen, dass das dafür kann man nicht selber was machen, also wie Herkunft, wie Aussehen, wie Muttermal und sowas, dass das.
4: Wir haben gerade schon über so ein Verbot gesprochen, ne? Dass bestimmte Fragen im öffentlichen Raum nicht gestellt werden sollten. Zumindest nicht, wenn man im Smalltalk ist. Ich glaube, darum geht es ja auch vorrangig, wenn man jemanden gar nicht kennt. Dass man zum Beispiel nicht direkt die Menschen fragt, wo sie herkommen.
3: Ja, genau.
4: Mhm.
2: Also was für mich ganz wichtig ist, wenn ich früh meine Wohnung verlasse, lächelnde Gesichter sehe, damit mein Tag auch positiv startet. Das ist mir ganz wichtig. Ich denke, mehr Lächeln ist gleich mehr Positivität dann im Alltag auch. Und vielleicht nicht, dass halt die Leute immer gestresst sind und rennen. Und siehst du, dann strahlen sie auch nicht so schön. Und sieht man, dass die irgendwie gar keine Lust haben. Und das fehlt mir in dem Alltag einfach. Mehr Positivität und mehr so schöne Energie von den anderen zu bekommen. Es muss nicht unbedingt ein Gespräch sein, aber schon deine Mimik und Gestik kann viel auslösen.
4: Also eine Lächelpflicht im öffentlichen Raum.
2: Ja, ich wäre sehr dafür.
5: Ab 6.45 Uhr morgens. Das wird aber schwer.
0: Ja, das war ein kleiner Ausschnitt aus unserem Kaffeekranz in Wurzen, weil ihr hört, her mit dem schönen Leben. Und da geht es um weibliche Perspektiven aus dem ländlichen Raum. Genau. Ich würde sagen, wir spielen jetzt mal Musik, weil das wollten wir eigentlich schon die ganze Zeit machen. Und dann bin ich ins Reden gekommen. Was haben wir denn da?
6: Keine Ahnung.
0: Keine Ahnung, wir haben so eine Liste mit Musik und da... Leonie Crape Power.
6: Leonie Crape Power auf ihr Official Music Video, also ein geripptes Video. Psch, psch,
0: psch. Naja, wir hören jetzt mal Musik.
5: Ja, ich wollte den Saxophonspieler gerne einladen, aber...
1: Ich bin zu dem Saxophongeräuschen gerannt und hatte gehofft, dieses Saxophon hier einladen zu können, aber da deine Sendung favorisiert.

0: Hört her mit dem schönen Leben hier beim freien Radio, Radio Blau. Und ich würde mal die Frage stellen, ob sinnlos sinnlos ist. Nee, ob Sinnloses sinnlos ist. Ja, hat da jemand was zu sagen? Wir stehen hier auf der Straße und interessant ist, dass seitdem die Geschäfte zu sind, auf dieser Seite zumindest, auch weniger Menschen hier langlaufen. Ist euch das auch aufgefallen?
1: Ja.
0: Genau. Jetzt kommen hier Passantinnen. Nee, nur Passanten erstmal. Hallo, wir sind vom Freien Radio. Wir senden auch gerade live. Und wir feiern einen bestimmten Tag. Wisst ihr zufällig, welcher das sein könnte?
1: Ja,
0: gut, hier ist jemand informiert.
1: Gegen Suizid.
0: Oh. Gegen Suizid könnte sein. Das ist heute der Tag gegen Suizid. Auch. Und es ist aber noch ein Tag, der vielleicht ein bisschen erfreulicher ist. Und zwar der Parking Day.
1: Ist wieder Sitzen im Parkplatz? Ja,
0: genau.
1: Ja, okay. Ja, genau. Macht Sinn.
0: Genau, das, was wir machen.
1: Ja.
0: Und hast du da einen Gedanken zu?
1: Ganz ehrlich, ich feiere das. Ist doch schön, wenn die Leute mal wieder draußen zusammenkommen. Und die, die ein Auto brauchen, ja, die können ja gucken, wo sie da in der Zeit hinkommen. Das geht ja auch nicht die ganze Nacht, muss man jetzt dazu sagen. Aber prinzipiell, klar, wenn die Leute Spaß dran haben, eigentlich nicht. Es wird doch eh alles enger. Wir haben viel zu viele Straßen hier. Wenn man sich mal anschaut, wie viel Fläche wir einfach für Straßen, für Autos benutzen, soll das wieder für die Gesellschaft aufgemacht werden.
0: Ja, und wir haben hier auch noch einen jüngeren Menschen. Dich würde ich gerne fragen, öffentlicher Raum, wie nutzt du den? Was machst du so draußen?
2: Ja, also hauptsächlich mit Freunden rumgehen. Also Parkplätze benutze ich gar nicht. Wir stehen mal kurz drauf, wenn die Bahnhaltestelle gerade benutzt wird. Aber ja.
0: Und würdest du dir was wünschen für den öffentlichen Raum? Was braucht

0: da? Was gibt's nicht, was ihr gern hättet?
1: Weniger Müll.
0: Ah, das finde ich spannend. Das sagen echt viele Leute. Dabei ist es hier relativ sauber, finde ich. Okay, und würdest du mithelfen, das Problem zu lösen? Oder wer soll das tun?
2: Also, wenn es die Möglichkeit gäbe, schon. Aber wir haben uns jetzt noch nicht so damit beschäftigt, deswegen.
0: Okay, super. Vielen Dank euch beiden. Schönen Abend noch. Cool. Wow. Toll, die Leipziger, finde ich. Oder? Genau. Mit diesem Erfolgserlebnis würde ich erstmal wieder Musik spielen wollen. Was haben wir denn da noch so? Okay, aber hier guckt auch eine Dame ganz freundlich. Schade. Aber ihr, wisst ihr, was wir heute hier feiern? Ist nichts Dramatisches, wirklich nicht. Na gut, dann erstmal Musik, würde ich sagen. Okay.

0: Ja, ihr hört Herr mit dem schönen Leben hier beim Freien Radio, Radio Blau in Leipzig. Und ich habe schon wieder jemanden gefunden, der mit mir sprechen mag. Das ist toll. Du kennst den Parking Day tatsächlich schon, hast du erzählt.
1: Genau, ich habe schon bei dem Parking Day mitgemacht und eine Küfer mitorganisiert.
0: Oh cool, kannst du noch ein bisschen genauer erzählen, was habt ihr da gemacht und wo war das vor allen Dingen?
1: Das war im Osten, neben der Eisenbahnstraße. Wir hatten einen Teil der Straße für den Tag privatisiert quasi. Und an dem Tag habe ich mit Freunden gekocht und wir haben das Essen dann verkauft gegen Spenden.
0: Wäre das auch dein Wunsch, dass mehr Parkplätze öffentliche Räume wären, wo man gemeinsam isst? Oder was wäre so deine Fantasie, was man mit Parkplätzen noch machen könnte, statt da Autos hinzustellen?
1: Also bei uns gab es auch Musik, das fand ich super, dass DJs aufgelegt haben. Ich fände es auch Gesellschaftsspiele schön und alles zusammen, also Musik und Kochen und gemeinsame Zeit.
0: Cool. Darf ich dich noch was ein bisschen Persönlicheres fragen? Warum hast du dich dafür engagiert, überhaupt diese Küfer zu machen damals?
1: Das war eigentlich die Initiative von einer Freundin. Sie wollte das machen, vor allem auch, weil sie gerne mit ihrer Nachbarschaft Sachen organisiert. Und sie hat mich gefragt, ob ich Lust hatte. Sie hat sehr viel gemacht. Und dann mein natürlicher Weg, was zu machen, ist dann zu kochen für solche Events. Und dann habe ich so mitgemacht.
0: Cool. Und ist es gut angekommen? Sind Leute zum Essen gekommen?
1: Ja, das war schön. Es war ein bisschen schwierig, nur dass die Leute uns finden, weil es nicht direkt auf der Eisi war, sondern ein bisschen versteckt auf der Elsa-Straße. Und die Leute sind nicht so spontan von alleine dorthin gegangen.
0: Super. Ich danke dir sehr für das Interview und dass du so engagiert bist. Das ist cool. Danke. Toll. Hatte ich schon gesagt, dass in Leipzig tolle Menschen wohnen? Nein. Genau, es kommen jetzt hier noch ein paar, auf die würde ich vielleicht noch warten. Ihr hört gerade her mit dem schönen Leben und wir sind gerade auf der Straße, weil heute ist Parking Day. Und da wollten wir mitmachen. Und hallo, darf ich euch ganz kurz fragen, seid ihr, ja, aber 3 Minuten? Nein. Ich bin auch nicht sicher, ob ich anhalten würde, ehrlich gesagt, wenn jemand mit einem Mikro vor mir stehen würde. Das ist ja schon irgendwie komisch. Haben Sie Lust, kurz anzuhalten und mit uns zu sprechen? Da kommt eine Frau mit einem Fahrrad vorbei, aber hat sehr nett gelächelt, auf jeden Fall. Genau. Okay. Was machen wir jetzt? Musik. Genau, bis die nächsten Menschen kommen, die mit uns sprechen wollen, machen wir nochmal Musik.

0: Dann sage ich nur die Antwort.
1: Ja. Okay, ich habe hier doch noch jemanden gefunden, der mit mir spricht und sich von dem Mikro nicht abschrecken lässt. Finde ich total gut. Genau, eigentlich, was war die Frage nochmal? Sie hatten so interessiert hier rüber geguckt.
2: Was man auf Parkplätzen noch alles machen könnte?
1: Ach so, ja genau, das frage ich Sie dann. genau, was könnten Sie sich vorstellen?
2: Straßenfeste oder Orte, wo man sich trifft.
1: Okay, gibt es die zu wenig in Leipzig oder gibt es da eigentlich auch genug? Was würden Sie sagen?
2: Ich glaube schon, dass es viele Orte gibt, aber ich finde auch irgendwie wird auch immer jeder Ort gerne genutzt, wo es die Möglichkeiten gibt. Und deswegen habe ich das Gefühl, es kann eigentlich nie genug Orte geben.
1: Okay, super, vielen Dank. Okay, das Spannende war ja jetzt, es kam die Idee, eben Straßenfeste zu feiern oder auch eine Küfer zu machen. Das heißt, das sind alles so Formate, wo Menschen sich begegnen können. Und wir im Netzwerk für demokratische Kultur arbeiten schon lange mit einem Konzept, das heißt dritte Orte. Da geht es vor allen Dingen darum, Demokratie zu fördern und dass Demokratie, und das hatten wir ja auch schon am Anfang, Orte braucht, an denen Menschen, und zwar Menschen mit ganz unterschiedlichen Perspektiven zusammenkommen. Weil wenn man seine Freunde trifft oder seine Familie, das ist immer so die gleiche Bubble. Man trifft sich natürlich sehr gerne mit Menschen, die genauso ticken wie man selbst. Da muss man nicht viel erklären und man ist auf der richtigen Seite sozusagen. Und es ist nett und gemütlich und schön und es ist total legitim. Aber für ein gesellschaftliches Zusammenleben müssen wir eben auch unterschiedliche Perspektiven aushalten, aushandeln und auch verstehen, warum andere Menschen vielleicht anders denken, eine andere Haltung haben. Und dazu braucht es Orte, an denen das passiert. Und diese Orte gibt es ja kaum noch. Also wir gehen zur Arbeit, da kann man sich vielleicht noch unterhalten, aber ist wahrscheinlich doch auch oft wieder in der gleichen Bubble, je nachdem, was man so macht. Dann geht man einkaufen, da spricht man nicht miteinander und holt vielleicht noch die Kinder ab und bringt sie von A nach B. Und dazwischen fehlen Orte, wo man irgendwie entspannt über sich reden kann, über verschiedene Perspektiven und wie wir gemeinsam zusammenleben wollen. Und da auch ruhig miteinander streiten. Genau, hier sehe ich jemanden. Hast du Lust, mit uns zu sprechen? Ganz kurz die Frage, kennst du den Parking Day?
3: Nein.
1: Wir besetzen Parkplätze, um zu sagen, hey, ist es wirklich nötig, dass wir so viele Autos haben, die überall rumstehen?
3: Was fahren wir eigentlich besser?
1: Auf jeden Fall. Und was würdest du im öffentlichen Raum gerne mehr haben?
3: Eigentlich Personen, die eigentlich, wenn dann mit der Bahn fahren oder Fahrrad oder so.
1: Okay, super, cool, ja, nimm deine Bahn, sie kommt. Genau, Menschen, die sich begegnen, junge Menschen mit alten Menschen, Menschen mit verschiedenen Herkünften, mit verschiedenen Einkommen ist, glaube ich, auch total relevant, dass es da auch eine große Separierung gibt zwischen Menschen, die viel verdienen und weniger verdienen. Und wir brauchen einfach wirklich Orte, an denen wir uns begegnen, miteinander in Austausch gehen und streiten lernen. Ich war jetzt gerade in der Grundschule und habe mit den Kids versucht, eine Schulstunde zu planen. Und jeder hatte eigene Ideen. Und es war unglaublich schwer für die Kids natürlich, von ihrer Idee wegzukommen und eine gemeinsame zu entwickeln. Das war harte Arbeit, es gab Tränen. Aber sie haben was zusammen gemacht und sie fanden es am Ende auch okay zumindest. Und ich finde, wenn die Kleinen das schon irgendwie lernen, das gibt mir ein bisschen Hoffnung. Du wolltest gerade was sagen, Gabi.
4: Was ich auch denke, ist, dass es so wichtig ist, dass wir im realen Leben uns mehr begegnen. Und ich habe das Gefühl, dass diese Social Media und Handynutzung, Smartphones und diese ganzen Dinge, dass wir ein bisschen verlernt haben, miteinander uns auszutauschen. Ich beobachte so oft, dass Freunde, Menschen, die sich kennen, nebeneinander in einem Café sitzen oder in der Bahn und nur das Handy nutzen und aufs Handy gucken und gar nicht mehr miteinander im Jetzt so zusammen sind. So, ne? Das fällt mir auch auf. Und deswegen ist, glaube ich, Ausbauen der Orte, wo wir uns begegnen können, umso wichtiger, glaube ich.
1: Okay, danke dir. Ja, also ich gucke auch super gerne auf mein Handy. Wahnsinn, das gibt mir alles, was ich brauche. Nein, aber es ist wirklich auch ja, attraktiv. Was denkst du, haben wir noch eine Musik oder Leute? Ich frag mal die Leute. Hallo, Entschuldigung, darf ich Sie ganz kurz was fragen? Wir sind live auf Sendung bei Radio Blau, dem freien Radio in Leipzig. Haben Sie davon schon mal gehört?
0: Ja, hab ich schon mal von gehört.
1: Und auch schon mal reingehört?
0: Auch schon mal reingehört, ist aber schon ein bisschen länger her.
1: Cool, das freut mich. Wissen Sie zufällig auch, was heute für ein Tag ist? Wir feiern einen Tag heute.
0: Ich weiß, dass Mobilitätswochen sind, aber ich glaube, das hat nichts damit zu tun. Den Tag heute weiß ich nicht.
1: Also jein, Mobilität ist gar nicht so schlecht. Wir feiern den Parking Day. Das heißt, dass wir Parkplätze besetzen und sagen, lasst uns nochmal drüber nachdenken, ob wir wirklich so viele Autos brauchen in den Städten und so viele Parkplätze, um die Autos auch zu parken. Mhm. Genau, und ist es nicht wichtig, dass wir öffentlichen Raum haben, um uns zu begegnen zum Beispiel? Was denken Sie dazu?
5: Gut. Keine Ahnung, du wolltest gerade ein Fahrrad kaufen, aber...
0: Ja, nee, finde ich total richtig, finde ich richtig cool, dass ihr hier sitzt auch und das genauso demonstriert. Also ich finde es eine gute Sache. Ich finde auch, dass es weniger Autos in der Stadt braucht. Definitiv bin ich bei euch.
1: Okay, dann viel Spaß beim Fahrradkauf, würde ich sagen. Und noch einen schönen Abend. Dankeschön. Gut. Hatte ich schon gesagt, dass ich Leipziger mag? Gut, lasst uns eine Musik spielen. Na dann los.
6: Und was mich, ich wünsche mir auch wirklich, dass ich
1: doch was anderes. Dann spielst du an.

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2: Wir frieren. Wir frieren auf der Karl-Liebknecht-Straße. Es ist Parking Day. Das ist wunderbar. Wir haben einen Parkplatz besetzt an der Karl-Liebknecht-Straße und wollen euch alle fragen, brauchen wir so viele Autos, brauchen wir so viele Parkplätze oder sollten wir den öffentlichen Raum nicht anders nutzen? Genau. Ihr hört Radio Blau, das freie Radio hier in Leipzig. Und ihr hört Herr mit dem schönen Leben. Und was mich noch so ein bisschen umtreibt, ist die Frage, öffentlicher Raum hört sich immer so frei an und ist frei für alle. Aber trotzdem ist ja auch dieser Raum sanktioniert oder es gibt so Regeln. Und ich wollte euch mal fragen, was ihr glaubt, was ist eine wichtige Norm im öffentlichen Raum in Leipzig zumindest? Das ist ja wahrscheinlich kulturell auch sehr unterschiedlich. Habt ihr da was, was euch so einfällt?
3: Also mir fallen da gleich so ein, zwei Dinge ein. Und zum Beispiel bin ich letztens mit der Straßenbahn durch die Eisenbahnstraße gefahren und habe beobachtet, wie ein junger Mann einen Schokoriegel gegessen hat und hat konkret einfach mal gleich das weggeschmissen, das Papier, in dem der Schokoriegel sich befand, einfach auf die Straße fallen lassen. Und das finde ich, das hat mich, also mich hat das schon krass bewegt, so wie selbstverständlich er das einfach so, ja, so nach mir, ist mir egal. Und was ich glaube, was auch noch so eine Regel ist im öffentlichen Raum, wie man sich anzieht, wie man aussieht und wie man, dass man nicht nackt durch die Straßen läuft oder so. Ich glaube, das ist auch etwas, was nicht so selbstverständlich ist. Also ich wünsche mir, dass wir uns in diesem Raum, der allen gehört, auch so bewegen können, frei wie wir sind und auch sein können. Der wir sind. Aber es gibt, glaube ich, dann doch diverse Grenzen. Ja, aber das so am Rande neben den Verkehrsregeln.
4: Was ich ja sehr schön fände, wäre, wenn Menschen vor allem auch ein bisschen auf dem Schirm haben, dass wenn sie mit ihren elektronischen Endgeräten durch die Gegend laufen, vielleicht die Lautstärke gar nicht so öffentlich hörbar einstellen. Also ich sitze sehr häufig irgendwie in der Bahn und Menschen, die hören nicht mal Musik, die hören sich Werbung an zwischen der Musik und es ist irgendwie völlig egal. Und das hat aber teilweise auch schon aggressive Züge. Bei mir gegenüber in einer Haltestelle wohnt eine obdachlose Person, die auch immer wieder sehr ausfallend ist, klar und so. Aber sie wohnt da halt und dann laufe ich da letztens morgens vorbei und dann steht da so ein Typ, der hat so eine Boombox sich umgeschnallt und hat beschallt diesen ganzen Ort, keine Ahnung, ich habe es so gelesen, wie als aggressives Verhalten, sage ich mal. Naja, auf jeden Fall wünsche ich mir von Menschen, dass sie ein bisschen achtsamer mit ihren Lautstärkepegel durch die Gegend latschen.
5: Ich habe ja mein eigenes Mikro.
2: Ja,
5: oh. Ja, ich fand das interessant, was du erzählt hast mit dem Papier wegschmeißen und ich würde sagen, im öffentlichen Raum, wir reden ja jetzt nicht von Verkehrsregeln, ich würde aber trotzdem mal den Paragraph 1 geltend machen für den öffentlichen Raum, Vorsicht und gegenseitige Rücksichtnahme. Also das geht auch darauf, was du gesagt hast, Tim, dass man niemanden stört und sich nicht so im Vordergrund spielt und man ist nicht allein auf der Welt.
2: Genau. Und das ist der Paragraph 1?
5: Nee, Vorsicht, Vorsicht und gegenseitige Rücksichtnahme. Ja. Es ist übrigens wirklich anstrengend, mit dem Echo zu sprechen.
2: Ja, die Technik macht uns hier ein wenig zu schaffen, aber insgesamt läuft, und es kommt hier eine Meute, wurde mir gesagt, ich weiß gar nicht, ob man es sagen darf, hallo! Haben Sie kurz Zeit, mit uns zu sprechen? Wir machen eine Live-Radiosendung und Sie hätten die einzigartige Möglichkeit, live im Radio zu sein. Okay, es scheint nicht so attraktiv zu sein für alle Menschen. Wir waren bei Regeln und Normen oder Wünschen auch, wie man sich im öffentlichen Raum verhält. Wir hatten ja auch mit Sondus und Hanja darüber gesprochen. Und Sondus hatte gesagt, sie fände es eigentlich ganz schön, wenn es eine Lächelpflicht gäbe außerhalb der Wohnung. Was halten Sie von einer Lächelpflicht im öffentlichen Raum?
6: Was für eine Pflicht?
2: Eine Lächelpflicht. Ja. Da lächeln Sie gleich.
6: Ja, weil Sie mich darauf ansprechen direkt. Sie haben mich ja direkt konfrontiert. Naja, finde ich nicht so gut. Also, ich bin selber kein Mensch, der viel lächelt, aber wenn es angebracht ist, tue ich das doch schon. Also, kommt sehr auf meine Gefühle drauf an.
2: Okay, wir hatten verschiedene Menschen gefragt, was sie sich für den öffentlichen Raum wünschen. Und da war ein Wunsch, dass die Menschen mehr lächeln. Wir haben da gleich eine Lächelpflicht draus gemacht. Das ist natürlich dann nochmal was anderes. Vielen Dank.
6: Gerne.
2: Hallo, Entschuldigung, haben Sie Lust, uns ein kleines Interview zu geben? Was halten Sie von der Lächelpflicht im öffentlichen Raum? Auf jeden Fall, bei der Frage wird sofort gelächelt. Das hilft ungemein, das Wort einfach nur zu benutzen, glaube ich. Das ist auch sehr schön. Genau, wir haben hier noch ein... Hallo, wir feiern hier gerade den Parking Day und haben eine Frage. Aber an Sie kann ich doch die Frage richten, oder? Lächelpflicht im öffentlichen Raum, was halten Sie davon? Okay, jetzt habe ich mir Mühe gegeben. aber ich will noch mal auf etwas zurückkommen, was ich sehr spannend an dem Interview mit Hanja auch fand, was wir am Anfang gespielt haben, weil sie meinte, für sie ist es super anstrengend, dass sie gerade im öffentlichen Raum oder im Smalltalk, wenn man sich so das erste Mal begegnet, wird sie immer gefragt, also ganz, ganz häufig, wo sie herkommt. Und für sie ist es tatsächlich total belastend, weil das wirklich immer eine der ersten Fragen ist, die sie bekommt. Und das finde ich total auch spannend. Ne? Das hat viel mit Respekt zu tun. Und jetzt muss ich hier auch hinter drei junge Frauen herrobben. Genau, hallo. Schön, dass ihr da seid. Wir feiern hier den Parking Day und wir besetzen einen Parkplatz heute. Genau, und wollen ein bisschen darauf hinweisen, wie wird öffentlicher Raum genutzt. Und da würde ich euch gerne fragen, was würdet ihr euch für den öffentlichen Raum wünschen? Wir hatten hier gerade schon die Lächelpflicht und auch der Wunsch, dass man nicht ständig gefragt wird, wo man herkommt oder warum man so aussieht, wie man aussieht. Habt ihr auch eine Idee? Was würdet ihr euch wünschen? Was braucht es vielleicht mehr im öffentlichen Raum? Oder was würdet ihr gerne mal ausprobieren?
7: Wir kommen nicht aus Leipzig.
2: Das macht nicht. Das gilt nicht nur für Leipzig, sondern für die ganze Welt.
7: Ja, ich glaube, grundsätzlich mehr Solidarität, irgendwie eben genau diese Offenheit, dass nicht immer nachgefragt wird oder sich dazu gedacht wird, wo, ja, was für eine Geschichte ein Mensch hat vielleicht, und einfach mehr Nettigkeit, mehr Respekt gegenüber allen Menschen so. Genau. Okay. Also die Punkte, die schon gesagt wurden, da stehe ich auch voll hinter.
2: Und wenn ihr so eine Parkfläche zur Verfügung hättet, was würdet ihr da machen, wenn ihr die so bespielen könntet, wie ihr möchtet? Auch mit den Möglichkeiten und Materialien. Gibt es da was, was ihr schon immer mal haben wolltet? Eure Beachbar vor der Tür oder?
8: Vielleicht ein Raum, um sich mit Freunden und Freundinnen auszutauschen und einfach zu treffen und eine gute Zeit zu haben. Und dass alle sozusagen ohne Barrieren auch dran teilhaben können.
2: Cool, super. Ich danke euch sehr. Habt noch einen schönen Abend. Und wo kommt ihr her? Haha, das sollte ich nämlich nicht fragen, aber weil ihr gesagt habt, ihr kommt nicht aus Leipzig. Verratet ihr es mir?
7: Ja. Hannover, ja, Osnabrück.
2: Okay, cool. Alles klar. Na dann, viel Spaß noch in Leipzig. So. Ja, genau. Die Sendung ist gleich zu Ende, wurde mir gesagt. In 5 Minuten. Ich sage jetzt vielleicht schon mal, was gleich kommt, und zwar aktuell auch von der Straße. Es wird, glaube ich, auch ein Verein vorgestellt, mit dem ihr sprecht, Gabi, ne? Und
9: der steht auch schon hier.
2: Der steht auch schon hier in den Startlöchern.
9: Dieses Haus,
3: Lastwagengeschäft auf der Höhe der, also auf der Haltestelle in der Hohen Straße ein, die mussten umziehen und da ist jetzt ein neues Projekt drin mit dem Titel Das Gegenteil von Leerstand. Und das stellt sich heute bei aktuell vor.
2: Super. Da bleibe ich, glaube ich, noch ein bisschen dran. Das war's von uns, von der Sendung Her mit dem schönen Leben. Wir produzieren vor allen Dingen in Wurzen und lassen auch dem ländlichen Raum ein bisschen Platz im freien Radio, Radio Blau. Genau, und senden vor allen Dingen weibliche Stimmen. Genau, wir hören uns in 4 Wochen wieder 18 Uhr am Freitag. Wir freuen uns, wenn ihr dabei seid. Und wir spielen jetzt die letzte Musik dieser Sendung und dann gibt es Stereo Total aktuell hier von der Straße.

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8: Ja, wunderschönen guten Abend in der Sendung aktuell am heutigen Freitagabend, auch dem Parking Day. Und jetzt haben wir wieder auch Gäste hier. Stellt euch mal kurz vor vielleicht.
9: Hi, ich bin Maxi und ich bin Teil von dem Projekt Das Gegenteil von Leerstand. Und neben mir sitzt
10: Attila und ich bin ebenfalls glücklicher Teil vom Gegenteil von Leerstand.
8: Und euch werden wir im Gespräch haben und ihr werdet auch was erzählen über das Projekt. Und wir haben aber noch mehr Sachen vor, nämlich es wird auch noch jemand vom Parking Day auf der Eisenbahnstraße vorbeikommen, um 19.15 Uhr ungefähr. Und dann noch wird es um das Superblocks Leipzig e.V. gehen. Da habe ich auch ein Gespräch geführt, das werden wir auch in dieser Sendung hören. Alle drei Sachen auch ein bisschen bezogen auf den, wie man mit dem öffentlichen Raum umgeht und ja, genau, was man da tun kann. Wir hören erstmal Musik kurz von der Total nochmal. Das Stück heißt Satellit, auch ein schönes Lied.

0: Ja, das war die Gruppe Stereo Total. Jetzt gehen wir etwas tiefer hinein ins Gespräch. Das Gegenteil von Leerstand. Wie ist denn dazu gekommen, dass ihr das gegründet habt, diese Gruppe?
1: Ja, das ist tatsächlich so gekommen, dass es einen, wie soll ich sagen, einen Wohnungseigner, einen Eigentümer gibt, der in Leipzig stark sein Portfolio aufgestockt hat und so auch ein Traditionsunternehmen, und zwar den Haushaltwarenladen Rauch auf der Karl-Liebknecht-Straße, im Grunde mit einer sehr, sehr hohen neuen Gewerbemiete konfrontiert hat und somit es dem Geschäft nicht mehr möglich gewesen ist, an Ort und Stelle der Adresse Karl-Liebknecht-Straße 22 quasi das Geschäft weiter zu betreiben. Und so wurde gescoutet und gesucht nach einer neuen Fläche. Und es ist tatsächlich aufgrund dieser unglaublich tollen Solidarität in Leipzigs Kiezen dazu gekommen, dass dieses Unternehmen, der Haushaltwarenrauch, weiterleben darf und es auf die gegenüberliegende Straßenseite ziehen durfte und dort jetzt etwas größer quasi das Geschäft weiter betreibt und bis zum Jahresende noch an der alten Adresse schräg gegenüber quasi Miete bezahlt. Und so hatte sich überlegt, nach so vielen Jahren Geschäftstätigkeit hier im Kiez wäre es an der Zeit, was zurückzugeben. Und zunächst war die Idee, eine Baustellenfeier zu feiern, eine ordentliche. Und dann haben wir den Gedanken etwas weitergedacht und überlegt, Mensch, wäre es nicht toll, irgendwie ein Programm auszuweiten. Es gibt doch so viele freischaffende Initiativen, Künstlerinnen, Kulturschaffende, Workshop-anbietende Leute, die Programm zu bieten haben. Lass uns doch einfach die Fläche öffnen und diese ganzen Menschen einladen, ihr Programm bei uns zu veranstalten. Und so haben wir einen Open Call gestaltet. Und der ist eingeschlagen wie eine Bombe. Wir haben eine Mordsresonanz bekommen und durften aus diesen ganz vielen tollen Einsendungen jetzt 3 Monate Kulturprogramm kuratieren, die es ab 1. Oktober bei uns auf der Karli 22 im Gegenteil von Leerstand zu besuchen gilt. Und alle sind herzlich eingeladen.
0: Jetzt haben wir auch Maxi Rauch hier. Du bist ja auch mit dem Laden verbandelt. Was hat der Laden dir bedeutet? Du bist ja als Kind vielleicht auch damit durch deine Eltern.
2: Ja, absolut. Also den Laden gibt es ja jetzt seit 43 Jahren, wie Attila gerade schon meinte. Ich ging auch hier aufs Eva Schulze wirklich ein paar Straßen weiter und ich bin eigentlich jedes Mal nach der Schule in den Laden gekommen. Bin da ein bisschen groß geworden. Das war auch zu Hause immer Thema natürlich. Während Covid haben meine Eltern mich auch aufgefangen. Ich durfte da arbeiten und sie unterstützen. Also das war kurzzeitig Job, aber vor allem war das ganz, ganz viel Familienzeit und jetzt helfe ich auch bei Social Media und sowas und ja, es ist irgendwie auch ein bisschen komisch gewesen, im leeren Laden zu stehen, weil das irgendwie auch so ein Teil meiner Kindheit war und der auf einmal leer war. Und deswegen ist es umso schöner, dass jetzt wirklich der Laden gefüllt wird mit so diversen Programmen.
0: Jetzt haben wir heute ja den Parking Day, also geht es um Parklücken, Parkplätze, den öffentlichen Raum. Aber euer Laden gehört für mich auch irgendwie dazu, zu dieser Idee, weil ihr habt ja auch eine gemeinnützige Nutzungsform jetzt gewählt.
2: Genau,
0: und das ist ja die Verwandtschaft, quasi den öffentlichen Raum nutzen, so einen Laden nutzen. Seht ihr auch, dass das was Verwandtes ist, dass das was Gutes ist?
2: Absolut. Also wir haben einen temporären Platz bekommen. Also es ist aus Gentrifizierung auch mal was Gutes entstanden, auch wenn es nur temporär ist, eine ganz kleine Lücke, die wir bespielen können und halt, also man merkt ja bei der Resonanz, die wir bekommen haben, dass dieser Freiraum gebraucht wird, dass dieser Leerstand eigentlich oder halt, wenn man es jetzt auf die Straße überträgt, wir haben hier, es wird irgendwie genutzt, aber auch nicht genutzt und es gibt so viele Menschen, die den, glaube ich, viel besser nutzen könnten und das haben wir jetzt bei dem Leerstand, dass halt so unterschiedliche Ideen kamen, wie dieser Leerstand gefüllt werden kann und der Raum gestaltet werden kann durch den Kiez. Also ganz allein aus der Initiative von den Menschen und wir hatten halt auch diesen solidarischen Gedanken, okay, wir wollen ihnen was zurückgeben, wir wollen halt den Leuten die Möglichkeit bieten, den Raum so zu gestalten, wie sie möchten, wie ihr es jetzt beim Parking Day heute macht und heute hier Radiostudio macht auf der Kali.
0: Was für Gruppen und mit was für Ideen haben sich jetzt bei euch gemeldet? Habt ihr da schon eine Vorstellung von? Oder ich meine, ihr habt jetzt erstmal ja nur verschiedene Vereine und so angefragt. Vielleicht habt ihr auch noch keine ganz konkrete Vorstellung,
2: doch,
0: aber ein bisschen vielleicht schon, oder?
2: Doch, also wir haben wirklich 250 Vereine, Kollektive, Menschen angeschrieben selber, haben aber darüber hinaus auch einen Open Call sagen geteilt für alle Menschen. Es gab wirklich so viele Rückmeldungen. Wir haben jetzt das Programm für den 1. Oktober, also ab dem 1. Oktober steht. Am 20. geht das jetzt offiziell auch online und wird im Schaufenster hängen. Und wir fangen mit einer Open Yoga mit an. Wir haben einen Fermentationsworkshop, wir haben einen Swingkurs, wir haben eine offene Holzwerkstatt, wir haben Lesungen, wir haben, was haben wir noch alles? Es ist wirklich so divers.
1: Wir haben Konzerte, genau, wie du richtig sagst, Autorinnenkollektive stellen sich vor. Wir haben Weihnachtsmärkte mit Kunstschaffenden, KunsthandwerkerInnen hier aus Leipzig. Keramik wird vertreten sein. Es wird eine Sober, der Verein Sober Leipzig wird eine Sober Bar gestalten. Genau, wir haben Theater, wir haben Improvisationsworkshop, wir haben die Black Community macht bei uns
2: Black Spaces, genau,
1: der Verein macht bei uns jede Woche ein anderes buntes Programm, also es bleibt auf jeden Fall zu erwarten und es kommt eine ganze Menge schönes Zeug.
0: Findet ihr diese Orte auch wichtig? Ich meine, das sind ja quasi sowas wie dritte Orte, das ist so eine Bezeichnung für Bibliotheken zum Beispiel, als nicht kommerzielle Orte. Und in Leipzig ist man ja auch seit den 90er Jahren mit solchen Orten sehr konfrontiert gewesen, weil es immer Leerstand gab viel. Ich nenne jetzt nur mal Konnewitz als Beispiel, weil es da gerade besonders viele so Projekte gab, die eigentlich nicht kommerziell oder auf Vereinen basierend waren. Das Conne Island, dann die Libby, Zorro, all das. Ist das für euch auch eine wichtige Kultur für Leipzig, diese Kulturform, diese nicht kommerzielle, auf Vereinen basierende?
1: Ich finde es essentiell. Gerade ist das eine der Dinge, die Leipzig total lebenswert macht, dass man eben solch ein Angebot bekommt, wo man einfach ohne irgendwelche Gedanken, irgendwelche Grenzen haben zu müssen, einfach sich beteiligen kann. Also auch eben nicht mal Geld als Grenze zu haben, sondern einfach mitmachen zu können. Und ich muss wirklich sagen, wir merken das jetzt an dem Punkt ganz besonders, dass wir Kulturschaffende bzw. Leute, die bei uns Programm gestalten, zusammenbringen, indem wir sie allein nur ganz niedrigschwellig hier einladen, um die Lage zu besprechen. Auf einmal ergeben sich Projekte, die voneinander Nutzen ließen, die gemeinsam was veranstalten. Also es findet Austausch statt, schon in dem Moment, wo nicht das Geld an erster Stelle steht, sondern wo es um die Sache an sich geht und wo Menschen völlig gelöst von eben solchen Randproblemen sich mal austauschen können und gemeinsam kreativ werden können. Und das trägt sofort Früchte. Und ich würde sagen, da besteht dauerhaft ein sehr großer Bedarf, solche Flächen zu generieren.
0: Maxi, du bist ja auch hier an der Karl-Liebknecht-Straße mit diesem Verkehr aufgewachsen. Könntest du dir die Karl-Liebknecht-Straße auch anders vorstellen, mit weniger Verkehr und ein bisschen menschenfreundlicher gestaltet, mit schönen Sitzgelegenheiten hier in der Mitte?
2: Es wär zu schön eigentlich, um wahr zu sein, weil man hört es vielleicht auch im Hintergrund, was hier teilweise vorbeizieht. Also auch teilweise laute, dicke Autos, die natürlich zeigen müssen, wie laut sie sind, oder Motorräder. Aber mehr, also wir haben schon Grün, aber mehr Grün wäre notwendig, mehr Sitzplätze wären nötig. Man hat es ja beim Kalibeben gesehen, bei den Baustellen, die es jetzt auch letztes Jahr gab, wie schnell die Menschen sich das zurückerobern und diese Fläche eigentlich nutzen. Es gibt die Menschen, die diesen Raum nutzen möchten und jetzt ist er halt mit irgendwelchen Autos vorgestellt, die sich nicht bewegen und so vielen Autos, die wahrscheinlich auch alles mit einem Fahrrad weglegen könnten, die Wege. Also sollte man eigentlich mehr nutzen und ausbauen, ja.
0: Das Gegenteil von Leerstand wird jetzt ja im Oktober offiziell beginnen, glaube ich. Das ist ja dann auch schon so ein bisschen winterlich. Ihr könnt wahrscheinlich nicht mehr so viel vor dem Laden machen. Oder habt ihr euch das schon überlegt, auch mal draußen im Oktober vor dem Laden auch mal ein bisschen?
2: Ich glaube, der wird eher weniger passieren. Vielleicht mal, wenn Leute kurz frische Luft schnappen möchten oder kurz in Ruhe eine rauchen möchten oder ein Getränk zu sich nehmen. Aber es wird vor allem alles drinnen stattfinden, aufgrund der Temperaturen und natürlich auch, um die Nachbarschaft zu schonen. Falls es Geräusche geben sollte, passiert alles eher drinnen.
0: Ja, genau. Ist auch sinnvoll vielleicht. Habt ihr schon einen Fahrplan jetzt? Wann geht es genau los? Was werden die Öffnungszeiten sein? Gibt es eine Internetpräsenz, wo man genau das Programm?
2: Genau, also los geht's am 1. Oktober, das ist ein Donnerstag um 18 Uhr. Seid alle herzlich eingeladen. Wir machen eine Eröffnungsveranstaltung, denn die Lücke ist offen. Da gibt es Getränke, es gibt im besten Falle, da sind wir gerade noch in der Planung dran, eine Podiumsdiskussion zum Thema Gentrifizierung und auch eine Vernissage von zwei Künstlern. Und das Programm wird auch ab Sonntag 0 Uhr veröffentlicht werden, und zwar auf der Webseite gegenleerstand.de. Und man findet auch alles auf Instagram, das ist auch möglich. Und für die, die nicht so im Internet unterwegs sind, haben wir auch das Programm dann im Fenster hängen. Und da ist wirklich alles durchkonzipiert und die Öffnungszeiten variieren, sagen je nach Initiative, manchmal von 10 bis 18 Uhr, manchmal nur abends. Also da muss man aufs Programm gucken, das gibt keine festen Uhrzeiten auf jeden Fall.
0: Ja, dann freuen wir uns auf jeden Fall sehr und bedanken uns auch sehr, dass ihr jetzt hier kurz berichtet habt. Haben wir noch was vergessen jetzt? Ist noch was wichtig?
2: Vielleicht noch ein kleiner Hinweis ab dem, ich glaube, es ist der 18.11. ist Radio Plau auch bei dem Gegenteil von Leerstand mit einem offenen Studio. Das sollte man vielleicht sagen. Das ist dann jede Woche Mittwoch. ein offenes Studio. Da freuen wir uns auch extrem drauf, dass ihr den Raum mitnutzt und mitgestaltet. Das könnte man noch sagen, aber sonst freuen wir uns über die Einladung. Aber Adler, vielleicht auch noch was?
1: Ja, ich habe noch eine Kleinigkeit. Und zwar wird es bestimmt dazu kommen, dass über den gesamten Zeitraum der ein oder andere Termin eventuell noch wieder zur Verfügung gestellt wird. Das dann auch über unsere Website passiert. Also gerne immer mal gucken, nicht nur nach dem Programm, sondern wenn ihr eventuell noch merkt, oh verflucht, ich habe ja doch noch eine Idee oder ich habe den Open Call verpasst und würde trotzdem gerne noch was präsentieren, schaut gerne auf der Website vorbei. Wir stellen noch freie Termine online und dann zögert nicht und reicht uns nach wie vor eure Ideen ein. Wir freuen uns über alles, was da ankommt. Danke euch.
2: Und ansonsten auch danke, Hilmar, an dich.
0: Ja. Bitte. Ich freue mich sehr. Ich war auch immer ein froher Kunde vom Haushaltswarenrauch und ja, das hat mir immer sehr viel Spaß gemacht und war traurig, dass der dann da weg musste, aber er ist jetzt ja noch da. Und
2: ich wollte gerade sagen, du bist doch hoffentlich immer noch ein treuer Kunde und gerne
0: natürlich,
2: dort nur schräg gegenüber.
0: Wenn man mal was Ausgefallenes braucht, Reißzwecken oder irgendwas, was es da eben gibt, immer so.
2: Findet man ja, da alles und viel
0: man
2: mehr,
0: findet
2: als man
0: alles
2: eigentlich bräuchte.
0: Wird sehr nett bedient immer und deshalb, es war auch ein schöner Ort immer, ein wichtiger Ort, ja.
2: Absolut, ja. Hm.
0: Ja, dann vielen Dank und wir hören nochmal schön kurz Musik und dann geht's auch weiter mit dem Parking Day in der Eisenbahnstraße am Sonntag. Wir hören nochmal kurz Pretzel Göring, geh deinen Weg, singt er.
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0: Ja, das war Brezel Göring mit Geh deinen Weg. Jetzt haben wir immer noch mal einen Gast hier, nämlich Anna, genau gesagt, vom Parking Day in der Eisenbahnstraße. Stell dich mal selber vor und wovon du jetzt genau bist. Es gibt ja Verkehrswende und verschiedene Initiativen, die da den Sonntag mit organisieren.
1: Ja, ich habe mich ursprünglich bei der Verkehrswende gemeldet und wollte halt irgendwie was machen für die Verkehrswende und bin dann da so ein bisschen an den Parking Day in der Eisi weitergeleitet worden, weil ich halt dort wohne und ja, die haben halt gemeint, es ist eigentlich immer am besten, da was zu machen, wo man ist, wo man lebt, wo man wohnt. Und deswegen bin ich da in diese Organisation gerutscht und bin jetzt eigentlich wirklich hauptsächlich beim Parking Day Eisi.
0: Was war für dich der Grund, da mitzumachen? Also was war für dich der Antrieb?
1: Ich habe irgendwann mal gemerkt, wie viel Platz Autos einnehmen in unserer Stadt. Und ich glaube, wenn man das einmal so richtig sieht und da sich einmal dafür die Augen öffnet, dann kann man das eigentlich nicht mehr ungesehen machen. Und es macht mich einfach traurig zu sehen, wie viel Blech rumsteht, wie viel Platz das einnimmt. Und deswegen wollte ich mich halt speziell dafür auch engagieren und dagegen engagieren.
0: Hast du schon bei vergangenen Parking Days mitgemacht auch? Oder?
1: Das ist tatsächlich organisatorisch mein erster Parking Day. Ich wollte eigentlich letztes Jahr mitmachen und dann habe ich genau an dem Tag ein Kind bekommen.
0: Auch wichtig.
1: Auch, war auch eine gute Sache.
0: Wieso denkst du, ist der Parking Day so wichtig? Ich meine, das ist ja so eine doppelte Funktion. Einerseits fungiert er als so eine Erinnerung daran, dass der öffentliche Raum anders genutzt werden kann. Mhm. Auch ein bisschen zur Verkehrsberuhigung insgesamt vielleicht. Aber auch soll so eine Art Funktion sein wie ein öffentliches Wohnzimmer, dass der öffentliche Raum ein sozialer Raum auch ist. Mhm. Was denkst du, ist das Wichtige daran?
1: Ich glaube, es ist wichtig, aufzuzeigen, was man machen könnte auf dieser Fläche, die wir jetzt Autos gewidmet haben, wie viele Sachen man da eigentlich machen könnte, wie viel Platz für Grünes da wäre, wie viel Platz für Sitzecken wären, wie viel Platz für auch Außengastronomie wäre, für Radwege, wir hätten eigentlich so viel Platz, speziell in Leipzig. Allein die parkenden Autos brauchen in Leipzig eine Fläche 70 Mal so groß wie der Augustusplatz. Und am Parking Day zeigen wir so ein bisschen auf, was man alles machen könnte. Viele merken auch an einem Parking Day, wie viel Platz eine einzige Parklücke ist. Bei uns melden sich die Leute ja an, die sagen, hey, ich würde da gerne ein kleines Wohnzimmer machen, da brauche ich mindestens 3 Parklücken. Und dann kommen sie hin und sehen, eine Parklücke sind schon 10 Quadratmeter und das ist schon ein großes Wohnzimmer, das man dann erfüllen muss. Also ich glaube, das öffnet auch so ein bisschen die Augen für diesen Platz. Ja.
0: So ein Punkt ist ja auch, dass gerade die Eisenbahnstraße ist ja auch so eine Verkehrsachse, wo doch sehr viel Verkehr ist und vielleicht haben die Leute im Viertel gar nicht so viele Autos, aber dadurch, dass so eine Verkehrsachse ist, kann das natürlich auch sehr belastend sein für die AnwohnerInnen, gerade für Eltern mit Kind. Ich bin mir nicht sicher, ob ich da mein Kind einfach so frei laufen lassen würde. Ich war mal in London übrigens, da waren so Eltern, die ihr Kind an der Leine hatten. Nee. Das ist eine fürchterliche Idee, aber vielleicht führt das dann zu sowas, wenn der Verkehr
1: ja,
0: zu beängstigend ist.
1: Das stimmt, die Eisenbahnstraße, also das Viertel um die Eisenbahnstraße, es haben die wenigsten Autos pro Einwohner. Und wie du sagst, es ist trotzdem eine irrsinnige Verkehrsachse, die offiziell ist da 30er-Zone, das wird aber eigentlich nicht eingehalten, sage ich mal, als Person, die da wohnt.

0: Leipziger Osten, Superblocks Leipzig e.V., die in der Hildegardstraße so versucht haben, eben so verkehrsberuhigende Elemente in den Straßenraum einzubauen, Sitzgelegenheiten sozusagen. Gibt es schon so Ansätze, die du gut findest im Leipziger Osten?
1: Ich glaube, die Hildegardstraße ist auf jeden Fall was man da groß erwähnen muss. Die finde ich wirklich toll. Es gibt jetzt eine neue Rad-Fußgängerbrücke, die habe ich, ich weiß nicht, ob die schon eröffnet ist. Also es passieren schon einige Sachen, aber es passiert auch sehr wenig, wenn man bedenkt, was die Leute eigentlich brauchen in ihrem Alltag. Und ich glaube, es ist nicht Platz für Autos. Ich glaube, wir hätten sehr viel mehr davon, wenn wir mehr Plätze für Kinder, für Grünes, für Fahrräder, für Fußgänger. Ich glaube, uns würde sehr viel einfallen.
0: Du hast jetzt ein Kind bekommen. Ich kann mich daran erinnern, dass ich selber als Kind noch auf der Dorfstraße mit dem Skateboard immer so um die Mittelstreifen Slalom gefahren bin. Das ging da noch in den 80er Jahren. Hier in der Eisenbahnstraße ist das kaum vorstellbar. Man hat da doch eher Angst um sein Kind. Denkst du, dass es auch deswegen wichtig ist, weil das doch eigentlich auch ein Ziel sein müsste, dass auch die Kinder auf den Straßen sein können, ohne dass man Angst haben muss, dass sie halt umgefahren werden?
1: Ich denke auf jeden Fall. Ich meine, wir haben auch schon überlegt, wo bringen wir das Kind in die Kita? Diese und diese Kita ist auf der anderen Seite der Eisenbahnstraße, das heißt, das muss man jeden Tag kreuzen, das musst du dem Kind beibringen. Das sind so Sachen, die überlegt man sich dann halt zweimal. Wir sind auch Teil von der Europäischen Mobilitätswoche und da ist auch das Thema derzeit Mobilität unter den Generationen. Und da werden auf jeden Fall auch jetzt beim Parking Day auf der ISI werden auf jeden Fall auch einige Angebote für Kinder, aber auch für SeniorInnen sein. Also da kann man, glaube ich, auch einfach mal so ein bisschen aufzeigen, also für wen brauchen wir den Platz?
0: Muss sich der öffentliche Nahverkehr auch noch verändern, zugänglicher, preiswerter werden und auch, ich meine, Carsharing, es gibt diverse Ideen, um den Verkehr nachhaltiger und menschenfreundlicher zu machen.
1: Ja, ich finde der öffentliche Verkehr auf jeden Fall. Auf der Eisenbahnstraße ist das ja ganz okay, aber wenn man zum Beispiel in den Westen rausfährt, denke ich mir jedes Mal, es ist so schwierig, in die Straßenbahn einzusteigen, weil die so hoch oben ist, weil die überhaupt nicht barrierefrei ist. Es ist auch richtig schwer, als Seniorin da zu wohnen und jedes Mal da einen halben Meter in die Straßenbahn reinsteigen zu müssen. Also auf jeden Fall hat der öffentliche Nahverkehr da auch noch, auch noch ein paar Sachen vor. Also was da passieren muss, denke ich, ja.
0: Hast du die Eisenbahnstraße so mal so komplett gesperrt erlebt eigentlich? Das ist jetzt der Plan für Sonntag auch, oder?
1: Der Plan ist, es ist leider nicht die ganze Eisenbahnstraße, es ist Torgauer Platz bis Hermann-Liebmann-Straße. Das heißt sozusagen der hintere Teil. Ich habe es noch nicht erlebt, ich freue mich sehr drauf.
0: Was ist so geplant? Du kannst nochmal die Uhrzeiten durchsagen auch und was dir so vom Programm erinnerlich ist, dann sehr breites als Programm, glaube ich auch.
1: Ja. Ja. Also los geht's um 12 Uhr diesen Sonntag, 20.09. Es geht bis 18 Uhr. Es haben sich ganz viele verschiedene Parteien angemeldet. Es geht auch sehr viel um Wohnraum. Es geht sehr viel, also man kann da mit der ISI E97 diskutieren, also mit diesem Haus in der ISI. Das heißt, man findet sehr viele Plätze, um zu diskutieren. Es gibt auch, es haben sich auch politische Parteien angemeldet, die RKP hat sich angemeldet. Also es gibt einiges, was man da reden kann, womit man mit anderen Leuten ins Gespräch kommen kann. Es gibt dann auch viele Angebote für Kinder. Wir haben auch sehr chillige Parklücken, glaube ich. Es wird auch das Ping-Pong-Spielen geben und die IG Fortuna kommt, also die Verschenkekiste kommt. Also es werden sehr viele nette Initiativen aus dem Osten da sein.
0: Gehört das für dich auch zusammen, so Hausprojekte und unkommerzielle Ladenprojekte, so Orte, und eben der öffentliche Straßenraum. Also ein bisschen was hat das ja auch miteinander zu tun, weil beides eigentlich

0: wichtig ist, glaube ich, dass so Orte da sind, die nicht kommerziell sind und dass der Straßenverkehrsraum eben auch ein bisschen menschenfreundlicher wird.
1: Ich glaube, das ist einfach eine soziale Gesellschaft und mit der hängt das alles zusammen. Eine Gesellschaft, wo der Raum, den wir haben, auch für die Leute da ist, die diesen Raum brauchen. Und also ich denke, das hängt damit alles zusammen. Es ist der Mietraum, es ist der Ladenraum, es ist der Parkraum. Das hängt alles zusammen.
0: Kann man einfach noch so mitmachen beim Parking Day in der Eisenbahnstraße oder muss man sich anmelden? Das kann ja recht bürokratisch sein, auch wenn man das ganz offiziell, so eine Parklücke besetzen will.
1: Ich denke, wir haben, also normalerweise vielleicht springen noch spontan jemand ab. Also wenn man mitmachen will, kann man uns auch nochmal schreiben. Einfach auf der Webseite parkingday-eisi.de, da sind alle Kontakte drauf. Und sonst kann man auch einfach hinkommen. Wenn man ein Plätzchen findet, dann setzt man sich hin,
0: ja,
1: dann ist man dabei.
0: Es wird bestimmt schön. Wie soll das Wetter werden?
1: Oh, drück uns die Daumen.
0: Über 20 Grad habe ich gehört.
1: Das hoffe ich doch.
0: Das wird bestimmt gut, denke ich, ja. Dann bedanke ich mich sehr bei Anna. Haben wir noch was vergessen, was wichtig ist? Fällt dir noch was ein?
1: Kommt alle vorbei. Sonntag, 12 bis 18 Uhr, Eisenbahnstraße, von Hermann-Liebmann-Straße bis Torgauer Platz.
0: Dann hören wir noch mal kurz Musik hier, die Raincoats nämlich mit dem Stück No Looking. Vielen Dank fürs Gespräch.

0: Ja, das waren die Raincoats, die wir gehört haben. Und ich habe noch ein weiteres Gespräch geführt. Das muss ich allerdings aufzeichnen, weil die Superblocks Leipzig e.V., die haben heute Abend noch eigene Veranstaltungen. Und jetzt hören wir deswegen das Gespräch, das ich heute tagsüber schon geführt habe, telefonisch. Jetzt spreche ich mit Ariane Jedlitschka vom Superblocks Leipzig e.V., heute natürlich auch aus Anlass des Parking Days. Wie würdest du denn euren Verein beschreiben, zu Beginn vielleicht, um ihn etwas einzuführen?
1: Es ist ein gemeinnütziger Verein, der sich für eine lebenswerte und gerechte Stadt einsetzt. Wir arbeiten vor allem daran, dass Straßen und öffentliche Räume gemeinsam genutzt werden können. Also nicht nur als Verkehrsraum, sondern auch als Ort für Begegnung, für Spiel, für Bewegung und Nachbarschaft. Uns ist es wichtig, dass die Menschen, die wir vor Ort kennenlernen, mit denen wir ins Gespräch kommen, nicht nur befragt werden und dann man wieder weg ist, sondern dass sie auch Möglichkeiten der Mitgestaltung finden. Und deswegen verbinden wir Stadtentwicklung mit Beteiligung und Kultur und künstlerischen Methoden und ganz konkreten Aktionen wie heute und überhaupt im Rahmen der Europäischen Mobilitätswoche.
0: Heute ist ja auch weltweit der Parking Day. Und eure Gründung, die Gründung eures Vereins hängt auch ein bisschen mit dem Parking Day, glaube ich, sogar zusammen. Ist das ein besonderer Tag, ein wichtiger Tag für euch? Also ich meine, das ist ja nur ein einzelner Tag immer und ihr strebt ja eigentlich eine nachhaltige Veränderung auch an, die dauerhaft ist. Und dieser einzelne Tag hat ja ein bisschen was Symbolisches. Ist der Parking Day trotzdem ein wichtiger Tag für euch?
1: Also der Parking Day war vor vielen Jahren schon eigentlich Anlass, dass wir aktiv geworden sind und uns gezeigt haben. Also wir haben damals hießen die, glaube ich, noch Stadtpflanzer. Die haben bei uns in der Hildegardstraße die erste Aktion auf der Straße gemacht. Und dann seitdem haben wir eigentlich regelmäßig mitgemacht und haben dann nach der Corona-Zeit die IG Freiraum Straßenraum gegründet, um eigentlich die Nebenstraßen der Eisenbahnstraße erlebbar zu machen als Begegnungsraum, speziell auch nochmal nach Corona. Und da kam uns jedes Mal die Aufmerksamkeit auch vom Parking Day sehr entgegen, sodass wir da auch größere Aktionen machen konnten, eingebunden wurden in einem größeren Rahmen und dann auch noch Leute auch aus anderen Stadtgebieten mal vorbeigeschaut sind. Und heute ist ja auch die Aktion ab 18 Uhr mit Leipzig-Gießen zusammen. Wir machen ein kleines Picknick und ein kleines Straßenfest ab 18 Uhr und wollen da auch mit den Anwohnern ins Gespräch kommen, aber auch mit der Initiative an sich, die ja auch eine Webseite hat und auch online kann man sehen, wer da auch engagiert ist, an welchen Stellen, dass wir mit den Menschen dann auch darüber sprechen können, wie man dauerhafte Veränderungen hinbekommen kann und wie man auch im Alltag mitmachen kann, weil umso mehr Leute einfach zum Beispiel auch mitgießen, umso besser geht es den Pflanzen auch auf der Straße und den Straßenbäumen. Und wir haben dafür auch einen IPC-Container auf der Straße, sodass wir auch mit den Engagierten uns da reinteilen können. Und ja, vielleicht finden sich ja da auch heute zum Beispiel neue Leute, die mal mitmachen wollen.
0: Ihr existiert ja schon jetzt ganz schön lange und so ein Ort, ein wichtiger Ort ist die Hildegardstraße. Vielleicht kannst du das auch mal ein bisschen beschreiben. Wie hat sich die Hildegardstraße denn schon verändert, seit ihr da aktiv seid? Also im weitesten Sinne wolltet ihr eine Verkehrsberuhigung erzielen, aber auch die Straße als einen sozialen Raum aufwerten. Ist das euch schon gut gelungen inzwischen?
1: Ja, also es ist Wahnsinn für uns eigentlich, dass wir es geschafft haben, dass dort der erste verkehrsberuhigte Bereich in dem Stadtgebiet eingerichtet wurde. Wir hatten wirklich angefangen mit so kleinen Aktionen, eben wie zum Parking Day. Und dann auch mal größere Wegeverbindungen ausprobiert. Und die Hildegardstraße ist sozusagen eigentlich ein erster Erprobungsversuch gewesen, um vielleicht so grüne Wege im Quartier zu etablieren. Also die Idee war, oder unsere Vision war es damals gewesen, oder die Frage zu stellen, wie kommt man als Kind sicher vom Rabetpark zum Beispiel zu diesem Parkbogen Ost, der entstehen soll, hinten an der Schulze-Delitzsch-Marianenstraße. Und wie könnte man durch Superblocks-Konzepte neue Wegeverbindungen in dem Quartier schaffen? Und damit ist die Hildegardstraße sozusagen ein erster sichtbarer Raum, wie man sich dann bewegen könnte. Und da geht es halt auch darum, dass mehrere Mobilitätsformen zusammen einen Raum nutzen. Das ist eben sowohl das Auto kann weiterhin durchfahren als Fahrräder, aber auch der Aufenthalt von Fußgängern steht eigentlich im Vordergrund. Ich sag mal, das ist vielleicht manchmal noch der Punkt, wo wir noch so ein bisschen Verbesserungsbedarf sehen. Die Schilder von dem verkehrsberuhigten Bereich sind wirklich sehr klein, sodass sie manchmal nicht gesehen werden können. Von am Eingangsbereich der Nebenstraße steht ein 30-Schild. Danach kommt das Verkehrsberuhigungsschild und ich glaube, dass manche Autofahrer denken, ach, hier kann ich 30 fahren. Wir würden uns dann manchmal so Bremsschwellen oder eine veränderte Straßenführung denken, sodass es noch sichtbarer wird, dass man hier einen Raum befährt, der auch für Fußgänger vorrangig gedacht ist und man sich dann halt von den Geschwindigkeiten dementsprechend anpasst. Aber das gilt auch nicht nur für Autos, das gilt halt auch für Fahrräder, die das halt auch genauso manchmal nutzen. Und ich glaube, ähnliche so eine Problemlagen hat man jetzt auch an der Wilhelm-Wander-Schule gehabt, wo die Straße auch gesperrt wurde für den Autoverkehr. Und dann entstanden halt auch so Situationen, wie macht man das jetzt deutlich, dass Fußgänger den Aufenthalt hier, also dass das bevorzugt ist und die anderen, die da durchfahren, sich danach richten müssen. Und man startet jetzt, glaube ich, die Stadt wird jetzt am Montag die Bauarbeiten an der Schulze-Delitzsch-Straße beginnen. Und da werden wir dann auch erstmals irgendwie sehen, wie so eine Architektur aussehen kann, die den Aufenthalt bevorzugt, aber trotzdem die Möglichkeiten der Mobilität beibehält. Hier in dem Fall an der Schulze-Delitzsch-Straße ist das dann, dass Fahrräder durchfahren können. Und ich glaube, die Frage steht bei uns, wie könnte die Hildegardstraße in Zukunft mal aussehen?
0: Ja, hat sich eigentlich auch schon ein Teil dieser Superblocks-Idee ist ja auch, dass so eine gewisse Wohnzimmerqualität, so die Straße als sozialer Ort aufgewertet werden soll. Hat sich das im Leipziger Osten auch schon ein bisschen durchgesetzt oder etabliert, dass die Straße auch ein sozialer Ort ist? Das gilt ja auch dann, auch Fahrradfahrer sollen da vielleicht nicht zu schnell durchfahren, sondern soll einfach auch ein Ort zum Aufenthalt sein. Siehst du da auch schon eine Veränderung, eine nachhaltige?
1: Auf jeden Fall. Manchmal ist es zwar so, dass wir noch also wenn mehr als nur Sitzen passieren soll, also auch Spielen und Aufenthalt von Kindern, hilft immer noch, wenn wir als Verein auch wirklich vor Ort sind und zum Beispiel auch ein bisschen diese Spielstraßenatmosphäre betreuen. Also da merken wir, dass das halt ganz viel Effekt hat, wenn man merkt, okay, da halten sich mehrere Leute auf, die auch einen Blick darauf haben, dass dass halt nichts aufgrund der Mobilitätsformen, die da zusammenkommen, passiert, weil sich eben nicht alle, die da durchfahren, auch an die Regeln halten. Vielleicht sind sie auch noch nicht ganz so sichtbar, die Regeln, wir wissen es nicht. Aber manchmal denken wir, da würden auch noch so ein paar Infrastrukturmaßnahmen helfen, zum Beispiel so, dass man halt langsamer fahren muss oder so. Als sozialer Ort, also ich finde, es ist ein extrem veränderter sozialer Ort geworden, auch in Hinsicht darauf, wer sich dort aufhält, wer sich dort trifft, mit wem Gespräche entstehen. Ich finde, es ist viel weiblicher geworden, der Ort. Viel mehr junge Leute, aber auch ältere Menschen treffen sich dort. Es gibt so einen generationsübergreifenden Austausch, was wir auch als Verein total gut finden, weil das war ja auch so ein Punkt, warum wir wollten, dass in den Nebenstraßen mehr Begegnungsräume entstehen, damit man auch aus dieser sozialen Isolation rauskommt, in der wir gerade uns in der Corona-Zeit so wieder befunden haben. Und wo wir jetzt noch merken, dass da bis heute noch nicht diese Form wiedergefunden wurde, sich miteinander zu begegnen und seine Nachbarn zu kennen.
0: Jetzt arbeitet ihr auch am Generationen-Superblock, das ist zumindest auf eurer Internetpräsenz lesbar. Was macht ihr gerade so? Was ist da im Zentrum? Das sind verschiedene Veranstaltungen, ja. Was ist das?
1: Also wir haben zur Europäischen Mobilitätswoche uns, weil da auch das Thema Generationenmobilität im Vordergrund steht, haben wir uns Gedanken gemacht, wie eine Stadt für verschiedene Generationen funktionieren kann. Wir haben bereits angefangen, die Sitzmöbel, die wir da haben, wieder zu rekonstruieren, neu zu gestalten. Wir haben Schilder und Figuren gebaut, zum Teil, um die dann an den Beeten zu befestigen, um es ein bisschen kinderfreundlicher noch zu gestalten. Aber auch für die grüne Parade, die wir jetzt am Sonntag machen, da wollen wir eben mit Jung und Alt von der Wilhelm-Wanders-Schule am Neustädter Markt über die Hedwigstraße, die Ludwigstraße, Hildegardstraße auf die autofreie Eisenbahnstraße ziehen mit einem bunten Demozug und einer Samba-Gruppe, die wir kennengelernt haben und die uns unterstützt. Ja, an dem Tag ist die autofreie Eisenbahnstraße ab Mittag schon bis 18 Uhr. Und das ist für uns so eine gute Symbiose, um zu zeigen, dass wir von verschiedenen Orten und auch aus verschiedenen Gruppen kommen, uns dafür einsetzen, dass es ein lebendiges und vielfältiges Viertel wird und dass diese Idee von einer Verkehrsberuhigung auch in möglichst viele Gruppen hineingetragen wird, sodass das als Idee auch einfach lebendig ist. Und wir haben am Samstag davor nochmal von 16 bis 18 Uhr so ein Atelier auf der Straße, Hildegardstraße 51, wo wir so Vorbereitungen für die grüne Parade noch machen. Und am 22. September, das ist ja Dienstag, sind wir ab 17.30 Uhr zu einem Gedankengang unterwegs. Der startet am Schulcampus Imelstraße, geht über die Rietschke-Aue, den Torgauer Platz, den Stadtteilpark Volkmarsdorf, der im Entstehen ist, der nächstes Jahr fertig werden soll, bis zum Superblock in der Hildegardstraße. Und dabei sprechen wir dann über generationengerechte Mobilität zusammen mit dem Dr. Rainer Totzke, Philosophie-Professor, und dem Spaziergangsforscher Bertram Weishaar. Atelier Latent und vom Fuß e.V. Und wir setzen uns sozusagen philosophisch mit der Frage auseinander, wie Verantwortung im Stadtraum aussehen kann.
0: Ja, vielleicht schließt sich da für mich auch die Frage an, was ihr schon gelernt habt im Verlauf des Projekts. Ihr habt ja auch das so ein bisschen als Labor für Beteiligung auch genutzt, dieses Projekt Superblocks. Habt ihr da viel lernen müssen? Auch Beteiligung ist ja nicht so was Einfaches oft.
1: Wir haben theoretisch immer gelernt. Also wir sind immer in einem andauernden Zustand des Lernens, weil das ja auch ein Experiment ist. Wir können ja nicht auf so viel zurückgreifen, wo wir sagen können, dort wurde bottom-up mit der Zivilgesellschaft gemeinsam so ein Stadtquartier gestaltet. Von daher geben wir auch ganz viel Wissen an andere Initiativen ab, an Studierende, an Planer. Wir haben ein Handbuch geschrieben, wir haben den gesamten Prozess versucht öffentlich zu machen, sodass man auch über dieses Thema Koproduktion mit der Stadtverwaltung und Politik auch viel lernen kann. Und wir hoffen, dass das halt noch weitergeht, also aktuell eben dann auch noch in Richtung Infrastrukturentwicklung, die halt entstehen kann. Dafür werden auch immer weiterhin, noch neue Projekte auch erdacht. Aktuell haben wir eine kleine Förderung vom Deutschen Kinderhilfswerk, um nochmal die Perspektive von Kindern und Jugendlichen besonders einzubeziehen und diese dann auch wirklich an die Stadtverwaltung weiterzugeben, aber auch an andere, die auch mit dem Stadtraum in Kontext stehen, wie Polizei, Ordnungsamt etc., um da auch nochmal die Bedürfnisse von Kindern und Jugendlichen über eine Ausstellung sichtbar zu machen. Es ist eigentlich ein ständiger Prozess. Die Frage ist eher, wo kriegen wir auch für die Ideen, die wir haben, oder für die weitere Beteiligung auch irgendwo eine Unterstützung, eine finanzielle, weil wir das ansonsten alles ehrenamtlich machen, wo wir dann natürlich auch begrenzte Ressourcen haben. Und deswegen haben wir auch jetzt bei Better Place einen Spendenaufruf gestartet, um unsere Vereinsarbeit einfach ein bisschen zu unterstützen und ja, dass sich vielleicht einfach noch mehr Leute dafür mit uns gemeinsam einsetzen. Auch wenn sie vielleicht nicht mit uns gemeinsam in den Projekten aktiv werden können, können sie uns trotzdem finanziell unterstützen. Und wenn es eben auch mit einer kleinen Spende ist, umso mehr Leute das machen, umso besser können wir diese Dinge vorantreiben.
0: Es ist ja doch Arbeit, aber auch gemeinnützige Arbeit eben. Und deswegen ist auch wichtig, dass die Politik und ja die Stadt das auch fördert und dass es nicht einfach nur so als so eine Art Hobby von so einem kleinen Verein gesehen wird. Und wie ist das für euch? Habt ihr auch schon das Gefühl, dass ihr euch auch ein bisschen schon ausgebreitet habt, dass ihr euch vernetzt habt im Stadtteil, im Leipziger Osten, aber auch über die ganze Stadt gesehen, gibt es ja ähnliche Projekte. Hast du das Gefühl, dass sich da nachhaltig auch was ändert in Leipzig und dass ihr da auch Teil von seid, dass ihr quasi Pioniere, PionierInnen seid?
1: Ich glaube schon und ich glaube, dass gerade vor allem mit diesem großräumigen Ansatz wir ziemliche Pioniere sind, weil es hat sich ja aufgrund auch der Zusammenarbeit mit der Stadt die Möglichkeit ergeben, hier ein Verkehrskonzept zu entwickeln, das halt ein viel größeres Gebiet als nur eine Straße umfasst. Und damit ist das schon, finde ich, ein Ansatz, der auch für andere Initiativen, andere Quartiere interessant sein kann. Vor allem, weil es auch darum geht, wie kann man mit möglichst geringem Aufwand die Lebensqualität in solchen Bestandsquartieren erhöhen, zum Beispiel eben durch Diagonalsperren oder aber auch durch Ladelieferzonen, damit nicht diejenigen, die die Leute hier beliefern, immer irgendwo in Kreuzungsbereichen stehen müssen. Es geht auch um Fragen nach Kurzzeitparkplätzen, aber auch einzelne Begrünungen können da reinkommen. Und da muss man meiner Meinung nach auch nicht immer warten, bis man irgendwann mal diese gesamte Infrastruktur umbaut, sondern kann durch viele kleine Aktionen auch schon mit der Idee eines großräumigen Ansatzes die Stadt weiterentwickeln und auch die Menschen vor Ort mitnehmen. Und deswegen sind wir auch mit anderen Initiativen und Projekten stadtweit im Austausch. Und wo wir helfen können, beraten wir oder sind auch irgendwie interessiert, unsere Erfahrungen oder unsere Infrastruktur, die wir schon haben, mal zur Verfügung zu stellen, dass so ein Raum auch umgestaltet werden kann.
0: Die nächsten Termine hast du jetzt ja auch schon mal durchgesagt. Also heute Abend ist da was und am Sonntag auch nochmal was Größeres zum richtigen Parking Day im Osten. Aber das alles kann man ja auch nachlesen auf eurer Internetpräsenz, superblocks-leipzig.de. Da würde ich jetzt einfach mal drauf verweisen. Und ja, dann bedanke ich mich auch sehr bei Ariane Jelitka für das Gespräch. Oder haben wir noch was Wichtiges vergessen? Möchtest du zum Abschluss noch was sagen?
1: Ich möchte nur sagen, dass der Spaziergangsforscher Bertram Weiter heißt und vom Atelier Latent ist. Und ich mich freuen würde, wenn am 22. September da auch wirklich viele Leute mitkommen, weil es uns auch total wichtig ist, dass es mal wieder so einen Raum zum gemeinsamen Denken gibt, der nicht durch diese aktuellen Konflikte belastet ist, die halt eigentlich auch unsere Vorstellungen davon, wie ein gutes Leben in der Stadt aussehen kann, teilweise begrenzen. Wir wollen gerne diesen Raum wieder öffnen und wir denken, dass gerade solche Begegnungen zwischen Menschen, wo es um ja auch philosophische Ansätze zur Stadtentwicklung geht, dass es sehr wertvoll ist. Deswegen am 22.09. 17.30 Uhr Quartiersschule Emilstraße, kommt zahlreich.
0: Ja, dann vielen Dank. Alles Nähere superblocks-leipzig.de. Macht da unbedingt mit. Einfach mal die Konflikte runterfahren und ein bisschen Kontemplation in dem öffentlichen Raum zulassen.
2: Wups, da war es zu Ende. Und Tilma ist auch gar nicht mehr da. Wir sind aber noch da. In der Parklücke hier auf der Karli live in aktuell hier auf Radio Blau, dem Freien Radio in Leipzig. Am Ende unseres Parking Day Marathons, Sendemarathons, oder? Das war schon krass heute.
3: Ja, wir konnten sehen, wie die Sonne langsam unterging. Aber die Autos sind noch da.
2: Die Autos sind immer noch da. Der Himmel ist jetzt dunkler geworden. Es ist immer noch ein laues Lüftchen zu spüren. Aber also ich fand es heute, ich weiß nicht, wie es euch geht, aber ich fand es heute sehr spannend und interessant, mal so Radio zu machen. Nicht auf einem Straßenfest live zu senden, sondern in einer Parklücke auf einer an einer Straße und sich mal mit den Leuten auseinanderzusetzen und mal zu beobachten, wie sie darauf reagieren auch so. Das war auch sehr interessant.
3: Ja, vor allem, wenn sie dann so reagieren, dass sie mehr oder weniger schreiend wegrennen.
2: Wir hören uns gerade nicht so gut, ne, Tim? Ich höre nicht so richtig, was du erzählst. Ich habe auch keine Kopfhörer auf.
3: Ja, ich höre mich schon, aber jetzt sehr versetzt und es verwirrt
2: ja,
3: mich
2: du hast
3: sehr.
2: So ein Headset auf, ne? Für unsere HörerInnen, ihr seht ja nicht, wie wir hier sitzen. Wir sitzen hier an einem kleinen Tisch und mit unserem kleinen Live-Set. Wir haben eine kleine Bluetooth-Box hier, mehr oder weniger, obwohl die ist an einem Kabel. Tim hat ein Headset auf und Markus macht unsere Technik. Es ist wirklich ist gemütlich hier, oder? Es ist irgendwie, man könnte auch noch so ein bisschen dokumentieren, was hier gerade passiert.
3: Oh,
2: die Polizei kommt.
3: Der Freund.
2: Das ist ja auch nett. Kommen die jetzt wegen uns?
3: Ich hoffe doch.
2: Das ist interessant.
3: Ein
2: ja,
3: Hashtag
2: auf jeden
3: aus.
2: Fall senden wir hier gerade live. Nein, Die Polizei kommt nicht zu uns, aber sie steht hier auf der Fläche von der Straßenbahn.
3: Und schnell zum Euro-Shop.
2: Und geht irgendwo hin. Ich weiß nicht, irgendwo hin, was sie da tut, ich weiß es nicht. Ja, interessant. So ist das, wenn man hier auf einer Straße steht, an einer Straße steht und Radio macht. Wie fandet ihr heute den Tag? Markus, wie war das für dich? Du bist ja auch schon recht erfahren mit Live-Senden irgendwo draußen. Wie war das heute für dich?
4: Sehr schön, minimalistisches Set, nur Akku und ein Interface angeschlossen und zwei Mikrofone. Und inhaltlich war es natürlich auch super, wir hatten viele Leute am Stand. Ja, hat Spaß gemacht, auf jeden Fall.
2: Und Tim, du bist ja bei uns Bundesfreiwilligendienstler.
4: Ja.
2: Und auch erst seit kurzem ganz neu. Wie ist das für dich heute gewesen?
4: Auf jeden Fall anders als sonst. Ich fand es auch cool, andere Leute zu sehen, wie sie so das Mikrofon handeln, beziehungsweise ich habe jetzt leider ihren Namen vergessen, aber die Person, die letzte Sendung jetzt vor uns gemacht hat.
2: Siri.
4: Siri, ja genau.
2: Ja.
4: Wie Siri auf die Menschen zugegangen ist auf der Straße in so einer ganz eigenen, betont ruhigen Haltung. Ich glaube, das hat die Leute ziemlich abgeholt. Das hat mir gefallen.
2: Ja, das muss man sich auch trauen. Also das ist tatsächlich, ich mache ja jetzt auch schon eine ganze Weile Radio, aber für mich ist das bei Straßenfesten, es hat sich ein bisschen verbessert, ne? Beim Bülow-Straßenfest, da war ich ein bisschen mutiger. Aber ansonsten fällt mir das schon ein bisschen schwer, so auf Leute mit Mikrofon zuzugehen. Ist, muss man sich trauen. Ja. Musik, würde ich sagen.
4: Sehr gut.
2: Aber ja, genau, Hilmar macht ja jetzt gleich noch weiter. Hilmar ist so unglaublich krass mit seinen Lives, also für Kraft. Genau, als nächstes kommt nämlich Praxis und Philosophie, die Sendung von Britta Schulze. Und Hilmar hat das mal heute übernommen und coacht das, unterstützt so ein bisschen. Ne? Und genau, ansonsten wünsche ich euch mal noch einen schönen Abend, viel Spaß noch im weiteren Radio Blau Programm und ja, bis bald. Ansonsten hören wir jetzt erstmal Andreas Dorau, ein trauriger Tag. Für uns war das ein schöner Tag. Wir sagen tschüss, bis bald.
4: Tschüss.
5: Tschüss. So ein trauriges Bild hab ich noch nie gesehen. Ein junges Mädchen, circa 16.

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1: Ja, das war der erste Teil von aktuell, den ihr gerade gehört habt, aus dem öffentlichen Straßenverkehrsraum, nämlich genau gegenüber oder außerhalb vom Gegenteil von Leerstand. Das ist ein neuer Raum, früher auch bekannt als Haushaltswarenrauch. Und jetzt ist das ein Raum, der so gemeinnützig genutzt werden kann. Und da haben wir live gesendet jetzt, 2 Stunden lang von 18 bis 20 Uhr, anlässlich des Parking Day, der weltweit gefeiert wird am heutigen Freitag, am 18. September. Und das auch schon seit sehr langer Zeit. Und das ist auch ein schöner Gedanke, glaube ich, dass weltweit Leute in irgendwelchen Parklücken stehen und Sachen machen. Und dann auch in ganz Leipzig konnte man heute Leute sehen, die Parklücken anders genutzt haben, als es üblich ist, nämlich nicht, indem man da ein Auto abstellt, sondern indem man da einfach so eine Art Wohnzimmer einrichtet. Und wir hören jetzt in diesem zweiten Teil der Sendung auch noch verschiedene Beiträge, die nicht in den ersten Teil reingepasst haben, unter anderem ein Interview mit Norika Sefer und eins mit Jinan Seidel. Und das hat Violon uns beigesteuert. Dann hören wir aber auch noch was von Britta Schulze, die sich gerade in Venedig aufhält, anlässlich der dortigen Art Biennale. Die hat auch uns was zugeschickt noch. Das muss ich allerdings noch jetzt finden. Und dann hören wir noch weitere Beiträge, aber auch schöne Musik. Da habe ich erstmal was von Freiwillige Selbstkontrolle aus München rausgesucht, aus dem Jahr 1980 ungefähr. Direkt von Schallplatte. Hallo, wie geht's? Hören wir jetzt zu Beginn. Und zwar direkt von der Platte. Deswegen auch das kurze Knistern.

0: Ja, das ist die freiwillige Selbstkontrolle im Jahr 1980/81 ungefähr. Ihre erste Platte ist da rausgekommen. Jetzt beschäftigen wir uns aber mit Syrien, denn das hat sich auch verändert, Syrien. Trotzdem hat sich auch einiges im Norden Syriens getan. Die kurdischen Milizen sollen auch jetzt, nämlich die SDF genau gesagt, in die Armeen, die syrische, in die neue eingegliedert werden. Und noch im Januar 2026 hat die syrische Armee die SDF, diese syrischen Einheiten, angegriffen. Der jetzige Präsident Ahmed al-Sharaa wurde als HTS-Anführer auch als Terrorist eingestuft. Und jetzt gilt aber es als pragmatisch, oder er gilt als pragmatisch, wie die Integration der fortschrittlichen selbstverwalteten Region Rojava in den syrischen Staat aussehen wird, wird sich jetzt zeigen. Und wir hören dazu ein Gespräch, das Dose uns hier bereitgestellt hat.
1: Ja, bei mir im Studio ist jetzt Ramit, und Ramit ist politischer Aktivist, Schwerpunkt Kurdistan. Es geht halt um Rojava. Rojava ist die nordöstliche Region von Syrien, die jetzt halt sehr lange unter Selbstverwaltung gestanden hat, unter kurdischer Selbstverwaltung, wo halt viele progressive Sachen passiert sind. Jetzt ist allerdings die SFS, die Armee quasi der Selbstverwaltung, eingegliedert worden in die syrische Staatsarmee. Und darum soll es jetzt halt gehen, wie halt diese Eingliederung der Armee und auch halt, ja, wie es halt weitergeht mit dieser Selbstverwaltung. Mhm. Vielleicht fangen wir erstmal mit der Armee an. Also wie kam das jetzt, dass die SDF, die ja sehr lange auf Eigenständigkeit gepocht haben, dass die jetzt Teil der syrischen Streitkräfte sind?
2: Wie du weißt, ist das natürlich das Thema an sich sehr komplex. Man kann das nicht aus sich heraus erklären. Es gab natürlich viele andere Faktoren, die diese Eingliederung, diese Integration veranlasst haben, die ja noch im Gange ist, ja noch nicht vollständig abgeschlossen ist. Mitunter gab es ja diese Auseinandersetzungen Anfang des Jahres zwischen dem SDF und der syrischen Übergangsarmee mit der Unterstützung der Türkei. Darüber hatten wir ja noch hier gesprochen. Danach haben sich die Ereignisse relativ schnell ereignet und überschlagen. Und dann gab es noch ein Abkommen zwischen der Übergangsregierung und der Selbstverwaltung. Und dieses sah ja vor, dass die militärischen Kräfte, also das SDF, mitunter auch die Frauenverteidigungseinheit in die syrische Sicherheitsstruktur, Architektur eingegliedert werden sollen. Das sieht vor, dass es als Brigaden passiert. Also es werden 4 Brigaden aus den sogenannten, in Anführungszeichen, kurdischen Militärs gebildet, die dann dem syrischen Verteidigungsminister unterstehen werden. Die YPG, die ja für viel Aufsehen erregt hat, die wird dann direkt dem syrischen Innenminister in Zukunft unterstellt werden als Antiterror-Einheit.
1: Also die YPG, das war dieses Frauenregiment.
2: Genau, ja.
1: Hat das Ganze schon angefangen oder ist das bis jetzt nur der Plan?
2: Es hat faktisch schon angefangen, also es ist im vollen Gange, aber es ist noch nicht abgeschlossen. Es gibt Druck von allen Seiten, dass es schnell passiert, vor allem seitens der Türkei, aber auch der Amerikaner. Aber es ist noch nicht abgeschlossen. Es ist im Gange.
1: Okay, aber gab es da schon Schwierigkeiten oder ist es halt einfach, dass die sich den einen Wimpel von der Jacke abreißen und einen neuen draufnähen und das Gehalt bleibt dasselbe? Oder?
2: Nee, so ungefähr, so einfach ist das nicht. Es gibt auch mittlerweile, es gibt auch Reibungen. Man sieht ja, dass das wahrscheinlich, wie du auch sicherlich weißt, dass es ein bisschen so von außen erzwungen ist. Ich meine, die Selbstverwaltung, die ja demokratisch, emanzipatorisch gefasst war, und dann die syrische Übergangsregierung, die ja hauptsächlich aus Islamisten besteht, zwei solche Kräfte politisch zueinander finden zu lassen, ist natürlich nicht so einfach. Und das sieht man jetzt auch in diesem Prozess, dass es da doch nicht alles ausgesprochen ist und nicht alles abgemacht ist. Aber man kommt voran.
1: Ja, wobei ich stelle mir das, also wenn die in ihrer eigenen Brigade bleiben, also das erstmal weniger schwierig vor, als halt, wie geht es jetzt mit den zivilen Strukturen weiter? Also bis jetzt haben die sich ja selbst verwaltet, bleibt das so? Und wie du schon sagtest, also die gesellschaftlichen Vorstellungen weichen ja doch erheblich voneinander ab.
2: Mhm. Ja, das sowieso. Und dann kommt ja auch natürlich auch die Rolle des kurdischen, beziehungsweise der kurdischen Kultur, der kurdischen Identität in Syrien noch hinzu. Offensichtlich sehen die beiden Seiten, was das angeht, haben sie verschiedene Visionen. Die Strukturen der Selbstverwaltung, die sollen sozusagen in den syrischen Staat aufgehen. Wie das auszusehen hat, sind ja noch intakte. Wie das konkret aussehen wird, wissen wir noch nicht. Aber sie sollen nach und nacheinander ersetzt werden durch die staatlichen Strukturen, die noch kommen.
1: Ja, es gibt dabei selbstverständlich auch Reibung und Reibung ist jetzt so ein Euphemismus. Also es gab jetzt einen Soldat, der SDF wurde getötet und dann gab es noch einen Brand in einem Gefängnis. Vielleicht kannst du das kurz erzählen.
2: Ja genau, also es gab in Hasake, die größte Stadt in Rojava, da gab es einen Soldat des SDF, weil ein ehemaliger wurde gekidnappt von sogenannten arabischen Stammesmilizen, die wahrscheinlich eigentlich identisch mit dem IS sind. Zumindest behauptet die kurdische Seite das so. Wurde gekidnappt und geköpft. Die Begründung war, dass es sich um eine alte Blutrache handelt. Die kurdische Seite sieht das insgesamt als eine Provokation. Man möchte sich auch zugleich auch nicht provozieren lassen. Der Brand in Kobane, das ist im Gefängnis, ist das passiert. Da sind, glaube ich, 9 Menschen ums Leben gekommen. Auch da
1: ich glaube, inzwischen 10, da ist noch einer gestorben.
2: Okay. Nee, da gibt es auch verschiedene Meinungen, verschiedene Meldungen. Da kann man auch noch nichts Konkretes so sagen.
1: Wie kann ich mir das Ganze konkret vorstellen? Also da ist so ein Rathaus, da sitzen jetzt irgendwelche Räte von den Kurdinnen und dann kommt jetzt irgendwer aus Damaskus und gibt denen neue Vorgaben, wie sie sich verhalten sollen oder nicht oder also keine Ahnung. Also
2: nee, das wird ganz anders aussehen. Ich glaube, diese Räte, die müssen dann irgendwie, genau, die werden dann andere Aufgaben übernehmen. Das wird dann anders, also die müssen dann aufgegeben werden. So ist das, glaube ich, vorgesehen. Das ist sozusagen keine Spezifikum, was das angeht, für die kurdischen Gebiete entstehen soll. Die werden genauso verwaltet und regiert werden wie in anderen Gebieten. Nur halt, wenn es wirklich ideal läuft, da ist es halt auch noch ein Tauziehen. Wenn die Kurdinnen da kulturelle Rechte bekämen, dann würde es wahrscheinlich einiges davon, was so diese Verwaltung angeht, auf Kurdisch laufen. Aber selbst das ist ja noch nicht sicher. Wie gesagt, es ist ein Tauziehen hin und her.
1: Okay, das klingt alles so ein bisschen vage und das heißt, es gibt auch keine Garantien, dass irgendwelche kurdischen Errungenschaften bestehen bleiben?
2: Von der kurdischer Seite, ja, es gibt ja diese Abkommen, diese Dekrete von dem Übergangspräsident und so weiter, aber wie weit sie ihre Gültigkeit entfalten, wissen wir nicht, aber ich sag mal so, man ist optimistisch.
1: Okay, bei mir im Studio ist Ramit und wir haben uns gerade schon über Rojava unterhalten, über die aktuelle Situation. Es ging halt um die Eingliederung der kurdischen Streitkräfte in die syrischen Streitkräfte. Und jetzt wollten wir da noch ein bisschen das weiterführen und zwar wollen wir so ein bisschen, ja, halt so den Wandel der Situation der Kurdinnen in Syrien seit dem arabischen Frühling so ein bisschen besprechen. Also vielleicht kannst du einfach mal sagen, wie war denn die Lage der Kurdinnen vor 2013, bei der arabische Frühling, oder? Oder
2: 2011? Ja, genau. Also davor war es ja, wie wir wissen, auch relativ, Unterschied sich hier nur geringfügig von der Lage in der Türkei. Sie waren ja enormer Verfolgung, Unterdrückung ausgesetzt und viele Kurdinnen und Kurden hatten ja nicht mal Staatsangehörigkeit. Man spricht davon ein Drittel oder ein Viertel der Menschen, die da in den 60er Jahren ausgebürgert wurden, weil sie angeblich aus der Türkei eingewandert seien. Die hatten gar keine Pässe und waren so von vielen staatlichen Sachen so ausgeschnitten. Das ist inzwischen aufgehoben worden und die Kurden haben jetzt, die genießen schon jetzt so ein bisschen mehr Sichtbarkeit und so weiter in Syrien und so. Die kurdische Sprache soll jetzt peu à peu als Unterrichtssprache eingeführt werden in den kurdischen Gebieten und auch die kurdische Sprache ist ja jetzt per Dekret als Nationalsprache anerkannt worden. Da ist auf jeden Fall, sind ein paar Errungenschaften schon gerettet worden. Und jetzt geht es darum, das sagen auch die Genossinnen und Genossen vor Ort, dieses zu schützen und auszuweiten. Das ist jetzt gerade so ein bisschen der Spirit sozusagen der Stunde.
1: Es waren auf jeden Fall auch keine rosigen Zeiten, oder also nicht nur seit 2013. Also es gab ja die ganze Zeit diesen Krieg gegen den IS, der teilweise sehr grausam war und viele Opfer gefordert hat. Aber es gab halt so auch einen gewissen Aufbruch in der Gesellschaft. Vielleicht kannst du dazu was sagen, wie es dann halt in dieser einmaligen Situation, dass man gerade es geschafft hat, den IS rauszuhauen und Assad war weg.
2: Genau, also man hat ja 12 Jahre lang eigentlich in völliger Autonomie gelebt und die kurdische Gesellschaft, aber auch die Gesellschaft in der Region in Rojava, Nordostsyrien, waren enormen Wandel unterstellt. Es gab vieles hat sich geändert und ich glaube, diese Dynamik, diese Aufbruchsstimmung, die nimmt man mit. Man sieht auch halt heute an den gesellschaftlichen Prozessen, dass die Leute da viel gelernt haben und vieles auch weiter praktizieren. Also so eine Art Insistieren auf die demokratische Kultur, die man dort 10, 12 Jahren gelebt hat, ist auf jeden Fall vorhanden, das sieht man. Und das ist, glaube ich, auch so ein Lichtblick, was die Zukunft angeht.
1: Kannst du auch ein bisschen was zu dem Rest der syrischen Gesellschaft sagen? Also
2: ja, also auch da ist auf jeden Fall vieles nur noch unentschieden. Also klar, man ist erstmal froh, dass der Krieg erstmal zumindest auf Papier erstmal vorbei ist. Hin und wieder gibt es immer wieder Auseinandersetzungen hier und da. Aber man ist auf jeden Fall froh, den Krieg hinter sich gebracht zu haben. Aber wie man das auch aus den Medien erfährt, ist man auch nicht jetzt unbedingt mit diesen Islamisten einverstanden. Also auch da ist nicht das letzte Wort noch nicht gesprochen. Syrien ist auf jeden Fall nicht Afghanistan. Syrien war ein säkuläres Land. Ist ein Land eigentlich, was relativ fortschrittlich war. Und ich glaube, man kann das auch nicht jetzt von heute auf morgen den Leuten aus den Köpfen schlagen. Auch da wird noch natürlich noch einiges zu erkämpfen sein.
1: Okay, das würde ich mal als Schlusswort nehmen. Dann recht herzlichen Dank an Ramet.
0: Das war das Gespräch über die Situation im Nordosten und Norden Syriens. Jetzt hören wir noch mal Musik von der Gruppe Zuckerbrot und Peitsche.

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0: Ja, das war jetzt leider auf 33 anstatt auf 45. Das ist die Idealplatte, die erste. Hat mich ein bisschen gewundert jetzt. Und ja, wir versuchen jetzt noch Britta Schulze ranzukriegen ans Telefon. Das hat jetzt leider nicht geklappt. Wir spielen deswegen nochmal kurz was anderes ein Gespräch, nämlich mit Jinan. Der hat auch beim Gegenkino mitgemacht. Das hat auch Jolan aufgenommen.
1: Ich spreche mit Jinan Seidel, die Regisseurin von Moratona. Ist das die richtige Betonung für Moratona oder habe ich das nicht richtig gesagt?
2: Also Moretones ist der spanische Titel des Filmes und der heißt auf Deutsch blaue Flecken oder Hämatome oder sowas.
1: Danke. Erzählst du uns doch ein wenig über Ihren Werdegang als Filmmacherin?
2: Ja, also ich habe 2005 in Halle an der Saale Kunst studiert, eigentlich Bildhauerei, aber habe schon damals angefangen, viel mit Video zu experimentieren, eigentlich vor allem Videoinstallation. Und war dann 2 Jahre, dann habe ich auch in Mexiko studiert und dort viel mit Film gearbeitet und auch viele Leute nochmal so kennengelernt. Und also genau, ich meine, ich habe auch ein paar biografischen Beziehung zu Mexiko und dann nach der Uni-Ausbildung war ich bei Werkleitz und habe dort verschiedene Fortbildungen, die PMMC vor allem gemacht. Und ja, und habe dann angefangen, lange und kurze experimentelle und dokumentarische Filme zu machen. Arbeite seit 2012 als freiberufliche Künstlerin und Filmschaffende.
1: Ich sehe, dass du mit dem Team des Paradox Festivals zusammengearbeitet hast. So, du machst etwas mit experimenteller Kino- oder Videokunst. Hast das einen Einfluss auf deine Dokumentarfilmarbeit?
2: Ja, auf jeden Fall. Also wir organisieren alle 2 Jahre das Paradox Festival in Leipzig mit Teilen des Kollektives Filz und Gegenkino. Und natürlich ist diese Arbeit sehr nah auch an meiner eigenen Arbeitsweise, also von den Sachen, die wir da auswählen, aber also natürlich auch, man lernt neue Leute kennen, neue Herangehensweisen an verschiedene Themen und auch, ja, sozusagen, wir versuchen immer, regionale und internationale Positionen zusammenzubringen und auch irgendwie politische und soziale und aktivistische Perspektiven mit reinzubringen. Also es bereichert auf jeden Fall total meine eigene Arbeit und auch Perspektive und Diskurse.
1: Hast deine persönliche Erfahrung dir geholfen mit dieser Arbeit in anderen kulturellen Kontexten? Ist die Frage nicht so klar.
2: Ach so, mein Hintergrund sozusagen? Ja, ja, doch, ja. Ich verstehe. Okay, ja, also mein biografischer Hintergrund ist ziemlich divers und also meine Mutter kommt aus dem Irak und mein Vater ist sehr früh nach Mexiko ausgewandert, hat dort nochmal geheiratet. Das heißt, ich habe dort auch eine Familie und eben in Bagdad Familie und in Deutschland und in UK auch und bin halt schon damit aufgewachsen, dass Menschen auf die Welt sehr unterschiedlich blicken. Also ein Teil meiner Familie ist auch sehr religiös, ein anderer Teil irgendwie gar nicht und es sind auch verschiedene Religionen, die so in meinem Familienkreis eine Rolle spielen und ja, und alle diese Teile dieser Familie leben total unterschiedlich, auch in so anderen ökonomischen Verhältnissen. Und das hat, glaube ich, sehr stark meine Perspektive auf die Welt schon früh geprägt. Ja.
1: Okay.
2: Das ist eine gute Antwort.
1: Ja, das ist eine gute Antwort. So, dass du hast reiche Erfahrungen über diese verschiedenen kulturellen Kontexten, ja. Könntest du uns ein wenig darüber erzählen, was ein Tono ist und wie diese in die Welt Anschauung des Menschen in Costa Chica passt? Oder ist das Cosmovision oder etwas wie dieser Begriff?
2: Also es ist nicht so eine einfache Frage, das zu beantworten, also vor allem auch aus meiner Position. Wir haben diesen Film über 8 Jahre in der Costa Chica mit Leuten, die vorwiegend AfromexikanerInnen sind, entwickelt. Und uns hat das sehr lange Zeit gekostet, überhaupt eine Ahnung davon zu haben, was ein Tono ist oder was ein Tono für die Menschen dort bedeutet. Aber was ich so ein bisschen zu dem Hintergrund sagen kann, ist, dass wahrscheinlich Tono von Tonali kommt. Und Tonali ist ein Wort aus dem Nahuatl, einer der weit meistgesprochenen Sprachen in Mesoamerika, Mexiko. Also neben natürlich Spanisch, was halt die koloniale Sprache ist, aber sozusagen Prä-Spanisch. Tonali bedeutet eigentlich so eine Art Seelenvitalkraft, die wie so eine Art von jetzt schlechte Übersetzung meinerseits, Doppelgänger ist, die sozusagen eine Entsprechung deines Selbst, was sich in einer anderen Form materialisieren kann, muss sich nicht materialisieren. Und in der Costa Chica im Speziellen sind das meistens Tiere. Dass es sozusagen wie so eine zweite Identität als Tier gibt, die sehr stark verschränkt ist mit dem Menschen. Und dieses Tier ist so zwischen einem spirituellen Tier, aber auch einem realen Tier, was sich auch verletzen kann. Und wenn sich das verletzt, dann hat das eine direkte Wirkung auch auf den Menschen und andersrum auch. Also wenn sich der Mensch verletzt auch, wird es auch das Tier verletzt. Und dadurch haben die Menschen, die einen Tonno haben, eine sehr spezifische Verbindung zu ihrer Gesundheit auch. Und dann wird von Anthropologen berichtet, was ich jetzt so wiedergebe, als das ist die anthropologische Sicht, dass das halt etwas war, was sich eigentlich gegen die Christianisierung entwickelt hat, dass halt irgendwie Menschen oder Babys ein Tono gemacht bekommen haben vor der Taufe, wie so eine Art Widerstandsmoment gegen die Christianisierung.
1: Danke für die reiche Antwort. Als die letzte Frage, mindestens für heute, weil es gibt ein Gespräch nach dem Film am Donnerstag. Vor welchen aktuellen Herausforderungen und Konflikten stehen die Menschen in dieser Regierung, die Costa Chica-Regierung?
2: Also das kann ich auch leider nicht in so einem ganz kurzen Satz beantworten. Aber sozusagen, also das ist eine lange Geschichte von struktureller Vernachlässigung und Rassismus, die Menschen dort in der Region leben, da die AfromexikanerInnen erst 2019, also das war auch noch, wir haben den Film 2016 angefangen daran zu arbeiten, also erst 2019 als offizielle Ethnie von Mexiko anerkannt worden sind, was halt bedeutet, dass sie erst danach überhaupt für zum Beispiel Dörfer strukturelle Hilfen und so weiter vom Staat beantragen konnten und natürlich auch auf einer identitären Ebene total die Herausforderung ist, dass es halt sehr lange gedauert hat, bis diese Identität sozusagen überhaupt staatlich anerkannt worden ist. Dann ist die Costa Chica und dieser ganze Landstrich sehr stark betroffen von Drogenkartellen und von sehr viel Gewalt, also auf sehr unterschiedlichen Ebenen, nicht nur von Drogenkartellen, sondern auch von struktureller Gewalt, von Polizeigewalt, Familienfäden. Also es ist, viele Menschen wandern aus in die USA illegal, was auch wieder andere Problematiken mit sich bringt. Also es ist es ist sehr vielschichtig, sehr tiefschichtig, eine sehr problematische Region. Aber wir haben versucht, mit diesem Film eine andere Geschichte zu erzählen, weil diese Geschichte zumindest innerhalb von Mexiko sehr präsent und auch so ein bisschen so ist, ja, wie ihr macht dort einen Film, das ist doch total gefährlich. Und wir wollten halt einfach eine andere Perspektive auf die Geschichten der Menschen dort lenken mit dem Film. Und das bildet natürlich nicht alles ab und zeigt auch eben vieles nicht, aber wir wollten, dass die Gewalt nur auf einem unteren, also dass die halt sozusagen so durchschimmert und auch die koloniale Erfahrung durchschimmert durch den Film, aber nicht, dass es so reduziert wird auf eine Viktimisierung der Menschen, sondern auch auf ihre reiche spirituelle Landschaft und Verbindung zu der Umgebung und ihrer Welt zeigen.
1: Danke.
2: Und darf ich noch einen Zusatz sagen?
1: Okay.
2: Wichtig ist mir noch, dass wir ein Regie-Team sind, also mit Daniel Olafia Balmaceda, der in Mexiko-Stadt lebt und leider jetzt zum Screening nicht dabei sein kann. Aber genau, wir sind zwei RegisseurInnen.
1: Danke für die reichen Informationen. Und danke für deine Zeit bei Radio Blau.
2: Vielen, vielen Dank für das Interview.
0: Ja, das war das Gespräch von Yolon. Und jetzt habe ich Britta Schulze, die Künstlerin, die sonst ja an dieser Stelle Philosophie und Praxis moderiert, live im Gespräch. Sie ist nämlich in Venedig bei der Biennale Arte dort 2026. Ja, erzähl mal, wie ist es in Venedig, wie ist das Wetter und ja, wie ist es?
3: Also ihr könnt es gar nicht fassen, ich stehe hier wirklich in der Nähe von St. Marco, dort wo die ganzen Gondolieres jetzt alle rausfahren, sozusagen wo der Canal Grande anfängt. Es ist warm, es sind 24 Grad in der Nacht, ich stehe kurzärmlich hier und die Leute gehen jetzt so langsam von den Restaurants nach Hause. Auch ich, wir haben jetzt gerade noch drin gesessen und ja, es ist ein Feeling so, wie man sich Venedig vorstellt. Ne? Also hier plätschert gerade das Wasser von irgendeinem Kanal, jetzt kommt hier so ein Wassertaxi entlang und irgendwelche Menschen sind ganz lustig unterwegs. Ja, aber du hast mich ja gefragt zur Biennale.
0: Ist es deine erste Art Biennale dort oder bist du schon öfters dort gewesen?
3: Nein. Also ich, interessanterweise, und vielleicht kann man das ja hier im Zusammenhang sagen, war ich damals mit der HGB das erste Mal in Venedig und das war genau vor 25 Jahren, nämlich am 11. September, als die Flugzeuge in die Türme reingeflogen sind. Und da war wirklich mein erster Venedig-Tag an der Rialto. Da hatten wir noch, was weiß ich, Käse und Wein geholt und haben es gut gehen lassen und sind dann abends mit den anderen Medienkünstlern nach Hause gegangen. Und der eine sagte, er müsste erstmal Fernsehen gucken. Und dachte ich, hä, in Venedig Fernsehen gucken, geht's noch? Und dann sagte er, ja, ganz Manhattan wäre weg. Also das ist immer meine Erinnerung, wenn ich in Venedig bin, muss ich irgendwie auch an diese Sache am 11. September denken.
0: Oh Gott, aber das gräbt seitdem sich dann noch tief ein in die Erinnerung wahrscheinlich, ja.
3: Genau, aber es ist, ich war schon ganz oft in Venedig, also glaube ich 9 Mal, weil auch die Biennale als bildende Künstlerin lockt schon hierher. Und es ist auch so, dass ich jetzt meine Malpraktikumsfahrten hierher mache, also meine eigenen MalschülerInnen sozusagen hier die Kombination mache zwischen Selbstmalskizzen zeichnen und wirklich die moderne Kunst anzugucken. Also Biennale ist eben nicht nur das Filmfestival, sondern Biennale heißt eigentlich auch von der bildenden Kunst. Die ganzen internationalen KünstlerInnen von der ganzen Welt stellen alle 2 Jahre auf dem Gebiet der Biennale sozusagen Arsenale und Giardini, das sind sozusagen 2 Gebietsbereiche hauptsächlich aus. Und das Spannende ist, dass auf diesem großen Gelände, aber dann doch sehr konzentriert, alle Positionen zu einem bestimmten Thema sichtbar werden, die sozusagen von der ganzen Welt sind. Und das ist so spannend und so vielfältig und so unterschiedlich und auch von der Zeit so unterschiedlich auch geprägt. Ich kann mich sogar erinnern, und das war wirklich krass vor 25 Jahren, dass wir ganz viel Videoarbeiten hatten, unter anderem, und jetzt geht mir sogar die Gänsehaut irgendwie durch, von Videoinstallationen, wo man gesehen hat, wie Leute von einem Hochhaus runterspringen. Das konnten die noch gar nicht wissen, als sie das damals installiert hatten, weil, ja, ist egal. Also manchmal Zeitgeist einfach so dicht an Politik und an aktuellen Sachen durch die KünstlerInnen auch transportiert werden, was auch mit einem bestimmten Gefühl von wie man Zeit empfindet oder wie man denkt, wie die Zukunft sich entwickeln kann oder wie man auch merkt, was vielleicht auch die Menschen gerade bewegt. Und insofern ist es sehr spannend und ich war meine Malgruppe, wir waren also 12 Leute, die habe ich gerade gestern in den Zug gesetzt, die sind wieder zurück, jetzt habe ich noch ein paar Tage privat hier und das ist ganz schön, weil ich auch nochmal ganz viel die Häuser, also in der ganzen Venedig sind sozusagen Palazzis bestückt mit moderner Kunst, wo man auch kostenlos reingehen kann, wo man nicht die Biennale-Tickets kaufen muss. Und in diesen Bereichen sieht man nochmal ganz viele Äußerungen zu diesem Thema. Und du sagst mal bitte Bescheid, wenn ich mit den Texten aufhören muss. Also das, hörst du mich noch?
0: Ich höre dich noch, ja. Das ist ja interessant. Perfekt. Was zeichnet denn den 61. Jahrgang jetzt aus, das Jahr 2026? Genau. Kannst du das sagen irgendwie?
3: Genau, ja, richtig. Und zwar ist der Titel in Menor Keys. Das kann man so nicht wortwörtlich übersetzen. Menor heißt eigentlich Moll und Keys ist klar, das sind die Schlüssel. Aber es ist eher so symbolisch gemeint, also die Seele in Moll vielleicht genau übersetzt und damit ist eigentlich so eher gemeint der Ursprung, der Sein, vielleicht auch das Gefühl, wo man herkommt, auch diese Form, wo man vielleicht sich auch findet, was ist denn eigentlich der Ursprung? Es geht auch um Geburt, es geht auch um Kinder, es geht um indigenen Ursprungs, auch ein Selbstbewusstsein in dem indigenen Empfinden auch, viele Arbeiten, die sich darauf beziehen, sehr viel schöne und farbige Arbeiten, große, starke, die natürlich auch das Negative zeigen, die in der letzten Zeit auch über die Kolonialisierung stattgefunden haben, auch die Befreiung darin, ein Selbstbewusstsein zu entwickeln, was ist Stärke in dem eigenen Ursprung, so würde ich es vielleicht übersetzen. Und ich beziehe mich jetzt mal auf einen deutschen Pavillon, also man muss sich so vorstellen, Giardini ist eine Art Park, in dem stehen verschiedene Pavillons mit verschiedenen Ländern. Also da gibt es einen norwegischen Pavillon, da gibt es den französischen, da gibt es den englischen, da gibt es den vietnamesischen und so weiter und so weiter. Und die haben natürlich ihre Künstler eingeladen, ihre Künstlerinnen. Und aus denen haben die sozusagen an diesem Thema angepasst, einen Pavillon sozusagen innen gestaltet. Also ganz bekannt war mal Schlingensief, der war, glaube ich, vor 6 Jahren da. Der hatte ganz viel über den Tod gemacht. Das bezog sich auf die damalige Thema auch. Und dieses Jahr ist in dem deutschen Pavillon eine ostdeutsche Künstlerin gewesen. Gewesen ist auch wirklich
0: Henrike Naumann.
3: Wirklich so.
0: Ja.
3: Genau, die Henrike Naumann, die ist nämlich verstorben, während sie die Gestaltung an dem deutschen Pavillon sozusagen das entwickelt hatte. Dann gibt es noch die Kathleen Reinhardt und die Sung Dieu. Und dazu, ich würde mich gerne ein bisschen beziehen, wenn das okay ist.
0: Sag ja, beschreib mal, das mal, was man da sieht, noch 2 Minuten
3: genau.
0: Zumindest.
3: Genau, also ich kenne den deutschen Pavillon, weil ich ja öfters dort auch schon war, komme zu diesem deutschen Pavillon hin und sehe, dass da eine sehr große Mosaikarbeit, also man muss sich das vorstellen, es ist so eine Art 30er-Jahre-Bau und mit Säulen und ja, sehr schick. Ein bisschen heroisch, nicht ganz so mein Ding, aber um diese ganzen Pavillon sind Mosaikarbeiten gesetzt, so in Fertigteilsachen. Und diese Mosaikarbeiten beziehen sich auf eine Straße in Lichtenberg in Berlin, in Ostberlin. Oh, jetzt muss ich mal lesen, wie die Straße heißt, Geringseestraße. Und das hat was damit zu tun, dass die Künstlerin Sung Thieu, also von vietnamesischen, wie sagt man das, Gastarbeitern aus der DDR-Zeit stammt.
0: Vertragsarbeiterinnen vielleicht auch, ja.
3: Genau. Und sozusagen an diese Straße eine bestimmte Erinnerung hat, auch an Ostdeutschland. Und Henrike Neumann eben auch eine Ostdeutsche ist, die, wenn man so will, zum ersten Mal eine Ostdeutsche sozusagen im deutschen Pavillon auch ausstellen durfte.
0: Sie hat ja auch immer solche Themen thematisiert. Henrike Neumann ist ja auch dafür bekannt, dass sie auch ja ihre Biografie damit eingewoben hat, immer in ihre Sachen, oder? Auch so.
3: Ja, genau. Also deswegen hatte man sie auch angesprochen, weil es natürlich zum Thema passte. Sie hat einfach einen Großvater, ich glaube Karl-Heinz Jakob, der in Thüringen, also aus Thüringen kam und ein DDR-Künstler war, der sozusagen diese typischen großen DDR-Arbeiterbilder gemacht hatte, also irgendwie. Und auf das Bild bezieht sie sich, wo er das also als Auftrag in der DDR bekommen hat. Dieses Bild sieht man sozusagen in der Wiederholung, aber sie hat schemenhaft, wo sozusagen die Figuren sonst von ihrem Großvater war, Stoffe reingezogen, die typische DDR-Stoffe sind, also so Leder, so bestimmte, wir würden jetzt so sagen retromäßig, aber so ganz typisch, also wenn man als in der DDR geprägt worden ist, kommt man hin und man spürt und riecht förmlich die DDR, also so bestimmte Lederformen, bestimmte Kunstleder natürlich, aber so bestimmte Muster und da so eine Assoziation von Ostdeutschland hervorruft.
0: Weckt viele Erinnerungen. Wir sind jetzt leider allerdings am Ende angelangt. Wir bedanken uns sehr bei Britta Schulz. Wir müssen leider jetzt auch Schluss machen. Danke und noch für viele schöne Stunden noch dir in Venedig und bis bald. Tschüss.
3: Okay, ciao.

0: So, wir haben uns mal was ganz Neues überlegt. Wir hören uns 2 Stunden lang Captain Future an.
1: Ja.
2: Genau. Herzlich willkommen. Hier ist Persona non grata, PNG on Air mit dem lustigen Power-Trio, bestehend aus Herrn Jenso, Herrn Bass und mir.
0: Dem Herrn Nauber.
2: Herzlich willkommen hier im Studio und draußen an den Endgeräten.
0: Mit dir sind wir 4.
2: Jetzt gibt es wieder 3 hervorragende Tonträger, die jüngst erschienen sind, auf die Ohren empfohlen von unseren Redakteuren, nämlich uns.
1: Genau.
2: Und den Anfang, oder vielmehr, wir verraten noch, was es zu hören gibt.
0: Auf jeden Fall, denn wir hören zwar immer als Einstiegsmusik die Welle von Feinden, die sich im Angriff über uns ergießt, aber es sind doch viel mehr Freundinnen und Freunde, die wir mitgebracht haben. Ich für meinen Teil habe Emma Ruth Rundle mitgebracht mit ihrer justament heute erscheinenden Platte These Killing Times. Wunderbare Herr Bass hat ebenfalls was dabei.
1: Ja, der wunderbare Herr Bass hat auch was mitgebracht und zwar ganz wunderbare Musik. Die kommt diesmal von der Westküste der Vereinigten Staaten, wobei vielleicht ist es nicht ganz die Westküste, aber in der Nähe davon. Die Rede ist von der Band Soft Science und die haben eine wunderschöne Platte aufgenommen namens Sand. Es ist ihre fünfte sogar schon und wie das so klingt und was da so ist, das hören wir später.
2: Und mein Beitrag zu dieser Sendung wird das Berliner Trio Rumor sein, denn deren zweite Platte ist gar wundervoll und die trägt den Namen Staircase Made of Rope und ist justamente heute erschienen. Und den Anfang macht Emma Ruth Rundle.
0: Genau. Musik zur Zeit, vielleicht kennt der ein oder andere noch diesen Specs-Untersatz aus längst vergangenen Zeiten. Der gewinnt irgendwie in diesen Zeiten alte und neue Bedeutung. Musik zu einer Zeit, die irgendwie aus dem Ruder zu laufen scheint für einen selbst. Wenn man beispielsweise hin und wieder mal dezent fassungslos ins Nachbarbundesland schaut oder sich mit dem ein oder anderen Gespräch herumschlagen muss, dass einem so im Alltag über den Weg läuft. Ähnlich geht es auch Emma Ruth Rundle, die ja in den Vereinigten Staaten da noch mit fast mehr solchen Problemen sich herumschlagen muss. Ihre neue Platte heißt sehr, sehr treffend These Killing Times und die auf dieser Platte ansingt gegen die Flut von Neuigkeiten, die einen immer wieder irgendwie einen Schauer über den Rücken laufen lassen. Hören wir einfach mal rein. Hier ist sie. Emma Ruth Rundle mit Catherine Wheel.

Yo, Emma Ruth Rundle mit ihrem Ansingen, Anmusizieren gegen die erwähnte Flut von News mit dem Schauer, mit der Schauergarantie. Dieses Ansingen gelingt auf These Killing Times wirklich bemerkenswert gut. Das ist ja nun nicht immer der Fall, denn dieses Ansingen, da steckt ja auch manchmal so das Abrutschen in inhaltliche und musikalische Klischees bzw. Parolenhaftigkeit mit drin. Emma Ruth Rundle lässt dies auf den 8 Songs überhaupt nicht zu, weil sie diese Verzweiflung, diese aus der Verzweiflung gespeiste Wut und den aus dieser Wut gespeisten Widerstand einfach als Teil der eigenen Persönlichkeit skizziert. Das sind dann nun mal keine Klischees, das ist Emma Ruth Rundle, ein Mensch mit ziemlich vielen verschiedenen Facetten und manchmal auch Widersprüchlichkeiten, die allesamt ihren Weg auf diese Platte gefunden haben. Da ist zum einen die Liebe zur schweren, durchschlagenden Wucht, aber auch die Hingabe zu den leisen Tönen, zu Gitarrenwänden der erschlagenen Sorte und das alles im positiven Sinne gemeint. Da ist dann auch noch eine Offenheit, die sich spiegelt in einem noch farbigeren, noch vielschichtigeren Gesang, für den auch gern mal diverse Referenzen wie Tori Amos und so weiter herausgeholt werden. Ganz wichtig fürs Verständnis der Platte ist nach Engine of Hell tatsächlich wieder eine Bandplatte. Und zwar eine Bandplatte, die ganz schön viel Platz lässt für die Band. Entsprechend gut gefüllt, entsprechend bemerkenswert ist auch die Liste der Mitwirkenden. Da haben wir Schlagzeugerin Jess Gorey, die wir von Chelsea Wolfe und Miss Piss kennen. Da ist Marissa Nadler, da ist Amelia Baker von Cinderwell. Da haben wir Gina Gleason von Baroness, dazu noch Troy Cycler und Nick Reinhardt. Auch ein Patrick Shiroishi als Saxophonist ist mit an Bord. Dieser Aufzählung kann man ein bisschen entnehmen, wie bemerkenswert frei sich die Musik zwischen ganz schön vielen unterschiedlichen Feldern bewegt. Vom Doom-Rock bis hin zu reduzierten nackten Folk, zu so einer Art verschnörkelten Art Avantgarde-Vibes, die sind auch dabei und Jazz-Einflüsse kann man ebenfalls erkennen. Das Verrückte dabei, das funktioniert auf eine unfassbare Art und Weise stimmig und geradezu zugänglich. These Killing Times ist keine Platte, die einen abstößt. Jeder, der sich ein wenig zu Hause fühlt in den genannten Metiers, wird sich irgendwie sofort eingenommen fühlen von der Stimmigkeit dieser Songs. Deswegen hören wir noch ein. Hier ist Emma Ruth Rundle mit Powerless.

0: Jo, das Statement, das politische Statement. These Killing Times ist nämlich genau das. Auskennende haben es vielleicht mit Sicherheit oder bemerkenswerterweise vielleicht schon mitbekommen, das gerade eben gehörte Powerless sollte eigentlich mal Noam Chomsky is Dead to Me heißen und damit als Song tiefste Enttäuschung transportieren. Verzweiflung ob der Tatsache, wie Bekannte oder Hoffnungsträger, an denen sich man sich irgendwie mal orientiert hat, zerschellen und zersplittern, aber eben auch jene Wut, die diese Verzweiflung schürt und aus der dann irgendwie neue Hoffnung und neuer Widerstand wachsen kann. Das ist eben auch eine Leistung von Emma Ruth Rundle auf dieser Platte. Die hat keine aufgebende Verzweiflung und keine zerstörerische Wut. Irgendwo habe ich es mal gelesen. Es geht eher darum, den Schmerz zu benennen und aufzuzeigen als Chance, dass aus diesem Schmerz neue Hoffnung wachsen kann. Mit neuen Leuten, mit neuen Menschen. Und wie es aussieht, hat sich Emma Ruth Rundle mit dieser Platte auf den Weg gemacht, selbst eine neue Hoffnungsträgerin zu werden. Die Platte ist, wie gesagt, justament heute erschienen. Auch ein Statement, nicht auf irgendeinem Label, sondern auf ihrem eigenen Errant Child Records Label. Ich guck mal in die Runde, was die anderen dazu sagen.
1: Ja, ich war am Anfang schon etwas, als es so ruhig losging, die Platte, das ist ja für mich schon immer so ein bisschen so ein Downer. Das war im Übrigen bei Herrn Naubers Platte des Monats, die wir dann noch hören werden, genauso. Ich denke immer so, ach nein, bitte nicht. Wenn was Flottes. Und dann ist das immer alles so eine Gitarrenzupferei und so. Aber Gott sei Dank öffnet sich dann die Blume irgendwann und das volle Bouquet wird sozusagen entfaltet. Und es ist schon ganz schön geschickt, was Emma Ruth Rundle da macht, weil der Ansatz ist ja, wie gesagt, wie ich schon sagte, das, was mir nicht gefällt, so ein bisschen so dieses Vogige. Aber das ist meistens nur das Intro oder das Prelude, wenn man es so ausdrücken will. Und dann aber wird dann halt 2, 3, 4 Gänge hochgeschaltet und dann geht es ordentlich los. Und obwohl es mitunter nur so eine ganz subtilen Ausbrüche gibt in der Musik, also das ist alles so ein bisschen eingehegt. Das ist nicht so eine unbändige, ich würde es jetzt nicht Wut nennen, aber so ein Outburst, den gibt es nicht, diesen Wut-Outburst, wo es dann ein bisschen heftiger wird und wo dann die Gitarristen einfach die Köpfe nach unten über ihre Gitarre hängen und einfach loslegen. Das ist alles hier sehr kontrolliert, was aber extrem interessant ist, weil also ich habe gerade vor uns in der Pause nochmal kurz zu die Namen Perfect Circle, falls die noch jemand kennt, das Side-Projekt von Tool und von ihrem Frontmann und auch ein bisschen so eine Vibes von Soundgarden aus den 90ern, aber ohne diese Eruption, die diese beiden Bands, wenn sie dann einfach in ihren Songs dann am Höhepunkt waren, es gibt diesen Ausbruch nicht, er bleibt immer so ein bisschen in engen Grenzen und das wird so schön austariert, so dieses Flüstern und Schreien, wie man es ja mal früher genannt hat, das finde ich richtig spannend auf der Platte oder an der Platte, weil sie nicht so Song für Song so ein bisschen so auf demselben Niveau meinetwegen dahin plätschert, sondern weil es einfach diese unterschiedlichen, auch so mit auch heftigeren Geschichten, du hast das ja erwähnt, wir haben ja hier auch Stücke vom Jazz, aber halt auch von härteren Sachen. Ja. Und die sind aber halt so eingewoben irgendwie. Und das finde ich richtig toll. Aber anyway, das wäre ja nie die Platte des Monats des Herrn Jensow geworden, wenn sie einfach nur eintönig und einförmig gewesen wäre. Von daher wusste ich nach den ersten paar Takten, das wird sich gleich noch ändern und das war dann auch so. Gefällt mir gut.
2: Ich nehme da so eine, oder widersprich mir da gerne, wenn du das anders aufgenommen hast, aber ich entnehme da schon so eine sehr starke Öffnung wahr. Die letzten Platten waren alle so sehr erratisch, so sehr in sich gekehrt, teilweise eben auch so von einem starken Konzept so umschlossen. Und auch die Konzerte waren eher so, ich will nicht sagen gequält, aber da kam es eben nicht zu einem Ausbruch, sondern man hat sozusagen die Energie so nach innen gerichtet. Oh, das hatten wir ja auch noch nie.
1: Was ist denn hier wohl los?
2: Interessant, das war ein Alarm, der zum Fenster reinkam. Jetzt ist er aber schon wieder vorbei.
1: Sehr schön.
2: Ich finde, es ist so, betrachten wir die, oder so wie ich die letzten Platten von Frau Rosrande, Emma Rosrande in Erinnerung habe, ist es eigentlich so die offenherzigste mittlerweile, die so am, die eben auch mal rausgeht und wo es dann eben doch auch mal zum Ausbruch kommt und wo sie auch mal tatsächlich so mit voller Stimme singt und laufen lässt. Das fand ich sehr toll auf der Platte. Das kam ja jetzt auch schon zum zu Gehör. Nee, also bin ich sehr unten damit. Bin ich gespannt, wie sich das live darbietet, denn da steht ja schon ein Konzerttermin fest im UT.
1: Ah, okay.
2: Ich habe es jetzt nur noch im Kopf.
1: Ich dachte, okay, ich kann dann,
0: nee, ich habe es leider auch noch nicht rausgesucht, kann ich dann aber gewiss noch nachreichen. Aber in der Tat, diese Direktheit und Offenheit, also vor allem nach Engine of Hell, die ja wirklich eine reduzierte Folk-Picking-Platte war, die auch sehr nach innen gerichtet war, ist das schon sehr direkt, wie gesagt, durchaus auch befeuert von diesen genannten Gefühlen von Verzweiflung, von Widerstand, von Wut. Von dem Willen, sich dazu auch auszudrücken. Wie gesagt, Justament heute erschienen, geht raus, hört euch an. Sechs weitere Stücke sind noch drauf, keins davon ist schlecht. Tolle Geschichte. Wir kommen zu was wirklich komplett anderem.
1: Ja, aber wir bleiben auch ein bisschen in der begrenzten Wut. Das sollte mal sich der eine oder die andere da draußen vielleicht mal in die nähere Überlegung mit einbauen, so über dem Tag, dass man vielleicht nicht immer so eskalieren muss und so mit dem Ultimativen drohen muss. Man kann gewisse Sachen, Ausbrüche, man kann sie auch versuchen einzuhegen und sie auf eine zivile und mit auf eine vernünftige Art und Weise artikulieren. Und das macht hier meine Band des Monats auch. Und meine Platte des Monats, Soft Science, heißt die Band, ist ein Quintett. Aus Sacramento in Nordkalifornien haben jetzt das fünfte Album aufgenommen. Heißt Sand oder Sand nach einem Stück der Platte. Und was wir hier hören, ist charakteristische Sound, den so Bands machen, die so Dream Pop, Shoegaze, Post-Punk oder auch Darkwave für sich entdeckt haben und zelebrieren. Wenn man die Band sieht, das sind optisch eher so Verwaltungs-, Versicherungs- oder Bankangestellte optisch, auch ein bisschen älter. Ich würde sagen, sind so Kids aus den 90ern, die jetzt quasi mitten im Leben stehen, aber die den Sound der 90er, die Band House of Love wird hier genannt von der Band als Referenz, ein bisschen für sich verinnerlicht haben. Aber alles, was in den frühen 90ern bis Ende der 90er an Shoegaze und Artverwandten sich abgespielt hat, vor allen Dingen auch im Vereinigten Königreich, aber auch in den USA, das wird hier zelebriert.

reduziert, wobei ich, wie gesagt, schon erwähnte, ich denke, dass Ross und Katie hier so die treibenden Kräfte sind. Und der Bruder von Katie ist auch derjenige, der für das Artwork und für das komplette Grafikdesign-Outfit zuständig ist. Was macht er ziemlich gut? Alle Platten der vergangenen Jahre, also Highs and Lows von 2011, dem Debütalbum, der Tour von 2013, Maps von 18 und Lions von 2023, haben so alle so ein bisschen so dieselbe Anmutung, haben dasselbe Cover-Konzept, auch dieselben Farben, so braun, rot, orange, alles sehr schön grafisch gehalten, toll gemacht. Ich denke, wir hören mal rein, um ein bisschen den Eindruck zu kriegen, von was ich hier überhaupt rede. Hier sind Soft Science mit dem Stück Everything vom aktuellen Album.

Everything von Soft Science von ihrem aktuellen Album, dem fünften, namens Sand. Ja, ich hatte ein Interview gefunden mit Katie, der Sängerin der Band, und sie meinte, dass Sacramento ein sehr guter Ort ist, um Musik zu machen, dass es da eine ganze Menge Bands auch gibt, so eine gewisse Szene auch. Es gibt da eine Band, die heißt Californian Oranges, wenn ich richtig mich erinnere. Da hat sie ursprünglich gespielt und ist dann halt später zu Soft Science gewechselt. California Oranges, genau. Und es gibt noch eine ganze Menge mehr Bands da, die auch, ich denke, so in die Richtung gehen, die Soft Science spielt, also was wir gerade auch gehört haben. Diesen hier gerade auch, was wir gehört haben, britischen

oder relativ britischen Ansatz für Shoegaze und Dreampop. Und ja, die Szene in Sacramento hat eigentlich das Ziel, dass man mit Leidenschaft kreativ ist. Also ich denke, sie sind sich alle bewusst, da, dass man mit Musik relativ schwierig Geld verdienen kann, es sei denn, man ist Taylor Swift. Und deswegen ist man da auch mit Leidenschaft und Liebe dabei, wenn man solche Sachen kreiert. Also das ist das, was die Sängerin Katie Haley hier vor allen Dingen aus der Sacramento-Szene heraushebt. Zur Motivation hinter Sand, dem aktuellen Album und ihren Texten, hat sie auch gesprochen. Sie meinte, dass es ihr auch zum Beispiel im nächsten Song, den wir gleich hören werden, in Understand, geht es um ihre zwei mittlerweile in der Pubertät befindlichen Töchter, von denen eine mit ihr gerne auf Konzerte geht und die andere das komplett scheiße findet und ablehnt. Und dass es mitunter so ist, dass man in Schleifen gefangen ist, in Diskussionen und dass man da irgendwie immer sich nur im Kreise dreht und da nicht ausbrechen kann. Und sie singt eben halt in dem Song, irgendwann wirst du verstehen, was ich hier meine. Ich kenne das aus eigenem Erleben, das ist mitunter sehr schwierig, wenn sich Diskussionen immer nur um das Thema drehen und es gibt keinen Kompromiss und nichts. Und ich glaube, das hat sie in dem Song, wie gesagt, den wir gleich hören werden, auch nochmal ein bisschen thematisiert. Kann ich, wie gesagt, gut nachvollziehen. Die Band ist 2009 entstanden und wie gesagt, nach der Auflösung der Vorgängerband California Oranges, das ist so um 2008 gewesen, ist man dann, hat man sich dann da gefunden. Der Kern der Band lebt nach wie vor in Sacramento. Ein paar leben auch außerhalb oder sind weggezogen, aber man trifft sich natürlich zum Proben und zu Konzerten natürlich immer wieder in Sacramento. Es gibt auch noch eine ganze Menge anderer emotionaler Alltagsgeschichten. Es, wie gesagt, so tief wie die Musik geht, gehen auch hier die Texte. Und wenn man fragt, wo denn der Startpunkt war der Band, dann sagt Katie Haley, dass man sozusagen mit Highs and Lows, dem Debüt, begonnen hat, einen neuen Sound zu entwickeln und aber der Sound auf, und die Songs auf Highs and Lows ist noch hörbar von der Vorgängerformation beeinflusst. Das nächste Werk, dann Detour hieß das, liegt ihr besonders am Herzen, meint sie, weil das eine relativ emotionale Phase für sie gewesen ist, denn sie hat die Mädchen damals bekommen, also die beiden Töchter sind Zwillinge und das muss eine relativ emotionale und vielleicht auch nicht problemlose Phase in ihrem Leben gewesen sein. Und dann hat man auch irgendwann mal eine Europa-Tour gespielt. 2018 ist es, glaube ich, gewesen. Man war in Paris, in Porto, in Madrid und hat dort, hat dort Konzerte gegeben, ist auch, glaube ich, auf Festivals aufgetreten, die sich ergeben haben, die Auftritte dann im Laufe der Europareise. Und sie fand das großartig und würde auch gerne wieder mit der Band zurückkommen wollen nach Europa. Vor allem auch mal nach Großbritannien, da haben sie noch nie gespielt. Das wäre eher so ein Wunsch, meinte sie. Musikalisch hatten wir ja schon mal ein bisschen reingehört jetzt. Die Band hat jetzt allerdings mit dem fünften Album versucht, so ein bisschen die neusigeren Ränder des Dreampop stärker zu bespielen. Ohne dann natürlich aber die ausgeprägte Melodiesicherheit, die der Band in Heim ist oder innewohnt, zu verlieren. Das Album, es schimmert durchaus. Man hat ja die Gesangsharmonien auch gehört vorhin. Es berührt, aber es drängt auch, weil anders als bei anderen Shoegaze-Bands hier ein bisschen mehr Zug drin ist. Also meinetwegen auch, dass es in Anführungsstrichen ein bisschen rockiger ist als das, was man sonst so kennt vom Dreampop oder vom Shoegaze. Hat aber auch hier ein bisschen zurückgenommen, diese Distortion, die man auf dem Dreampop hat oder auch die oft vorkommt, indem man noch ein bisschen wie soll ich sagen, das Ganze alles noch ein bisschen anwürzt. Das ist alles hier sehr gefällig, sehr schön. Hat auch so eine Art, gewisse Art von Raum und Zeitlosigkeit. Also wenn man die Platte auf Kopfhörer hört, unterwegs ist irgendwo, man vergisst und verliert sich tatsächlich schnell hier an diesem Album. Das habe ich mit Wohlwollen feststellen können beim Hören dieses Albums.
Wir sollten vielleicht noch ein Stück hören, das hatte ich vorhin schon erwähnt, das Understand heißt und über Diskussionen im Leben und über Diskussionen sich dreht, die sich im Kreis drehen und so weiter und so fort. Hier ist es, hier ist Understand und hier sind Numbers of Science.

0: Understand von Soft Science und ihrer Platte des und meiner Platte des Monats und ihrer neuen Platte der fünften der Bandgeschichte. Und die heißt da Sand und ist bei Spin Out Nuggets erschienen. Thematisch hatte ich schon gesagt, geht es hier um brüchige und zyklische Abläufe in menschlichen Beziehungen. Ganz oft werden so Themen wie emotionale Aufarbeitung, Neuanfänge und das Erleben von Umbrüchen im Alltag thematisiert. Statt Trennungen als ausnahmsloses Ende darzustellen, beleuchtet die Band die Unsicherheiten danach, was sich verändert, was Bestand hat und wie zwei Personen, die sich auseinandergelebt oder getrennt haben, wieder zueinander finden können. Also es gibt immer so eine diese positive Hoffnung und nicht das negative, endgültige Ende. Dadurch entsteht ein bisschen so ein Spannungsfeld, auch textlich, aus Erschöpfung, Hoffnung und dem Streben nach Vergewisserung. Wir hatten ja vorhin schon Understand, das eher so mit einer optimistischeren Note daherkommt, während Spinning, ein weiterer Song auf dem Album, das Gefühl beschreibt, sich in wiederholenden Gesprächen festzustecken, also eher so ein bisschen diesen negativen Aspekt betont. Und ansonsten denke ich, ist das eine tolle Platte, die natürlich sehr eng an den Vorbildern bleibt, die allerdings mit dem genannten Mann fürs Elektronische, Hans Munz, oder ja, wo hatte ich es? Mal ganz schnell nachschauen. Ja, ich glaube, er hieß Hans Munz, der hier, für die Synthesizer verantwortlich ist und für die ganzen elektronischen Einsprengsel, die hier eigentlich, wie ich finde, eher so ein bisschen, naja, spärlich gesät sind. Aber wenn sie da sind, bringen sie auf jeden Fall noch einen Mehrwert in den Sound der Band. Hans Munz, genau. Ich denke, dass das vielleicht für die kommenden Alben möglicherweise ein Element ist, was man noch ausbauen könnte im Sound der Band, dass dann vielleicht noch ein paar elektronische Einsprengsel mit hinzukommen, die vielleicht das ein bisschen uniker machen, also nicht ganz so nah an die Vorbilder ranführt. Ja, das war's von meiner Seite eigentlich schon. Ich würde mal Diskussionen eröffnen. Wie hat es denn den anderen hier gefallen?
1: Ich war jetzt sehr verblüfft, dass die aus Sacramento sind und nicht irgendwo aus England. Das hat mich jetzt doch ein bisschen vom Hocker gerissen. Denn ja, die Vorbilder, die erkennt man natürlich hier so auf Anhieb. Und auch stimmlich denkt man so, ein kleines Déjà-vu zu haben. Also House of Love wären mir jetzt hier gar nicht so als erstes eingefallen. Ich hätte jetzt eher so an die Sundays gedacht oder an die Darling Buds, Sachen von dem Kaliber, so Ende der 80er, Anfang der 90er. Oder also stimmlich vor allen Dingen auch hier so, die, was so Dubstar, falls sich da noch jemand dran erinnert, so in dem Kosmos. Aber das kommt natürlich, wenn man damit so aufgewachsen ist und das damals gut fand, dann kann man das ja unmöglich schlecht finden, wenn das jetzt hier sozusagen mal wiederkommt und nicht irgendwie die 200. 80er Jahre Aufguss oder Eurodance-Wiederkehr darstellt.
0: Wäre aber auch nicht schlecht. Eurodance geht immer.
1: Kommt drauf an, wie man dazu steht. Ich fand das sehr schön und auch, dass das eben nicht so betulich bleibt, sondern eben auch mal so ein bisschen nach vorne drängt, dass man da sozusagen nicht nur so in der Melancholie schwelgt, sondern dass man da eben auch mal nach vorne geht und da ein bisschen die Hüften schwingen kann. Das ist doch sehr hübsch.
2: Genau, diese lebensbejahende Griffigkeit. Das ist so irgendwie das, was ich da so als erstes beim ersten Durchhören mitgenommen habe, wo ich gedacht habe, oh, die musst du jetzt nicht weit weglegen. Die kannst du dir öfter mal anhören, weil das, ja, das ist so durchgängig, so eine schöne Platte, die man einfach wunderbar laufen lassen kann, wo man so ein bisschen drin rumtänzelt, rumhopst, weil sie genau diese Direktheit hat, weil sie auch bei allem Andocken, natürlich die Riffs das, vom ersten Stück, ja, das ist old school und das drückt bei mir auch die richtigen Knöpfe, aber es ist halt nicht so antimodern. Es ist jetzt kein, Oldschool-Sound auf Teufel komm raus. Das fühlt sich schon an wie Musik im Hier und Jetzt. Und wie gesagt, so diese Direktheit, diese Lebenslust auch, die mich ein bisschen mitnimmt. Nee, tolle Platte. Also die habe ich auch sehr, sehr gepumpt die letzten Tage.
0: Sehr schön. Das freut mich sehr, dass das hier so gut angekommen ist in der Runde. Dann würde ich mal den virtuellen phonografischen Staffelstab weiterleiten an den Herrn Nauber.
1: Vielen Dank. Und ich übernehme und bewege mich gar nicht so weit weg, denn vom Shoegaze Dream Pop kommen wir hier zum Dream Pop, Dream Rock.
0: Dream Gaze.
1: Berliner Shoegaze Trio wird hier oft gemacht, wenn es um die Band geht und ihr zweites Album. Das hat mich doch sehr gefreut, dass hier Staircase Made of Rope, wie gesagt, heute erschien, hier um die Ecke gekommen ist, denn ich hatte mich auch sehr gefreut. Letztens durfte ich zu Nation of Language im Täubchental gehen am 12. August und nirgendwo angekündigt, gab es eine Vorband und siehe da, das war ein Rumor. Ich konnte mich noch erinnern, letztes Jahr haben wir die, glaube ich, hier auch gespielt, denn da kam die erste Platte Leaving It All to Chance heraus und da war das auch schon positiv aufgefallen. Und jetzt das zweite Werk, aber bevor ich dazu weiter aushole, hören wir einfach mal einen Song. Ich habe hier Written By rausgesucht. Hier sind Rumor.

Das war Written By von Rumor. Rumor, wie gesagt, ein Trio aus Berlin. Ronja Schößler singt und spielt Gitarre. Luca Aaron ist der zweite Gitarrist, allerdings mit seiner Bariton-Gitarre. Also die ist, glaube ich, ein Stück runtergestimmt. Und Schlagzeuger Ludwig Wandinger. Die kommen alle drei ja eigentlich aus sehr unterschiedlichen Feldern. Sie veröffentlicht so Folkplatten beim Label Unguarded. Luca Aaron ist mit so Avantgarde-Kompositionen beschäftigt und wurde da letztes Jahr auch auf die Biennale nach Venedig eingeladen. Und der Schlagzeuger macht sonst eigentlich so elektronische Sachen und veröffentlicht die auf dem Label Light Years von Katharina Barbieri, falls das jemanden was sagt. Ich hatte schon erwähnt, dass letztes Jahr im April Leaving It All to Chance das Debütalbum erschienen ist. Das wurde in einer ganz anderen Art aufgenommen, denn da ist man mit fertigen Songs, die ausgiebig vor Publikum erprobt waren, ins Studio gegangen und hat das einfach da so professionell aufgenommen. Das wollte man dieses Mal anders machen und hat sich auf so einen eher intuitiven Werdegang eingelassen, in dem auch die meisten Songs erst im Studio entstanden sind. Man ist da höchstens mit Skizzen angekommen und hat das dann gemeinsam entwickelt bzw. Improvisiert und dann geschaut, was kann man davon verwenden und was nicht. Und während auch im ersten Album die Songs einer geradlinigeren Erzählstruktur verbunden waren, ist das bei dem aktuellen Album eher so ein bisschen narrativ der Musik folgend entstanden, beziehungsweise hat die Frau Schößler angefangen, so ein Traumprotokoll oder sich Traumnotizen zu machen und quasi daraus sind dann einzelne Songfetzen oder Sequenzen entstanden, die dann weiterentwickelt wurden, je nachdem, wohin sich das entwickeln ließ. Genau. Das zum Werdegang der Platte ist, man hat sich auch, man wollte so ein bisschen eine Spontanität erhalten und hat Teile des Albums sind im Elternhaus, glaube ich, von Ludwig auf dem Sofa in der Wohnstube entstanden. Andere, da hatten sie im Treppenhaus ihres Labels bzw. des Studios, das dazugehört, das Schlagzeug aufgebaut, damit man dort so einen halligeren Sound abnehmen kann. Und das folgt auch dem, dass also ihr Label heißt Squama und sitzt in München. Da ist einer der Teilhaber Martin Brugger, der sie in sein Studio eingeladen hat und da sind dann die meisten Aufnahmen des Albums entstanden, die dann allerdings der Herr Wandinger also hauptsächlich abgemischt hat. Also sozusagen, da war die Band bzw. Bandmitglieder auch stark an der Produktion beteiligt. So. Und das war eben auch das Konzept, es sollte so ein bisschen wie ein ausgeblichener, analoger Schnappschuss, der unscharf ist, wirken. Und ich denke, das haben sie ganz gut erreicht. Also das Ganze ist ja hier im Dreampop jetzt nicht so neu, dass es so ein bisschen blurry, ein bisschen verschwommen rüberkommen soll und sich das so ein bisschen durch Schlieren und Schleifen zieht, dass es Unschärfen gibt und Vernebelung. Aber das haben sie hier sehr schön gemacht und das ist auch, also ich sag mal, auf dem Album
gibt so ein, zwei Songs, die sind ein bisschen krachiger. Ich glaube, da habe ich jetzt keinen ausgesucht, aber das Sundown, das ist, also der zweite Song, den ich spielen werde, der ist so relativ vom Ende des Albums, glaube ich, ist der drittvorletzte Song. Ihr werdet das gleich mitbekommen. So, genau. Hören wir uns einfach nochmal den Song an. Wie gesagt, Sundown, hier sind Rumor.

0: Sundown von der Band Rumor vom Album Staircase Made of Rope. Auch ein Bild, wo sich jeder seine eigenen Gedanken zu machen soll. Das scheint mir auch eher so eine Traumnotiz zu sein. Die Band wurde auch nach Vorbildern befragt, beziehungsweise die drei Mitglieder separat. Der Schlagzeuger hat gesagt, der No Twist, Ronja hat Neil Young aufgezählt und Luca meinte, er hat im Plattenregal seiner Eltern Mike Oldfield entdeckt mit Tubular Bells, die Stones und die Beatles. Und als sie dann abschließend bei einem Interview gefragt wurden, mit welcher Hoffnung hofft ihr, nimmt das Publikum das Album auf oder eure Musik? Und dann kam so die Antwort, wir hoffen, dass die Leute tagträumen und selber Bands gründen. So sieht das aus. Ich fand das ja eine sehr schöne Platte und habe mich sehr gefreut. Und da gebe ich hier mal ab an die Kollegen.
1: Jo, die Überraschung habe ich geteilt. Also das hat mich auch sofort abgeholt, die richtigen Knöpfe gedrückt. Das Tagträumen, ja, dem kann ich total folgen. Was ich allerdings auch hatte, und das ist bei mir immer, da ist man bei mir immer an der richtigen Tür, ich hatte so übelst heftige Cordain-Vibes. Falls sich noch irgendjemand da draußen an Stephen Immer war mit seiner Band erinnern kann, Anfang der 90er mit seinen Frighted Stars. Das war so ein Spirit, der mich von Rumor ausgehend so voll gepackt hat. So die Gitarrenarbeit, dieses manchmal etwas Spartanische, das fand ich sehr geil, weil es einfach auch stimmig war, gut gesetzt. Der Unterschied ist, dass ich das hier, diese Vibes in so einer schönen Melodieseligkeit, in dieser eben dieser benannten Tagträumerei aufgehen. Das letzte Stück war da so ein bisschen dieses versonnene Singen am Abschluss. Das bringt so wunderbar auf den Punkt. Deswegen, also ich war auch sofort geflasht von dem ganzen Ding. Ich bin mit allen drei Platten, die wir irgendwie hier hochgehoben haben, total unten, oder Herr Bass?
2: Ja, muss ich auch sagen. Ich hatte am Anfang meine Probleme mit Rumor. Lag auch wieder am ersten Stück. Ich dachte, oh, es geht das wieder die Gitarrenzupferei los. Und ähnlich wie bei Ihrer Platte des Monats hat sich das aber schnell verflüchtigt dann. Ich finde Rumor immer dann gut, wenn der Sound so ein bisschen klingt, wie wenn man durch eine genarbte oder transluzente Glasscheibe schaut. Also nicht wirklich dahinter gucken kann. Wenn das alles so ein bisschen verzerrt und wenn man kein klares Bild hat und du hast hier auch den bei einigen Stücken durch diese Distortion hast du so einen Vorhang vor dem eigentlich, ich würde fast schon auch einen lieblichen Sound bezeichnen, der allerdings umbaut ist sozusagen von dieser Störung und damit sozusagen zeitgleich funktioniert, wenn man genau hinhört und wenn man sich diese Distortion wegdenkt als möglicherweise auch so relativ nahe an dem, was wir von mir heute gehört haben, also von Soft Science. Allerdings wird das sozusagen geblockt, der Zugang wird geblockt durch so eine Verzerrung. Also auch teilweise ist es relativ heftig an manchen Songs. Das fand ich eher besser und interessanter, dieses Spannungsfeld zwischen diesem eher harmonischen, lieblichen Gesang meinetwegen auch und diesen Distortion-Wänden, die quasi verhindern, dass du zu dieser Harmonie kommst. So eine gestörte Harmonie. Das fand ich toll. Wie gesagt, die anderen Songs sind sehr betulich, auch relativ langsam. Wir haben ja gerade ein Beispiel gehört als das letzte Stück. Aber wenn sie anfangen, da auch ein bisschen die Verzerrer reinzutreten und dann auch so eine Krach-Wall of Sound vor dem Kern aufzubauen, dann gefallen sie mir richtig gut.
0: Sehr schön. Dann nehme ich das dankbar entgegen, die Kritik, das Lob. Und erwähne nochmal, das Album Staircase Made of Rope bei Squama Records Justament heute erschienen. Und damit eröffnen wir die Wurstplatte, die bunte. Und da darf der Herr Jensor den ersten Song spielen.
1: Vor allen Dingen darf ich noch tatsächlich eine kurze Info nachreichen. Wir haben nachgeschaut. Ja, Emma Ruth Rundle kommt ins UT Connewitz. Und zwar am 24. März 2027. Geht's hin und kauft's euch Karten, hätte ich beinahe gesagt. Aber erst nachdem ich mir meine gekauft habe.
2: Geht's hin und habt Spaß.
1: Das ist ein schönes Stichwort. Geht's hin, habt Spaß. Wir hatten am Anfang die Welle der Feinde, die uns angreifen. Nein, die Welle der Freundinnen und Freunde, die uns überrollen. Genau. Wir haben so unfassbar viel Musik, die auf uns hereinprasselt in diesen Tagen und Wochen, dass man gar nicht weiß, wo man anfangen soll. Das muss jetzt aber auf jeden Fall gespielt werden. Unsere australischen Lieblings-Super-Duper, immer wieder alle halbe Jahre eine Platte Macher, haben mal wieder eine Platte gemacht. Das müsste inzwischen schon fast eine 3 davor stehen. Die Rede ist natürlich von King Gizzard and the Lizard Wizard. Alien Metal heißt die neue Platte. Und enthält selbstverständlich gar kein bisschen Metal, wo kämen wir denn dahin, sondern ist eine fantastisch durchgeknallte 90er Jahre Techno-Platte, die alles überpaced, übertreibt, überzieht, überdehnt, was man sich nur vorstellen kann. Und das Ergebnis ist ein einziger riesengroßer Spaß. Ukt ist das Stück, das ich mir rausgesucht habe. Hier sind King Gizzard and the Lizard Wizard.

0: Yeah, Alien Metal. Von eben dieser Platte Alien Metal haben wir Ugt gehört. King Gizzard and the Lizard Wizard machen natürlich wieder mal was ganz anderes als auf den Platten vorher. Tolles Ding, zieht's euch mal rein. Wir kommen zu was anderem.
1: Ja, kann sich eigentlich noch jemand erinnern, dass es, also von den ganz, ganz, ganz Alten, dass man früher in den 80ern gesagt hat, wenn einem was gefallen hat, das Ugt. Kennt das jemand?
0: Ich glaube, ganz dunkel, ja.
1: Und Ugt. Also, ich finde Ugt, um es mal so auszudrücken.
0: Aha.
1: Wir kommen aber zu was ganz anderem. Wir kommen zu einer Band, die letztes Jahr ihr Debüt veröffentlicht hat und das hieß Ö. Die Rede ist allerdings nicht von Herbert Grönemeyer, das ist schon ein paar Jahrzehnte her, dass er mit Ö da quasi reüssierte. Die Rede ist von den Fuckers aus Großbritannien, glaube ich.
0: Nein, New York.
1: Aus New York, sorry. Aus New York, ein Duo. Wie gesagt, letztes Jahr das Debütalbum Ö und jetzt gibt es eine Remix-EP dazu, die heißt New York, also mit Ü geschrieben, mit Umlauten haben sie es offensichtlich. Das hat ihnen ein bisschen da irgendwie angetan. Das Stück, was wir gleich hören werden, ist auf dem Debütalbum auch zu hören, heißt TTYGF, die Abkürzung für Tell It To Your Girlfriend, also erzähl es deiner Freundin. Man hat das Stück, was ein bisschen so als das Schwächere oder ein schwächerer und zerfahrener Moment auf dem Album kritisiert wurde, weil da irgendwie der Dancehall-Vibes eingebaut sind, die irgendwie nicht zünden wollen. Das hat sich Junior Sanchez seit den 90ern, einer der prägenden House-DJs und Produzenten im New Jersey beziehungsweise im New York City Underground vorgenommen und hat daraus natürlich eine ordentliche Club-Bombe gebaut mit druckvollen Drums, mit einem klar definierten Bass-Sweep und auch sehr direkten Hooks-Strukturen. Hat er den East Coast Hausentwurf hier, den er seinen ganz eigenen East Coast Hausentwurf, den er im Dance Underground in New York so ein bisschen verankert hat, hat er damit endlich massentauglich gemacht. Die Band hat schon mit Harry Styles getourt, war bei Later with Juice Holland und in der Tonight Show von Jimmy Fallon zu Gast. Und ich denke, sie versuchen so ein bisschen den 90er Jahre Dance-Vibe à la D-Light oder Chemical Brothers in die Gegenwart zu übersetzen. Alles ganz toll, deswegen spielen wir es jetzt hier. Hier ist TTYGF von den Fuckers.

0: Ja, die Fuckers vom Remix, von der Remix-EP New York mit Ü geschrieben. Mit dem Stück TTYGF, Tell It To Your Girlfriend.
1: Die Amis sind noch so neidisch auf unsere Umlaute.
0: Aber so wie Möter.
1: So hat. Wie Möterhead und Möter. Wie Mütli Krü.
0: Genau.
1: Hüskertü, bitte. Und Hüskertü. Genau.
0: Tüdelü.
1: Tyrolü. Wir kommen zu was anderem und diesmal kehren wir sogar zurück nach Schland und zwar nach Frankfurt.
0: Auch nicht schlecht.
1: Geldstadt und Kunst und Kultur. Und
0: the capital of Eurodance.
1: Hässliche Hochhäuser. Dort gibt es jedenfalls erwähnenswerte Musik, spätestens seit 2020, wo das Debütalbum Nachtluft von Penafiel erschienen ist. Deren zweites Album, Die Wolken über uns, ist auch jüngst heute erschienen bei Major Meets. Das ist ihr eigenes Label, denn sie heißt Felicitas Meets. Und ehe ich mich jetzt noch groß verquatsche, habe ich den Song Halbe Songs rausgesucht. Hier ist Fee Penafiel.

0: Sag mal, ob es diese Zeit noch gibt.
1: Fee Penafiel war das mit halbe Songs. Und der war auch sehr kurz.
2: Ja,
1: für einen halben Song.
2: Ja, aber doch ganz hübsch. Wir kommen zu was anderem. Wiedersehen und Wiederhören macht Freude. Das durfte ich dieser Tage feststellen, als ich beim Durchsichten der musikalischen Unterlagen festgestellt habe, Immersion gibt es ja immer noch. Verdammt, verdammt. Malka Spiegel und Colin Newman sind nach wie vor am Start. Ihr Swim-Label gibt es auch noch. Sie ziehen seit Jahrzehnten ihre ganz eigene elektronifizierte Version von Krautigkeit durch. Und was soll man sagen, mit What is Lost Will Return sind sie irgendwie damit auch schon wieder ganz weit vorne dran. Tolle Platte, wie gesagt, so im Sound verändert sich gar nicht so viel und trotzdem nimmt es einen immer wieder unfassbar, also mich auf jeden Fall, auf eine unfassbare Art und Weise mit. Deswegen spiele ich euch jetzt das Stück Breaking Free Diversity Evolution. Hier sind Immersion.

0: Ach, und die ganze Platte ist so wunderbar. Immersion, Breaking Free, Diversity, Evolution von What Is Lost Will Return erschienen via Swims. Wir kommen zu was anderem.
1: Ja, wir kommen zu einer jungen Dame, die in Bremen und in Achim, das ist in der Nähe da oben, aufgewachsen ist und mit 9 Jahren schon bei einem Rap-Contest mitgemacht hat und was sie ein Ventil brauchte für ihre Wut. Das muss sie eigentlich auch ganz gut gemacht haben. Und deswegen hat sie dann mit 2018 auf SoundCloud ihre erste Musik veröffentlicht und ein Jahr später ihre erste Debüt-EP. Hier ist natürlich die Rede von Sarah 4K. Die habe ich letztens auf dem Kosmos-Festival in Chemnitz gesehen. Da hat sie ganz schön abgerissen. Diese Woche war sie, glaube ich, im Lipi Manoka. Da hätte ich sie auch gerne nochmal gesehen. Sie hat 2023 sogar eine Ausbildung zur Sozialassistentin abgeschlossen. Man könnte sie kennen von einem Stück auf Teller, denn sie hat mal ist mal beim Sprühen erwischt worden und ist daraufhin inhaftiert worden.

9 Stunden, bevor sie da wieder rausgelassen wurde. Und daraufhin hat sie den Song gemacht auf Zelle. Vielleicht kennt den der eine oder die andere. Also mit der Hookline, hot wie Shoki, drauf wie Moki, raus wie Iggy, eine Bad Bitch Trippy. Das hat dann Paracek nochmal geremixed. Das ist, glaube ich, so das bekannteste dann Stück gewesen, also der Remix. Jetzt hat sie eine LP veröffentlicht, ihr Debüt, Ausrufezeichen, Volume 1, hat sie im Eigenverlag, glaube ich, veröffentlicht und da sind auch eine ganze Menge toller Sachen drauf, geht von Ghetto-Techno bis Trap und natürlich sind die Texte auch entsprechend alles sehr fresh, wie ich finde. Das Stück, was wir jetzt hören werden, heißt Nissan Skyline und vertont damit den Hype um das Auto von Paul Walker in Too Fast, Too Furious und man macht sich damit sozusagen ein bisschen das Motto des Films ein bisschen zu eigen. Hier ist Sarah 4K mit dem Stück Nissan Skyline.

0: Mit ordentlichen Wurms. Sarah 4K mit dem Stück Nissan Skyline von ihrem Debüt OK Volume 1.
1: Wir kommen zu was ganz anderem. Und zwar zu der Band Games We Play. Das ist ein Duo aus Miami. Emmy und Joel Cavallero Zamora. Deren viertes Album, I Wish I Never Quit, ist verrückterweise heute erschienen. Das Debüt 2018, Play Games and Die, war das Debüt. Das neue Album ist bei Netzwerk erschienen und ich habe hier den Song The Smash herausgesucht und Games We Play klingen so.

0: Games Replay waren das entspannt vor sich hin groovend The Smash vom Album I Wish I Never Quit.
1: So, was habe ich heute noch nicht gemacht? Ich habe noch nicht den Knüppel total aus dem Sack geholt, dann mache ich das doch jetzt mal. Denn diese Platte hat es auf jeden Fall verdient. Nein heißt das gute Stück, ist wenig überraschend die neunte Platte von Russian Circles, dem Instrumental-Metal-Trio, das dann doch immer wieder zu begeistern versteht und mit Nein tatsächlich nochmal ein bisschen mehr, weil es dann doch nochmal ein Plus an Wucht, ein Plus an Vielschichtigkeit, an kontrolliertem Zerstören in sich trägt und trotzdem lebensbejahend, frisch und umarmend daherkommt. Empath ist das Stück, das ich mir rausgesucht habe. Hier sind Russian Circles.

0: Yeah, hell yeah. Russian Circles mit Empath ist tatsächlich das kürzeste Stück von der Platte. Alle anderen sind noch ein bisschen raumgreifender. Zieht euch das mal rein. Nein, ist erschienen via Sergeant House. Wir kommen zu was ganz anderem.
1: Wir kommen zu einer deutschen Band, die ursprünglich mal begonnen hat als ein Inklusionsprojekt für Menschen mit und ohne Handicap. Um gemeinsam Musik zu machen. Mittlerweile ist aber daraus eine, ich würde sagen, eine Punkband geworden. Seit 15 Jahren gibt es die schon. Heißen, wie gesagt, Kosmonowski. Das neue aktuelle Album heißt Zustand Jetzt. Ich habe mir das Stück Baumarkt rausgesucht. Ich fand das ganz gut, weil hier die Lyrics nicht gesungen, sondern gesprochen werden. Und das hat mich eigentlich mitgenommen. Deswegen hören wir jetzt Kosmonowski mit Baumarkt.

0: Kosmonowski mit dem Stück Baumarkt von ihrem aktuellen Album Zustand jetzt, erschien über Pink Chim Records. Ein pinkfarbener Flamingo mit einem angespannten Bizeps-Oberarm.
1: Sehr schön.
0: Sehr schön.
1: Ich will mich jetzt nicht zum Cover von Jonathan Bray auslassen.
0: Sucht selbst bei Google.
1: Seinem neuen Album Don't Call It Love, das beim eigenen Label am 6.8. schon erschienen ist, Little Chief Records. Jonathan Bray, den haben wir ja hier auch schon in einem UT gehabt mit der Strumpfmaske. Seit dem dritten Album oder nach dem zweiten Album wird nur noch verhüllt aufgetreten. Ja, Debüt 2013 und wie gesagt, jetzt das sechste Album. Aus Neuseeland, Auckland, um genauer zu sein. Ich habe einen Song rausgesucht, den er zusammen mit Princess Chelsea intoniert, der da heißt Part-Time Lover und es ist aber keine Coverversion des Stevie Wonder Klassikers. Hier ist Jonathan Bray und Princess Chelsea.

0: Jonathan Bree und Prinzess Chelsea, Part-Time Lover vom Album Don't Call It Love. Und da sind wir schon beim letzten Song und vorher gibt es noch ein paar Konzerthinweise.
1: Genau, nennt es bloß nicht Liebe, wenn nämlich am Samstag Dark Ways und Left for Pleasure in der Moritz-Bastei spielen.
0: Genau, am Tag darauf, am 20. Lambert im UT. Und am 22. Kleze in der Moritz-Bastei.
1: Das ist auch auf jeden Fall eine schöne Sache. Am 24. September sind Past Self und die Devil's Dancers im Ilses Erika. Außerdem habe ich jetzt hier, was finde ich denn jetzt noch? Ach ja, das ist vielleicht ganz lustig, geht mal hin. Es gibt eine Fotoausstellung der Band Community Leipzig im Tapetenwerk vom 25. September bis 27. September, da haben zwei Fotografen, eine Fotografin, ein Fotograf, die Band Community 2 Jahre lang begleitet, so vor allem die Leute, die hinter den Kulissen gewirkt haben. Das könnte ganz spaßig werden, glaube ich.
0: Am 27. Martina, Bertha, Max Kraft und Mary Goldsboro im UT und am 30.09. vertonen Cleaning Women, eine finnische Band, Aelita, komischerweise mit hier dem Nachsatz der Flug zum Mars, aber ich kenne das eigentlich als The Princess of Mars. Es ist auf jeden Fall der allererste Science-Fiction-Film ever.
1: So ziemlich der, ja, ja, lohnt sich beides, also Cleaning Women auf jeden Fall und der Film.
0: So, und damit ist der Herr Jensor dran mit dem Rausschmeißer.
1: Genau, ich schicke euch nach Hause mit der durchaus wahrgenommenen kleinen Indie-Rock-Sensation, die gerade via Sub-Pop die Runde macht. Lex Walton hat Ultimate Love Forever eben auf Sub-Pop veröffentlicht und der Hipster Runoff ist das Stück, mit dem ich euch nach Hause schicke. Wir sagen Tschüss.
2: Tschüss. Tschüss.

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